Und nochmal.

0: Vielen Dank. Stift. Ein Stift. Ja, ich habe einen Stift für dich, ja.
1: Huch, ein Live-Mitschnitt. Das war J, P, G, R und R. Unschwer zu erkennen für Menschen, die Clubs hassen. Aber es geht jetzt weiter mit Interviews. Wieder ein Endgegner, Gur Milstein und Piero Fragola von Tiptop Audio haben wir jetzt hier. Da muss ich nicht viel drüber reden.
2: Bitte für Linecheck, yes.
1: Aber ihr hört mich, ja? Ist zu laut oder zu leise?
2: It's fine for me. How is it for you guys?
3: I'm good.
2: Can you hear yourself? Nice.
1: Damit wir so ein bisschen Feeling bekommen, spiele ich den Jingle und dann geht's los.
2: Jingle.
4: Ich muss mich da auch mal eben einmischen. Also als Vertreter der ganz normalen Bürger dieses Landes muss ich mal sagen, dieses ganze Nerdgeschwafel geht mir selber voll auf den Zeiger. Es muss auch noch einfach nachvollziehbar sein. Ich habe eine Bandmaschine und ein Atari. Leck mich doch am Arsch.
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2: So, hallo und herzlich willkommen, Superbuff Radio, Tag 3, der Samstag. Die erste Kasse Kaffee inhaliert. Genauso fühlt sich das an. Also wir sind immer noch wir sind nicht mehr im Stream. Wir sind in der Aufzeichnung heute. Aber wir freuen uns sehr, tolle Gäste begrüßen zu dürfen. Zum 10. Jahr in Reihenfolge for the 10th. Und wir machen in Englisch weiter, denke ich.
1: Schade.
2: Mit Unterstützung von Jero. For the 10th year in a row, we're really happy to welcome Guo and Piero from Tiptop Audio, which is a long-standing tradition at Tiptop Audio here in the Super Radio. We just heard Andreas Schneider and we're having a bit of a laugh. This was a jingle that Jero constructed out of a conversation where I believe I was part of it and I was going too deep into the details of program change technology and bus board systems and especially like gate bus or if we should send program change, blah, blah, blah. And he said, and maybe not too much of this nerd talk stuff. That's not how we do it. I have an Atari, I have a tape recorder. Fuck off. he's a genius for that. And that's really the spirit of, I love how he humbles us and he lets us free in the world and we can enjoy all our crazy stuff.
3: But, wow, it's 10 years. Yeah. It's unbelievable.
2: Yeah, it's unbelievable to myself. Like the first time I walked in.

0: Na gut, jetzt spielen wir noch ein bisschen live. Live-Musik von der Superwolf. J, P, G, R und R kommt nochmal. Underground-Dance-Musik mit Samplern, Synthesizern, Drum Machines, Vocals für alle Menschen.
1: Ja, ich bin bereit.

machen wir mal wieder ein bisschen Live-Musik von der Superbooth. Was habe ich jetzt hier? Electric Indigo, das ist Susanne Kirschmeier, aka Electric Indigo, wer hätte es gedacht? Die intelligente und eigenständige Interpretation von Techno und elektronischer Musik macht.

0: Weiter geht's hier mit Interviews Schlag auf Schlag. Jetzt haben wir Lem Gomberg von Mikrorec da. Der ist eigentlich jedes Jahr bei uns im mobilen Studio und der hat so kleine lustige Leiterplatinen, die Musik machen.
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Na gut, wieder ein bisschen Live-Musik von den Bühnen der Superbooth. Robot Man Machine ist es und alle begrüßen ihn herzlich auf der Bühne, weil er springt kurzfristig für jemanden ein.

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So, der letzte große Block besteht uns vor oder irgendwie so. Das war Musik von Rothand und Lady Starlight. Die waren live auf der Seebühne und verschieben die Erwartung stand hier, weil sie bekannt sind für rohe Hardware-basierte Live-Performance beziehungsweise für tiefen, treibenden Berliner Techno. Apropos Berliner Techno, wir sind ja bald am Ende unseres Specials von der Superbooth 2026 hier im Nachtprogramm der Freien Radios. Und deswegen kommt jetzt das Hammerding, nämlich ein Gesprächskonzert mit Alexander Spree meet Dr. Spree. Für diesen Event zeigt Alexander Spree ein anderthalbstündiges Live-Format seines YouTube-Channels. Das Publikum kann ihn dabei über die Schultern schauen, Fragen stellen, mehr über modulare Musik und elektronische Produktion erfahren und die Entstehung seiner Live-Sets hautnah miterleben. Das könnt ihr natürlich nicht, aber ich habe den Mitschnitt ein bisschen überarbeitet, damit man ihn auch im Radio spielen kann. Los geht's!

0: Ich muss mich da auch mal immer einmischen. 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
4: Wir spielen jedes Mal dasselbe Set. Super, oder?
5: Ja.
4: Aber für die ist es natürlich hart. Für dich ist gut und wenn du in Köln bist, dann spielen die da und du willst ja die Lieder hören, dann fahren sie weiter nach Wuppertal, dann spielen sie dort auch. Oder, ja, ständig treten die ja nicht in Köln und Wuppertal auf. Nur in London und Berlin, Frankfurt und Rostock an der Havel. Ja, war doch an der Havel. Ja, und das meine ich. Für dich als Künstler ist es manchmal annoying, dass du immer so ein Repertoire spielst. Ich hatte ja auch Bands und so, hab mit Bands gespielt, natürlich auch mit klassischen Symphonieorchestern und bla und so. Sachen müssen natürlich auf dem Punkt sein und da geht's nicht anders. Da ist Repertoire nun mal, ja, das ist nun mal ein Programm und man liefert perfekt, Perfektion ab. Diese Sache, die Zeug hier und für, wer von euch ist überhaupt hier mal so DJ oder spielt irgendwie live? Du. Aha, 4, 5 von 20, okay, 20%. Also viel Publikum, was einfach nur technisch interessiert ist oder so. Hey, grüß dich. Ja, wer sagt, wer auf die Bühne kommt, der muss ein bisschen mutig sein. Er ist zum Beispiel sehr, sehr mutig, stellt sich dahin. Das Schöne ist also, man kann sich mit diesen elektronischen Sachen, die auch so random Zeug machen, total gut empowern. Ja, also wie mit Platten. Als DJ habe ich zwar die Kontrolle über die Decks, aber die krasse Musik ist auf den Platten drauf. Und das ist bei den Modulen halt auch so. Die Musik ist hier in den Modulen. Ich muss ja auch nicht machen. Ich mach die Modul. Oh, geil. Ich muss halt nur wissen oder auch ausprobieren. Ja. Jetzt fange ich mal an zu stöpseln. Das ist ein Eurorack-Case mit Strom. Und der Strom wird verteilt über einen Strombus auf lauter kleine Module. Und die Module habe ich mir selber so zusammengestellt. Ist also mein eigenes Instrument. Keiner hat das. Vielleicht habt ihr auch ein Mimifon. Wer weiß nicht, was ein Mimifon ist? Aha. Gut, das ist ein Delay, das man in den Parametern mit Steuerspannungen verändern kann. Die ganze Zeit. Und die Steuerspannungen können von Sequenzern kommen. Die kann ich also programmieren, wann die kommen sollen, mit welcher Intensität. Oder die können zufällig von irgendwelchen Random-Generatoren, Sample and Hold zum Beispiel. Ja, ich mache jetzt hier nicht eine komplette Eurorack-Terminologie, ist klar, aber nur mal so ungefähr so einen kleinen Überblick. Habe ich hier natürlich, Sample and Hold. Ich kann ja auch ein paar Brands sagen. Ich sage nicht alle Brands, aber so ein paar vielleicht, weil es schön ist. Die sind von DivKit, was 8-fach.
6: Also hier 2, 1 ist LFO, wo 8 LFOs gleichzeitig rauskommen. Maschinen, das stimmt. Auf der Webseite steht, dass sie musikalisch stimmt. Also das heißt, wenn die erste schwingt, dann schwingt die zweite irgendwie in der Phase so ein bisschen wie die Quinte. So. Wenn man jetzt ganz hoch stimmen würde, würde man einen Akkord hören. Ist aber nicht gemacht.
4: Ist also gelogen. Ja. Ist nur, damit ihr die kauft. Bei mir hat es geklappt. Ist ein sehr geiler Modul, weil damit kannst du sehr ganz schnell deine Parameter verändern. Und natürlich super harmonisch verändern. Was ich nicht mache, weil das Mimifon, dieses Delay, was mit einem Parameter verändert werden kann, soll ja so ein bisschen hin und her wandern die ganze Zeit. Dann habe ich natürlich auch noch verschiedene Filtergeschichten von Döpfer. Döpfer ist die geile Firma. Döpfer ist die, also wenn ihr nicht wisst, was für ein Modul ihr womit anfangen sollt, dann müsst ihr erstmal Döpfer gucken. Weißt du, weil der Döpfer ist halt der, der das Ganze erfunden hat hier. Der Dieter Döpfer. Das ist der, der ist derjenige, weswegen wir überhaupt hier alle stehen. Es gibt so viel fancy Zeug und die Module, die sind sehr, sehr gut. Also sie sind sehr, sehr gut. So, ich sag mal so, die Module von Döpfer sind sehr, sehr gut. Ja, super Qualität, mitgedacht und jedes Ding ist, weil es eben dem Konzept folgt eines modularen Systems, macht das, was das machen soll. Filter, Oszillatoren, dann gibt es natürlich in der Filterebene gibt es verschiedene Filter, die einen sind krasser die anderen sind, kranker, die einer machen Bandpass und für jedes Ding gibt's 10 Filter. Und du kannst dann bei Döpfer die ganzen Filter für deinen, ja, 24 dB, 12 dB, Ladderfilter, Transistoren, Kaskaden, kannst du bei Döpfer und dann hast du dann das geile Ding. Und es ist auch sehr fair. Ja? Wie wir alle wissen, diese Module sind ziemlich teuer. Frage der Perspektive, der Sichtweise. Ja, was heißt teuer? Eine Snare-Drum ist hochteuer. Und das ist mein Schlagzeug hier. Und da ist eine Bassdrum drin, eine Snare-Drum drin, Hi-Hats drin. Und wenn ich ein guter Schlagzeuger sein und irgendwann stelle ich fest, ich brauche ein gutes Instrument. Das ist ein Instrument. Das muss ich auch üben, wie ein Instrument. Also ganz viel mit den Knöpfen muss ich natürlich nicht. Das Schöne ist ja, ich kann einfach nur eine Sequenz drin machen, dann spielt das Ding. Mach ich mal kurz.
6: Achso, ich habe keine Gliederung, keine Struktur, keinen Plan, habt ihr schon gemerkt. Ich mach einfach, was kommt.
3: Alexander, ist Mikrofon.
4: Wieso? Da merkst du schon, diese Erwartungen, da sind Erwartungen von draußen, da muss man jetzt drauf reagieren. Jetzt könnte ich sagen, oh ja stimmt, ich muss ins Mikrofon sprechen. Und schon bin ich, nee, es ist nicht schlimm, muss ich nicht entschuldigen. Du darfst machen, was du willst. Also, du bist du, aber ich bin ich. Das heißt, ich kann auch machen, was ich will.
6: Oh Mann, Mobi!
4: Das ist der Dr. Movitz, von dem habe ich sehr viel gelernt. Ja, Doktor der Musikwissenschaften. Hallo. Und vor allem auch ein großer Humorist. Ja, und Literat und ein Lebemann und auch Hedonist. Ja, und das ist, das Leben bedeutet, dass man sich das schick macht. Finde ich jedenfalls. Hab trotzdem schon Familie und Kinder und alles.
6: Kontra. Nein, das ist schön.
4: Yes, also, okay, genau, machen wir so. Ich mache jetzt mal einmal kurz. Was mache ich überhaupt? An.
6: Warte.
4: Ich habe ja noch nicht fertig gepatcht. Ich muss ja noch aufbauen. Ist ja noch gar nichts dran und gar nichts drin. Ihr seht ja hier, Audio, noch nichts dran, noch nichts drin. Ich habe jetzt erstmal nur gelabert. Kann auch sein, dass nicht passiert mehr. Ich hatte vor, so ein Techno-Ding abzuballern. Mal eine halbe Stunde oder so, habe ich mich verkalkuliert. Und kann sein, das ist ja mein Lieblingsinstrument, ist ja das Mikrofon und meine Stimme. Ja. Besonders, wenn ich solche Leute hier neben mir habe, die ganze Zeit, weißt du, mich animieren. Nee, aber das, wie gesagt, also erwartet bitte nicht ein geiles Set oder so. Ja. Jetzt mache ich den Sequenzer an und versuche, dass der, weil das war die Frage, welche Sequenzer ich benutze. Sequenzer ist richtig krass. Sequenzer, ich habe bestimmt 10 Sequenzer, auch im Studio und alle möglichen immer ausprobiert. Ich glaube, dass ich jetzt erst ungefähr weiß, was ich mit Sequenzern vor allem live will. Ich habe den Eloquenzer, wenn ihr ihn kennt, Wintermodular. Geil, ist wirklich geil. Okay, ich habe analoge Sequenzer, die man direkt wie das Modularsystem auch direkt benutzen kann, wie O-Control. Irgendwo ist immer was. O-Control hat zu wenig Steps. Wenn der O-Control einfach nur 20 Steps hat. Man kann ihn natürlich so mit einem, da braucht man aber ein zweites Modul, was dann wieder eine Weiche aufmacht und immer wenn er an dem einen Step vorbeikommt, geht er auf die nächste Reihe und dann könnte man 3x8 Steps eigentlich abfeuern. Aber Quatsch. Warum nicht gleich 20 Steps? Oder 40? 40 reicht. Für mich. Triggerpad. Also Triggerpad ist für Triggern, das ist dieses kleine Modul. Ja, das Launchpad ist der Monitor für dieses Modul. Triggerpad, Crosspatch. Hat einer erfunden, der heißt Mitya, ich weiß nicht, ob er schon da ist, aber ist egal. Und das ist wirklich für Trigger, wenn du jetzt nicht TV und keine Melodien spielen willst. Obwohl, ist Quatsch, man kann natürlich auch mit Triggern Melodien spielen. Kannst ja mit jedem Trigger irgendwie einen Ton antriggern. Und wenn du achtstimmige Polyphonie mit dem Triggerpad machen. Ist natürlich ein bisschen hintenrum gedacht. Aber der ist auf jeden Fall Herzstück. Und den versuche ich jetzt mal hier mit meinem anderen Sequenzer. Die Glocke ist, vorher hatte ich die Pams drin. Habe ich jetzt erst neu. Deswegen bin ich auch noch nicht ganz sicher, ob alles schon stimmt. Weißt du? Muss ich jetzt mal ausprobieren. Ich mach mal an.
6: Läuft.
4: Ich war jetzt gerade mit meinem Glock-Kabel im Input von meinem Sequenzer, der aber die Glock machen soll. Also nicht receiven soll, sondern machen soll. Tja, stell dir vor, so viele Kabel, du fängst dann an zu patchen und zu machen und dann bist du im Club und dann geht's los und dann ist passiert genau das. Und gar nichts geht, weil das ist absolut krass. Das ist wie wenn der Stromkabel irgendwo fehlt. Und du suchst die ganze Zeit den Fehler oder richtig schlimm. Ich hab's gefunden, Gott sei Dank, weil ich so unfassbar erfahren bin und jedenfalls tausendmal das hier mache hier in einer Woche. Hab einfach nur Glück gehabt. Ging schon richtig ab. Schon richtig geschwitzt, hast du gesehen. Der spielt jetzt sozusagen mein Ton. Das ist bloß ein Oszillator, ein schöner analoger Oszillator, ein zweiter noch dazu, der den beeinflusst. Sehr schnelle Envelope und die Envelope, die hier mit getriggert wird, mit meinem Triggerpad, kann ich hier auf den Pitch wirken lassen. Da wird sie schneller, kann den Stimmen nach unten, kann den kurz machen, Kickdrum. Analoge und keine Sample basierte, sondern eine analoge. Man kann natürlich auch ein digitales Signal. Aber was wichtig ist für mich, ich möchte im Club, hört man die draußen auch, die Kickdrum? Ja, hört ihr die Kickdrum? Das ist gut. Ist sie auch schön laut? Und schön tief? Weil das ist nämlich der Punkt. Ihr könnt jetzt euren Soundcheck, der ja 2 Stunden dauert, weil ihr das so abgemacht habt in eurem Technikrider, könnt ihr jetzt im Club eure Kickdrum so machen, wie sie euch dort gefällt. Denn die klingt 100% nicht so, wie sie bei dir im Studio klingt. 100%. Du kannst sie richtig fein, eine geile Kickdrum mit einem schönen Low-End gebastelt, fein hinten die Decay kurz gemacht, damit die schön, und dann bist du dann plötzlich auf dem Stage und die haben eine unfassbare Sound drin und alles, nichts funktioniert. Also brauchst du eine Kickdrum oder irgendein, wenn du mit Kickdrum basierter Musik arbeitest, wie Techno oder so, die man shapen kann. Zum Beispiel ein bisschen mehr hören oder Ripple heißt es hier. Das ist ein sehr geiler Kickdrum-Modul. Ich weiß nicht, ob das schlimm ist, weil das kann ich machen, aber wir sind ja auf einer Messe. Ist leider nicht mein Modul. Also ich habe das nicht gebaut. Ich habe nichts davon. Wenn

sehr schön. Klang, jetzt erzähl ich mal über Klang, ja, weil wir gerade dabei sind. Das ist jetzt Rhythmus. Das ist eine rhythmische, also eine sehr, sehr tiefe Welle, weil sie distorted ist. Eigentlich ist sie rund, aber weil sie distorted ist, knackt die so. Und aus Rhythmus wird Ton. Ton und Rhythmus, Klang, Struktur, ist dasselbe. Nur eben in einer anderen Frequenz. Und das ist das Schöne bei der Musik, dass die Ohren das wahrnehmen können. Und wenn ich den Distortion wegnehme, wird es wieder rund und schön. Und ich kann nur mit meiner Kickdrum, wenn ich möchte, eine Melodie spielen, die ihr erkennt. Was war das? Die Schweizer Nationalhymne. Gut. Dankeschön. War schön gewesen mit euch. Ihr könnt wieder gehen. Ach so. Nee, ich mache jetzt weiter. Also jetzt werde ich wahrscheinlich mit dem Mikro, weiß nicht, ob es klappt, ob ich das hier mit rübernehme. Ich patche jetzt erstmal. Ich habe ja noch nichts dran. Kickdrum habt ihr gehört. Ich lasse jetzt einfach laufen. Pass auf, ich mache wieder an. Obwohl, nervt vielleicht. Keine Ahnung, weiß nicht. Ich trigger jetzt erstmal mein Hi-Hat. Ja? Kickdrum Hi-Hat. Das ist die Profunde eines Techno-Sets. Eigentlich wollte ich euch erstmal meinen Oszillator noch zeigen, hier den schönen Schlappi. Weil das ist nämlich das Geile. Modularsystem bedeutet crazy stuff. Ja? Nicht irgendwelche Töne vorbereitet, sondern du kannst aus dem Stuff, was da passiert, und das möchten die Leute doch hören. Und das musst du natürlich dann auch machen, live. Musst du natürlich nicht, aber das macht so einen Spaß, wenn man das macht. Und dieser Schlappi ist ein Oszillator, der 3 Oszillatoren hat, die sich gegenseitig beeinflussen. Da gibt's ganz viele, von Meklos gibt's die XPO oder wie der heißt. Es gibt einen Haufen komplexe Oszillatoren. Oder du nimmst einfach nur 3 von der, wie heißt es nochmal? Ich muss mal gucken, ob ihr gut aufgepasst habt. Ja, nehmt euch 3 Oszillatoren von schöne Döpfer-Dinger und macht die Cross-Modulation, ja? Einer moduliert den anderen. Der geht in den FM-Eingang, der macht den schneller, der geht wieder zurück und moduliert die Phase. Bei der Phase ist es ein bisschen schwierig. Gibt nicht viele Oszillatoren, die Phasenmodulation machen. Der Schlappi macht's übrigens. Und wie schön es ist, zeige ich jetzt als erstes. Bevor ich hier Rhythmus anmache und Techno und so, zeig mal ganz kurz den Oszillator. Weil da merkst du ja, wie geil sozusagen Spaß das macht, dass die Dinge hier gerade passieren. Alles, was wir hier heute hören, wird nie wieder passieren. Und es ist auch vorher noch nie passiert. Und trotzdem wird es für immer in dieser Welt sein. Weil wir schicken es jetzt hier raus. Ich nehme hier nichts auf. Ich hatte eigentlich, wollte ich, oh, Kamera und so, wegen YouTube machst du, ja, nee, Quatsch alles. Weil das nervt tierisch. Wenn man sich überlegen muss, mein Dokument hat auch noch nie geklappt bei mir. Immer vergessen, Record zu drücken oder ein Kabel steckte nicht drin oder was auch immer. Und nervt. Ist eine zweite Baustelle, die hat nichts damit zu tun, mit der als Musiker, ich möchte Musik machen. Und nicht, dann, also das ist eine zweischneidige Sache. Aber wie gesagt, es passiert gerade, auch jetzt, nur dass wir es nicht hören. Ich habe nämlich nichts auf. Also wenn ich hier abspiele, läuft die Bassdrum jetzt oder nicht? Die läuft, oder? Oder nicht? Das ist die Frage. Das ist Schrödingers Katze, ganz genau. Katze im Karton, ist sie drin oder nicht? Also hier ist die Katze drin und ich muss sie erstmal rauslassen kurz. Oder wir machen Fenster auf und gucken rein. Okay, alles klar. Ist da noch. Aber ist sie jetzt immer noch da? Sequenzer läuft. Jetzt mach ich den Sequenzer aus. Ist jetzt die Frage, ist sie jetzt noch da? Er schüttelt den Kopf, du sagst ja. Ich bin auf deiner Seite. Sie ist noch da. Sie wird halt nur gerade nicht, der VCA wird gerade nicht aufgemacht vom Sequenzer. Das heißt also, der Verstärker, der durchlässt, nicht anders ist nämlich dieses Modul. Da ist ein VCA drin, der wird getriggert und immer wenn sie triggert, geht sie auf. Und dann kommt der Sound von dem Ding da raus, sozusagen, der da drinnen steckt. Und zwar kurz und snappy kommt der raus. Wenn ich den VCA aufmache, ohne das Ding, und das richtig weit, oder einmal kurz, ist sie da. Sie ist da. Die war da. Nur der Verstärker ist nicht auf und zugegangen. Aber das ist das, was die ganze Zeit da ist. So, ist egal. Nicht so wichtig. Jetzt sind wir schon wieder völlig anders. Philosophie und so. Ich glaube, das wird nicht mehr. Die Hi-Hat kann ich noch zeigen. Ich habe ja hier ganz viel Zeug. Ach nee, ich wollte erstmal den Schlappi, wa? Mike, erstmal den Schlappi. Okay, wie mache ich das? Mit dem Pult verbinden. Man kann die ganzen Module direkt ins Pult reinstecken. Ja?
Also am Anfang, wenn man so guckt und Recherche macht, da steht immer, du brauchst so ein Output-Modul. Weil diese Module machen so ein starkes, dolles Zeug. Und das muss erstmal runtergerechnet werden, damit dein Mischpult nicht kaputt geht oder so. Mischpulte gehen immer mal wieder kaputt. Analoge gehen nicht so schnell kaputt. Kannst du, ich habe eh so ein altes Mackie-Pult, da haben wir mal vor 35 Jahren schon Bühnenshows, die geht immer noch. Es war total staubig und dreckig, scheißegal. Also analoge Pult kann günstig sein und dann nimmst du so ein Kabel, auf der einen Seite ist eine kleine Klinke, auf der anderen eine große und steckst dann einfach dein Modul ins Mischpult rein. Brauchst nicht noch ein fancy Mischmodul hier und brauchst nicht noch ein, kannst du natürlich machen. Je nach, ich will nicht sagen, dass man das alles nicht braucht. Man braucht alles. Das ist total geil, es gibt so ein geiles Zeug. Aber du brauchst das auch nicht, weil Output-Modul kostet auch Geld und man denkt sich immer, oh Gott, was passiert da? Ich reiß hier sowieso am Pult, mache ich immer Sachen, die ja nicht erlaubt sind. Zum Beispiel, ich spiele jetzt mal an hier wieder. Ohne Distortion. Schön clean, schön kurz. So, okay. Und am Pult ist ja auch ein Filter. Ich brauche ja jetzt nicht unbedingt einen analogen Filter. Ich kann einfach am Pult mit meinem EQ wunderbar filtern. Und am Pult ist auch ein Distortion. Ich habe zwar kein Distortion-Pedal jetzt da dran, ist trotzdem Distortion, weil nämlich auf den Mikrofoneingängen ein Gain drauf ist, den ich, wenn ich den sehr aufdrehe, Distortion. Ich habe einfach nur, so, und dann sagt der Tontechniker, wenn es nicht, weil es, in dem Fall ist ja mein Pult, aber wenn es seins wäre, würde er sagen, oh nein, du machst mein Pult kaputt. Dann sage ich, nein, nee, das geht nicht kaputt. Das ist nämlich analog. Weißt du, das Digitale geht auch nicht kaputt. Nur das Digitale klingt nicht schön dann. Klickt dann,

Okay, jetzt kommt der Schlappi. Ich brauche ein Kabel. Was ist das für ein Akkord gewesen? Moll oder Dur erstmal? Nee. Moll. Ja, Moll. Und was für ein normaler Mollakkord? Nee, war eine Sekunde, ist kein Mollakkord. Das ist doch Zufall. Ja.

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Nicht ganz, aber das ist ja das Schöne.

weiß, ist normal bei Modularsystemen, kommen immer diese, jetzt triggert das, aber ich kann überhaupt nicht sehen mit dieser Brille. Jetzt möchte ich natürlich, dass das nicht die ganze Zeit so lange immer nur, das waren jetzt nur Tonhöhen, ja, und hier rum hier. Ich möchte, dass das auf und zu geht, damit meine Sequenz, die ihr gerade gehört habt, spiele ich jetzt mal nur mit einem Oszillator. Dazu muss ich was machen? Ich muss den Amplifier hier immer nur kurz auf und zu machen. Und zwar dann, wenn die Noten hier spielen, wenn meine Melodie spielt, die übrigens der Oxy spielt, ja, nur falls ihr wissen wollt, das ist der Oxy, super krass. Muss ich erst noch richtig rausfinden, habe ich vor zwei Wochen erst, ich weiß schon, hab schon eine Menge gelernt, aber geiles Ding. In Verbindung mit dem Triggerpad hier, mit dem Volmitya, den Crosspatch, hast du für mich, also ist das perfekte System, weil du kannst alles kontrollieren und das Schöne ist, Sequenzer sind selber auch Instrumente. Das sind also nicht nur Computer, die man vorher programmiert, die dann das Programm auf Knopfdruck. Sind sie natürlich, wunderbar, du kannst ein ganzes Live-Set, zwei Stunden lang mit deinem Sequencer, hast du alles drin und du baust einen Song, sowas früher gedacht, ein Pattern macht irgendwie einen Song und zwei Songs sind dann die Introduktion und dann kommt der zweite Satz, Hauptsatz, Sonate und hinten raus nochmal eine Kadenz. Kannst du alles bauen, drückst auf den Knopf, dann spielt er das und ich muss nicht weitermachen als am Pult mal vielleicht ein und aus. Die Sequenzer sind aber auch, wie wir alle wissen, aus den Modularen kommt, ja, selber Instrumente. Ich kann, während der Sequenzer spielt, die natürlich die ganze Zeit beeinflussen. Ich kann einfach mal schnell die Sequenz kurz machen. Oder länger machen. Oder schnell mal umbauen. So wie der Geiger, der hat zwar seine Pattern, die er einstudiert hat, aber er spielt die doch in dem Moment. Und das, was ich hier spiele, soll ja nicht nur sozusagen die Maschine die ganze Zeit spielen und ich mache an oder aus. Das ist aber meistens der Fall. Ja, du hast dann da einen Octatrack und ist ja auch schön, aber irgendwann wird es für dich selber auch langweilig, weil die Maschine spielt halt nur. Und die Maschine ist auch nicht irgendeine Langspielplatte von irgendeinem geilen DJ, also der richtig geil, was geil klingt, sondern klingt immer irgendwann irgendwie gleich. Und dann hast du das Problem, nach einer Stunde ist das immer dasselbe. Du hast ein Arpeggio drin, das kannst du an- oder ausmachen. Gut, ich habe natürlich noch eine Sequenz mit einem anderen Arpeggio, kann ich auch an, dann ist ein neues Arpeggio drin. Aber letztlich klingt alles gleich. Wenn ich aber meine Sequenzen, wie auch dieses die Klangerzeuger hier, live benutze, dann wird spannend, auch für die Leute da draußen. Und auch für dich, weil jedes Mal der total krasse neue Scheiß passiert. Und jetzt ist der VCA zu. Ich versuche jetzt mal, die Trigger zu finden, weil ich weiß nicht, wo ich die genau habe hier. Irgendwo kommen sie hier raus. Die kann man nämlich bei dem Oxy, kann man jeden CV-Eingang bestimmen, was der machen soll. Ja, bei CV kannst du sagen, der soll zum Beispiel Pitch-Signal rausschicken, Volt per Octave, aber auch kannst du ein Herz auch rausschicken. Was dann sehr spannend ist, wenn man Volt per Octave Module hat und dann schickst du aber ein Herz deine Pitch raus, dann hast du plötzlich so ein atonale Zeug, weil, das finde ich noch ein bisschen doof, es gibt nur diatonische, also es gibt nur die ganz normalen Skalen, die wir kennen, nee, man kann glaube ich runterladen von der Seite, kann man auch andere Skalen runterladen, genau. Aber was ich gut finde, würde so mikrotonal, richtig krass, dass ich einfach wie bei einem analogen Sequencer ein Pitch-Signal rausschicke, ich glaube, ich rede jetzt gerade ganz schön viel Mathematik-Quatsch, wa? Versteht ihr? Kommt ihr jetzt noch alle überhaupt noch mit? Ja? Ihr Nerds? Genau. Dass man dann also einen ansatzlosen, ich habe halt kein D und dann Dis und ein E und eine Zwölftonskala, sondern ich habe halt zwischen C und Dis nochmal unzählige Tonhöhen. Und das ist geil. Dadurch kriegst du diese Atonalität, die mag ich sehr. Im Moment habe ich jetzt hier verschiedene Skalen, chromatische und so weiter. Die werden schon drin gespielt in meinem Oszillator und jetzt muss ich noch rausfinden, wo ich hier meine Gates gesetzt habe. Die muss man nämlich erstmal assignen. Das sind 17 CV-Ausgänge, die er hat. Mit der Glock noch. Und jeder kann das machen, was du ihm sagst, aber du musst ihm natürlich vorher erstmal sagen. So, und da werde ich ein paar Videos auch noch machen auf meinem Kanal. Ach so, ich bin übrigens auch, mache auch Videos. Ihr könnt gerne mal kicken bei Alexander Spree. Da, ich mache jetzt Werbung. Oh Gott, das ist hart. Nee, nur damit ihr wisst, wie der Oxy geht. Werde ich demnächst ein Video oder zwei machen vielleicht oder drei über den Oxy. Denn es gibt nicht viel darüber, Material im Internet. Und schon ja nicht auf Deutsch. Ich mache das auf Deutsch, weil es gibt schon viel auf Englisch, auch für andere Sachen, deswegen mache ich das auf Deutsch. Falls Leute nicht so 100% gut Englisch sprechen, können die dann bei mir mal kicken. Weißt du, sind ja auch 100.000 Leute, die in Deutschland leben. Und in der Schweiz. 70.000 wohnen, glaube ich, in Deutschland oder 80.000, 10.000 in der Schweiz. Und 10.000 in Österreich auch noch. Weißt du, grüß dich. Und deswegen, wenn ihr wollt und ihr wollt mal über demnächst, kickt ihr Alexander Spree, so heißt es, auf YouTube. Und gibst du Oxy ein oder nur Alexander? Ja, gibt's auch andere schöne Videos, wo ich singe und so.
Also jetzt muss ich rausfinden, wo das Gate rauskommt. Dazu brauche ich ein Kabel.

Okay, hat schon mal geklappt. Das ist jetzt nur Tonlängen, also die kann ich länger machen oder kürzer. Geht in den Filter. Und jetzt möchte ich den Filter aber auch noch triggern, damit er so ein bisschen boing, boing. Den Oszillator, der eben den ganzen komischen, krassen Krach gemacht hat, ist derselbe, der jetzt gerade klingt hier. So eine schöne Welle. Und warum das so ein bisschen 303-mäßig klingt, mit Resonanz, Bukanov, das liegt an dem schönen, wunderschönen Filter von Dieter Döpfer, der genau die gleiche Schaltung hat wie die 303. Fasskartenfilter. Den kann ich jetzt aber auch noch, damit der zwitschert, oder muss ich, damit er zwitschert, in seinem CV-Parameter Cutoff nochmal triggern. Dazu braucht er eine schnelle Envelope. Die hole ich mir wieder jetzt hier aus meinem Sequenzer raus.

0: Filter zwitschern, Envelope, Oszillator. Also sozusagen rudimentäre Zeug und eine Basskick. So, jetzt muss ich rausfinden, wo die anderen Sachen liegen alle, weil ich will ja noch mehr machen. Hi-Hat zum Beispiel.
1: Die Hi-Hat ist auf jeden Fall erstmal
0: die hier, Metalloid.
1: Muss ich erstmal mit dem Mischpult verbinden.
2: Weißt du? Ja. Da wo aufsteht.
0: Da wo out steht, geht es meistens raus. Diese kryptischen, also Module, ja, die haben ganz viele verschiedene, jeder denkt sich selber was aus. Das ist am Anfang ein bisschen overwhelming. Du denkst, hä? Also Volt per Octave. Ja, bei manchen steht Pitch. Dasselbe Ding. Bei manchen steht, weiß ich, Ton oder so. Kann man ja mal gucken. Es gibt, jeder hat für dieselbe Funktion gerne, aber out ist meistens raus. Und in... Rin. Aber selbst da gibt es Leute, die beschriften das nicht mal. Die machen da bloß einen Stern und dann geil. Sehr schön finde ich ja von Make Noise, also was die machen, das ist geil. Das ist selber eine kleine Kunstform, die Module zu beschriften. Und ob du zu nennen hier zum Beispiel heißt Halo. Halo. Ist so ein bisschen wie Halo. J-Lo, hello, how are you? Das ist aber eigentlich ein Reverb. Könnte man auch schreiben, der Reverb. Dann wüsste ich, ist egal. Man kann ja auch Echo, naja, vielleicht wollen die sich abgrenzen von ihrem eigenen Echo-Phone und deswegen schreiben sie da, oder Reverb gibt es auch, deswegen. Ist es nicht, ist es halt kein Reverb, sondern irgendwas anderes, was aber genauso klingt wie ein Reverb. Und zwar ist es The Halo, okay? Die muss ich auch noch verkabeln, weil das ist richtig geil. Ich mache jetzt erstmal die Snare, die Hi-Hat. Und ich glaube, wir müssen schon spielen. Brauche ja noch Trigger.

Analog? Eine analoge Hi-Hat. Die meisten Hi-Hats sind wahrscheinlich Samples, aber die man so draußen hört, aber die ist ja analog. Ist auch irgendwie nicht so eine richtige Hi-Hat, ist so ein bisschen mehr wie so ein metallischer Oszillator, so heißt die nämlich auch, Metalloid Percussion.

Wenn ich eine Hi-Hat rausmachen will, muss ich natürlich einen Filter auf, also High-Pass. Das nur. Die untere mache ich mal auch kurz aus. Die kann man hier nämlich oder auch laut und leise machen. Und jetzt. Halt ist ja auch metallisch eigentlich. Ist ja so ein Becken, so ein Metallbecken, wo man ruft. Und das ist ganz klein. Oder kürzer. Ne? Wenn ihr jetzt Veränderungen wollt in euren Drums, braucht ihr bloß an den Drums, während die spielen, ein bisschen rumzu. Schon habe ich. Ist alles dasselbe, aber ich habe schon drei Sequenzen gerade gespielt. Ja, weil ich denke, jetzt wird es langweilig. Brauche ich da einen Kick. Oder eine. Ja, also, spielst du dein Instrument wie der Schlagzeuger auch. Und dazu möchte ich euch ermuntern. Und auf Puls, bisschen heiß.

0: Schnabber, schnabber.
1: So, was brauche ich jetzt noch? Percussion. Habe ich mir so überlegt. Braucht man natürlich nicht. Kannst du nur damit eine Stunde durchmachen. Die fahren noch mit an dazu und fertig. Muss jetzt ein bisschen mal kurz, 5 Minuten Pause habt ihr jetzt, ja? Könnt ihr mal eine Stulle essen gehen? Oder holt euch irgendwie in der Mitropa euch ein... Weil ich muss ein bisschen, das geht schneller, wenn ich nicht reden muss. Also ich habe vor, ich will noch ein bisschen mehr zeigen als Gesamtding. Also wenn das alles drin ist. Und dazu brauche ich kurz mal 5 Minuten, wo ich nicht rede. Ihr könnt natürlich trotzdem hier kicken und so, müsst ihr nicht. Aber wenn ihr wollt, könnt ihr auch eine Pause machen. 3/4 Stunde ist ja schon um, glaube ich, weiß es nicht. Hat jemand die Zeit? 3/4. Das ist doch perfekt, so ist es. Schulstunde geht 1/3 Stunde lang. Jetzt habt ihr 10 Minuten Pause oder 5. Heutzutage haben die Kinder ja nur 5 Minuten Pause an den Schulen, damit die Lehrer schneller nach Hause können. Weil wenn jetzt 8 Stunden, 5 Minuten jeweils, sind 40 Minuten früher zu Hause. Die Kinder haben zwar mehr Stress und darum haben die Lehrer dann wieder mehr Stress, weil die Kinder, ist ja alles ein neues Thema. Also Kinder, die 10 Minuten Pause für euch. Ich mach kurz ein bisschen Schnappe, Schnappe, dann geht's schneller. Dankeschön, bis gleich. So, ich beantworte keine Fragen jetzt.
2: Jetzt kann ich, weil ich muss...

0: ich gerade gemacht habe. Ich habe gerade die Percussion.
1: Entschuldigung, ihr seid ja in der Pause, aber ich manchmal habe ich jetzt, das ist das Geile bei dieser Percussion, die ihr gerade gehört habt. Die Ultra Perk, die spielt an sich schon sehr geil. Super krasses Modul, also klingt... Tja, leider habe ich hier jetzt gerade die SSF-Module irgendwie abverkauft anscheinend. Ist aber, ja, also ist richtig geile Dinger. Die liebe ich, weil die sind analog und die können so viel feine Zeug machen. Und der die konzipiert hat hier, ja, von Steady State Fate, der ist jemand, der anscheinend diese Musik einfach sehr mag. Die Musik, die so rhythmisch basiert und so Klang, dass der Rhythmus, auch der, dass der Klang im Rhythmus so eine große Rolle spielt, ist für ihn sehr wichtig. Und er ist auch Musiker und deswegen hat er diese Module so gebaut. Und ich kann halt in meine Percussion hier Audiomaterial reinschicken. Das wird dann dadurch, ich kann zum Beispiel meinen Oszillator, der eben noch meine Schnipsel gespielt hat, meine Acid Line, kann ich hier noch mit drin spielen. Da spielt die Percussion diese Acid Line auch mit. Ja, ich zeig mal kurz. Ich mach jetzt mal hier die Acid Line und ohne Percussion.

So, schon wieder lost. Passiert mir immer. Wenn ich loslege, wenn ich an. Das ist hier ganz krass. Das ist mein Hyperfokus. Ich weiß nicht, was das ist. Das ist aber auch für mich sehr gut. Also, ich komme hier rein in diese Dinge, ich will irgendwie was machen, und denke ich mir, wie geht das? Und dann passiert was. Und ich, oh, warte. Und jetzt los. Und die Musik selber spielt sofort in mich rein zurück. Und nach 4 Stunden fällt mir auf, ach so, du wolltest doch eigentlich. So, und die Zeit ist schön verschwunden. Die Welt da draußen war für 4 Stunden nicht mehr da. Der ganze Irrsinn und der Wahnsinn. Und der Wal wurde gerade gerettet, oder die Leiche wurde einfach in die Nordsee reingezogen. Ich weiß es nicht, was sie da gemacht haben. Interessiert mich in den 4 Stunden gerade dann nicht mehr. Weil da habe ich nur noch hier meine Klänge und die Töne. Und das ist nochmal das andere Ding. Das kann ich natürlich für live benutzen, als Musikinstrument benutzen oder einfach nur dazu benutzen, dieser Welt mal kurz zu entfliehen oder so. Oder zumindest die Welt selber zu gestalten, in der ich machen kann, was ich will. Also ich bin sozusagen der Master of the Universe, of my eigenen Universe. Verstehst du? Das ist total wichtig. Selbstbestimmtes Leben. Ja, manchmal hat man irgendwie, musst du das machen, Steuererklärung, was auch immer. Andere sagen dir, du musst das machen. Mein Portemonnaie wurde geklaut vor 3 Wochen, jetzt brauche ich einen Ausweis. Warum eigentlich? Kann dir ja doch sagen, ich bin der. Ja, ich heiße Alexander. Und du kannst, oder ich heiße Mickey Mouse, ja, aber ich bestimme das doch, wer ich bin und wie ich heiße. Vielleicht heiße ich morgen anders. Warum muss ich so ein Dokument, 70 Euro, da steht dann wieder drauf, das ist der. Und dann Fingerabdrücke so mittlerweile, dass das auch wirklich ist. Also, weißt du, irre, Wahnsinnsquatsch. So ein Modul ist egal, da steht drauf Mimiophon, Halo, so, mit irgendwelchen kryptischen, und ihr macht den Scheiß. Und das ist nun mal die Identität dieses Moduls. Und ich bin Mickey Mouse, ja, und ihr habt Pause. So, achso, ich wollte ja zeigen, was passiert, wenn die Snare, ja, wieder abgeschwurft. Hier, pass auf. Jetzt die, jetzt kommt das Audiosignal von dem Oszillator, der gerade die Assetline spielt, in meine Snare rein. Jetzt spielt die Snare, immer wenn sie aufgeht, die getriggert wird von meinem Oszillator, mit dem mache ich jetzt aus. Und die kann natürlich die CV

sehr geil. Weil dadurch habe ich irgendwie immer wieder so ein ähnliches Material, was ich immer anders bearbeite. Das geht natürlich auch mit FM. Wenn ich mit meinem Sound, den ihr gerade hört, einen anderen Sound beeinflusse, dann spielt der darunter ja die ganze Zeit mit. Und ich habe immer noch mein Motiv, mein musikalisches, und wiederhole das, wie in einer klassischen Komposition. Wie bei Bach, der hat Motiv, oder Wagner, der große Chef von Motiven. Er hat ein Motiv, ein Leitmotiv für Tristan. Ja? Und Tristan ist natürlich ein Held, darum ist es in C-Dur. Weil bei Wagner, der war auch noch so ein bisschen esoterisch. Ja, und auch so ein deutschtümelnder Heroenmensch. Und natürlich die Helden sind C-Dur. Alle seine Helden, ja? Tristan und Isolde, Tristan ist C-Dur. Ja, Lohengrin, C-Dur. Immer C ist bei ihm Held. Und dann hat er ein Motiv, das klingt schön und das erscheint immer wieder. Das kommt in der Ouvertüre, bevor das Stück losgeht, die Oper, kommt es schon vor. Deutet sich an. Und so deutet sich hier meine Acid-Line schon an. In der Snare drin. Und dann habe ich noch das Motiv woanders, weil das FM-mäßig einen zweiten Oszillator beeinflusst, der dann wiederum. Und das mache ich natürlich gerne so, oh, wie sich's anhört. Also ganz wichtig für Musizieren sind die Ohren. Also nicht nur das, sogar erst zweitrangig, das, womit man das erzeugt. Die Musik ist das Zweite. Das Erste ist das Hören. Deswegen ist ein guter Musikunterricht auch nicht der, wo man die Taste lernt und erstmal gleich die Noten, weil der Lehrer nicht weiß, was er mit dir machen soll, gibt er dir die Noten, dann kannst du erstmal 2 Jahre Noten lernen und dann guckt er, ob du das richtig gemacht hast und der hat seine Ruhe. Nein, das Erste ist Hören. Du gehst also, wir hören Musik. Wir lernen, wie unsere Ohren Dinge aufnehmen. Und die Rezeption sozusagen im Gehirn wird trainiert, indem man hören lernt. Gehörbildung kann man das auch nennen. Viele denken, Gehörbildung ist das eine Terz oder eine Quinte? Natürlich, um zu hören, ob es eine Terz ist oder eine Quinte oder eine Quarte oder sonst irgendwie was. Erstmal musst du wissen, was eine Terz ist, musst du aber nicht. Hört man, ist es traurig? Ist es lustig? Ist es voller Energie? Oder ist es meinetwegen deprimierend oder lamoyant, weinerlich, ja. Das macht dein Gehör. Und eine gute Musik zeichnet sich dadurch aus, dass man sich selber und auch dem, was um einen rum passiert, die ganze Zeit zuhört. Und wenn du das machst, dann stellst du fest, oh nein, die Bassdrum nervt jetzt. Weißt du, die anderen haben schon lange bemerkt, du aber nicht, weil du in deinen Dingern da drin, weil deine Ohren verschlossen sind. Das ist eine große Falle bei elektronischer Musik, wenn man improvisiert, dass die Dinger einfach nur laufen und zu lange laufen und du gar nicht mehr merkst. Weißt du? Und viele elektronische Musiker mit ihren, die kiffen sehr gerne. Ich weiß nicht, warum das so ist. Verstehe ich nicht, weil Kiffen ist ja geil, also ist eine geile zum Einschlafen. Und wenn du da mal Musik machst, bekifft, passiert Folgendes: Du findest das alles geil. Ganz lange. Aber die Leute nicht unbedingt. Die findet auch gut 5 Minuten lang oder wenn sie sehr, sehr, vielleicht sogar 8 Minuten lang. Ja, wenn man so die Oldschool-Leute von früher, die kennen das noch, dass eine Platte 10 Minuten hatte, ein Track. Einfach nur ein Loop, aber das war nicht ein Loop, sondern der hat sich die ganze Zeit so ein bisschen verändert. 10 Minuten lang. Total geil. Heute ist ein bisschen anders. Da ist es so, alle 20 Sekunden. Kommt ein neuer Loop mit einem neuen Break und nächste Ding. Und dann kann man eigentlich nur noch so vorm Pult stehen und ein bisschen so, nach 20 Minuten ist aber langweilig. Verstehst du? 10 Minuten lang ist okay. Aber 20 Minuten lang immer dieselbe Bassdrum ist für die Leute manchmal da draußen boring. Das heißt jetzt nicht, dass man andere Drogen nehmen soll, die schneller sind. Obwohl es geht immer natürlich auch um Combination, ist ja klar. In der Musik meine ich natürlich. Ja? Ich nehme übrigens keine Drogen. Krieg oft so, weißt du, weil halt immer so, oh, das passiert oft. Menschen, die so ein bisschen ADHS-mäßig unterwegs sind, was der Quatsch ist, ich habe kein ADHS. Wir behaupten immer alle, ja, und jeder, der ADHS ist, sieht, oh, du hast doch ADHS. Ist nicht der Fall. Aber ich bin einfach nur sozusagen von der Musik so und dem ganzen Zeug so überwältigt, dass in meinem Kopf dann alles stolpert. Und hat gar nichts. Ich nehme nur Kaffee natürlich. Ich trinke auch ganz gern Schnaps, aber nur mal, um das klarzustellen. Weil kommen immer wieder so Sachen, falls Leute der Meinung sind hier, Leute, ist doch drauf und so. Nein, weil ist eine persönliche Sache, wie ich ja heute gesagt habe. Ihr habt ja eh Pause. Ich muss mal kurz das einrichten. Mikro war aus Versehen an. Wie auf der Klimakonferenz, wenn der Bolsonaro aus Versehen die... Also, Snare habe ich.

hin, kann ich selber auch machen hier. Mimifon, Delay, kriegt Parameter. Das ist wieder dieses Prinzip von Dingen, die schon da sind, dass man die benutzt, um zu layern, sozusagen. Dadurch wird es spannend und interessant und total unpredictable, auch für mich gut, als Künstler. Oder, was heißt Künstler, als performender Künstler. Gibt ja auch noch bildende Künstler, so ist natürlich auch bildende Kunst. Angewandte bildende Kunst, die jetzt gerade gezeigt wird. Also bin ich jetzt zurzeit bildender Künstler und performender Künstler. Richtig geil. Stell dich mal vor. Jeder ist ja ein Artist, wissen wir ja, von Boys. Aber ich bin zwei Artists. Bildender Künstler und performender Künstler. Und im Mimifon performt mit. Und macht mir aus meiner Snare.

0: Habt ihr einen Hund?
1: Kennst du von Dieter Krebs? Ja. So, mein Snare-Modul möchte natürlich auch CV haben. Möchte Steuer, mit Steuerspannung, möchte gerne was kriegen. Strom. Ins Loch. Hier kommt was drin jetzt vom CV-Generator, damit meine Percussion weniger oder mehr stark sich modelliert. Ja, ich lasse mal also spielen. Ohne alles. Ohne Audio, damit sie gleich klingt, damit man das hört. Jetzt kann ich hier schön mit der Hand die Tonhöhe. Geil, geiler Sound. Das ist eine krasse Maschine. Fast schon wie eine Kick. Dass die so geil natürlich swingt, liegt daran, dass ich so geil den Rhythmus komponiert habe. Ja, der swingt. Da ist nämlich ein Swing drauf, ein 70%iger, weil ich liebe diese geschaffelte UK-Zeug. Und so musste klingen, finde ich. Und auch die Hi-Hat. Weißt du? Schöner Swing. Triggerpad kann immediately mit dem ganz kleinen Ding, zum Beispiel gehe ich hier rauf, drück da drauf auf den obersten Knopf. Und da kann ich sehen, hier mein Swing. Ganz einfach. Ich kann also live den Swing rausnehmen, zack. Und jetzt wieder. Und das mache ich live am Sequenzer, weil der Sequenzer ist ja, wie wir alle gelernt haben, ein Instrument.
2: Jawohl.
1: Was gerne benutzt werden möchte als Instrument. Wir möchten nicht einfach nur rumstehen und schön aussehen, sondern. Und der Oxy ist richtig krass, denn der macht den liven Quatsch. Achso, Percussion, was würde ich machen? CV-Rin. Ton hin. Zufällig. Schöner, zufälliger Tonhöhenveränderungs. Und wenn ich jetzt hier die Länge noch ab und zu mal. Weil ich das mit der Hand mache. CV. Das ist das Geile. Weshalb haben wir nämlich alle Modularsystem? Weil die Module ganz viele Parameter haben. Und wenn wir die verändern, dann klingen die so unfassbar geil. Also der ganze Spaß liegt einfach daran, dass diese Module die ganze Zeit in ihren Parametern verändern. Also in den Spannungen, in diesen Steuerspannungen.

von der Percussion, die ja schon in dem Parameter Höhe verändert wird die ganze Zeit. Zufällig. Und aus der Snare wird auf einmal eine schöne Voice. Okay, nervt jetzt, denn die kennen wir schon. Also müssen wir sie verändern.

soll die Monitore. Warte mal. Ich bin gerade ein bisschen überfordert. Ist egal. Knackt's bei euch draußen auch oder nur bei uns hier auf der Bühne? Knackt auch, ja. Ich glaube, das liegt dann. Ich hab dann. Hört ihr das auch, ja, aber? Ach ja. Woran liegt's? Hab ich zu viel.

reicht natürlich eigentlich schon aus. Ich habe aber noch mehr Zeug. Mein Oszillator, eine Bassdrum, eine Snare, also eine Percussion. Eine Snare habe ich auch, eine schöne, geile Snare.

0: So, ihr könnt jetzt auch einen Sinuston spielen, weil Sinustöne, wenn die sehr hoch sind,
1: vertreiben Menschen.
0: Nein, ich bin ja Misanthrop. Wie heißt das nochmal? Wenn man Menschen nicht weiß, ob man die mag oder nicht mag. Ich mag Menschen, wollte ich damit sagen. Manchmal nicht, aber das liegt dann nicht an den Menschen. Okay, jetzt wollte ich meine Snare zeigen, meine schöne. Ja? Indem ich einfach mal die Snare. Die liegt hier drauf. Geht dann hier drin. Darin. Nee. Da geht sie raus. Und dann geht es in den Filter und der Filter ist halb zu. Getriggert wird es hoffentlich, weiß ich nicht genau. Wenn wir das sehen. So. Analoge Snare, die durch den Filter geht. Natürlich ein Döpferfilter. Resonanz, dadurch smasht die so schön. Die Snare heißt 2 HP, weil es ist, hat nur 2 HP und ist total geil. Ist sehr, sehr dick,

hinten, also die passt nicht in jeden Rack. Ah, das finde ich zum Beispiel auch, ist so eine Sache, da kann man auch mal ganz kurz was zu sagen. Diese Racks, da gibt es nicht viele, die man so, du kannst ja natürlich deinen Rack selber bauen, wahrscheinlich ist es so ja das Beste. Aber die sind immer unfassbar teuer, die Dinger. Und immer ist irgendwas. Dann hast du das gute Ding gekauft und dann hat zum Beispiel dieses schöne VMS, schüttet Format. Aber warum kann man dann nur 4 Module, Entschuldigung, warum kann man nicht 6 Module oder 8? Wenn ich jetzt 2 API-Module habe, dann könnte ich ja 16, das geht nicht, weil da nur 4 Stecker hinten drin sind. Muss ich also noch ein zweites dazu kaufen und dann, ja, das ist natürlich schön, wie Ikea und so, muss ich gerade neu kaufen. Sonst ist das Ding geil, könnte besser sein. Tipptopp, wunderbar, in der unteren Reihe nicht dick genug für bestimmte Sachen, wie zum Beispiel die 2HP oder Snare. Oder für Döpfermodule, die manchmal auch ein bisschen breiter sind, 55 oder so. Dann passen die nicht mehr rein. 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Ein Typ hat die programmiert, aus Leipzig, glaube ich, weiß nicht, ob er da ist. Haben wir letztes Mal auf dem Parkplatz, haben wir den kennengelernt, richtig geil, weil wir parken, wir sitzen hier immer auf dem Parkplatz 3 Nächte. Weil der Superwurst ist ja wie ein Festival. Außer, dass um 19 Uhr alle nach Hause gehen irgendwie. Weiß nicht, das kommt mir immer so vor wie Feierabend. Dabei ist ja, geht ja plötzlich, ist halt eine Industriemesse. Muss man sich nicht vormachen. Ist kein Festival. Nur wir jetzt hier. Wir sind jetzt das Festival. Ja, Modular Grid, da kannst du gucken, wie dick ist mein Modul, wie viel Strom braucht mein Modul, wie tief geht es hinten rein, das Modul, oh Gott, nicht falsch verstehen, wie tief braucht es, wie viel Tiefe braucht es im System. Und dann kannst du das anpassen und so weiter. Und hier habe ich jetzt die 2HP, 2HP ist die Breiteneinheit, also ganz schmal, wunderbar, schöne Snare. Durch den Filter, damit sie knallt. Schön aufgepimpt.

Sinne, wer weiß, was das ist? Was war das? Hä? Sidechain war dabei. Also geschulte Ohren, da war Sidechain. Und was ist das Material? Hello? Nee. Das ist ein Loop. Das ist einfach nur ein Loop. Den habe ich hier reingespielt, den Loop, der wurde angetriggert. Und der macht meinen Rumble. Rumble, auch so ein Ding. Techno-Rumble oder Bassraum-Rumble. Bassraum braucht immer Rumble. Braucht eine Bassraum immer Rumble? Nein, warum nicht? Weil, wenn die keinen Rumble hat, dann ist sie viel konkreter. Du hörst dann diese Bassraum und dann kommt sie so unfassbar live vor. Wenn die einen Rumble hat, dann klingt immer alles wie von der Platte abgespielt. Willst du aber manchmal haben, deswegen braucht die natürlich einen Rumble. Ich habe hier die Bassraum. Kann ich Rumble machen mit meinem Hall? Dann nehme ich die einfach richtig doll. Pass auf. Jetzt rumbelt die irgendwie. Ich habe aber die einfach nur in meine Hall-Blackhole-Maschine reingeschickt. Oder in mein Delay hier. Würde man den natürlich jetzt timen. Den würde man jetzt nicht mit CV randomly machen. Deswegen ist das natürlich geiler über den Hall. Jetzt kommt diese Low-End-Geschiebe, was manche wollen im Techno-Club, andere wiederum nicht. Mark Hawkins braucht das nicht. Ich brauche das auch nicht. Ich mag die. Weil dann mir so alle weg, kein Effekt, live, schön live und wird geschmiert, ist natürlich geil. Dafür habe ich meine Loops, die werden kurz eingetriggert und drunter erlegt. Da ist mein Rumble, der liegt hier drauf, kann ich aber verändern. Wir gehen anders antriggern. Ja? Das ist ein kleiner Loop, der untenrum, unten weggefiltert, mitspielt und darum rumrammelt. Und wenn ich den aufmache, wird es schon interessanter wieder.

Oder? Jetzt der ganze Loop mal. Also es ist schlimm, wenn ihr Loops nehmt, ja, oder Samples. Ist in Ordnung, dürft ihr machen. Ja, ihr könnt auch eine Platte samplen, die euch irgendwie fällt. Rinn damit in euren Eurorack-Sampler. Bei mir ist es hier der Rample. Ja. Und natürlich auch Morphogene. Das spielt jetzt gerade nicht mit. Ist aber de facto auch ein Sampler. Da kann man schön Audiomaterial drin machen, was euch gefällt. Und dann kann es sich kürzer, schneller, langsamer, rückwärts. Und das ist wie eine Themenmaschine, die schön angetriggert werden kann. Das zeige ich euch jetzt.

brauchen wir sehr viel Ruhe. Für den Morphogene brauchen wir sehr viel Ruhe. Wenn du aufgeregt bist und das sich verstellt hat, deswegen musst du das üben, dein Instrument, damit du ruhig bleibst. Ja. Wenn der Geiger rumzittert, dann nimmt der Tranquilizer. Damit er, wenn er sein Solo kommt im Orchester, nicht zittert. Der Ton, sondern der muss ganz ruhig, cool, wie Arsch. Und die meisten sind es aber gar nicht und dann nehmen die Medikamente. Also richtige, echte Medikamente, Tranquilizer, damit sie ruhig bleiben. So ähnlich ist es mit Mimiphon. Mit Mimiphon, um da genau zu finden, diese grüne Zone, wo das Tempo genau, wenn es ein bisschen verschoben ist, ist es ja schon out of time, wenn man timebasierte Sachen da drin hat, ist ja klar. Wenn nicht, ist es ideal. Und manchmal ist es auch sehr schön, gerade, dass es sich verschiebt, werde ich gleich mal zeigen. Aber Ruhe ist wichtig. Und die kriegt ihr dann, wenn ihr 2 Stunden Soundcheck gemacht habt, wenn ihr das System-Mute kennt, wenn ihr euch die Zeit nehmt. Und auch nicht eurem Dienstleistungsanspruch hinterherlauft die ganze Zeit. Oh, ich muss ja abliefern. Schnell noch eine Kick, die Leute, das heißt nicht, je mehr du machst, desto weniger wird's gut. Wenn irgendwas ist, was dir nicht gefällt, dann ist mein Tipp, genau das Gegenteil zu tun. Also nicht hinterherlaufen, ich muss das mehr machen, damit's, sondern erstmal ja nicht mehr machen. Ruhig bleiben, vielleicht einfach nur noch alle rausnehmen. Und den Ton da laufen lassen. Durchatmen. Die Geschwindigkeit suchen, ganz gemütlich. Die Leute finden es gut, das ist nämlich ein Break. Und dann kommt was drin und dann so, umso doller ist dann der Effekt, wenn wieder was reinkommt. So, hier ist jetzt mein Morphogene.

Okay, Dankeschön. War schön gewesen. Ja. Das Ding ist, manchmal ist hier was. Ich habe ja noch einen Kompressor extra, schön für die Sommer hinten raus. Kann man auch wieder am Club, je nachdem, wie der, kann sie sehr schnell, wie so ein bisschen wie ein Limiter laufen lassen. Really nice, RNC heißt der. Really nice Kompressor. FLNR oder so, keine Ahnung. Geile amerikanische Firma, günstiges Ding, klein, kompakt. Musste natürlich beim Soundcheck ein bisschen tweaken, musste überlegen, wo Threshold und Release, wenn du sehr rhythmusbasierte Sachen machst, da möchtest du vielleicht eine ganz, ganz kurze Attack-Time haben und auch eine recht kurze Release-Time, wenn du jetzt mehr so Ambient-Zeug machst oder so, dass sich nicht alles wegdrückt. Und dann musst du natürlich hören, wie sehr drückt sich's weg. Manche finden es gut, ich finde es auch manchmal gut, wenn was wegnimmst und immer kommt das andere richtig krass doll hoch. Ja, das ist ja auch ein Stilmittel. Manchmal ist es vielleicht auch nicht so geil, nimmt ein Kilt ein bisschen die Dynamik von den anderen Sachen und so weiter. Aber dieser kleine ist gut. Wir haben jetzt aber gerade so ein bisschen Klicken und Knacken drauf. Aber ist überall drauf, auch draußen, ja, oder nur hier auf meinem Monitor. Nur bei der Bassdrum? Nee, ja, weiß nicht. Ja. Oh, okay. Ich hab ja bei mir im Studio richtig dolle an, hör mal. Richtig laut. Ja, weil ich liebe das. Müsst ihr auch machen. Ihr müsst zu Hause, wenn die Nachbarn kommen und sagen, ey, sorry, ist ja jetzt 9:30, das Kind muss ja früh raus, kannst du nicht ein bisschen, was ist, nein, nicht hier, vielleicht, eventuell, ein bisschen leiser, dem was, wenn du das machst, zu Hause, dann kommen die immer an, hast du keine Chance mehr, wenn du einmal Konzession gemacht hast, am Anfang, kannst du später machen Konzession, am Anfang einfach, nein, was willst du, also richtig gleich so, dann denken die, du bist verrückt, dann kommen sie nicht nochmal, und das ist ja für dich auch wichtig, sich zu empowern, nicht nur das Kind soll in die Schule früh, du bist ja das Kind, das innere Kind, möchte ja spielen. Das Kind, was in die Schule früh soll, lernt von dem Nachbarn da oben, der die ganze Zeit Spaß hat, was das Leben bedeutet. Also das ist auch eine Verantwortung, die man hat gegenüber der Umwelt. Nicht gleich auszumachen, wenn einer will, lass mal, machen wir leiser. Wieso hat der recht? Weil er, ich verstehe das. Wenn du leiser haben willst, gehst du raus in die Natur, da ist ein See, da sind Fische, die sagen nichts. Oder was sie sagen, oder sagen sie unter Wasser, man hört's nicht. Ein bisschen Rauschen, wunderschön. Aber in der Stadt, in der Mietwohnung, wohnt vielleicht ein Musiker über dir oder irgendein, weiß ich, zwei Leute, die die ganze Zeit Liebe machen, ganz laut. Willst du dann auch? Geht ja nicht. Dann sagst du, Leute, Lebensfreude. Und dann der Rest hausordnungsmäßig geregelt wahrscheinlich. Ich hab das immer so gemacht, einfach laut. Weil dadurch das, ja. Genau. Schön laut. Und wenn es dann klickt oder knackt, dann muss man rausfinden, woran es liegt. Ich weiß jetzt nicht, woran es liegt, habe ich eigentlich selten. Meistens ist es dann so, dass das gesamte Signal einfach irgendwann übersteuert, meistens im SAP, im unteren Bereich. Und dann knickt's irgendwie. Habe ich auch schon oft mit Digitalpulten. Die Digitalpulte, die lassen nicht zu Übersteuerung. Wenn es dann übersteuert, fängt es an, sofort zu knacken und zu klicken. Wenn jetzt analoge Pult direkt an deine PA und dann fängt es einfach nur an zu distorten fallen. Und letztens hatte ich eine schöne Konversation mit Acidrop, wie er im Berghain das große Ziel, was mein großes Ziel ist, was er erreicht hat, die Anlage gecrashed. Also das große Ziel für euch als Modularkünstler sollte sein, die PA zu zerstören. Weil dann, ja, er ist die DC. Am Ende nimmst du die Gitarre im Haus, alles kaputt. Dann ist der Spaß, also, oder spielst halt Bach, ist was anderes, dann willst du nicht. Aber Acidrop hat er geschafft. Und zwar, indem er analoge Sachen so aufgeheizt hat, dass die Schwingung durch die Hitze, die da entstanden ist, sind diese Kalotten, die ja aus Papier bestehen, aus so einem Papiermaterial, so verstärkte, die haben dann angefangen, Feuer zu fangen. Durch Acid. Ist das geil? Und dann hat er das Ding genommen, nee, er nicht, und jemand anderes hat sofort Angst gekriegt. Und dann hat gesagt, oh nee, Fenster auf, und hat die brennende Box aus dem Fenster raus. Wer weiß, ob da unten, das ist eine geile Geschichte. Robert Babic hat er mir letztens gerade erzählt, das sollte euer Ziel sein. Dass die Box brennt. Und das geht natürlich mit modularen Systemen. Mit einfach nur einem Sample Player geht das nicht. Ich sag euch das, wie das ist. Geht nicht. Geht nur mit Bassdrums, die wirklich böse, böse. Also auf der Superbus kriegt man nichts kaputt. Weil diese Anlagen hier, die haben ja nicht mal Papier, die kriegst du nicht kaputt. Aber man kann sie dazu bringen, dass sie scheiße klingen.

0: ist egal. Ich mach jetzt Schluss, weil ich hab keinen Bock mehr.
1: Ach so.
0: Ich hab noch 5 Minuten. Und ich hab ja im Gegensatz zu euch keine Pause gemacht. Ihr hattet ja 10 Minuten Mittagspause, ja? Nee, ich mach gleich. Moment, ja. Irgendwas ist hier noch. Das ist jetzt übrigens das Mimifon. Viele sagen immer, dass das Mimifon ein Problem hat. Ja? Das hat gar kein Problem. Sondern es ist ein Delay. Und das Delay hat Zonen, die sehr lange, manchmal, verschwinden. 3 Minuten lang. Und dann sagen die Leute, oh, da ist doch so ein Rauschen drauf und so. Da musst du einmal kurz den Delay nach unten drehen und wieder aufmachen, dann ist alles fein. Kann natürlich sein, dass es Teile gibt, Module, die wirklich proben. Am meisten jedenfalls nicht. Und es ist eine ältere Generation, wunderbar, man hört gar nichts mehr. Mimifon, wunderschönes Kontrollsteuerspannung, Parameter, Delay. Allerdings recht, das ist der andere, mag ich jetzt nicht, mit dem, was das kostet, ist egal. Eine richtig gute Klarinette kostet auch richtig viel Geld. Und die brauchst du, wenn du als professioneller Musiker oder irgendwie in irgendeiner Form auch für dich selber Spaß haben willst, brauchst du auch ein gutes Instrument, sag ich mal so. Jetzt habe ich hier noch ein, was hängt hier, das ist noch ein Synthesizer. Den mache ich jetzt nicht an, hab keinen Bock. Ich mache jetzt einfach ein bisschen laufen, ich lass laufen, ja, ein bisschen Ambient. Okay?

0: War nur ein kurzer Ausschnitt, ja. Wenn ihr mehr, dann müsst ihr zum Konzert kommen. Weil heute war ja Lecture. Dankeschön. Also modular ist eine geile Scheiße. Vielen Dank. Dr. Spree, ich bin ich. Ihr seid ihr.
1: Ja, das war ein Brett. Naja, Gesprächskonzert mit Alexander Spreewabit, live von der Superbooth. Und wir kommen langsam zum Ende des Nachtprogramms, besser gesagt des speziellen Nachtprogramms. Und jetzt kommt natürlich die Danksagung an alle, die unsere Anwesenheit auf der Superbooth ermöglicht haben. Auf jeden Fall Andreas Schneider und André Kaufmann, die große Fans der Freien Radios sind, die Interviews haben, Thomas Müller, Niki Matita, Karl Markstadt, Frank Dürsch, Jean Berlin, Slow Pete und einmal auch ich geführt. Einen Hauptanteil an der Musik hatten die Künstler, die live auf der Bühne gespielt haben. Bis zum nächsten Mal im Jahr 2027, dem Jahr des Synthesizers. Mal sehen, ob wir da noch leben. Hiermit beende ich mal die Nerdhölle. Weiter geht's hier am herkömmlichen Programm, dem Nachtprogramm der Freien Radios. Ihr könnt jetzt schlafen gehen.
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0: Es ist 6 Uhr, gleiches Schluss mit dem Nachtprogramm. Ich hoffe mal, dass alles sauber durchgelaufen ist. Der Ritt durch die Nacht, Zeit ins Bettchen zu gehen. Moment, The Brain, die DJ-Show, gemischt aus Elektro-Broadcast, Dissonanz-Pop, Rock'n'Roll, epischen Gesängen, vorindustrieller Robotik, Raumfahrt-Pop, vorsintflutlichen Vintage-Raritäten in Form von kinematischen Mini-Dada. Jede Sendung bietet einen epischen, akustischen, frischen Sound, mit dem kindliche Euphorie in vollem Umfang nachgekommen wird. Let's Bock!
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2: Ja, und schönen guten Morgen hier beim Morgenmagazin auf Radio Korax und den anderen Freien Radios. Ich bin Malte, ich darf euch heute begrüßen. Wir stolpern so ein bisschen aus der Nachtschleife, aber ich bin tatsächlich nicht alleine im Studio. Ich darf einen Gast heute in der Co-Moderation begrüßen. Hallo Carlo.
3: Hallo Malte, schön dich zu hören. Ich habe mir meine Kehle gereinigt und einen Kaffee reingestürzt. Also das dürfte heute eine spaßige Geschichte mit uns werden.
2: Richtig geil. So, ja, Carlo, du moderierst heute das erste Mal überhaupt Radio.
3: Ja, das ist korrekt, deswegen weiß ich auch gar nicht, wie ich mich verhalten soll.
2: Ja, sehr gut. Verhalte dich einfach ganz normal, einfach schön ins Mikrofon reden. Und ich würde sagen, wir, bevor wir mit dem ersten Song anfangen, geben wir euch mal so einen kleinen Überblick, weil ihr hört uns wahrscheinlich nicht nur auf Radio Korax gerade auf der 95.9 in Halle, sondern auch noch auf anderen Radios. Schieß mal los, Carlo.
3: Ja, natürlich ist das Freie Radio Berlin-Brandenburg auf der DAB+, dann Radio Blau in Leipzig und das Colloradio in Dresden.
2: Genau, und das gilt natürlich auch immer. Für ganz Sachsen kann man uns immer online beim Rundfunkkombinat hören. Vielleicht treibt ihr euch aber auch in Frankfurt an der Oder rum, da hört ihr uns dann bei Radio Swupfurt und bei Radio Unerhört in Marburg auf der 90.1 sind wir auch zu hören und weltweit auch im Livestream. Na schön. So, ich würde mal sagen, ich lass dem Gast den Vortritt. Hast du uns einen kleinen Song mitgebracht?
3: Ja, ich hab einen Song schon mitgebracht. Der ist von All Jay. Ist ein richtiger Banger zum Aufwachen. Ich hoffe, alle Zuhörenden haben schon ihren ersten Kaffee Intus. Aber falls das nicht so ist, kommt jetzt der erste Song zum Aufwecken.

0: Ja, probier's.
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4: Ja, ihr hört das Morgenmagazin hier bei den Freien Radios. Normalerweise würden jetzt hier Nachrichten kommen. Ich war aber heute Morgen so ein bisschen faul unterwegs und habe euch tatsächlich keine Nachrichten rausgeschrieben. Aber es gab ja trotzdem gestern Abend zwei sehr, sehr wichtige politische Ereignisse. Und zwar die zwei Wahlen sowohl in Berlin als auch in Mecklenburg-Vorpommern. Und deswegen wollen wir euch natürlich heute Morgen so ein bisschen mal, falls ihr es gestern nicht mehr mitbekommen habt, die Wahlergebnisse auf die Ohren flüstern und so ein bisschen vielleicht auch darüber reden. Ja, Carlo, mit welcher von den beiden Wahlen wollen wir dann am Anfang anfangen?
5: Am besten die, die du offen hast. Also ich würde mal Berlin sagen, oder?
4: Das ist ein guter Call. Ja, wir fangen vielleicht mit der erfreulicheren Wahl von beiden an, weil in Berlin bei der Wahl war die Linke tatsächlich ganz klare Gewinnerin. Ja, die sind am Ende bei 25,7% rausgekommen. Das ist eine Verbesserung von 13,4% zu der vorherigen Wahl und ist damit auch die stärkste Partei geworden. Danach kam die CDU. Die CDU ist ja irgendwie gerade bundesweit ganz schön am Abnippeln. Ja, genauso wie auch in Berlin jetzt. Die sind am Ende bei 18,8% rausgekommen. Das sind fast 10 Prozentpunkte weniger als in der als in der Wahl davor. Und erfreulicherweise ist die AfD nur auf dem dritten Platz gelandet. Also es sind immer noch 7 Prozentpunkte mehr als in der vorherigen Wahl mit 16,3%. Aber trotzdem, ich meine, dritter Platz ist, wenn man mal die gesamte politische Lage anschaut, gar nicht so schlecht.
5: Ja, ich finde, das Ganze macht ein bisschen Hoffnung. Also, wenn ich ganz ehrlich bin, nach den Landtagswahlen hier in Sachsen-Anhalt war ich ein bisschen verzweifelt. Aber wenn ich mir jetzt mal das Ergebnis in Berlin angucke, dann denke ich mir, Berlin ist stabil.
4: Berlin bleibt stabil.
5: Berlin ist stabil.
4: Ja.
5: Und vielleicht haben wir doch noch eine Chance, dass es nicht so ganz schrecklich wird.
4: Ja, vielleicht müssen wir doch nach Berlin ziehen. Ach du je. Aber dazu mag ich Halle eigentlich zu sehr. Ja, die restlichen Parteien sind auch, die anderen, die noch reingekommen sind, sind die Grüne mit 14,3 und die SPD mit 12,1%. Alle, die beiden Parteien haben aber auch ein paar Prozente liegen gelassen im Vergleich zur vorherigen Wahl. So, wir schauen aufs zweite Ergebnis nach Mecklenburg-Vorpommern. Das war ja auch so ein bisschen im Gespräch davor. So ein großer Knackpunkt neben der Wahl in Sachsen-Anhalt. Wie viel Prozent bekommt die AfD am Ende tatsächlich in MacPom? Wie viel sind es denn geworden, Carlo, am Ende?
5: Es sind 38,2% geworden. Also die AfD hat sich wieder quasi verdoppelt in noch einem Bundesland. Zweiter Platz ist dann die SPD mit 35,5%. Mecklenburg-Vorpommern, ja, eine SPD-Hochburg für alle Leute, die schon ein bisschen informiert sind, die wissen das. Dann die Linken mit 6,5%, die Grünen mit 5,7%. Und mein persönlicher Banger dieser Landtagswahl in Mecklenburg-Vorpommern ist die CDU. Mit 4,9% abgestraft rausgeflogen.
4: Absolut noch nicht mal reingeschafft. Es wird sich jetzt natürlich zeigen in den nächsten Tagen, inwiefern sich das vielleicht auch bundesweit so ein bisschen auswirkt, dann ob Merz denn mit dieser Landtagswahl auch noch so weitermachen kann.
5: Ja, wir werden sehen. Ich hab gestern Nacht noch irgendwie gehört, dass er sogar dann direkt nach den ersten Umfrageergebnissen ein Statement rausgebracht hat, was es historisch noch nie gegeben hat, dass ein Bundeskanzler sich nach einer Wahl geäußert hat. Ja, also ich glaube, die Bude brennt da.
4: Oh ja, da werden wir natürlich euch auch bei Radio Korax weiter am Laufenden halten. Also soweit zumindest nicht im großen und ganzen vollen Umfang Nachrichten, aber die Wahlergebnisse von gestern Abend.
5: Jo, ich, wie gesagt, ein bisschen mit Hoffnung erfüllt bin ich da definitiv. Und ich glaube, jetzt gehen wir gleich mal über wieder mit ein bisschen Musik, oder Malte?
4: Genau, ich meine, in MacPom hat die SPD zwar echt viele Prozentpunkte geholt, aber die AfD trotzdem gewonnen. Und da finde ich, passt der Titel des nachfolgenden Songs ganz gut, finde ich. Ja, das Kills Me auf jeden Fall auch und anscheinend auch die

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1: Charity Children mit Kills Me hier im Morgenmagazin der Freien Radios. Ja, was mich auch ein bisschen killt und mir natürlich auch immer noch Gedanken macht und uns allen vielleicht auch immer noch Gedanken macht, natürlich ist das Wahlergebnis in Sachsen-Anhalt. Wir haben gerade schon so ein bisschen über die Wahlergebnisse in MacPom und Berlin gesprochen, aber natürlich in Sachsen-Anhalt sah das Ganze einfach noch deutlich schwieriger aus, ja, und das hat jetzt natürlich viele, viele Auswirkungen auf alle möglichen Menschen, aber natürlich besonders besorgt sind migrantische und postmigrantische Menschen.
2: Ja, anlässlich dessen hat das postmigrantische Netzwerk der neuen deutschen Organisation eine Pressemitteilung mit dem Namen Wir sind hier, wir bleiben und wir schützen migrantische Strukturen in Ostdeutschland herausgebracht. Das Netzwerk ist ein Zusammenschluss von über 200 Organisationen und Initiativen aus ganz Deutschland, die sich für Vielfalt und vor allen Dingen gegen Rassismus einsetzen. Und das Netzwerk fordert vor allen Dingen konkrete Maßnahmen zum Schutz migrantischer Menschen, mehr Strukturen und mehr Räume, in denen sich migrantische Menschen wohlfühlen können. Darüber, wie das aussehen kann, darüber, was das postmigrantische Netzwerk, neue deutsche Organisation, ist und wie lange das Netzwerk schon gibt, haben wir jetzt ein kleines Interview aufgenommen für euch. Deswegen können wir uns jetzt nochmal einen Kaffee machen. Ich hoffe, ihr könnt euch auch noch einen besorgen, von wo auch immer ihr uns zuhört. Das Interview haben wir mit Fatma Celic gemacht. Ich hoffe ganz doll, dass ich den Namen korrekt ausgesprochen habe. Und ja, da gehen wir jetzt rein.
3: Diese neuen deutschen Organisationen sind fast 10 Jahre schon aktiv als Netzwerk, als bundesweites Netzwerk. Wir nennen uns absichtlich, das ist auch wirklich unser Programm, ein postmigrantisches Netzwerk und haben über 200 Initiativen, Vereine und Projekte als Mitgliedsorganisation oder Initiativen. Netzwerk deshalb und kein Dachverband, weil sich bei uns auch kleinere Projekte oder Initiativen als Mitglieder bewerben können. Das ist ganz wichtig, weil gerade in so strukturschwachen Regionen, egal in welchem Bundesland, Initiativen sonst immer Strukturen haben müssen, rechtsverbindliche Strukturen, damit sie Mitglied werden können in Dachorganisationen. Und bei uns ist es wirklich ein Netzwerk und haben dieselbe Unterstützung sozusagen. Und wir sind Nachkommen von Gastarbeiterinnen, von Menschen mit Fluchterfahrung, jüdische, muslimische und weitere Engagierte aus den vielfältigen Communities. Manche bezeichnen sich als Person of Color, Bindestrich-Deutsche, schwarze Deutsche oder vieles mehr. Und als Netzwerk besteht unsere Aufgabe darin, communityübergreifend und intersektional für mehr Sichtbarkeit der postmigrantischen Perspektiven und Teilhabe und Chancengerechtigkeit in die Mehrheitsgesellschaft hineinzubringen, sozusagen.
4: Und wie macht ihr das konkret?
3: Wir machen tatsächlich konkret auch Projekte. Wir bieten Capacity Buildings an. Wir haben einen ganz großen Bundeskongress gehabt die letzten Jahre, wo Menschen sich Netzwerken, also zum Netzwerken zusammenfinden können, indem wir für mehr Sichtbarkeit sorgen. Wir werden angefragt von unterschiedlichen Behörden, sage ich mal jetzt, und Institutionen, um Kontakte oder um mehr Zugänge zu bekommen, weil die Mehrheitsgesellschaft die Zugänge noch nicht hat in die postmigrantische Community oder sehr vereinzelt. Man sieht es ja auch an den ganzen Positionen, die im Bundestag besetzt werden, sind immer noch wenig Abgeordnete mit migrantisch oder sichtbar sozusagen nicht weiße Mehrheitsgesellschaft zugehörig sind. Wir bieten lokale Netzwerkzusammentreffen an. Wir haben bald jetzt einen NGO-Salon, wo wir auch Plattformen bieten, um einen Dialog herzustellen, dass Menschen zusammenkommen und unterschiedliche Perspektiven diskutiert werden, um vielleicht auch dadurch neue Perspektiven entstehen zu lassen. Ja, das sind so die einzelnen Beispiele, so kleine Beispiele. Natürlich haben wir auch viel in Kooperation. Wir sind ja auch ein Kooperationsverbund, finanziert über das Programm Bundesprogramm Demokratie Leben mit 6 anderen Trägern. Da bieten wir in den unterschiedlichen Themenbereichen Gespräche an, Meetings, Jetzt im Moment ist gerade ein runder Tisch zur Chancengerechtigkeit und insbesondere über Diversitätsöffnung der sozialen Träger.
4: Ah ja, also das ist schon mal ein guter Überblick, den du gegeben hast. Danke dafür schon mal. Und ich würde jetzt gerne nochmal auf eure Presseerklärung kommen. Da bezieht ihr euch ja sehr stark auch auf den Ausgang der Wahlen in Sachsen-Anhalt. Und ihr sagt zum einen, ihr wollt migrantische Strukturen schützen. Wie kann das gehen und was erwartet ihr da von der Zivilbevölkerung?
3: Also ich würde noch mal ganz kurz was zu diesem Wahlerfolg, weil das jetzt wird wahrscheinlich die nächsten Bundesländer eh nicht ganz so schlimm, hoffentlich, ausgehen. Aber das Ergebnis ist ja nicht nur alarmierend und schockierend, sondern das Problem liegt ja sehr tief. Es ist jetzt nicht so, dass die anderen Parteien schlechte Kampagne gemacht haben oder ja. sich den so rechten Narrativen bedient haben, was zu Themen Migration, Sicherheit und Identität betrifft, sondern die AfD hat ein Wahlprogramm oder eine Kampagne betrieben, die den Menschen mehr Zukunft gesichert hat und weniger Angst und nicht immer auf die anderen gepocht hat. Und das müsste man mal sehr klar deutlich sagen. Leider auch wird es sehr wenig gebracht. Es wird immer so gegenseitig die Schuld zugeschoben. Aber was wichtig ist und wie wir das handhaben, die Frage, wie konkret wollt ihr diese Migrantenstrukturen schützen? Erst einmal sind wir ein sehr gut vernetztes Netzwerk. Also wir sind sehr gut in einigen Bundesländern, gerade in so strukturschwachen, werden wir viel mehr mit den Communities dort zusammenarbeiten. Wir haben, würden die bei Forderungen, die wir haben, oder drei Punkte, die wir da im Blick haben. Erstens wollen wir den Ausbau von Schutzräumen und Beratungsangeboten für Betroffene rechter Gewalt oder auch gerade dort, wo migrantische Communities hier besonders exponiert sind, fordern. Dann würden wir gerne zweitens verbindliche und unbürokratische Förderstrukturen für postmigrantische Organisationen fordern. Jetzt komme ich mit, nenne ich das den Begriff fordern sehr oft, aber das ist leider so.
4: Das ist wichtig, fordern ist wichtig.
3: Genau, das ist so, wir wünschen uns das nicht, sondern es muss jetzt. Also wenn gleichzeitig wichtige Projekte gestrichen werden und Demokratiebildungsprogramme gekürzt werden, dann müssen wir fordern, dass es in bestimmten Regionen das nicht gekürzt werden darf, sondern vielmehr draufgesetzt werden muss und dass Organisationen, die da aktiv sind, noch Unterstützung brauchen, finanzielle auch, damit sie Personal aufgestockt werden können und vor Ort die Menschen unterstützen können. Man kann sich das immer so schwer vorstellen, aber wenn man in so strukturschwachen ländlichen Räumen oder in kleineren Orten arbeitet, dann bekommt man mit, was die Menschen für Probleme vor Ort haben. Wenn man jetzt zum Beispiel in einem Ort ein Wohnheim für geflüchtete Menschen hat, dann hast du zwei sehr separate Welten, die nicht miteinander in Verbindung treten können. Und dann gehen die Kinder in diese Schule in diesem Ort. Das ist so eine durchgehende, so eine Kettenreaktion an Konsequenzen, die dann im Alltag der Menschen eine ganz große Rolle spielen. Ich will jetzt nicht falsch verstanden werden und sagen, dass die Mehrheitsgesellschaft dort sofort so eine Blockade entstehen lässt, sondern es ist einfach, es wird viel mit der Angst gemacht. Und die letzten Jahre hat es gezeigt, dass die Angst dominiert bei vielen Wählerinnen und Wählern.
4: Und, Entschuldige, ich unterbreche dich kurz. Kannst du das auch nochmal konkret machen, weil du jetzt auch gerade ein Beispiel genannt hast? Und mit der Angst, was meinst du konkret?
3: Ich kann zum Beispiel aus meiner früheren Arbeit erzählen, ich war in Mecklenburg-Vorpommern, ich hatte so ein Demokratiebildungsprogramm geleitet und in einem Wohnheim für unbegleitete minderjährige Geflüchtete haben wir ein Beteiligungsprogramm entwickelt, gemeinsam mit den Jugendlichen. Aber es waren halt die wichtigsten Institutionen nicht vorhanden, die Schule hat gefehlt, aus dem Wohnheim waren dann nur die Übersetzer da. Und der Alltag der Jugendlichen, der in diesem Ort stattfindet, der war so komplett auf dieser Nutzungsebene. Weißt du, man geht zum Supermarkt, man geht zur Schule, man geht zum Betrieb. Aber es gab kein fließendes Zusammenmiteinander. Also das... man baut ja Vorurteile ab, man kommt ja miteinander ins Gespräch. Man kann ja auch unterschiedliche politische Ansichten haben, aber das Leben der Menschen, die gerade aus diesen marginalisierten Gruppen kommen, das wird durch diese Ergebnisse jetzt nochmal verschlechtert werden. Das ist klar, weil die andere Seite, sage ich jetzt bewusst die andere Seite, die AfD-Wählerseite, mehr Selbstbewusstsein hat. Der Umgang wird noch rauer im Alltag. Und da mache ich mir eher Sorgen und da müssen wir viel mehr als NGO und da fordere ich jetzt tatsächlich auch von der Politik viel mehr unkonventionelle und unkompliziertere Unterstützung, was die Projekte betrifft. Und nicht nur so Projekte, die ein Jahr gelten und dann muss man gegen Ende des Jahres einen neuen Antrag stellen und weiß nicht, ob das dann weitergeht. Das sind so kurzfristig gedachte Maßnahmen, sondern man muss wirklich langfristig vor Ort die Menschen zuhören und auch wichtige Programme langfristig ansetzen.
4: Ich verstehe das gut, was du sagst, und ich teile das total. Und ich denke auch, das betrifft ja auch so linke und feministische Zusammenhänge. Und das wäre jetzt dann auch so meine Frage, was müsste denn von dieser Seite aus passieren oder was sollte eins da erwarten können von der Seite der linken und feministischen Gruppen?
3: Naja, wir wissen ja, dass Rassismus und Sexismus sehr eng miteinander verknüpft sind. Ne? Rechtsextreme völkische Ideologien basieren ja immer auf einem autoritären und binären Geschlechterbild und richten sich immer gegen Transpersonen, Queere oder Frauen. Und ich finde, teilweise sehen wir das auch hier. In Berlin ist es natürlich ein bisschen schwierig, den Vergleich zu ziehen, weil das hier so schon sehr selbstverständlich ist, diese Gruppen nicht getrennt voneinander zu behandeln, sondern Personen, die gegen migrantische Communities, feministische und linke Gruppen sollten, die sollten nicht sozusagen unsere Tageskämpfe, sage ich jetzt mal, ne, unsere Tageskämpfe getrennt, sondern gemeinsam. Und da, deswegen hatte ich vorhin unsere Konferenzen genannt, bietet sich immer so eine, oder die NGO bietet immer eine Plattform an, um zu sagen, wir sind solidarisch, wir sind ja auch in vielen Bündnissen aktiv. Wir sind alle betroffen. Und mich betrifft es genauso, wenn eine Transperson von der AfD mit irgendwelchen Abschiebegeschichten bedroht wird oder eine Frau in Afghanistan bedroht wird, weißt du? Das ist meine Solidarität und Unterstützung ist da bedingungslos. Und das würde ich mir tatsächlich von beiden Seiten wünschen, diese bedingungslose Zusammenarbeit. Ja, ganz konkret.
4: Das bräuchte eine richtig klare Entscheidung von den Gruppen, aber auch von einzelnen Personen, da auch einen Schwerpunkt zu setzen, das mehr zu verbinden. Gell?
3: Genau.
4: Ja.
3: Und was wichtig ist, es gibt ja viele Organisationen, auch bei uns, die betroffen sind, auch gerade feministische Gruppen, dass das so eine, wir sind noch an den Anfängen. Und in einigen Orten in Deutschland sind schon weiter, aber in anderen Gebieten ist das noch nicht so ganz entstanden. Und da sehe ich zum Beispiel unsere Aufgabe zu sagen, wir arbeiten zusammen, um die Zivilbevölkerung auch ein bisschen zu gewinnen, die nicht so viel Berührungspunkte damit haben. Ne, die Menschen, das was jetzt in Deutschland ja durch dieses knappe 44% Wahlergebnis entstanden ist, ja so eine gewisse Unsicherheit und Angst. Und wenn jetzt in Berlin oder Mecklenburg-Vorpommern die AfD ihre Stimmen kriegt, dann gibt es wieder so ein Aufatmen. Das war doch nicht so ganz schlimm, wie wir es erwartet haben. Aber es ist schlimm genug. Also wie weit muss es denn noch gehen? Und dieses Problem in sowohl von feministischen als auch von linken Gruppen, würde ich an die appellieren, dass das Problem tiefer ist als nur das Wahlergebnis und wir sind gerade noch mal, wir können noch was machen. Also ich würde viel mehr aufrufen, zusammen und laut unsere Räume, und zwar die demokratischen Räume, als eine gemeinsame Aufgabe zu sehen.
1: Das war ein Gespräch von Radio Dreieckland mit Fatma Celik vom Postmigrantischen Netzwerk Neuer Deutscher Organisationen. Das Netzwerk hat nach den Landtagswahlen in Sachsen-Anhalt eine Pressemitteilung mit dem Namen »Wir sind hier, wir bleiben und wir schützen migrantische Strukturen in Ostdeutschland« herausgebracht. Darin fordert das Netzwerk konkrete Maßnahmen für den Schutz migrantischer Menschen und Räume.
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2: Ich habe mir gedacht, ich nehme das Thema einfach mal auf und wir führen das Ganze über ein bisschen Musik. Was hältst du davon, Malte?
1: Das hört sich super an.
2: Wunderbar. Genau. Der nächste Song heißt Rap and Soul und er ist von Chef Cat. Kurz zur Einordnung, Chef Cat ist ein deutscher Rapper, der migrantische Wurzeln hat. Und er rappt auf Deutsch, er rappt auf Englisch, er rappt auf Türkisch und versucht eben durch diese Vielseitigkeit in seinem Rap auch Brücken zu bauen zwischen Menschen. Und ich finde, das ist gerade eine der wichtigsten Sachen, die wir tun können in unserer Gesellschaft, Brücken bauen. Und deswegen gibt's jetzt ein bisschen Mucke von Chef Kevin auf euer Ohr.
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2: Die Rote Hilfe e.V. aus Göttingen ist eine strömungsübergreifende Solidaritätsorganisation für alle Linken. Der Verein unterstützt seit über 100 Jahren alle Linken, die wegen ihres politischen Engagements vom Staat verfolgt werden. Dabei wird den Betroffenen politisch und finanziell geholfen. Vor einiger Zeit wurde besonders der finanzielle Teil der Hilfe stark erschwert. Am 9. Dezember 2025 nämlich kündigte die Sparkasse Göttingen das Konto der Roten Hilfe e.V. Ja, nun hat das Oberlandesgericht Braunschweig entschieden, dass das Konto der Roten Hilfe vorerst aber weitergeführt werden muss. Um diesen ganzen Fall noch einmal aufzuwickeln, spreche ich jetzt live mit Hartmut vom Bundesvorstand der Roten Hilfe e.V. Voll schön, dass du es so früh am Morgen geschafft hast. Hallo Hartmut.
3: Ja, moin Malte, hier ist Hartmut und ich bedanke mich erstmal für die Einladung.
2: Ja, gar kein Problem. Ich habe gerade schon so ein bisschen die Arbeit der Roten Hilfe angesprochen. Ihr unterstützt Betroffene, die vom Staat verfolgt werden wegen ihres politischen Engagements, politisch und finanziell. Kannst du das Ganze nochmal so ein bisschen ausbreiten? Was macht ihr denn da konkret?
3: Ja, konkret machen wir, also wir fangen sehr früh an. Wir fangen an mit Workshops für Leute, die auf Demonstrationen gehen, wie man sich da am besten verhält und wie der Umgang ist, dann wenn die Leute Ärger mit irgendwelchen Behörden bekommen, meistens ja der Polizei und Ermittlungsbehörden. Und dann, wenn es dann soweit ist, wenn Leute böse Post bekommen haben, dann können sie sich bei uns melden und in die Sprechstunden kommen. Und dann versuchen wir das auseinanderzudröseln, um was es geht, worum die Leute sich Sorgen machen und wie das Ganze dann seinen Fortgang nimmt. Und bei Bedarf können die Leute einen Antrag stellen auf Unterstützung, auf finanzielle Unterstützung, die wird dann entschieden vom Bundesvorstand und dann bekommen sie Geld für das Verfahren, für Anwältinnen etc. pp. Anwältinnen vermitteln wir auch, damit die Leute tatsächlich sich gut vertreten und gut aufgehoben fühlen und nicht auf Anwälte treffen, die eher ihre eigenen Interessen zum Beispiel im Sinn haben als die Interessen ihrer Mandantschaft. Das passiert ja des Öfteren, dass sie Anwälte meinen, das muss jetzt so und so funktionieren, statt zu hören, was die Mandantschaft halt gerne hätte und was wir worauf, ne? Also gerade bei politischen Verfahren ist das dann relativ relevant.
2: Ja, absolut. Du hast es gerade schon gesagt, ihr unterstützt dann ja auch quasi im finanziellen Sinne, also zumindest braucht ihr Geld für eure Hilfe und Unterstützung. Da ist es nun auch mal wichtig, dass man ein funktionierendes Konto hat. Ja, jetzt habe ich schon in der Anmoderation gesagt, jetzt wurde Ende letzten Jahres euer Konto bei der Sparkasse Göttingen gekündigt oder eingefroren. Wie konnte es denn überhaupt dazu kommen? Was gab es denn da für Begründungen?
3: Also erstmal war das schwer rauszukriegen. Das war im Dezember letzten Jahres, wurde von der Sparkasse gekündigt. Im Laufe von 2 Monaten wären wir das Konto losgeworden. Dagegen haben wir dann geklagt. Und da wurde erstmal keine Begründung angegeben, weil wir sind ganz normale Privatkunden bei einer Sparkasse und wie bei ganz normalen anderen Geschäftsverträgen muss nicht unbedingt eine Begründung angegeben werden, warum zum Beispiel ein Verkäufer oder eine Verkäuferin mir kein Auto verkaufen möchte. Das muss sie ja nicht sagen. Sie mag mich nicht und fertig. So ähnlich ist das bei Banken tatsächlich auch. Und deshalb waren wir am Anfang eher so auf Vermutungen angewiesen, weil ja kurz vorher die Trump-Administration die sogenannte Antifa Ost ins Visier genommen hat und eine sogenannte Antifa Ost als Terrororganisation gelistet hat. Und solche Listungen schlugen dann unseres Vermutens durch bis auf die Sparkasse Göttingen, die dann fand, dass wir diese ominöse Antifa Ost unterstützen würden und deshalb ein hoher Aufwand der Verwaltung und Prüfung unseres Kontos notwendig geworden wäre. Das waren aber am Anfang nur Vermutungen und das bewahrheitete sich erst tatsächlich, als wir das erste Verfahren in diesem Eilverfahren hatten, also bei der Verhandlung in Göttingen. Da hat tatsächlich die Anwältin der Sparkasse genau das auch mehr oder weniger wortwörtlich so dargelegt. Und das war dann da offensichtlich der Grund für die Sparkasse, uns das Konto zu kündigen.
2: Ah ja, okay. Ja, die Kündigung dieses Kontos dürfte bei euch ja anscheinend ja auch einiges an Chaos angerichtet haben. Ihr wusstet ja anscheinend ja erstmal überhaupt gar nicht, warum. Inwiefern hat sich denn durch diesen ganzen Prozess die Arbeit der Roten Hilfe erschwert? Konntet ihr denn im letzten Dreivierteljahr überhaupt so weitermachen wie bisher?
3: Ja, das konnten wir. Wir haben ja noch die Konten bei der GLS Bank, die auch versucht hat, uns zu kündigen, wo es aber einen massiven Protest der anderen Kunden der GLS Bank und anderer Zivilgesellschaften, Organisationen und Einzelpersonen gab, woraufhin der Vorstand sich bereit erklärt hat, mit der Roten Hilfe weiter zu verhandeln. Und wo wir jetzt an einem Stand sind, dass wir Konten behalten können und das aber in bestimmter sehr enger Absprache aufgrund von dem Druck, der tatsächlich von außen auch auf die Banken einwirkt, dass wir das gemeinsam irgendwie in den Griff kriegen. Bei der Sparkasse ist es so, dass wir geklagt haben, dann kam es zu diesem Eilverfahren. Das hat alles unglaublich viel Arbeit gekostet, also zusätzlich zu der Arbeit, die ein Bundesvorstand normalerweise hat, über Kampagnen zu entscheiden oder Kampagnen voranzubringen, wie zum Beispiel Wir sind alle Antifa oder über die Entscheidung dieser ganzen Unterstützungsmaßnahmen und so weiter und so fort. Es gibt ja einen ganzen Sack von Dingen, die wir tun. Und das kam ja alles noch obendrauf. So, das hat uns zum Teil ganz schön an die Grenzen unserer Belastbarkeit geführt. Das muss man schon so sagen, aber die konkrete Arbeit brauchten wir bislang nie irgendwie zu reduzieren.
2: Okay, das ist ja sehr, sehr gut zu hören. Ich will einmal weiter in dieses ganze Bankenthema eindringen, so ein bisschen. Also ich persönlich habe natürlich gar keine Ahnung, wie man einen Verein finanziell regelt. Und deswegen ist es vielleicht ein bisschen blauäugig gefragt. Aber wenn ich Sparkasse Göttingen höre, die Sparkasse verbinde ich konkret jetzt nicht unbedingt mit einer besonders linken Position. Warum habt ihr denn euer Konto genau bei so einer solchen Bank? Anscheinend habt ihr es ja auch noch bei einer GLS, wo dann ja anscheinend die Kündigung des Kontos überhaupt nicht so durchgehen konnte, durch eben einen Einsatz von Menschen. Aber warum habt ihr denn ein Konto bei der Sparkasse? Wäre es nicht irgendwie einfacher und vielleicht auch nachhaltiger für euch, einfach die Bank zu wechseln?
3: Ja, wohin?
2: Ja gut, auch wieder gut.
3: Es nimmt uns niemand. Also das war eine der ersten Fragen, die wir uns natürlich auch gestellt haben. Könnten wir ausweichen? Was passiert mit unserem Geld, wenn die Konten jetzt tatsächlich weg sind? Das konnten wir nicht beantworten. Und wir haben, glaube ich, einen ganzen Dutzend von Banken angefragt. Sehr kleine Banken hätten uns vielleicht genommen. Da gab es so ein oder zwei, die erstmal ihre Zustimmung da signalisiert haben, aus Sympathie und Ähnlichem. Die aber dann sehr schnell gemerkt haben, da setzen wir uns in Teufels Küche. Der Druck von Seiten der Aufsichtsbehörden, vermutlich auch des Verfassungsschutzes, wir werden ja seit 2014, glaube ich, oder 13 vom Verfassungsschutz als linksextrem gelistet und beobachtet und so weiter. Und dann gibt es noch eine sogenannte Bundesfinanzaufsicht, die da versucht, irgendwelche Geldwäschegesetze umzusetzen. Und also die Banken stehen selber auch sehr unter Beobachtung und unter Druck in diesem ganzen Zusammenhang. Und wir müssen gucken, dass wir da halt irgendwie durchkommen. Das heißt, es kann auch nicht, also kleine Banken sind gar nicht in der Lage, sich dagegen vernünftig zur Wehr zu setzen. Und die Sparkasse hat nun den Vorteil gegenüber allen anderen Banken, dass die Sparkasse eine gesellschaftliche Aufgabe übertragen bekommen hat, und zwar die Grundversorgung der Bevölkerung und auch der Vereine, die ja von der Bevölkerung getragen werden, mit Konten zu versorgen. Das ist anders als bei allen anderen Banken. Bei allen anderen Banken haben wir tatsächlich so dieses Autoverkäuferverhältnis. Wenn eine Autoverkäuferin mir kein Auto verkaufen möchte, braucht sie das nicht. Keine Bank muss mich nehmen. Jede Bank kann mir jederzeit kündigen. Und zwar ohne Begründung, das können Sparkassen eben nicht so einfach. Und aus dem Grunde konnten wir auch klagen, sonst hätten wir gar keine Handhabe gehabt, da irgendein uns rechtlich irgendwie zur Wehr zu setzen.
2: Ach so, okay. Also deswegen habt ihr euch dann für die Sparkassen entschieden, nicht aus einem freien Entscheidungswillen heraus, sondern einfach, weil die Sparkasse quasi Verein unterstützen muss. Habe ich das richtig verstanden?
3: Ja, das war natürlich, als wir angefangen haben, gar nicht so wichtige Überlegungen. Wir haben ja in den jetzt existierenden Vereinen seit Mitte der 80er Jahre und irgendwann haben wir einfach irgendwo Konten eröffnet, weil wir die brauchten. Da hat das doch gar keine Rolle so eine Rolle gespielt. Für uns waren halt Banken eher tatsächlich auch was anderes, das sind irgendwie die anderen. Man benutzt sie, die man an Werkzeug benutzt. Man hat da weder Anti noch oder nicht besonders große Anti und auch auf jeden Fall keine Sympathien. Und man hat auch keine Ahnung. Auch wir haben überhaupt keine Ahnung erstmal gehabt von solchen Sachen. Mussten das nun, ne? Wir brauchten irgendwo Konten, haben irgendwo Konten eingerichtet, haben auch ab und zu mal eine Bank gewechselt. Aber das waren jetzt nicht so riesenhafte Überlegungen und strategische Vorstellungen, die damit verbunden waren.
2: Okay, wenn wir einmal auf den konkreten Prozess eingehen wollen. Jetzt hat das Oberlandesgericht Braunschweig entschieden, dass eure Konten vorerst weitergeführt werden müssen bei der Sparkasse. Das Gericht sah für die angeführten Verdachtsmomente ja, die wir auch schon besprochen haben, eben gar keine Tatsachengrundlage. Ja, ein vorläufiges Weiterführen hört sich in meinen Ohren jetzt nicht unbedingt nach einer sehr entspannten, sicheren Situation an. Wie wollt ihr denn jetzt zukünftig weiter mit dem Thema verfahren? Wie könnt ihr euch vielleicht auch absichern gegen eine weitere Kündigung?
3: Das können wir grundsätzlich, sage ich mal, können wir das gar nicht. Wir sind innerhalb dieses Bankensystems, was halt in dieser gesellschaftlichen Situation existiert, wie es existiert, gefangen. Wir brauchen Banken, um Konten führen zu können. Gleichzeitig zum Eilverfahren, damit wir halt feststellen konnten, ihr dürft uns jetzt nicht kündigen, gibt es aber auch ja noch das Hauptverfahren gegen die Sparkasse. Und im Hauptverfahren wird dann irgendwann festgestellt, höchstrichterlich, ob dieses Eilverfahrensurteil und auch das Berufungsverfahren gegen die Eilverfahrensurteil, also diese beiden bis jetzt vorliegenden Urteile Bestand haben werden oder nicht. Es gibt dann natürlich auch weiterhin noch Möglichkeiten der Gesprächsführung, auch mit der Sparkasse, was wir auch noch machen. Aber was dabei rauskommt, ist völlig offen. Das ist richtig. Und wir sind als großer Verein angewiesen darauf, weil wir haben auch Angestellte, wir müssen Mieten zahlen, abgesehen von den ganzen Überweisungen an Betroffene und Bedürftige, die wir haben. Das wäre eine Katastrophe, wenn wir diese ganzen Konten irgendwann verlieren würden. Aber das ist nie ausgeschlossen. Also spätestens ab jetzt wissen wir, dass das passieren kann.
2: Ja, krass. Das hört sich natürlich echt nach einer unsicheren Zukunft an, so ein bisschen vielleicht.
3: Wir sehen ja auch, wie diese Trump-Administration weitere Stiche setzt. Hier die große Organisation in Italien, die diese ganzen Webseiten aufrechterhalten hat und bereitgestellt hat, ist auch genau wegen der gleichen Gesetze jetzt davon betroffen und haben sich jetzt komplett entschieden, komplett aufzuhören. Die waren natürlich auch selber auf dieser sogenannten Terrorliste, warum auch immer. Das ist ja sowohl bei uns als auch bei denen völliger Wahnsinn. Also wir sind nur mittelbar betroffen, weil wir selber nicht auf der Liste stehen. Die sind direkt betroffen, aber der Effekt ist ein sehr ähnlicher.
2: Ja.
3: Das heißt, diese ganze gesellschaftliche Situation ist ja sehr instabil und bleibt auch zunehmend instabil. Und damit müssen wir irgendwie umgehen können.
2: Ja, und genau bei so einer instabilen gesellschaftlichen und politischen Situation ist ja genau die Arbeit der Roten Hilfe ja umso wichtiger. Deswegen wünsche ich euch und auch dir, Hartmut, in Zukunft alles, alles Gute. Ich hoffe, dass das der Prozess dann auch, ja, dass das Eilverfahren bestätigt zumindest, dass ihr eure Konten behalten dürft und eure Arbeit weiterhin so toll fortsetzen könnt. Vielen Dank fürs Gespräch, Hartmut.
3: Ja, vielen herzlichen Dank. Bleibt stabil und organisiert euch, kann ich immer nur sagen.
2: Jo, deswegen sind wir hier.
3: Macht es gut.
2: Macht ihr noch einen schönen Tag und gute Besserung.
3: Ja, danke. Herzlichen Dank.
2: Tschüss. Bis dann. Ciao. Ja, ein Gespräch mit Hartmut vom Bundesvorstand der Roten Hilfe e.V. Die Rote Hilfe aus Göttingen ist eine strömungsübergreifende Solidaritätsorganisation für alle Linken. Wir haben gerade darüber gesprochen, dass am 9. Dezember 2025 die Sparkasse Göttingen das Konto der Roten Hilfe gekündigt hat. Nun hat das Oberlandesgericht Braunschweig aber entschieden, dass das Konto der Roten Hilfe vorerst weitergeführt werden muss. Dazu habe ich euch ein kleines Zitat vom Rechtsanwalt Dr. Jasper Prigge, der die Rote Hilfe im Verfahren vertreten hat, mitgebracht. Er sagt, die Rote Hilfe hat sich nichts zu Schulden kommen lassen. Die Kündigung des Kontos hat zu großer Verunsicherung bei zivilgesellschaftlichen Organisationen geführt. Mit seinem Beschluss schafft das Oberlandesgericht Braunschweig Rechtssicherheit, auch wenn das Verfahren nur vorläufig ist. Kontenkündigungen durch Sparkassen sind unzulässig, wenn keine überzeugenden Gründe bestehen, dass Gesetzesverstöße begangen wurden. Damit setzt das Gericht willkürlichen Kontenkündigungen eine klare Grenze. Ja, wenn ihr selbst die Hilfe der Roten Hilfe in Anspruch nehmen wollt oder UnterstützerInnen werden wollt oder euch auch einfach über das Verfahren weiterhin am Laufenden halten wollt, dann informiert euch doch gerne einfach auf der Webseite der Roten Hilfe. Die findet ihr unter rote-hilfe.de. Ja, und musikalisch mache ich einmal weiter mit ein bisschen Downtempo. Eine Band, die ich so oft spiele, Stavros, um für mich einmal nach so einem Interview ein bisschen runterzukommen. Der Winter fängt an oder der Herbst erstmal. Deswegen passt doch das Lied sehr gut. Wintergreen von Stavros.

0: Verrückt, Malte. Ja, also ich fand das Interview super interessant. Ja, danke auch nochmal an den Hartmut von der Rote Hilfe e.V., der sich die Zeit genommen hat, um mit uns dieses Interview zu führen. Wirklich verrückt, was da passiert. Also
1: ja, absolut. Konten können einfach so gesperrt werden anscheinend, ne?
0: Ja, man stelle sich vor, man hat einen Verein und möchte damit ja auch was Gutes erreichen und auf einmal funktioniert das Konto nicht mehr. Oder es steht im Raum, dass das Konto nicht mehr funktioniert. Gruselig. Genauso verrückt finde ich, worum es in unserem nächsten Beitrag geht. Und zwar, dass anscheinend 14 Durchsuchungsbeschlüsse erteilt wurden im sächsischen Erzgebirge. Und da kam bei uns die Frage auf, warum erteilt man denn 14 Durchsuchungsbeschlüsse?
1: Wer wurde denn durchsucht, Carlo?
0: Genau, also es ging um ein linkes Wohnprojekt. Genau, und es reichte anscheinend, dass da ein Mitbewohner oder eine Mitbewohnerin, das wollen wir jetzt natürlich nicht definieren, ja, mit ein bisschen Malerpinsel und Tapetenkleister vielleicht einen kleinen Sachschaden verursacht hat. Vielleicht ging es da um ungefähr 1000 Euro. Und das hat anscheinend gereicht, damit da 14 Durchsuchungsbeschlüsse erteilt wurden.
1: Ah ja.
0: Genau.
1: 1000 Euro ist gleich 14 Durchsuchungsbeschlüsse anscheinend.
0: 1000 Euro gleich 14 Durchsuchungsbeschlüsse,
1: klar.
0: Da müssen die großen Maschinen aufgefahren
1: werden. Adam Riese und Eva Zwerg. Ne?
0: Jo, genau, darum geht's im nächsten Beitrag und den kriegt ihr jetzt auf die Ohren. Verrückt, finde ich ein gutes Motto, wird sich vielleicht auch noch ein bisschen weiterziehen.
2: Vor 4 Jahren wurden im sächsischen Erzgebirge die Bewohnerinnen eines linken Wohnprojekts von rund 200 Polizistinnen aus dem Schlaf gerissen. 14 Durchsuchungsbeschlüsse sollten vollstreckt werden. Nun entschied das Bundesverfassungsgericht 4 Jahre später, dass die Razzia bei einem der Bewohnerinnen verfassungswidrig gewesen sei. Was war passiert? Einer Person wurde vorgeworfen, im Sommer 2021 gemeinsam mit einer anderen Person unter Verwendung eines Malerpinsels und Tapetenkleisters Plakate mit einem Demonstrationsaufruf für eine antifaschistische Demonstration unter anderem an die Eingangstür des Büros der AfD, an einer Telefonzelle, an einer Bushaltestelle sowie an Informationstafeln angebracht zu haben. Zudem soll die beschuldigte Person Graffitis mit antifaschistischem Inhalt gesprayt haben. An einen Brückenpfeiler, ein Buswartehäuschen und an eine Wand habe die Person verschiedene Motive in roter Farbe gesprüht. Hinsichtlich der Plakate und Graffitis, die allesamt entfernt werden konnten, ging die Polizei von einem Sachschaden in Höhe von insgesamt rund 1000 Euro aus. Am 27. April 2022 kam es dann zur Razzia. Das Amtsgericht Chemnitz winkte im Frühjahr 2022 nicht nur eine Durchsuchung bei der beschuldigten Person durch, sondern am Ende 14 Durchsuchungsbeschlüsse. Fast alle davon richteten sich gegen nicht beschuldigte Dritte, die in dem linken Wohnprojekt lebten. Angeblich, so die Staatsanwaltschaft in ihren Anträgen, sei unklar, in welchem Raum konkret die beschuldigte Person lebe. Äußerlich seien keine abgrenzbaren Wohneinheiten zu erkennen. Nach Angabe der Betroffenen rückten 200 Polizistinnen in den frühen Morgenstunden an, umstellten das Gebäude, brachen Schlösser auf und durchsuchten zahllose Räume. Die Bewohnenden wurden über Stunden drangsaliert. In einer Pressemitteilung ordneten die Bewohnenden die Razzia als einen klaren Versuch ein, Zitat, Freiräume kaputt zu machen, Zitat Ende. Sie kündigten an, Zitat, unsere alternativen Lebensentwürfe, unsere radikale Kritik an den herrschenden Verhältnissen und unsere Widerständigkeit, sich nicht verbieten zu lassen, Zitat Ende. In der Presse wurde die Großrazzia weitestgehend ignoriert. Allerdings berichtete ein kleines freies Radio, nämlich Radio Blau, in einem Interview einige Monate später mit einem Bewohnenden über die Razzia. Zudem gab es 4 Monate später eine Solidaritätsdemonstration unter dem Motto »Linke Freiräume verteidigen, rebellische Strukturen erhalten«. Während nun das Landgericht Chemnitz die Razzia mehr als 2 Jahre später nicht beanstandete, hat nun das Bundesverfassungsgericht weitere 2 Jahre später genau gegenteilig entschieden. Am 3. August 2026 erklärte das höchste deutsche Gericht die Durchsuchung für verfassungswidrig. Die Beschlüsse des Amtsgerichts und des Landgerichts verletzten den Beschwerdeführer in seinem Grundrecht auf Unverletzlichkeit der Wohnung, so das Bundesverfassungsgericht. An eine Durchsuchung bei einer nicht verdächtigen Person, so das Gericht, seien besonders strenge Anforderungen zu stellen. Es genüge nicht das bloße Zusammenleben von Nichtverdächtigen und Beschuldigten in einer Wohngemeinschaft. Ohne Kenntnis der internen und sozialen Bedingungen und der konkreten Nutzungsgepflogenheiten, so das Gericht, ließen sich aus dem äußeren Anschein einer Wohngemeinschaft selbst keine Rückschlüsse auf den Auffindeverdacht bei einem Nichtverdächtigen ziehen. Auch ein gemeinsamer Briefkasten und, wie gesagt, das Zusammenleben in einer Wohngemeinschaft seien ebenfalls nicht ausreichend, um eine Durchsuchung bei einer nichtverdächtigen Person zu begründen. Doch so erfreulich der Beschluss aus Karlsruhe auf den ersten Blick anmuten mag, das Verfahren und der Beschluss offenbaren auch erhebliche Schwächen. Zum einen ist da der Zeitablauf. Mehr als 4 Jahre dauerte das Verfahren gerechnet ab dem Zeitpunkt der Razzia. Zum zweiten betrifft der Beschluss ausschließlich einen nicht verdächtigen Mitbewohner des Wohnprojekts. Zum dritten ist die Verdachtsstufe, die das Bundesverfassungsgericht annimmt, um auch bei nicht verdächtigen Personen eine Durchsuchung zu legitimieren, relativ gering. Es reichen nämlich Indizien als konkrete Anhaltspunkte, die zudem auch nicht besonders stark sein müssten, um eine Durchsuchung zu rechtfertigen. Schließlich gilt auch hier, gemeinschaftlich genutzte Räume bieten immer eine offene Flanke. Dennoch erschwert das Bundesverfassungsgericht mit dieser Entscheidung, zumindest in der Theorie, Durchsuchungen bei nicht verdächtigen Personen, die in einem linken Wohnprojekt leben. Ob das am Ende über den theoretischen Bereich hinausgeht, bleibt allerdings offen, denn in der Praxis machen sich Polizei, Staatsanwaltschaft und Gerichte bisher wenig bis keine Gedanken um die Verfassung. Und wenn dann, wie hier, 4,5 Jahre später ein Gericht in Karlsruhe eine Durchsuchung beanstandet, beunruhigt das vor Ort weder Polizistinnen noch Richterinnen noch Staatsanwältinnen.
0: Das war ein Bericht zur als jetzt verfassungswidrig befundenen Razzia im Erzgebirge vor 4 Jahren. Dazu, wie diese Razzia gerechtfertigt wurde und warum sie nun doch als verfassungswidrig gilt. Ich denke mir, besser spät als nie, dass sowas dann auch mal gerichtlich aufgearbeitet und geklärt wird. Dennoch denke ich mir auch gleichzeitig wieder verrückt, weil ich stelle mir einfach vor, ich bin zu Hause, es klopft an der Tür und da stürmen Leute rein und ich denke mir, what the fuck. Ähnlich ist der Song, den ich jetzt vorbereitet habe. Passend zum Thema verrückt, heißt er verrückt, von der Band Okay, Danke, Tschüss, ist einer der ersten Songs, mit denen die Band groß rausgekommen ist. Den gibt's jetzt für euch auf die Ohren.
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Nicolas Jaar hier im Morgenmagazin der Freien Radios mit El Bandido. Ja, wir haben es jetzt um 8.09 Uhr, fast 8.10 Uhr. Ich will euch so einen kleinen Überblick darüber geben, wie die nächste Stunde denn so hier im Morgenmagazin verlaufen wird. Jetzt gleich um 7:15 Uhr stellen wir euch ein paar Veranstaltungen und Termine vor. Dinge, die ihr in Halle in Leipzig so erleben könnt in den nächsten Tagen oder in der nächsten Zeit. Danach um 8:30 Uhr haben wir Besuch im Studio. Ismet vom T-Kiez kommt vorbei. Wir sprechen über die Gedenkveranstaltung am 8.10. zum Jahrestag des rechtsterroristischen Anschlags hier in Halle. Und um 8.50 Uhr haben wir wie immer die schöne Rubrik Den Vogel der Woche. Genau, wir können uns darauf freuen, welcher Vogel es denn diese Woche wird. Vor dem ganzen Programm wollen wir aber nochmal ein bisschen, ja, ich will vielleicht mal ein bisschen sagen, wir entspannen nochmal ein bisschen mit ein wenig Jazz hier im Morgenmagazin. Das ist Serge Chaloff mit A Handful of Stars. Einen smoothen Morgen euch.

Jazzige Klänge zum Morgen hier im Morgenmagazin der Freien Radios auf Radio Korax und auch noch vielen anderen Radios. Die werde ich euch einmal ganz kurz runterrattern. 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

0: Ja, da ist mir mal kurz der Finger auf den falschen Jingle gerutscht. Regnerisch wird es vielleicht die nächsten Tage. Ja, umso besser, dass wir für euch ein paar Veranstaltungen und Termine haben, wo ihr vielleicht auch bei Tagen ein bisschen euch vergnügen könnt oder eben auch aktiv sein könnt, weil ich will erstmal anfangen mit einer Demo gegen faschistische Gewalt in Dessau. Am Morgen, am 22.09. um 18 Uhr geht das Ganze los. Beginn ist da am Bauhausmuseum in Dessau.
1: Dann haben wir Berlin auf der Agenda am 21.09., also heute direkt um 18.30 Uhr, gibt es da eine Diskussionsrunde von der VVN-BDA im Café Sibylle zur aktuellen politischen Lage der Gemeinnützigkeit des Vereins. Nachdem das Berliner Finanzamt damit gedroht hat, die Gemeinnützigkeit des Vereins zu entziehen, an der Karl-Marx-Allee 27 in 10243 Berlin findet das Ganze statt.
0: Oder ihr seid in Merseburg, da gibt's übermorgen am 23.09. um 15.30 Uhr das Vielfaltscafé vom Bündnis Merseburg für Vielfalt und Zivilcourage. Das ist ein Ort für Begegnung und Wohlfühlen, ein Ort für jeden. Ja, jeder ist willkommen in der Stadtkirche St. Maximi. In Halle haben wir natürlich auch Veranstaltungen für euch. Klar, ihr hört ja vielleicht auch direkt bei Radio Korax. Da findet heute um 16 Uhr die Dialogreihe Im Süden zu Hause statt. In einladender Atmosphäre sind Menschen mit unterschiedlichsten Erfahrungen dazu eingeladen, ins Gespräch zu kommen über die Gestaltung des Wohnens in der Südstadt Halles, mit Dialogcafé, moderiertem Kreisgespräch und Ausklang bei Snacks und Getränken. Veranstaltet wird das Ganze von der Freiwilligenagentur in Halle im Gesundheitszentrum Silberhöhe in der Wilhelm-von-Klewitz-Straße 11. Also wenn ihr euch ein bisschen mehr über die Gestaltung des Wohnens in der Südstadt informieren wollt und darüber natürlich auch in den Dialog kommen wollt, heute um 16 Uhr findet das Ganze in der Wilhelm-von-Klewitz-Straße 11 im Gesundheitszentrum Silberhöhe statt.
1: 21.09., also auch heute Abend um 18 Uhr, findet eine Lesung im Volkspark statt. Tanz auf dem Vulkan über Punkfrauen in der DDR. In Interviews, Tagebuchsauszügen und eigenen Beiträgen berichten 23 Frauen über ihre Erfahrungen mit dem DDR-Regime. Das Ganze ist geschrieben von Gerald Pochop. Der Volkspark in Falle befindet sich im Schleifweg 8a in Halle-Saale.
0: Genau, und wir wollen den Blick von Halle nach Leipzig werfen. Da findet morgen Abend um 18 Uhr im Kaperhaus ein Podiumsgespräch mit dem Namen Die Macht feministischer Öffentlichkeit statt. 160 Jahre neue Bahnen und die Frauenbewegung. Das findet mit Professor Dr. Susanne Schötz statt. Dabei ist auch noch ist es PD Doktor, glaube ich, Dr. Astrid Franzke. Ja, der Vortrag richtet einen Blick auf die frühe Frauenrechtsbewegung und stellt sich die Frage, mit welchen Medien sich die Bewegung damals organisiert hat. Die Zeitschrift Neue Bahnen ist auch Teil davon. Das Ganze ist dann in der Jahnallee 61, morgen Abend um 18 Uhr im Kaperhaus in Leipzig.
1: Und auch am 22.09. diesmal um 19 Uhr läuft ein Film im Translieb. Jeder Acker, jede Fabrik. Ideen für eine notwendige Revolution. Ein Film von Labornet TV und Angry Workers. Er stellt sich die Frage, wie der gesellschaftliche Übergang in einen Postkapitalismus aussehen könnte. Und das Ganze findet statt in der Götzstraße 7.
0: Ja, und wenn euch das alles jetzt ein bisschen zu schnell ging oder ihr noch mehr Veranstaltungen sucht, dann habe ich verschiedenste Veranstaltungskalender für euch. Wenn ihr euch zum Beispiel in Halle befindet, dann haben wir unseren hauseigenen Korax-Veranstaltungskalender oder auch den Transit-Veranstaltungskalender. Für Leipzig gibt's den Planlos-Terminkalender. In Berlin kann man immer beim Stressfaktor nachschauen, was so läuft. In Dresden gibt's das Terminal und für Potsdam gibt es das Rote Potsdam. Also bei euch, bei uns werdet ihr immer Veranstaltungen finden im künstlerischen Bereich, aber natürlich auch im politischen Bereich oder auch einfach Veranstaltungen zum Spaß haben. Nicht, dass man bei politischen Veranstaltungen kein Spaß haben kann. So, weiter machen wir mit einem nächsten Song. Ja, Carlo, du hast sie mitgebracht. Kannst du uns darüber ein bisschen mehr erzählen? Ich kenne den Künstler gar nicht. Guacayo?
1: Guacayo ist, glaube ich, die richtige Aussprache. Kurz würde ich aber nochmal über Termine reden, weil am 8.10. kann man sich schon mal eine Gedenkveranstaltung im Teekiez vormerken. Und da machen wir auch gleich ein Interview zu.
0: Genau.
1: Und vorher aber nochmal Musik auf die Ohren. Guacayo mit Lady für euch. Aus Halle.

Freddy's Drop mit, gemeinsam mit Lisa Tomlins, mit dem Lied Hope von, ja, hier gehört hier im Morgenmagazin der Freien Radios. Ja, und bevor wir jetzt dann gleich zum nächsten Gespräch kommen, wir bekommen nämlich Gast hier im Morgenmagazin, uns besucht Ismet vom Tekiz. Wir sprechen über die Gedenkveranstaltung am 8.10. zum Jahrestag des rechtsterroristischen Anschlags. Ismet hat sich ein bisschen verspätet, deswegen machen wir, bevor wir mit dem Gespräch weiterkommen, erstmal noch einen kleinen Song an. Ja, vielleicht brauchen wir das alle ein bisschen bei dem Gespräch. Eine Band, die ich einfach absolut toll finde, Black Cedar Who mit dem Lied Mind Power. Das wünsche ich uns natürlich allen.

0: Wir haben jetzt einen Gast im Studio. Wir sprechen jetzt gleich mit Ismet vom Teekiez. Ja, das Teekiez ist ein besonderer Ort, ein Raum des Schutzes, der Mahnung und vielleicht auch des, also nicht nur vielleicht, auf jeden Fall des Erinnerns an den rechtsextremistischen Anschlag in Halle am 9. Oktober 2019. Ja, für alle, die vielleicht erst ein Jahr in Halle wohnen oder irgendwie keine Internetverbindung haben, nochmal zur Erinnerung, dass am jüdischen Feiertag Yom Kippur, dem 9. Oktober 2019, wurde die Synagoge Halle und eben der Laden Kiezdöner Ziel eines rechtsterroristischen Anschlags. Kevin Lange und Jana L. wurden an diesem Tag getötet. Kevin Schwarze wurde eben konkret im Kiezdöner getötet. Zum Jahrestag dieses Anschlags veranstaltet jetzt das Teekiez eine Gedenkveranstaltung am 8. Oktober diesen Jahres. Wir haben jetzt Ismet Tekin zu Gast. Er ist Überlebender des antisemitischen und rassistischen Anschlags von Halle im Oktober 2019. Er arbeitete damals im Imbiss Kiezdöner im belebten Paulusviertel, einem der Anschlagsorte eben. Seit 3 Jahren setzt er, sein Bruder und UnterstützerInnen sich ohne Pause gegen das Vergessen ein. Ismet, voll schön, dass du es zu uns ins Studio geschafft hast.
1: Danke, schön, dass ich hier sein darf.
0: Ja, ich will erstmal auf, für alle Leute, die vielleicht das Teekiez, denen das gar kein Begriff ist, was ist denn das Teekiez genau?
1: Also der Teekiez ist ein Raum, der für Zukunft, für unsere Gesellschaft eine Kämpfung gegen die Unrechte, Kämpfen gegen Gerechtigkeit, gegen alle Arten von Migranten und ein Raum, der für Frieden ist, ein Raum für Demokratie ist, ein Raum mit voller Schmerz, aber gleichzeitig viele Hoffnung ist. Das ist nicht nur ein Raum, den man sich hinsetzt, sondern ein Raum, der nach vorne schaut, die Gefährlichkeit des damals und heute sieht, dafür dasteht. Also der Raum ist ein Beistand, eine Solidarität, ein Widerstandsraum ist. Mhm. Natürlich für uns alle, die bundesweit lebt.
0: Absolut. Und das Teekiez ist dann ja genau, wenn ich es richtig verstanden habe, genau dort, wo damals der Kiezdöner war, wo du auch gearbeitet hast. Und hast du den Teekiez auch so ein bisschen mitgegründet und mitorganisiert, mit ins Leben gerufen damals?
1: Ja, damals war Kiezdöner und laut dessen hat mich nach dem Anschlag nicht gut gelaufen. Wir haben uns entschieden, dass ein neuer Objekt zu schaffen als Geschäft. Dann haben wir türkische Frühstückscafé geplant und renoviert. Und das hat auch nicht geklappt, aber der Raum ist tip und top da. Und für mich ist der beste Raum aller Welten, weil der Teekiez ist nicht nur einfach so entstanden gekommen, sondern mit wertvollen Menschen, die ehrenamtlich mehrere Monate dafür gekämpft, gearbeitet und durchgesetzt, trotz aller Schwierigkeiten, trotz weniger Unterstützung, dass es ein Highlight für mich war. Und das haben wir zusammen. Ich habe gesagt, eine Mutter von einer Soli-Gruppe, sie war Architektin, Innenarchitekten. Ich habe gesagt, sie hat vorbereitet und jetzt steht da.
2: Ja, wirklich stark, was ihr da auf die Beine gestellt habt und organisiert habt. Genau, und jetzt habt ihr am 8.10. dann die Gedenkveranstaltung. Worum geht es denn genau bei der Veranstaltung? Was erwartet einen da, wenn man hingeht?
1: Diese Veranstaltung ist gegen Nichtvergessen, also für Nichtvergessen und Solidarität zu zeigen und für Zukunft uns erstmal für Halle, dann für Regierung und Bundes. dass wir uns sammeln, zusammen diesen Tag erinnern, diese Menschen nicht vergessen, die Betroffenen und die hintergebliebenen und gestorbenen Menschen wieder erinnern und dafür kämpfen für eine bessere Zukunft. Und das ist nicht, wir erinnern nicht nur am 8. oder 9. Oktober, sondern jeden Tag. Aber viele Menschen leider denken nur diesen Tag. Und das ist sehr, für mich sehr tut weh und falsch. Man kann nicht nur einen Tag erinnern und Rest ist vergessen. Das geht nicht. Und heutige Tage, dass diese Lage, was wir gerade drinne sind, braucht jeden Tag das zu erinnern und jeden Tag zu lauter werden und das zu bekämpfen.
2: Ja, da bin ich total bei dir. Also gerade jetzt auch im Hinblick auf die Wahlen, die wir jetzt kürzlich in Halle hatten, ist das natürlich super wichtig, tagtäglich auch daran zu erinnern, was alles passieren kann, wenn Rechtsextremismus in Deutschland stärker wird. Und ja, wie gesagt, ich bin begeistert. Das Tickets ist ein toller Raum. Ich war da auch selber schon mal. Und ich finde es unfassbar wichtig, dass wir uns immer wieder in den Kopf rufen, was für schreckliche Dinge passieren können. Und wie wichtig es dann aber auch ist, als Gemeinschaft zusammenzustehen. Wie schätzt du denn die aktuellen Wahlergebnisse ein? Und glaubst du, dass das die Arbeit für dich im Tickets jetzt verändern wird?
1: Die Arbeit für Tickets wird sich nicht verändern, sondern ich mache weiter, was ich bis jetzt gemacht habe. Die Wahlergebnisse ist für mich eine riesengroße Enttäuschung. Enttäuschung ist, weil, wenn man von Demokratie redet, das muss nicht vorkommen. Die Wähler und Wählerinnen, die das gewählt haben, die werden am meisten die Schwierigkeit bekommen, bin ich mir ganz sicher. Vielleicht die sind irgendwie mit kleinen Sachen Hass oder eine kleine Einkommensschwierigkeit. Dadurch wählen die diese Partei, sage ich. Aber die Partei denkt keine Menschen. Auch die Wähler, Wähler und Wählerinnen, die diese Partei gewählt haben, diese Partei denkt denen auch nicht. Das ist eine, braucht man nicht viel kluger sein. Also dafür brauchst du gar nicht Professorin sein oder hochgebildet sein. Kluger, ein ganz normaler Mensch werde das verstehen, um was geht. Mit dieser Parteimethode wird Menschen getötet. Das ist einfach alles. Und bei unserer Anschlagwahl sind zwei Deutsche gestorben und die töten alle. Für denen ist es egal, ob Deutsche oder Migranten ist. Und es ist momentan zu spät, aber noch nicht ganz zu spät. Ist, wenn morgen was schwierig kommt, die Spitzenpersonen, die werden irgendwo abfliegen oder abhauen. Aber die Halleinseher werden hier bleiben. Oder die Wähler und Wählerinnen. Bei Schwierigkeit sehe ich seit 7 Jahren, sogar noch mehr, aber seit 7 Jahren erlautern wir, schreien wir immer wieder. Diese Schwierigkeit besteht für uns alle und der schadet unsere Zukunft hier in Deutschland. Es geht nicht um mich. Es gibt Millionen Menschen, Deutsche und Migrantinnen. Es geht um über 80 Millionen Menschen. Ich bin ein einziger Mensch. Ich kann einfach abhauen. Es geht nicht nur um mich, sondern um alle. Laut Statistik wird alles gesehen, wie wichtiger wir sind in Deutschland. Aber die wollen unbedingt dieses Land kaputt zu machen. Also das ist, dieses Land kaputt zu machen und nur wegen Macht zu bekommen. Und die Wähler und Wählerinnen, die das mitmachen, die werden am schlimmsten selber leben. Und dann ist es zu spät. Wenn es zu spät ist, wenn einmal Enttäuschungen kommt, wer werde wieder hier mitmachen? Wenn du mich unbedingt töten willst oder abschieben willst, dann gehe ich. Was machst du dann? Nix.
0: Absolut, du hast jetzt gerade schon das auch angesprochen. Ich meine, die Wahlergebnisse sind für uns alle, glaube ich, echt, also für uns alle, zumindest in Halle auf jeden Fall, irgendwie ein wahnsinniger Schock. Umso wichtiger sind eben vielleicht auch genau solche Räume wie der Teekiez, wo eben Migrantinnen und Migranten, aber eben alle Menschen gemeinsam zusammenkommen können, um sich selbst irgendwie Halt zu geben, um sich irgendwie zu unterstützen und eben zu erinnern. Und da danke ich euch ganz, ganz doll für eure Arbeit. Ich wünsche euch am 8. Oktober auch einfach eine gute Veranstaltung und ich wünsche euch weiterhin auch eine ganz gute Arbeit. Vielen Dank, Ismet, fürs Gespräch.
1: Danke, danke euch auch.
0: Das war Ismet vom Teekiez. Wir haben gesprochen über unter anderem auch eben über die Gedenkveranstaltung, die jetzt am 8. Oktober diesen Jahres im Teekiez stattfinden wird. Aber Ismet hat ja auch darüber geredet, Gedenken findet ja nicht nur an einem einzigen Tag statt. Das ist ein Prozess, der eigentlich alltäglich sein sollte. Und deswegen hat das Teekiez ja auch fast immer, also oft geöffnet, fast jeden Tag, Montag, dachte ich Montag bis Donnerstag, aber Montag und Donnerstag, also zwei Tage die Woche von 14 bis 19, bis 17 Uhr hat das Teekiez geöffnet. Wer das Teekiez nicht kennt, das ist in der Ludwig-Wucherer Straße 12. Genau. Und kommt doch auch gerne am 8. Oktober vorbei bei der Gedenkveranstaltung. Weiter geht's bei uns jetzt mit Musik. Ein Song, der mir tatsächlich irgendwie immer Halt gibt von Dikanda. Das ist Ederlesi.

0: So, wir haben es 8.53 Uhr hier im Morgenmagazin der Freien Radios. Ja, und wie immer montags um 8.50 Uhr haben wir natürlich unsere fabelhafte Rubrik, den Vogel der Woche. Und ich bin genauso gespannt wie ihr, was für ein Vogel denn heute drankommen wird. Viel Spaß.
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2: Sachsen-Anhalt scheint ein beliebtes Immigrationsland zu sein. Zumindest in der Vogelwelt. Auch wenn natürlich hier die Anzahl der Vögel insgesamt immer weiter sinkt. Bei vielen Vogelarten natürlich aufgrund der industriellen Landwirtschaft, aber bei einigen Zugvögeln natürlich auch wegen der immer noch stattfindenden illegalen Jagd, wie unsere süßen Turteltauben, die dieser Tage abhauen, auf Malta gerade zu Hunderten geschossen werden. So scheint die Diversität allerdings eher zuzunehmen, ist mein Eindruck. Also beim nahe Halle gelegenen Salzigen See, einem großen Sumpfgebiet, sind in diesem Jahr schon fast 240 Vogelarten aufgetaucht und viele von ihnen tatsächlich zum ersten Mal. Und einen dieser neuen Gäste möchte ich euch kurz vorstellen, weil ich da tatsächlich ewig gerätselt habe, was ich da eigentlich sehe. In einem kleinen Schwarm sehr lustig balzender Löffelenten. Die haben immer so ein, die Männchen so Kopf hoch und runter und Kopf wackeln und dann mal so unmotiviert kurz eine halbe Runde fliegen und wieder neben dem Weibchen ins Wasser plumpsen und sich wieder ins Bild rücken. Ist auch schön, weil die Oberflügel so sehr schön gescheckt sind. Und so habe ich denen eine Weile zugeguckt und eine von den Löffelentenmännchen, die da auf dem Teich schwamm, hatte neben diesem gewaltigen Löffelschnabel, der ihnen eigen ist, und auch so eine sehr schöne kastanienbraune Seite, ein bisschen gescheckte Brust, schwarze Oberflügel, auf dem Kopf, so vor dem Auge, bis nach unten einen hellen Streifen und dachte, das sieht irgendwie aus wie so eine sibirische Sichelente oder sowas. Aber war eben eine Löffelente und hab dann mal geguckt, ob es nicht irgendwie sowas gibt. Tatsächlich, in Australien und Neuseeland lebt die Halbmond-Löffelente. Lustigerweise hat die nun nicht mitgebalzt, obwohl ja da jetzt eigentlich der Sommer beginnt. Das heißt, die Brutzeit müsste sie ja eigentlich motiviert sein, während unsere Löffelenten müssen ja noch ein halbes Jahr warten. Naja, wobei, Sex kann man ja eigentlich immer haben, ist ja Quatsch. Geht ja nicht um Kinderkriegen. Na jedenfalls hat die wahrscheinlich schon sehr genau gesehen, dass da keine weibliche australische Löffelente oder Halbmondlöffelente, wie sie eben heißt, dabei ist und schwamm da einfach nur so mit rum. Sehr schöne Vögel, deswegen auch immer mal in Zoos gehalten. Und da stammt sie natürlich eigentlich auch her. Die ist jetzt nicht von Australien hierher geflogen. Aber spielt ja keine Rolle. Wenn noch mehr da wegfliegen, dann bei anderen Enten hat das ja auch geklappt, dass die sich dann ansiedeln oder so Rostgänse kennen sie, ne? Oder die hübschen Mandarinenenten oder Brautenten, die hier immer mal in Parks in Baumhöhlen brüten. Die australische Löffelente, wie unsere hier eigentlich auch, die brauchen schön dicht zugewachsene Teiche, wo sie heimlich dann ihr einzelnes Nest irgendwo bauen können. Und dadurch ist die Löffelente hier ohnehin ein seltener Brutvogel und das ist in Australien und Neuseeland nicht viel anders. Ist also nirgendwo so richtig häufig. Da mag sie die Süßwasserauenbereiche von großen Flüssen oder eben so Teiche, wie der, auf dem sie hier rumschwamm. Wo sie, anders als andere Schwimmenten, die ja auch hier so gründeln, ne, wenn man dann so Köpfchen ins Wasser, Schwänzchen in die Höhe und so, haben die mit ihrem großen Schnabel eher das Ziel, das Wasser so zu durchseien, so, also einfach immer so hin und her, Kopf unter Wasser und dabei finden sie dann so ihre kleinen Insekten und Wasserflöhe, kleine Mollusken, aber auch so Samen, wenn die da einfach ins Wasser fallen, wa? Und das ist schön, wenn die dann so, die pressen sozusagen das Wasser dabei dann einfach so seitlich aus dem Schnabel raus und der Rest bleibt an so kleinen Lamellen im Schnabel hängen. Und das machen sie dann auch sehr geschickt, so auch relativ schnell auf dem Wasser, so große Flächen quasi so abzuseien. So Aquarienfans, die durften das ja kennen, wenn sie so Wasserflöhe, die müssen ja auch immer so mit ihrem Netz da so hin und her. Und so ähnlich ist das bei der Löffelente auch. Wäre jetzt natürlich mal interessant zu sehen, was passiert, wenn es Frühling wird, ob sie sich dann vielleicht doch mal hier um so ein einheimisches Löffelentenweibchen bewirbt. Und dann entsteht da vielleicht am Salzigen See eine von Biologen höchst ungeliebte hybride Löffelentenart. Für mich wäre das natürlich ganz fantastisch. Noch viel besser wäre natürlich ein Immigrationsplan. Das heißt, mal so ein paar hundert hierher zu locken. Aber wie soll man die locken? Oder einfach so ein paar Zooenten endlich fliegen lassen. Also ich freue mich jedenfalls immer, wenn ich so einen vollkommen exotischen Vogel hier in unseren Breiten sehe und wünsche mir viel mehr davon. Da wird doch kein Gleichgewicht gestört, by the way. Es gibt ja nur stabile Ungleichgewichte, wie wir schon wissen. Das heißt, da reagiert dann die einheimische Welt natürlich ganz schnell auf diesen neuen Gast und arrangiert sich neu. Und nachdem sich am Salzigen See ja vielleicht sogar der Triel angesiedelt hat und in jedem Falle die Mittelmeerbewohnerin, Rotkopfwürger, selbst das Zwergsumpfhuhn in diesem Jahr da mal kurz geschnarrt hat, wird es dann irgendwann ein Ort, zu dem aus allen Regionen dieses Landes Leute herpilgern und vielleicht deswegen sogar in das kleine Örtchen ziehen. Das würde dann möglicherweise auch die Prozentzahlen bei der nächsten Wahl da so ein bisschen in Unordnung bringen. Ja, aber so lange warten wir natürlich nicht mit dem Nazi bekämpfen. Also, schöne Woche. And for all of you who are not that much of a German speaker, I put a link to an English version below. Gute Woche und ein Hoch auf eine weitere gelungene Einwanderung.
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0: Ja, der Vogel der Woche, heute nicht Carlo, mit dem ich das Morgenmagazin moderieren darf, sondern die Löffelente. Ja, guten Morgen, Carlo, wie war denn bisher das Morgenmagazin für dich so?
3: Kukur, kukur.
0: Wie eine Ente, ja, genau, so hört sich's an.
3: Ja, also der Kaffee ist jetzt auf jeden Fall angekommen und durchgelaufen, ich werde langsam richtig wach.
0: Ach, das ist doch hervorragend. Ja, ich bin übrigens Malte, wir dürfen heute gemeinsam das Morgenmagazin bei den Freien Radios moderieren, aber wir sind ja nicht nur bei Radio Korax unterwegs, sondern eben bei ganz, ganz vielen verschiedenen Freien Radios. Zum Beispiel sind wir bei den Freien Radios Berlin-Brandenburg auf der DAB Plus oder bei Radio Blau in Leipzig oder in Dresden beim Coloradio und für ganz Sachsen gilt natürlich wie immer, dass man uns auch online beim Rundfunkkombinat zuhören kann.
3: Dann haben wir noch das Radio Slupfurt in Frankfurt.
0: Radio Slupfurt.
3: Entschuldigung.
0: Ein Anfänger hier, den ich im Studio.
3: Genau, in Frankfurt oder auf DAB Plus. Und das Radio Unerhört in Marburg auf der 90,1 und auf DAB Plus oder natürlich im Livestream.
0: Genau, man kann uns auch weltweit im Livestream zuhören. Ich will mal so ein bisschen über die nächste Stunde schauen. Das schaut thematisch relativ schlüssig aus. Wir beschäftigen uns in zwei Beiträgen mit dem Umgang von der Polizei mit Menschen in psychischen Krisen. Ja, aber davor wollen wir natürlich noch mal so ein bisschen Musik hören. Und da haben wir einen Song mitgebracht von einem Menschen, den wir beide sehr, sehr gut kennen.
3: Ja, ist mein Mitbewohner.
0: Schön. Wir machen hier Vetternwirtschaft bei Radio Korax.
3: Genau.
0: Aber ein Lied, das ich tatsächlich auch nicht nur höre, weil ich den Menschen kenne, sondern weil er einfach wunderschön ist. Juni, Juli, August mit dem Lied Untold hier im Morgenmagazin.

0: Was ein Track.
1: Ich krieg da immer so eine leicht melancholische Stimmung, passend zum Regen und zum Herbst. Ja, Juli, einfach ein wundervoller Musiker, sehr begabt an der Gitarre, schöne Stimme. Zieht ihn euch gerne mal auf Spotify rein. Juli, Juni, Juli, August. Alles zusammengeschrieben, alles klein.
0: Oh, jetzt machen wir hier ASMR. So, weil...
1: Hören wir direkt wieder auf mit.
0: Ja, ja, absolut. Oh Gott, oh Gott, da fallen einem die Ohren ab. So, wir wollen aber natürlich thematisch hier im Morgenmagazin weitermachen mit einem sehr, sehr, sehr wichtigen Thema. Ja, immer wieder kommen nämlich Menschen, die sich in psychischen Notsituationen befinden, dann auch noch durch die Polizei zu Schaden oder zu Tode. Ja, als ob die nicht schon genug Probleme alleine hätten. Dazu hat Radio Dreieckland ein Gespräch mit Thomas S. geführt. Thomas S. War Professor für Kriminologie und Polizeiwissenschaften an der Uni Bochum und Rektor der Polizeihochschule Baden-Württemberg. Außerdem ist er Jurist und Sozialwissenschaftler und hat einen Artikel über psychisch

0: Der Auslöser für die Beschäftigung mit diesem Problem, der liegt tatsächlich schon etwas länger zurück, in den 1990er Jahren, als ich mit Studierenden der Polizeihochschule in Baden-Württemberg bei der New Yorker Polizei war, wir uns dort deren Einsatztraining angesehen haben und wir gehört haben, dass dort in dem Umgang mit beispielsweise Drogenabhängigen, die in Ausnahmesituationen sind, aber eben auch mit Menschen in psychischen Ausnahmesituationen aufgrund einer Krankheit, dass dort sehr vorsichtig vorgegangen werden muss, aus einem einfachen Grunde, weil die New Yorker Polizei, wie viele andere Polizeibehörden auch in den USA, in den Jahren zuvor häufiger hohe Schadensersatzklagen bekommen haben, weil sie eben nicht angemessen mit diesen Situationen umgegangen sind und dabei Menschen eben getötet wurden.
1: Ist die Polizei denn per se schlecht auf solche Situationen vorbereitet hierzulande?
0: Also man muss vorab vielleicht mal sagen, dass tagtäglich sicherlich Dutzende oder gar Hunderte von Situationen, wo die Polizei im Umgang mit Menschen in solchen Ausnahmesituationen tätig wird, problemlos ablaufen. Das heißt, im Prinzip muss man sagen, dass in 9 von 10 oder auch mehr Fällen die Polizei tatsächlich sich angemessen verhält und eben durch entsprechende verbale Deeskalationsstrategien oder durch andere Maßnahmen es schafft, eben die Situation dann so zu beruhigen, dass entweder die akute Gefahr für die Person oder für Dritte eben nicht mehr besteht. Denn diese akute Gefahr ist ja Voraussetzung für ein polizeiliches Einschreiten, sonst darf die Polizei ja gar nicht tätig werden. Und die Fälle, die dann eskalieren, das sind ganz oft Fälle, in denen sich Polizeibeamtinnen und Beamte tatsächlich nicht richtig verhalten, wobei sie durchaus in ihrer Ausbildung gelernt haben, wie man mit Menschen in solchen Ausnahmesituationen umgehen muss oder umgehen sollte. Nur dieses Wissen ist dann in der akuten Situation ganz oft nicht abrufbar, weil es eine ganz besondere Dynamik gibt. Es gibt ganz oft auch eine lautstarke Auseinandersetzung. Es sind mehrere Polizeibeamtinnen und Beamte, manchmal 8 oder 10, daran beteiligt. Und dann entsteht eine Dynamik, in der man das, was man irgendwann mal rational gelernt hat an der Polizeihochschule, eben nicht mehr abrufbar hat. Die Fehler, die dabei gemacht werden, sind eigentlich immer die gleichen und es sind auch in der wissenschaftlichen Literatur sehr gut beschrieben, also von uns für Deutschland beispielsweise, aber auch von Kollegen, aber vor allem auch in den USA. Die bestehen darin, dass einfach man realisieren muss, dass Menschen in diesen Ausnahmesituationen polizeiliches Handeln und alles, was drumherum geschieht, anders wahrnehmen als Menschen, die nicht in einer solchen Ausnahmesituation sind. Das heißt, alles, was beispielsweise laute Ansprachen betrifft, was auch das Martinshorn anbetrifft, was Blaulicht anbetrifft, was aggressives Auftreten anbetrifft, allein schon die Uniform kann dazu führen, dass diese Menschen sich angegriffen fühlen, dass sie glauben, quasi angegriffen zu werden und dann unter Umständen meinen, sich wehren zu müssen. Das trifft auch vor allem dann zu, wenn Polizeibeamtinnen und Beamte eine Mindestdistanz zu diesen Personen unterschreiten oder wenn sie eben beispielsweise mit Taser, mit Pfefferspray oder auch gar mit einer Schusswaffe drohen. Das können diese Menschen nicht rational einschätzen und umsetzen, dass sie dann im Grunde genommen sich ruhig verhalten und die Hände beispielsweise hochnehmen, sondern sie fühlen sich angegriffen und meinen eben darauf entsprechend reagieren und sich wehren zu müssen.
1: Ich hänge gerade noch bei Ihrer Aussage, dass eine Gefahr besteht. Manchmal wird die Gefahr ja nur vermutet. Und ich frage mich, ob dieses Bild von dem psychisch kranken Gefährder, von dem wir so oft hören, nicht dazu auch beiträgt, dass also manchmal die Menschen für gefährlicher eingeschätzt werden, als sie de facto sind.
0: Naja, es geht darum, dass die konkrete Situation sich so darstellt, dass die Einsatzbeamtinnen oder auch Dritte möglicherweise das Gefühl haben, dass hier eine Gefahr der Selbstverletzung beispielsweise, die

0: Stichwort Suiziddrohung oder der Verletzung von anderen, indem die Person beispielsweise mit einem Messer hantiert, dass diese Gefahr besteht. Damit ist nicht gemeint, dass Menschen, die unter einer psychischen Krankheit leiden oder häufiger solche Probleme haben, dass die generell häufiger straffällig sind oder generell aggressiver sind. Das ist definitiv nicht der Fall, das wissen wir. Das ist auch empirisch belegt. Aber wenn die Polizei in eine Situation gerufen wird, wo eben die der Auffassung ist, hier ist beispielsweise eine Gefahrensituation für die Person gegeben, weil sie droht, sich mit einem Messer selbst zu verletzen oder weil sie droht, beispielsweise von einem Hochhaus zu springen oder weil sie mit einem Messer auf andere Menschen losgeht, dann muss die Polizei eben entsprechend agieren.
1: Wir hatten ja zuvor gesagt, dass wir nicht unbedingt auf Einzelfälle gehen, aber mir fallen ja viele Situationen ein, zum Beispiel damals ein Fall in Berlin im Neptunbrunnen. Da war ein Mensch unbekleidet, hat gebrüllt, ich weiß nicht, ob er bewaffnet war, wahrscheinlich, aber hat dort eigentlich agiert. Dann ist ein Polizist reingegangen und wollte zu ihm und das hat dann fatal geendet. Also diese Frage Abstand halten wäre doch möglich und wäre es nicht auch da sinnvoll, einfach im Abstand auch versuchen, in Kommunikation zu gehen? Also nicht nur in Anordnungen, sondern einfach versuchen zu verstehen, warum der Mensch da gerade aufgebracht ist und wütend ist und einfach ins Gespräch zu kommen?
0: Also man muss generell unterscheiden von einer akuten Gefahrensituation, das heißt von einer Situation, wo eben tatsächlich eine aktuelle Gefahr für die Person selbst oder für Dritte besteht, dann muss die Polizei agieren. Also typisches Beispiel, jemand, der ihre Geleite mit einer Machete durch eine Einkaufsstraße geht. Hier kann die Polizei nicht zuwarten, da muss sie intervenieren. Umgekehrt gibt es ganz viele Situationen, wo ein Mensch beispielsweise entweder apathisch in einer Ecke sitzt, ein Messer in der Hand hat oder in dem Fall Neptunbrunnen in Berlin, wo er eben keine akute Gefahr für andere darstellt. Da gilt das Grundprinzip, dass die Polizei in diesen Fällen die Lage sichern muss. Also sie muss sicherstellen, dass keine Gefahr für Dritte besteht, indem sie zum Beispiel den Bereich absperrt. Sie muss aber vor allen Dingen auch sicherstellen, dass diese Person nicht provoziert wird. Und das Provozieren kann eben schon darin bestehen, dass ich auf die Person zugehe oder dass ich sie aggressiv anspreche. Etwas, was im normalen Alltag zum Polizeieinsatz gehört, eine klare und deutliche Ansprache, damit die Person das auch macht, was ich von ihr verlange. Das kann in einer solchen Situation das genaue Gegenteil bewirken, indem diese Person sich eben dann angegriffen fühlt und erst recht aggressiv wird. Das heißt, es kommt entscheidend auf die Situation an und auf die Einschätzung und durchaus eben auch darauf, dass die Polizeibeamtinnen und Beamten in der Lage sind zu sagen, wir schauen uns das mal an, wir beruhigen die Situation und ganz, ganz entscheidend, wir versuchen, kompetente fachliche Hilfe zu bekommen. Und das kann einmal sein, dass man eben tatsächlich den sozialpsychiatrischen Dienst holt oder unter Umständen eben auch einen Notarzt und einen Rettungssanitäter, die ein anderes Vorgehen haben, auch eine andere Art und Weise des Auftretens als jetzt Polizeibeamte. Es kann aber eben auch sein, dass ich durchaus in bestimmten Fällen auch mal ein SEK, also ein Sondereinsatzkommando holen muss, das auch andere Möglichkeiten hat, eine Person, die eine Gefahr für sich oder andere darstellt, schonend, relativ schonend festzunehmen und zu fixieren, was Streifenbeamte ganz oft ja nicht können in diesen Situationen, weil sie dann eben aus dem Ruder laufen.
1: Ich weiß nicht, Sie haben vielleicht einen besseren Überblick über die Zahlen, aber gefühlt habe ich den Eindruck, dass in den letzten Jahren solche Situationen zunehmen. Liegt das vielleicht daran, dass darüber mehr berichtet wird oder ist das de facto so?
0: Naja, wir haben nachgewiesenermaßen ja in den vergangenen Jahren einen Anstieg von psychischen Krankheiten, von psychischen Störungen, von Menschen, die eben in solchen Ausnahmesituationen sind. Das sind Zum einen Menschen, die hier in Deutschland aufgewachsen sind und die aufgrund ihrer Lebenssituation und auch der Bedingungen, unter denen sie leben, damit nicht mehr klarkommen und zunehmend eben in solche psychischen Ausnahmesituationen kommen. Das sind, da gibt es Schätzungen, dass etwa jeder Vierte in Deutschland im Schnitt in eine solche Situation geraten kann. Und es sind zunehmend auch Menschen mit Migrations- und insbesondere Fluchthintergrund, die eben mit einem gehörigen Rucksack sogenannter posttraumatischer Belastungsstörungen aufgrund ihrer Fluchterfahrungen und deshalb und dessen, was sie dort während der Flucht erlebt haben, Gewalt, Tod, Vergewaltigungen, mit diesem Rucksack im Grunde genommen nach Deutschland gekommen sind. Und wir merken jetzt erst nach einigen Jahren, auch am Beispiel der Selbstmordattentäter oder der Attentäter in Berlin beispielsweise oder in den anderen Situationen, dass wir diesen Menschen nicht die Hilfe angeboten haben in den vergangenen Jahren, die vielleicht notwendig gewesen wäre, obwohl auch hier Migrationsforscher und Psychiater gesagt haben, dass jeder zweite, vor allem männliche Flüchtling, der nach Deutschland kommt, eben mit solchen psychischen Belastungen behaftet ist und man da eben entsprechende Hilfeleistungen anbieten muss.
1: Kann es sein, dass solche Situationen vor allem Menschen betreffen, die in prekären Verhältnissen oder Bezirken leben?
0: Ja, das ist eine schwierige Frage und eine noch schwierigere Antwort, weil wir schon wissen, dass der Gesundheitszustand eines Menschen, und zwar die körperliche als auch die seelische Gesundheit, ganz entscheidend auch von der sozialen Lage und der sozialen Situation abhängt. Das heißt, Menschen, die in prekären Lebenssituationen sind, die sozial benachteiligt sind, die am Rande der Gesellschaft leben, die haben eine größere Wahrscheinlichkeit, sowohl psychisch zu erkranken, auch schwer zu erkranken, als auch seelisch zu erkranken, also physisch oder seelisch zu erkranken, einfach weil sie auch nicht die Präventionsmöglichkeiten angeboten bekommen, weil sie nicht die Hilfestellung aus dem unmittelbaren Umfeld bekommen, die Menschen bekommen möglicherweise, die eben nicht in diesen prekären Verhältnissen leben. Also ja, es gibt diese Bündelung in bestimmten auch regionalen Gebieten, aber nein, das hat nichts mit individueller Verfasstheit der Menschen dort zu tun, sondern ist Folge und Konsequenz der sozialen Benachteiligung dieser Menschen.
1: Also an der Theorie, dass soziale Benachteiligung auch zu einer Zunahme von solchen Erkrankungen führt, ist durchaus was dran.
0: Das ist empirisch nachgewiesen. Das hängt auch beispielsweise damit zusammen, dass Übergewicht und andere Faktoren, die eben durchaus Krankheit fördern können, dass das in diesen Bereichen häufiger vorkommt, einfach weil eben auch man nicht so sehr auf seine eigene Gesundheit achtet, auch nicht achten kann teilweise, weil die finanziellen Voraussetzungen nicht gegeben sind. Also der Zusammenhang auch beispielsweise zwischen sozialem Status und Gesundheitszustand, der ist gut empirisch belegt und nachgewiesen.
1: Ich habe gelesen, dass über die Hälfte der Menschen, die durch Polizeieinsätze ums Leben kommen, in psychischen Ausnahmesituationen stecken. Was kann denn gemacht werden, damit diese Vorfälle so nicht mehr oder nicht mehr so häufig passieren?
0: Also diese Einschätzung von etwa 50%, wir haben jedes Jahr etwa 10 bis 20 Menschen, die von der Polizei durch Schusswaffen getötet werden. Nur die werden erfasst. Andere Todesfälle, die beispielsweise nach einem Polizeieinsatz durch einen lagebedingten Erstickungstod zu Tode kommen oder mehrere Tage später erst versterben, die werden von der Polizei und von den Innenbehörden nicht erfasst, leider. Das ist ein großes Defizit, finde ich. Wenn man bei denen bleibt, die durch Schusswaffeneinsatz zu Tode kommen, ist meine Schätzung sogar, dass es etwa 2/3 sind, dass etwa 2/3 dieser Menschen in psychischen Ausnahmesituationen waren derjenigen, die eben von der Polizei getötet worden sind. Nur was kann man machen? Ich habe schon erwähnt, dass die Ausbildung durchaus auf dieses Problem eingeht, dass sie aber diese Ausbildung teilweise eben auch Jahre und Jahrzehnte zurückliegt und deshalb man vermehrt auf Fortbildung setzen müsste, und zwar Fortbildung in den unmittelbaren regionalen Bereichen, weil wir eben auch wissen, dass beispielsweise bestimmte Polikliniken oder bestimmte Ambulanzen oder auch Kliniken im Innenstadtbereich, wie in Mannheim beispielsweise, dass es dort eben mehr Menschen gibt, die mit solchen Situationen befasst sind. Und da müssen eben auch die Einsatzbeamtinnen und Beamten entsprechend geschult werden. Das ist das eine. Das andere ist, dass das Bewusstsein einfach steigen muss innerhalb der Polizei, dass man diese Situation mit Menschen in solchen Ausnahmesituationen anders, grundlegend anders angehen muss als die üblichen Situationen, wenn es darum geht, einen von mir aus alkoholbedingten Störer oder einen Randalierer oder jemand, der eben andere Dinge tut, sich dem gegenüber entsprechend zu verhalten, weil diese Menschen einen besonderen Schutz auch brauchen. Sie sind besonders schutzbedürftig aufgrund ihrer konkreten Situation, oftmals auch aufgrund ihrer Krankheit. Und die Polizei muss die Menschenrechte dieser Menschen ganz besonders achten. Und das bedeutet, dass ich hier gegebenenfalls auch mal den Ordnungsanspruch oder auch gerade den Strafanspruch des Staates zurückstellen muss und sagen muss, okay, ich lasse die Situation erstmal so, wie sie ist. Ich interveniere nicht. Immer, wie gesagt, solange keine Gefahr für Dritte oder für die Person selbst besteht. Und wenn diese Gefahr besteht, dann muss ich überlegen, wie ich möglichst schonend eben dort entsprechend intervenieren kann. Und da muss man eben auch mal über Alternativen nachdenken, wie das die Amerikaner beispielsweise getan haben in den vergangenen Jahren und Jahrzehnten. Und da kann Pfefferspray keine Lösung sein, da kann auch der Taser keine Lösung sein, wie wir aus dem Fall Tramé in Dortmund wissen, weil diese Menschen ganz oft hoch agitiert sind, also hoch in Bewegung sind und deshalb von einem Taser schwer zu treffen sind, aber allein das Geräusch eines abgeschossenen Tasers wiederum dazu führt, dass sie sich angegriffen fühlen und im Grunde genommen ihre latent vorhandene Aggressivität dann eben entsprechend gestärkt wird. Also wir brauchen einfach ein Umdenken innerhalb der Polizei, was den Umgang mit diesen Menschen anbetrifft. Und dazu muss auch in meinen Augen, müssen auch die psychiatrischen Einrichtungen, die Ambulanzen, aber auch die Kliniken beitragen, indem sie von sich aus auf die Polizei zugehen und beispielsweise anbieten, gemeinsame Schulungen zu veranstalten.
2: Ja, ein hartes Thema auf jeden Fall. Eigentlich Aufgabe der Polizei, jedem Menschen irgendwie Schutz zu geben, dann in einigen Fällen anscheinend schwierig oder herausfordernd.
3: Ja, absolut. Irgendwie, das war jetzt das erste Teil vom Gespräch mit Thomas S. über den Umgang von der Polizei mit Menschen in psychischen Krisen. Den zweiten Teil des Gesprächs hört ihr jetzt gleich nach dem Lied. Carlo, du hast es gerade schon so schön gesagt, es ist irgendwie schwierig. Polizei geht manchmal vielleicht nicht besonders gut mit prekären Situationen um.
2: Aber immerhin anscheinend gut, dass die Polizei sich auch damit auseinandersetzt.
3: Ja, weiß ich nicht. Ja, wir hören einfach weiter gleich im zweiten Teil. Für mich ist es irgendwie, ich sag mal so, ich habe vielleicht auch nicht die beste Meinung von der Polizei. Nicht so richtig ein Wunder, dass die Polizei manchmal damit ein bisschen überfordert sein könnte. Deswegen passt vielleicht das nächste Lied auch ganz gut von Duran Jones und in The Indications. Is it any wonder? Die Frage wird beantwortet vielleicht im zweiten Teil gleich nach diesem Song. Das Gespräch mit Thomas S.

0: Was für angenehme Töne an einem Montagmorgen. 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Danke, Malte, dass du den Song ausgesucht hast. Und wir hatten jetzt vorher einen Beitrag zum Umgang der Polizei mit Menschen in psychischen Krisen. Den Beitrag werden wir jetzt weiterführen. Es kommt jetzt der zweite Teil mit dem Juristen, Kriminologen und Polizeiwissenschaftler Thomas über die Ursachen und Lösungsstrategien für Polizeigewalt gegen Menschen in psychischen Notsituationen. Radio Dreieckland hat ihn konkret gefragt, inwiefern auch Rassismus hierbei eine Rolle spielt.
1: Naja, ausschließen kann man das natürlich nicht. Es gibt nachgewiesenermaßen in bestimmten Bereichen der Polizei einen strukturellen und auch individuellen Rassismus. Das ist nicht von der Hand zu weisen. Ich wäre jedoch vorsichtig, in diesen Situationen quasi daran als erstes zu denken, sondern für mich geht es erst einmal darum, dass hier ein Mensch in einer Ausnahmesituation ist und ihm muss geholfen werden. Und dieses Helfen ist ja auch die primäre Aufgabe der Polizei. Die Polizei will ja auch im Grunde genommen helfen. Und da kann man natürlich sagen, es gibt gewisse Vorbehalte bei Menschen mit Migrationshintergrund, wo es auch Sprachbarrieren gibt. Auch das kennen wir aus den Situationen. Im Fall Tramé in Dortmund war keine Verständigung mit dem Jugendlichen möglich, weil er nicht ansprechbar war, auch die Sprache nicht verstand. Also auch da müssen wir ein Stück vorankommen und dann sagen, okay, wir helfen uns, indem wir beispielsweise umstehende Personen oder Familienangehörigen entsprechend mit hinzuziehen. Generell muss die Polizei von sich aus eher bereit sein, auch auf Hilfe zum Beispiel von Rettungsdiensten oder eben von Familienangehörigen oder auch Nachbarn, die die Person kennen, zurückzugreifen, weil dort das Vertrauen dieser Menschen eher gegeben ist. Immer aber, wie gesagt, nur dann, wenn natürlich keine Gefahr für diese Person besteht. Aber in ganz vielen Fällen ist das der Fall. Und mir haben Notärzte beispielsweise gesagt, dass sie ganz oft vor Ort sind, das Gefühl haben, auch helfen zu können, dass die Polizei sie aber nicht helfen lässt. Und das ist etwas, was man in Frage stellen muss. Also wenn keine Gefahr für den Notarzt oder für die Rettungssanitäter besteht und die das Gefühl haben, sie können hier eher über die Schiene einer Krankheit, einer Erkrankung an die Person herankommen, dann sollte man das auch zulassen, muss das natürlich entsprechend absichern von Seiten der Polizei. Aber hier sehen wir ganz oft so ein Stückchen, ja, überhöhtes Selbstbewusstsein der Polizei nach dem Motto, wir lösen das Problem schon. Wir haben es in vielen anderen Fällen auch gelöst, das werden wir auch hier lösen. Und von diesem hohen Ross muss man ein bisschen runterkommen und auch mal sagen, okay, vielleicht können andere das in der konkreten Situation besser. Die Amerikaner haben das inzwischen auch umgesetzt. Sie haben nicht nur einen eigenen Notruf für Straftaten oder für Gefahrensituationen, sondern sie haben eine eigene Notrufnummer, wenn Menschen in solchen Ausnahmesituationen sind. Und dann fährt in ganz vielen Bereichen in den USA inzwischen eine gemischte Streife aus Polizeibeamten und Psychologen, Sozialarbeitern, Psychiatern zum Einsatzort und versucht das gemeinsam zu bewältigen, die Situation.
2: Sie haben den Fall Mohamed Lamine Tramé angesprochen in Dortmund. Das ist ja so, dass bei diesem Einsatz sehr viele Fehleinschätzungen oder auch Fehler passiert sind. Die richterliche oder prozessuale Aufarbeitung hat da aber dann Fragen hinterlassen, zumindest bei den Angehörigen und bei den Unterstützern dieser Angehörigen.
1: Ja, das mag zutreffen. Ich war ja in dem Verfahren auch teilweise als Nebenklagevertreter tätig, aber für mich ist entscheidend, dass es überhaupt zu dieser justiziellen Aufarbeitung des Ereignisses gekommen ist. Wir haben in den vergangenen Jahren zu oft erlebt, dass solche Situationen überhaupt nicht von der Staatsanwaltschaft angeklagt wurden, sondern dass die Verfahren sehr schnell eingestellt wurden. Da sind wir in Deutschland glücklicherweise, glaube ich, inzwischen auf einem guten Weg. Das zeigen die Verfahren in Dortmund, aber auch in Mannheim und auch jetzt das aktuelle Verfahren in Oldenburg, wo die Staatsanwaltschaft eben eher bereit ist, auch mal ein Verfahren zu Gericht zu bringen, also anzuklagen. Und dann muss man eben auch am Ende damit leben, dass nach sorgfältiger Aufarbeitung und Bearbeitung dessen, was dort geschehen ist, unter Umständen das Gericht dazu kommt, die angeklagten Polizeibeamtinnen und Beamten freizusprechen. Und da kann man immer drüber streiten. Jedes Urteil kann diskutiert werden. Aber für mich ist ganz entscheidend, dass diese Transparenz besteht. Das heißt, dass die Öffentlichkeit nachvollziehen kann, wie ist der Ablauf gewesen, was sind möglicherweise für Fehler gemacht worden in dem Einsatz. Und dann kommt die entscheidende Frage, sind diese Fehler strafrechtlich den Einsatzbeamtinnen und Beamten vorzuwerfen? Weil das ist der große Unterschied, ob ich einen einsatzbedingten Fehler mache, der hinterher aufgearbeitet wird, oder ob ich strafrechtlich relevant etwas zu verantworten habe. Und hier liegt eine sehr hohe Schwelle in unserem Strafjustizsystem zu Recht, muss ich sagen, dass eben bestimmte Formen von Vorsatz oder Fahrlässigkeit gegeben sein müssen. Und in dem Fall Tramé in Dortmund ist es beispielsweise so gewesen, dass die Fehler im Grunde genommen nicht am Ende des Einsatzes gemacht worden sind, also dann, als von der Schusswaffe Gebrauch gemacht worden ist, sondern ganz am Anfang, als der Einsatzleiter im Grunde genommen in meinen Augen vorschnell und unnötig den Befehl gegeben hat, Pfefferspray einzusetzen, was dann erst dazu geführt hat, dass Mohamed Rameh aufgestanden ist und auf die Polizeibeamten zugegangen ist. Wenn das nicht erfolgt wäre, dann wäre die Situation anders gelaufen. Das heißt, auch hier wieder wäre es möglich gewesen, auf entsprechende fachkundige Hilfe, Psychiater, Psychologen, sozialpsychiatrischer Dienst zu warten oder auch gegebenenfalls sogar auf ein SEK zu warten. Mohamed stellte in dem Moment für andere keine Gefahr dar. Ob er für sich selbst eine darstellte, das war umstritten. Meiner Einschätzung nach war das nicht der Fall.
2: Also wenn keine wirklich akute, drohende Gefahr da ist, lieber abwarten und eventuell deeskalierende Person zu Hilfe rufen?
1: Also es gibt zwei Grundprinzipien, die in den USA entwickelt worden sind und die ich auch hier für Deutschland übertrage. Das ist zum einen Distanz, räumliche Distanz, und das ist Zeit. Das heißt, ich muss eine gewisse Distanz zu der Person einhalten und ich brauche Zeit, um die Situation zu lösen. Und wenn ich diese beiden Punkte versuche umzusetzen und dann eben mit entsprechender deeskalierender Strategie vorgehe, auf Englisch nennt man das talk them down, also rede sie quasi herunter. Das funktioniert nicht immer, es funktioniert auch ganz oft, ohne dass davon die Medien oder wir davon etwas mitbekommen, denn wie gesagt, viele Situationen verlaufen positiv, da gelingt es der Polizei, die Lage zu deeskalieren und zu normalisieren. Aber eben, es muss auch in den Situationen zumindest versucht werden, wo man das Gefühl hat, das kann nicht anders gelöst werden. Und diese Distanz und Zeit, die muss man sich einfach nehmen und muss dafür sorgen, dass da eben in Ruhe, gegebenenfalls auch mal über eine Stunde hinweg, eine Lage so lange stabil gehalten wird, bis möglicherweise entsprechendes Personal, was kompetenter ist im Umgang mit diesen Personen als Einsatzbeamte, vor Ort ist.
2: Mein Eindruck ist, dass in den vergangenen 2 Jahren die Stimmung gegenüber den Menschen mit psychiatrischen Diagnosen eher kippt. Also zumindest was die Öffentlichkeit angeht. Also dass da viel eher eine Gefahr gesehen wird, viel eher eine Bedrohung gesehen wird und der Unterstützungsbedarf runtergefahren wird.
1: Ja, das kann durchaus richtig sein. Mir sind ja jetzt keine wirklichen empirischen Ergebnisse dazu bekannt, aber was ich weiß, auch aufgrund von eigenen Forschungen, ist, dass insgesamt die Angst in der Gesellschaft zugenommen hat. Und zwar die soziale Angst einerseits vor einem Abstieg, vor einem sozialen Abstieg, bedingt durch die ja, ökonomischen Entwicklungen der letzten Jahre, Stichwort Rente beispielsweise, aber auch die Verunsicherung im Gesundheitsbereich hat dazu geführt, dass viele Menschen sich jetzt unsicherer fühlen. Und hinzu kommt jetzt eben noch seit geraumer Zeit die Kriegssituation in der Ukraine, aber auch das, was im Moment Donald Trump beispielsweise macht. Das führt zu einer ganz großen Verunsicherung in unserer Gesellschaft. Und wenn die Bürgerinnen und Bürger unsicher sind, dann reagieren sie auch auf solche Situationen anders, als wenn sie im Grunde genommen aus einer sicheren Situation konfrontiert werden mit Menschen in einer solchen Ausnahmesituation. Das heißt, meine Erklärung ist die, dass im Grunde genommen eine tiefe Verunsicherung in der Gesellschaft vorhanden ist, die sich teilweise auch in zunehmender Aggressivität, in zunehmender Gewaltbereitschaft äußert, die jetzt nicht unbedingt etwas konkret mit diesen Menschen, die psychische Erkrankungen haben oder in diesen Ausnahmesituationen sind, zu tun haben, sondern diese Menschen leiden quasi darunter, dass die Gesellschaft insgesamt zunehmend auseinanderfällt, dass man zunehmend auch weniger Empathie für andere entwickelt, weil man das Gefühl hat, selbst im Grunde genommen unter großen Problemen zu stehen und Schwierigkeiten hat, damit klarzukommen.
2: Gibt es denn Wünsche, die Sie an die Politik, an die Institutionen hätten, dem entgegenzugehen?
1: Naja, ich denke, dass einerseits natürlich die Polizei und damit die Innenbehörden, Innenministerien und Senatoren gefordert sind, sich dieses Themas anzunehmen. In Abstimmung natürlich eben mit den sozialen Behörden beziehungsweise den Gesundheitsbehörden, dass man hier eben auch mehr Sensibilität für diesen Bereich schafft. Ansonsten glaube ich, dass die Politik sehr genau hinschauen muss, ob sie alles tut im Bereich der Prävention für Menschen, die immer wieder mal in solche Ausnahmesituationen geraten, denn an mich haben sich auch solche Menschen gewandt, die beispielsweise genau wissen, dass sie in regelmäßigen oder unregelmäßigen Abständen in eine solche Situation kommen, und die beispielsweise das nächstgelegene Polizeirevier informiert haben und gesagt haben, passt auf, ich habe diese Probleme. Es kann immer wieder mal dazu kommen, dass ich in irgendeiner Form auffällig werde. Bitte berücksichtigt das und behandelt mich eben entsprechend. Und das ist etwas, was die Politik eben auch durchaus unterstützen kann, indem sie eben das Bewusstsein dafür schärft, dass eben psychische Krankheiten oder psychische Störungen in unserer Gesellschaft inzwischen, muss man eben sagen, quasi zur Normalität gehören und dass wir eben entsprechend auch lernen müssen, mit diesen Menschen in der konkreten Situation und auch generell anders umzugehen.
2: Ich weiß aus Bayern, dass es dort auch Projekte gibt, wo Psychiatrieerfahrene auch bei Schulungen von Polizei teilnehmen, also sprich auch ihre Perspektive mit reinbringen können.
1: Naja, solche Ansätze gibt es überall, dass eben Menschen, die in der Psychiatrie arbeiten oder entsprechende Fachkompetenz besitzen, in die Ausbildung der Polizei mit einbezogen werden. Nur wie gesagt, für mich ist entscheidend nicht das, was in der Ausbildung gemacht wird, weil dort wird sehr vieles, sehr Unterschiedliches gemacht und das bleibt nur teilweise für die spätere Praxis dann wirklich hängen, weil die konkrete Einsatzsituation eben so dynamisch ist und so anspruchsvoll auch ist, dass man dort unter Umständen auf dieses Wissen, was man mal irgendwann präsentiert bekommen hat, nicht zurückgreifen kann. Sondern für mich wäre eben wichtig, dass das regional vor Ort in Form von Fortbildungen unter den dort tätigen Personen geschieht, weil man dann eben auch die Netzwerke knüpfen kann, die Kontakte herstellen kann, wo man sagen kann, okay, wenn wir solche Fälle haben, dann rufen wir die und die Telefonnummer an und hoffen dann, dass da eben entsprechende Hilfe bereitgestellt wird. Der andere Ansatz, den man meiner Meinung nach in diesen Bereichen durchaus fahren muss, wenn man weiß, dass eben solche dynamischen Situationen, gerade wo mehrere Polizeibeamtinnen und Beamte im Einsatz sind, und das war in den ganzen Fällen, die wir in den letzten Jahren hatten, immer der Fall, auch im Fall Pietro Corona war das so, dass immer dann, wenn mehrere Beamte im Einsatz sind, man zu einer Lösung kommt, dass ein Beamter quasi von Anfang an abgestellt wird, der sich nicht an der unmittelbaren Auseinandersetzung und Fixierung oder Festnahme beteiligt, sondern der etwas abseits steht und das Geschehen beobachtet und einerseits den Gesundheitszustand der Person, die festgenommen oder fixiert werden soll, genau im Auge behält und unter Umständen da einschreitet, wenn eine Gefahr besteht. Und andererseits aber eben auch das Verhalten seiner Kolleginnen und Kollegen beobachtet, um hinterher dann bei einer Einsatzauswertung, die ja immer stattfindet nach solchen Einsätzen, dieses Feedback entsprechend zurückzugeben. Und diese Möglichkeit besteht in ganz vielen Fällen. Immer dann, wenn 6, 7 oder 8 Beamte vor Ort sind, ist ein leichtes, dass einer davon eben genau diese Funktion übernimmt. Das muss natürlich vorher abgestimmt sein, der eben sich einfach 2, 3 Meter entfernt aufhält und entsprechend das Ganze beobachtet und wenn es notwendig ist, eben auch entsprechend einschreitet und beispielsweise zu sagen, passt auf, da gibt es keine Vitalzeichen mehr oder da gibt es Luftnot, da muss jetzt etwas getan werden.
2: Oder auch einschreiten kann, wenn Beamte über das Ziel hinausschießen, sagen wir mal.
1: Naja, das wird schwierig werden, das Einschreiten, weil man kann von einem Beamten nicht verlangen, dass er quasi gegen einen Kollegen oder gegen eine Kollegin vorgeht. Aber natürlich kann man durch entsprechende Zurufe oder auch durch andere Maßnahmen, gestikulieren beispielsweise, dafür sorgen, dass dort etwas anders gemacht wird, als es im Moment der Fall ist. Also direkt dazwischen gehen und jemanden davon abhalten, das wird schwierig werden. Es gibt diese Fälle durchaus. Es gibt auch Videos, wo man sieht, dass ein Bystander, so nennen wir diese Person, die dabei stehen, das war in dem Fall eine junge Polizeibeamtin, dass die einem älteren Polizeibeamten, der mit dem Schlagstock zu sehr zugeschlagen hat, dass sie dem in den Arm gefallen ist und das unterbunden hat. Und man sieht dann auch, dass der Beamte ganz kurz stutzt und reagiert und dann auch merkt, dass er selbst im Grunde genommen überreagiert hat, weil er sich einfach nicht mehr unter Kontrolle hatte. Und die Situation gilt es entsprechend durch solche Bystander, durch solche Personen, die das Ganze beobachten, in den Griff zu bekommen.
2: Für heute gibt es noch Sachen, die wir noch sagen sollten?
1: Wir haben die wesentlichen Punkte angesprochen. Wichtig ist für mich tatsächlich, dass man sich nicht auf die Menschen konzentriert, die durch Polizeischüsse zu Tode gekommen sind, sondern dass es eben ganz viele Fälle gibt, die auch schwere Verletzungen erlitten haben oder eben auch Todesfälle, die durch den lagebedingten Erstickungstod beispielsweise zu Schaden gekommen sind, weil diese natürlich gerade bei Menschen in diesen Ausnahmesituationen besonders gefährlich und besonders leicht eintreten kann, weil sie eben sehr aufgeregt sind, weil ihr Kreislauf im Grunde genommen auf 200 läuft. Und wenn dann eben noch dieser Druck auf die Brust ausgeübt wird in Bauchlage und solange diese Menschen eben in Bauchlage fixiert werden oder wie wir das in Hamburg in der Vergangenheit der Fall hatten, auch auf Liegen oder Tragen in Bauchlage fixiert werden, dann ist im Grunde genommen, müssen alle Alarmglocken leuchten, gerade wenn es eben um Menschen in solchen Ausnahmesituationen geht, weil sie eben mit einem nochmal besonderen Handicap in die Situation gehen, nicht wissen, was mit ihnen geschieht, ihr Kreislauf ist ganz am Limit und wenn dann noch Druck ausgeübt wird oder eben die Bauchlage nicht ganz schnell innerhalb von 2 bis 3 Minuten beendet wird, dann besteht die ganz konkrete Gefahr des lagebedingten Erstickungstodes.
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0: Ja, Malte, hartes Thema an der Stelle auf jeden Fall. Und manchmal wünsche ich mir persönlich, wenn ich dann höre, dass die Polizei vielleicht nicht fähig ist, in allen Situationen gut zu handeln, dass die Welt einfach anders wäre. Und in dem Sinne haben wir auch den nächsten Song ausgesucht. Alles anders von Schmidt und Crowe.

0: Es ist 9.53 Uhr, ihr hört das Morgenmagazin der Freien Radios. Ja, das Morgenmagazin ist dann auch bald schon vorbei, bis um 10 haben wir noch Sendung. Und ich will euch natürlich nicht entlassen, bevor ich euch nicht noch ein paar Veranstaltungshinweise für den Tag und für die kommenden Tage so vorgestellt habe. Wir fangen an mit heute Abend um 18.30 Uhr in Berlin. Da gibt es eine Diskussionsrunde von der VVN-BDA im Café Sibylle zu der aktuellen politischen Lage der Gemeinnützigkeit des Vereins, nachdem das Berliner Finanzamt damit gedroht hat, die Gemeinnützigkeit des Vereins zu entziehen. Das Ganze findet in der Karl-Marx-Allee 72 in Berlin statt, heute Abend um 18.30 Uhr.
1: Dann haben wir noch ein Konzert, auch in Berlin um 19 Uhr. Konzert in Schokoladen mit Kelly McMichael und Seville in der Ankerstraße 169 in Berlin.
0: Ja, und übermorgen am 23.09. um 18 Uhr gibt es ein offenes Plenum der Studis gegen Rechts. Für alle Studierenden, die dem Rechtsdruck an den Unis begegnen wollen, das ist eine wöchentliche Veranstaltung, diesen wie jeden Mittwoch im TU-Café im FH-Gebäude Raum 304 und Raum 305 und im HU-Hauptgebäude Raum 3071 und in der FU Galilea über der Mensa 2. Na, wenn ihr in Berlin studiert, dann sagen euch diese Räume vielleicht was, mir persönlich nicht, aber trotzdem in Berlin an der Uni um 18 Uhr jeden Mittwoch ein offenes Plenum der Studis gegen Rechts.
1: Von Berlin nach Dresden am 21.09. um 17.30 Uhr, also auch heute Abend, feiert das Bündnis Hope Fight Racism einen Erfolg in Bülow. Durch die Vernetzung hat das Bündnis es zuletzt geschafft, dass die rechtsorientierten Spaziergänge in Bülow nicht mehr stattfinden. Den Erfolg feiert das Bündnis zur genannten Zeit an der Ecke Grundstraße und Neukircher Straße.
0: Ja, und wir bleiben in Dresden auch heute Abend. Von 19 bis 21 Uhr gibt es eine Chorprobe für alle Fans des Chorgesanges im Café Päckerl vom queerfreundlichen Chor unter der Sternenbrücke in Dresden. Ja, und wem das alles jetzt ein bisschen zu schnell ging, da kann ich noch ein paar Veranstaltungskalender empfehlen für verschiedene Städte. Da gibt's zum Beispiel in Halle unseren hauseigenen Korax-Veranstaltungskalender oder den Transit-Veranstaltungskalender. In Leipzig könnt ihr immer beim Planlos-Terminkalender nachschauen, wenn ihr gerade keinen Plan habt, was ihr machen wollt. In Berlin gibt es den Stressfaktor, in Dresden das Terminal und für Potsdam immer das Rote Potsdam. Ja, und musikalisch darf uns Carlo mit einem Song beehren, den er unbedingt spielen wollte. Mach mal vor.
1: Ich mach's mal ganz platt.
0: So fühle ich mich auch mal, wenn ich die Veranstaltungshinweise anmoderiere, auf jeden Fall. Ja, ihr habt's bestimmt schon erraten, ne? Was könnte da denn wohl für einen Song rauskommen?
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0: So, das war nur ein ganz kurzer Einblick in die Welt, in Carlos Kopf vielleicht. Ich muss jetzt auch ein bisschen scatten, weil ich habe nur noch eine Minute Zeit und will euch natürlich nicht entlassen, bevor ich euch nicht gesagt habe, was auf den jeweiligen Sendern, wo ihr zuhört, denn alles jetzt gleich läuft. So, bei Korax, wenn ihr da direkt da bleibt bei uns im Radio, gibt's jetzt gleich Seva Akair zu hören, eine Sendung. Genau, bei Radio Blau gibt's Filmriss, das Kinomagazin für alle Filmverrückten da draußen. Bei Radio Unerhört läuft der Plattenbau, eine Musiksendung, und bei den Freien Radios Berlin-Brandenburg läuft Ohrsicht Radio, wenn ihr mit den Ohren sehen wollt. Ja, Carlo, ich fand's voll schön, mit dir zu moderieren. Ich hoffe, dir hat's auch Spaß gemacht heute.
1: Ja, mir hat's unheimlich Spaß gemacht. Danke, dass ich dabei sein durfte.
0: Ja, so, und wir machen die Verabschiedung einfach kurz und schmerzlos. Wir wünschen euch noch einen wunderschönen Montag und eine gute Woche. Macht's gut.
1: Bis nächsten Montag vielleicht.
2: Repräsentative Umfragen haben ergeben, 95,9% der Hallenser
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0: Acabamos de escuchar la canción Lágrimas Negras de Celia Cruz. Lágrimas Negras significa en alemán como
1: Schwarze Tränen.
0: Also das Lied ist eigentlich ein Liebeslied und ist als Liebeslied bekannt geworden durch mehrere Künstler und unterschiedliche Fassungen davon. Und diese Version kommt von Celia Cruz, eine exilkubanische Musikerin in den USA. Ich habe das heute mitgebracht, weil ich dachte, ey, also diese Gefühle, was hier ausgedrückt werden, könnte man aus 1 zu 1 zu dieser politischen Situation hier dann weiterbringen. Die erste Strophe des Lieds beginnt mit Aunque tú me has echado en el abandono, aunque ya han muerto todas mis ilusiones, en vez de maldecirte con justo encono, en mis sueños te colmo de bendiciones. Eine kleine Übersetzung.
1: Vielleicht so im Groben und Ganzen, ja.
0: Ja.
1: Also, obwohl du mich verlassen hast und auch meine ganzen Illusionen zerstört hast, statt dich zu
0: Verfluchen, ne?
1: verfluchen, genau, trage ich dich in meinen Träumen und danke dir.
0: Mit Segnungen. Ich habe das gehört mal wieder und natürlich, ich habe das niemals im Sinne von einem politischen Kontext gehört. Und ich dachte, also das passt richtig gut zu das, was ich heute denke. Im Sinne von in diesem Bundesland zu leben und ein Gefühl zu haben, okay, nach dem 6. September wurden wir jetzt im Stich gelassen. Und dadurch sind viele von meine Träume, meine Illusionen, meine Erwartungen, die gehen kaputt oder die finden so, es gibt eine Fraktur, die dahin kommt und ich finde, dieses Lied kommt und sagt uns, okay, auch wenn das so ist, was kann ich tun? Also was mir übrig bleibt, ist, ich möchte diese Situation, ich weiß nicht, ob das ein besseres Wort gibt als das, ist, ich möchte das segnen. Ich möchte mein Bestes dann hier einbringen, um über eine Zukunft träumen, die irgendwie mir Freude bringt, Gerechtigkeit bringt und Zusammenhalt bringt.
1: Wo ich mich angesprochen fühle von deiner Beschreibung. Wie gesagt, es ist ein Liebeslied, aber wir deuten das um den Umständen entsprechend nach der Wahl. Für mich persönlich ist in diesem Lied Frustration. Also, ich bin frustriert. Ich gehe auf der Straße, ich gehe auf Arbeit und sobald ich die Tür von meiner Wohnung verlasse, wenn ich die Menschen sehe, die mir entgegenkommen, fange ich an zu denken, haben sie blau gewählt? Das ist die Frage, die ich mir wirklich bei fast jedem Menschen, den ich vor mir sitzen habe, mich frage. Und ich finde, da kommt ganz, ganz, ganz viel Frustration raus. Ich finde es ganz schwierig, irgendwie trotzdem entspannt zu bleiben und versuchen, irgendwie erstmal nicht unbedingt zu verstehen, weil ich bin momentan noch nicht an dem Punkt angekommen, wo ich irgendwie alles verstehen möchte, sondern ich möchte erstmal alles sacken lassen, aber wo ich keiner irgendwas Schlechtes wünschen möchte. Und wenn wir auf das Wort irgendwie Frustration zurückkommen, frage ich mich auch, okay, also wie ist diese Wahl entstanden? Warum sind diese Ergebnisse entstanden? Es kommt einfach alles aus Frustration. Warum kommt Populismus an der Macht? Weil es Frustration gibt. Deswegen kommt dieses Paragraph am besten irgendwie zum Nutzen. En vez de maldecirte con justo encono, en mis sueños te colmo de bendiciones. Anstatt irgendwie vollkommen wütend aus dieser Situation rauszugehen, versuche ich trotzdem eine gute Situation für alle, für uns allen zu wünschen. Und das ist irgendwie so ein Gefühl, was ich gerade mit beibehalten möchte, um nicht vollkommen frustriert in diese Situation reinzugehen und rauszugehen.
2: Ich kann mich da anschließen. Also es ist, glaube ich, eine total wichtige Sache, jetzt auch positiv irgendwie zu bleiben. Und trotzdem fühle ich mich jetzt als hier Geborene total peinlich berührt einfach. Ne? Also es ist total peinlich, in einem Land zu leben, wo Menschen so menschenfeindlich sind. Und es trifft mich auch total. Der erste Gedanke war halt auch so, kann nicht wahr sein. Also echt auch so eine Wut. Und trotzdem ist es da in dem Fall auch wichtig, glaube ich, dass wir jetzt nicht so eine Zwietracht irgendwo zulassen und uns noch mehr in diese Spaltung begeben, die ja ohnehin schon da ist. Das ist ja die Gefahr, die dann irgendwie alles zum Einreißen bringen kann. Vielleicht hilft auch manchmal der Gedanke, dass wir irgendwie alle Menschen sind und Menschen Fehler machen und Menschen von dem geprägt sind, was sie mitbekommen haben und irgendwo, auch wenn das ganz viel Kraft kostet, irgendwo Empathie zu finden. Aber das ist super schwer.
3: 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Hablamos de esto, de hecho, mi sabia suegra me dijo, cuando hablamos sobre los horrendos resultados, me dijo, Carmen, siento como que fuera un duelo de una muerte, de un futuro que todos pensamos que íbamos a tener, de promesas que no se han cumplido, de promesas que parecen que no se van a cumplir. Y por un lado, me llama muchísimo la atención que para nosotras aquí, una de las de los versos más llamativos de esta canción sea, en vez de yo enojarme, en mis sueños te colmo de bendiciones, porque es una actitud muy generosa, es una actitud muy feminista que está enfocada en el reparo y que a pesar de que duela, seamos capaces de no perder esa perspectiva del reparo. Comenzamos con la canción de Mon Laferte, de intentar no echarnos la culpa y de ver más allá y ver el reparo. Y quiero tomar esta ocasión para decir, como dijo Tess también, no estamos en el lugar todavía de comprenderlo y de aceptarlo tal vez, pero tenemos la voluntad de reparo y hacer un llamado también a las personas que sí están en el momento de actuar, que por favor consideren el reparo, porque si no, nos vamos a ir al destrozo y ahí sí va a ser una distopía, porque la sociedad somos todos. Y a mí una de las cosas que más me enojó en el momento de enterarme de los resultados fue pensar en el hábito de distanciarse que rige tanto las izquierdas, en el hábito de siempre distanciarse. Yo me distancio de la AFD, yo me distancio de los nazis, yo no soy eso. Y es muy difícil y duele. Y ahorita lo que yo estoy sintiendo es la pérdida, como les digo, o sea, yo me vine a este país buscando un mejor futuro. Y también una de las letras que tiene Lágrimas Negras dice: sufro la inmensa pena de tu extravío, siento el dolor profundo de tu partida. Que en alemán sería algo como: Ich leide das unendliche Leid des Verlusts und ich empfinde den tiefsten Schmerz deinen Weggangs. Und das ist Trauer. Für mich ist es Trauer zu wissen, vielleicht ist nicht alles so, wie ich dachte. Vielleicht ist es schwerer, vielleicht sieht die Gesellschaft in Sachsen-Anhalt einfach anders aus. Vielleicht sind wir nicht an dem Punkt und das tut halt einfach weh. Lo que a mí se me ocurre también decir de la canción de la muchacha es que en Colombia ahora se está atravesando también un momento súper difícil con la elección de una persona, ni siquiera de extrema derecha, de ultraderecha, una persona que usa un vocabulario y un lenguaje de odio, de destrucción, de exterminio con las personas, con la naturaleza, y que simplemente nos pone en una posición prácticamente invivible, y es muy difícil y todos estamos en esa posición. O sea, ¿por qué no podemos encontrarnos en esa posición?
0: Lo que estás diciendo, Carmen, nos permite encontrar esa conexión con la canción de la muchacha. Y lo que a mí me gusta de la muchacha es que, aparte de expresarte todo el enojo, nos está diciendo: amigos, no hay otra opción. O sea, no hay otra opción. ¿Qué dice la muchacha? Cara a la vida, cara a la muerte. Ella dice: sáquenme un seguro funerario, porque la muerte y lo que cuesta morir tampoco se puede. O sea, tampoco se puede dar. Yo no puedo ni dejarme morir aquí, ni vivir aquí porque la situación en la que estoy me impide. Y pienso que eso es un lugar donde las dos canciones se unen y es un sentimiento que podemos reconocer ahora post 6 de septiembre, porque es justo esto, y es decir, chuta, claro, quiero buscar la democracia todavía y me cuesta trabajo, sí. Y por supuesto, como persona migrante, es súper difícil estar en este lugar, en esta posición, y saber que no tienes muchos espacios de control. O sea, tu espacio de agencia es súper limitado, pero más allá de eso, hay muchos lugares donde tomar agencia significa un castigo fuerte. Y ahora, estando con esta situación, puedes tener peligro de violencia también, ¿no? Y la canción te dice, chuta, no hay opciones. Por favor, o sea, es un reclamo, no solamente qué es lo que pasó, sino es un reclamo de ¿dónde está? Busquemos un lugar a dónde encontrar esto. O sea, tenemos que defenderlo, despertémonos también, ¿no?
2: Ja, es gibt eigentlich nur die Flucht nach vorne irgendwo auch. Das ist ja das, was das Lied so sagt, ja. Natürlich braucht es diesen Moment, es alles zu fassen und überhaupt seine Emotionen alle klar zu kriegen, irgendwie sich zu sortieren, und dann muss es die Flucht nach vorne sein, weil alles andere ist keine Option. Und da braucht es halt irgendwo dann die Menschen, die einen auffangen, die dasselbe denken. Umso mehr ist es wichtig, dass wir uns gemeinsam haben und uns Kraft geben. Es kann auch ein guter Moment sein, wo Menschen verschiedener linker Lager sich auch wieder mehr aufeinander zubewegen. Es kann auch ein Startpunkt für was Positives sein. Also das sollte man auch nicht vergessen, dass irgendwie auch ein Startpunkt sein kann für das, was uns in der Zukunft wieder nach vorn bringen kann.
0: 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Nos vamos a ir con la siguiente canción y esperamos que, como nos ofrece Natalia Doco con su canción Respira, que también podamos usar este momento para respirar un poco.

0: Wir haben gerade La Monarca gehört von einer Sängerin. Sie heißt Ella Brick. Das Lied heißt La Monarca. Das ist ein Schmetterling. Monarchenfalter heißt dieser Schmetterlingart. Ich höre dieses Lied schon seit längerer Zeit in einer Wiederholungsschleife und ich habe die mit diesem Thema auf jeden Fall verbunden. Jetzt, wo wir im Gespräch waren, ist es mir aufgefallen, weil ich konnte irgendwie noch nicht so ganz gut verstehen, warum ich dieses Lied hier also mitbringen wollte. Und jetzt ist es mir aber eingefallen, als wir über die anderen Lieder gesprochen haben. Und zwar, es geht um Trauer. Ja, für mich ist das ein Lied, was einen Trauerprozess auch darstellt, wo wir über Reparo sprechen, also eine Wiederherstellung, eine Heilung, eine Wiedergutmachung sprechen können. Genau, so was Gemeinsames aufzubauen. Ne? Sie sagt zum Beispiel, si tú cantas después, cantan cien, por eso canta mi linda canta. Und auf der anderen Seite spricht sie über die Monarchenfalter. Die Monarchenfalter sind, wie gesagt, eine Schmetterlingart, die eine riesige Migration jedes Jahr dann hinter sich bringt. Die fliegen von Kanada bis Mexiko, ungefähr 4000 Kilometer, wenn der Herbst in Kanada anfängt, um sozusagen ein wärmeres Wetter zu suchen. Und hier kann man auch irgendwie ein ganz deutliches Beispiel darlegen, was heißt Migration, warum migrieren wir, warum bewegen sie sich Menschen und Tieren auf diese Welt, was für Gründe gibt es. Also keiner verlässt einfach freiwillig einen Ort, wo die Menschen, die man liebt, hinterhergelassen werden. Ne? Für mich hat dieses Lied auch die Bedeutung, um einen Trauerprozess irgendwie so anzufangen, dass man auch Kräfte dafür braucht und man braucht Menschen um sich herum, um diesen Prozess irgendwie voranzutreiben. Um das voranzutreiben, braucht man natürlich auch liebevolle Erinnerungen, Recuerdos. Für mich, die Monarchenfalter spielen eine große Rolle von einer meiner schönsten Kindheitserinnerungen, weil als ich in der Grundschule war, bin ich jedes Jahr nach Pátzcuaro gefahren zum Ferienlager und mein Papa ist jedes Mal hinter dem Bus gerannt und hat geschrien und so, hey, ich werde dich vermissen und ich werde hier auf dich warten, wenn du wiederkommst. Und genau, in Pátzcuaro, Pátzcuaro ist ein Ort in Mexiko, wo die Monarchenfalter deren Migrationsreise beenden. Und die kommen an diesem Ort an und diese Stadt ist zu einer bestimmten Jahreszeit einfach voll von diesen wunderschönen Schmetterlingen und es sieht alles orange aus und es ist wunderschön und der Himmel sieht orange aus. Dieses Lied bringt mir schöne Erinnerungen, die mich auf dem Laufenden halten in diesem Trauerprozess. 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
1: Ja, wunderschönes Bild. Also ich kann mir das richtig vorstellen, wie du das jetzt erklärt hast mit den Schmetterlingen und alles. Und ich finde, Orange ist auch so eine Farbe, die so viel Kraft gibt und die so viel Lebensfreude in sich hat. Und ich glaube, das ist auch so was Schönes, was man sich so, an was man sich da schön erinnern kann und was einem hilft, einfach in einer Zeit, die von Dunkelheit geprägt ist. Und das finde ich ein total schönes Bild. Danke, dass du es mitgebracht hast.
2: 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Es que siempre tú nos traes este lugar que es regresar a buscar un espacio de emoción, de amor, un recuerdo, una nostalgia también, como un lugar que te pueda dar fuerza para enfrentar el terror que puede venirte del frente, ¿no? Yo siempre estoy bien agradecida de que nos traes eso. Te springt uns immer die salir a die mit Trost zu tun haben und eben auch wenn wir vor einer Realität, die uns Angst macht und so ein Terror ins Herz ruft,
3: Ein Schrecken.
2: ein Schrecken, bringt es so diese Lieder, wo wir Trost finden. Und das bringt uns immer zu diesem Ort zurück, wo du denkst, ey, ich brauche mich selbst und ich brauche dieses Gefühl zu bekommen, dass ich wieder in Schutz genommen werde. Oft dieser Ort sind Erinnerungen. Und ich bin einfach dankbar, dass wir innerhalb von dieser Sendung, wo wir so einen so durchholendes Thema und schreckerweckendes Thema aufgreifen, dass uns sowas hierher bringt.
3: Tatsächlich fällt mir heute ganz schwierig, auf Deutsch zu sprechen. Ich weiß
2: Ja,
3: es nicht
2: sehr.
3: irgendwie. Ja, ich finde das Lied richtig schön und gleichzeitig super traurig. Schön einerseits, weil es eben dieses wunderschöne Bild der Schmetterling aufmacht in Bezug auf Migration. Also ich glaube, das hat auch Tess, bevor wir ins Studio gegangen sind, gesagt, wie schön wäre es, wenn wir halt einfach Migration als eine riesige Wolke wunderschöne Schmetterlinge betrachten könnten. Und gleichzeitig ist es unendlich traurig, weil abhängig davon, dass Migration in diesem Land hauptsächlich als Problem betrachtet wird, ist Migration in der Welt, in der wir leben, vollkommen und unmittelbar mit Schmerz verbunden und mit Trauer verbunden und mit einer Art von Abschied verbunden, was jetzt nicht unbedingt die Garantie eines Wiedersehens oder eines Wiederkehrs in sich trägt. Ich bin total dankbar, dass Tess das mit uns gerade geteilt hat, dieses Bild auch von ihrem Papa, wie er sagt, so, ich werde hier auf dich warten und ich werde dich vermissen. Mir hat es jedenfalls irgendwie also ganz lange Zeit gekostet, bis ich begriffen habe, dass, als ich die Entscheidung getroffen habe, hierher zu migrieren, tatsächlich auch in Migrieren war. Also dieses Moment im Flughafen, wo man verabschiedet wird, dass das so bestimmend für das weitere Leben ist, ne? Und es ist nicht einfach ein von den Eltern zur Schule gefahren werden und tschüss, wir sehen uns gleich nachher oder schöne Reise, schönen Sommer, wir sehen uns, wenn das zu Ende ist. Es ist kein Wiederkehrendes, sondern es ist eine Art Shift eben. Und so schmerzhaft das sein kann, es ist auf der anderen Seite auch vieles. Ich bin, wie gesagt, nach Deutschland gezogen in der Hoffnung, ein gutes Leben zu führen. Und das ist, glaube ich, so diese doppelte Trauer, die ich jetzt trage. Ne? Also nicht nur eine Trauer von einem Leben, was ich hätte irgendwie in meinem Land führen können, mit anderen Ressourcen, sondern diese zweite Trauer, die eben ein bisschen sich davon verabschieden heißt, von einem Versprechen oder so, was gar nicht erfüllt wird oder erfüllt werden kann, zumindest nicht in der unmittelbaren Zukunft. Und das finde ich halt so heftig. Und gleichzeitig, also davor haben wir auch das Lied Respira von Natalia Doco gehört. Eigentlich geht es um Depression in dem Lied. Und so also Respira heißt Atmen, und die Atmung als Werkzeug, um eben so eine Spirale der Depression oder des katastrophischen Denkens zu vermeiden. Aber in dem Kontext heute fand ich das schön. Einerseits natürlich, weil Atmen hilft, weil wenn eine konkrete Lebenssituation in meinem Leben hier in Deutschland nach katastrophisches Denken gerufen hat, dann war das die Ankündigung der Ergebnisse der Wahl, wo ich angefangen habe zu gucken, okay, was könnte alles passieren, wie könnte mich das alles treffen. Verstärkt davon, also ich weiß nicht, manche wissen das nicht, aber ich habe keinen, also ich darf halt nicht wählen, ne? Und dann guckst du halt irgendwie zu. Also ich kann mir vorstellen, es gibt viele MigrantInnen, die halt auch diesen Aggravante oder wie heißt es noch, diese Verstärkung der Lage haben, die halt nicht wählen können und angewiesen, wortwörtlich angewiesen sind auf die Stimmen der anderen. Ne? Und hier bei La Monarca geht es um Stimmen und auch bei Respira geht es um Stimmen. Also halt um die Stimme, um das Atmen und wie wichtig, also das Luft bekommen, wie wichtig das für uns alle ist. Und ich fand schön, auch in einem hoffnungsvolleren Ton, um nicht zu versacken, fand ich ganz schön das Teil bei Respira, wo es sagt, also dice, se olvida, respira. Also wenn du vergisst, dann atme, ne? Y dice, nunca me olvido que todo es más fácil, que quiero aprender a confiar. Also ich vergesse nie, dass alles viel leichter ist. Ich möchte lernen zu vertrauen. Und das ist etwas, was ich irgendwie so im Alltag versuche präsent zu halten, weil ich will ja, also an Willen soll es ja nicht scheitern, ne? Ich will, ich möchte vertrauen, ich möchte Träume haben, ich möchte weiterhin Versprechen haben, Lebensprojekte und so. Und das ist ja so ein bisschen das, woran man sich gerade in solche Situationen festkrallt. Ja, danke für diesen Raum. Also ich merke auch hier, es passiert total viel mit mir. Also weinen für die Trauer ist auf jeden Fall etwas, was gut tut.
1: Kennt ihr Breathworking? Auch so eine Atemtechnik, mit der man diese Emotionen, die so festsitzen, irgendwo lösen kann. Also ich habe das schon mal gemacht und das war echt gut. Und auch empowernd, weil man sich dann mit so einem Gefühl connecten kann, was man sich wünscht. Und das war richtig krass. Ja, ich finde das, was du sagst, es geht tief irgendwie in so ins Herz. Und ja, mir fehlen irgendwo auch die Worte, dass irgendwie das ist so eine tiefe Traurigkeit, die irgendwo mitschwingt, ne? Das können manche Leute gar nicht fassen, die sich nur um sich selbst drehen, und das wird mich, glaube ich, in den nächsten Tagen auch noch ganz schön beschäftigen, weil ich glaube, der Fokus ist auch in den Medien immer sehr auf, wie kam es dazu und welche Zahlen werden wie hingeschoben oder ja, wie wer koaliert jetzt mit wem oder, ne? Und also ich habe jetzt noch nicht so viele Stimmen gehört von Menschen, die es betrifft.
3: Probablemente también porque hay mucho miedo, ¿no?
1: Jeder, der betroffen ist, fragt sich, wie weit kann ich jetzt noch gehen, das zu äußern auch, ja.
2: 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Y estaba pensando justo en esto y pensé que la canción que nos trajo Tess, La Monarca, es muy bonita y Tess nos está compartiendo algo muy, muy bonito, muy personal, a lo que ella lo cuida mucho, y nos abre este espacio para hablar sobre ser migrante en esta situación actual. Y pienso yo que en esta canción Respira, que dice, nunca me olvido que todo es muy fácil, que quiero aprender a confiar. Claro, porque esto es, chuta, yo estoy aquí, no tengo opciones, y quiero, de todas estas experiencias que voy acumulando, que me causan desconfianza, que me causan miedo, quiero recordar, ¿no? Quiero recordar que hay un lugar y quiero permitirme el espacio del sueño de que voy a vivir un mundo donde puedo confiar en los demás. Y la canción de La Monarca está hablándonos de la migración como una opción también que está latente, ¿no? Y vamos a poner el elefante dentro de esta ronda, que es, ¿cuántas personas no se preguntan ahorita si me voy de este lugar? Y obvio, o sea, hay muchas personas que piensan, esa es una opción. Para muchas personas no es una opción. O sea, yo no sé cómo concebirme fuera del lugar donde estoy ahora. Y pienso que es importante unirlo con esta idea porque yo quiero aprender a confiar en esto. Quiero aprender a estar aquí y buscar un lugar y construir un lugar con las personas que tienen más agencia que yo. Porque como estaba diciendo mi compañera, ella no pudo ir a elegir el 6 de septiembre, igual que yo no. Yo no tengo ese derecho. Entonces hay personas con más derechos y yo quisiera trabajar para construir un espacio de confianza. Y en estas dos canciones tenemos esta idea, Respirar nos está recordando que estamos vivos. O sea, no solo queremos la muerte, sino queremos respirar para recordar que estamos vivos y que tenemos espacio. Y en la idea de cantar, en la canción La Monarca, siento yo que es también eso, es recordar, canta, acuérdate que tienes un lugar
1: superpoder
2: para reclamar, sí.
3: Sí, y a mí me encantó saber que ustedes estuvieron en el sofá juntas cantando y recibieron esto cantando.
1: Und das, ich glaube, das war das Lied, ne, von Tess, also La Monarca canta, mi linda canta, und du sollst immer weiter singen. Und man muss sich auch immer sagen, auch wenn die 44% die AfD gewählt haben, es haben dann immer noch die Mehrheit der Menschen nicht diese Partei gewählt, ja. Also obwohl das Ergebnis so krass ist, muss man immer noch sagen, die andere, also die Mehrheit hat sich gegen diese Partei entschieden und hat sie nicht gewählt. Also das ist vielleicht auch ein kleiner Trost, der uns auch bleibt. Also dass die Mehrheit in, das sollte man auch nochmal sagen, dass die Mehrheit in diesem Wahlkreis Menschen willkommen heißt und für euch da ist.
3: Gracias por decir esto, Susanne, porque darauf kommt's an. Sí. O sea, si yo no te digo esto, tú no me decís esto. Y entonces no llegamos a confiar, que es lo que está diciendo Piki también. O sea, mi punto hoy, yo se los estaba diciendo ahora en la mañana, es, hemos estado hablando tanto de que vivimos una burbuja, pero no es una burbuja, es un proyecto de vida que vamos a defender. Y yo ahorita simplemente me di cuenta que estoy en una posición que depende de la ayuda de personas que tienen más privilegios. Y yo quiero apelar a esos privilegios para decir, por favor, cuídenme, porque yo estoy haciendo todo lo que yo puedo para mantener mi voluntad para seguir construyendo este proyecto. De hecho, cuando hablamos de hacer la senda de hoy, obviamente yo pensé en un momento, podemos, debemos, tendríamos que hacer esto. Pero aquí estamos. O sea, mira, yo sí sé que lo que yo tengo es voluntad. Y a mí voluntad no me faltará. Pero necesitamos ver también que nuestras luchas están siendo valoradas, vistas, reconocidas, porque también me llamó mucho la atención el verso de Celia Cruz que dice algo así como, sin que sepas que el llanto mío tiene lágrimas negras. O sea, queremos que la gente se quede aquí, queremos que la gente no se vaya para demostrar que podemos lograr este proyecto de vida. Bueno, entonces pongámonos las pilas. Pongámonos las pilas y no dejemos que nos gane el miedo. No actuemos desde un lugar del miedo, no actuemos desde un lugar de culpa. Que también eso dice, me gustó mucho la canción de La Monarca porque también dice, sin culpa ni espumas. Ok, entonces no produzcamos noticias que solo hablen desde un lugar de miedo y culpa, ¿ya? Que tampoco significa tener que romantizar, pero bueno, tú de hecho decías, cuando planeamos hacer esta Sendung, hablemos sobre la doctrina del shock, que es un libro de Naomi Klein, ya más de, bueno, casi 20 años, aún así completamente actual, que habla sobre el poder del shock y del miedo para mantenernos en un, bueno, para mantenernos al margen y para quitarnos la posibilidad de actuar. Y bueno, nos vamos con Ara Tijoux, Shock.

Hallo und herzlich willkommen zur 9. 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Am Mikrofon begrüßt der sendungsgestaltende und verantwortliche T3K04.

Jürgen Fuchs, geboren 1950 in Reichenbach im Vogtland am 19. Dezember, diente mit 18 Jahren bis 1971 dann in der Nationalen Volksarmee der DDR und studierte von 1971 bis 1975 Sozialpsychologie in Jena. 1975 wurde er wenige Tage vor Abschluss des Studiums exmatrikuliert und erhielt ein Ausbildungsverbot wegen Schädigung des Ansehens der Universität in der Öffentlichkeit. Zudem FDJ und Parteiausschluss. Von November 1976 bis August 1977 war er in Haft. Im August 1977 Abschiebung nach West-Berlin. Über diese Zeit berichtete er auch in seinem vielbeachteten Band Gedächtnisprotokolle, Vernehmungsprotokolle. Er veröffentlichte überdies Prosa, Lyrik, Aufsätze und Stücke. Nach dem Fall der Mauer 1989 war er als einer der ersten in den Stasi-Unterlagenbehörden auch mit unterwegs, unter anderem in Gera, und hat darüber auch Texte verfasst in seinem Buch, was ja auch schon erwähnt wurde, Magdalena, Memphis Blues, Horch und Gauck. Sein früher Tod am 9. Mai 1999 nach einer seltenen Blutkrankheit wird teilweise auch in Verbindung gebracht mit Maßnahmen der Zersetzung der Staatssicherheit. Denn er schildert auch über ein Ereignis, wo er zu einem Verhör eingeladen wurde, zur Vernehmung aus seiner Zelle, und dann befand er sich längere Zeit in einem leeren Zimmer auf einem Stuhl festgebunden. Und im Nachhinein hat man auch festgestellt, dass die Stasi auch Menschen radioaktiver Strahlung auch ausgesetzt hat, ganz bewusst, um ihnen Schädigungen zuzufügen.

geendet ist die letzte Ausgabe mit dem Besuch im Materiallager und der Ausrüstung mit Gasmaskentasche und Gasmaske und Schutzmaterialienplane und Entgiftungspäckchen, Schutzhandschuhe, Schutzstrümpfe und dem Witz von Bauer oder diesem Streich oder der Ansage, das verhohene Piepeln, Gas, Gas, auf Seite 150. In den Unterkünften müssen wir die Schutzplanen ausrollen, die Schutzstrümpfe und Schutzhandschuhe klein zusammenfalten und in die Plane einwickeln. Das klappt nicht gleich. Wir hocken im Flur, rollen, falten, schnüren, verschließen und öffnen erneut alle Knöpfe und Bänder, beginnen von vorn. Karausche hilft mir. Ich habe das Gefühl, den Verstand zu verlieren. Die Schutzausrüstung kommt mir wie meine eigene Zwangsjacke vor. Pol kommt angelaufen mit der Trillerpfeife. In voller Ausrüstung, mit Sturmgepäck und Schutzkleidung, auch Truppenschutzmaske und Stahlhelm, hier auf dem Flur antreten. Marsch, marsch! Wir zerren die Sachen vom Schrank, treten an, rennen auf die Straße und werden auf ein kleines Wiesenstück hinter dem Kompaniegebäude geführt. Das böse, nervende Kapitel der Schutzausbildung beginnt. Der lange Karl berichtete davon. Wir hörten ihm zu und verstanden kein Wort. Jetzt sollten wir es begreifen. Weidauer gibt Schneeschuhstöcke aus, das sollen die Maschinenpistolen sein. Gas, schreit Pol, Gas! Seine Augen leuchten wieder. Er führt die Aufsicht, hat nur ein Koppel umgebunden, hat keine Schutzausrüstung dabei. Ihn betrifft der feindliche Angriff mit chemischen Waffen nicht. Wir setzen die Gasmasken auf und zerren wie wild an den Schutzplanen herum. Es gibt ein großes Durcheinander. Ich kann kaum etwas sehen, die Scheiben beschlagen sofort. Masken ab! Hersehen! Pol und Weidauer winken Karausche zu sich. Genosse Karausche, Sie haben ja Erfahrung. Machen Sie das den jungen Genossen mal vor, aber schön langsam. Sonst verschlucken die ihre Schnuppersäcke noch. Pol lacht, hält die Hand vor den Mund, kichert weiter. Karausche beginnt sofort mit der Vorführung. Mit ernstem Gesicht, die Stirn gerunzelt, halb wütend, halb erfreut, rollt er seine Schutzplane zusammen, setzt den Stahlhelm auf, steckt die Maske in die Tragetasche, nimmt den Schneeschuhstock und nimmt Haltung an. »Können wir?« fragt Weidauer. Karausche nickt, die Lippen zusammengepresst, die Kinnspitze leicht erhoben. Pol kommandiert. »Befehl gilt nur für Soldat Karausche. Soldat Karausche,

toller Nerz. Was besonders zu empfehlen bei radioaktiver Verseuchung. Dann die Schutzstrümpfe, die langen Haltegurte haben, überstreifen, über die Stiefel ziehen, Gurte am Koppel einhängen. Das vergessen manche. Dann verlieren sie beim Rennen den ganzen Kram, sehr unangenehm. Jawohl, Karausche, so ist es richtig. Jetzt die Arme durch die Ärmel des Umhangs nach außen stecken und den Umhang bis zum Bauch zuknöpfen. Das ist schon das neue Material, Druckknöpfe. Manche werden noch welche mit Schlaufen haben, die sind manchmal sogar praktischer. Wenn die Druckknöpfe neu sind und klemmen, kann man sich den Daumen ausrenken. Weidauer sieht zu Pohl, sie zwinkern sich zu. Hast du mir das nicht erzählt? In der Ausbildungskompanie letztes Frühjahr? Zur Abschlussprüfung hat einer die Druckknöpfe nicht zugebracht. Drückt und drückt, knacks, Daumen ausgekugelt. Beide. Wir lachen. Karausche, der wahrscheinlich nicht hört, was Weidauer erzählt, lockert gerade seine Maske und reibt an den Gläsern herum. Ausgekugelt, hat wie wild geschrien. Sanniwagen, Krankenhaus, das kann vorkommen. Aber wie ich euch einschätze, wird wohl keiner solchen Einsatz zeigen, beendet Weidauer seine Story. Na, Karausche, wie weit sind wir denn? Gut, sehr gut. Den hinteren Teil des Umhangs zwischen den Beinen durch am Saum fassen. Keine schweinischen Gedanken, auf den Urlaub warten. Da könnt ihr's machen. Wir lachen wieder. Bauer ist noch bei dem geschilderten Unfall. Was hat er gesagt? Ausbildungskompanie? Das waren die scheiß Pfeffis. Das kann ich mir denken. Drücken und drücken, aus Dienstgeilheit, aus Schiss, und dann passiert es. Geschieht dem Knaben recht, kommentiert er halblaut. Den Zipfel nach vorn ziehen, die Knopflochschlaufe, dieses Ding da, jawohl, am Koppel befestigen. Da ergeben sich zwei Dreiecke, die werden innen eingeknöpft, damit alles fest sitzt. Was noch herunterhängt, nein, das meine ich nicht. Das andere meine ich, die Plane. Was noch herunterhängt, um die Beine wickeln, um die eigenen und zuknöpfen. Dann die Arme durch die Ärmel wieder nach innen ziehen, die Schutzhandschuhe anziehen, nicht woanders herumfummeln. Verstanden, Karausche? Soldat Karausche macht sowas nicht. Ich weiß, was so ein Familienvater ist. Weidauer zwinkert mit den Augen, ruft: Genosse Karausche, verstehen Sie was? Karausche nickt und gibt irgendwelche Laute von sich. Seine Arme wühlen sich ins Freie und fingern nach der Maschinenpistole, nach dem Schneeschuhstock. Sehr richtig, die Waffe nicht vergessen, sie ist das Wichtigste. Weidauer wendet sich an uns. So, meine Herren, jetzt wollen wir mal. Plane einrollen, Helme auf, Tragetaschen verschließen, antreten. Wir üben das Anlegen der Schutzausrüstung. Ich verfitze mich in den Gurten und Schnüren, weiß nicht, welche Zipfel ich wo durchziehen muss, und stehe dann doch da, eingemummelt und nach Luft ringend, mit Schneeschuh, Stock und Truppenschutzmaske. Durch die angelaufenen Scheiben sehe ich fast nichts, höre aber Rufe, wir sollen wohl die Masken absetzen. Es ist jemand gekommen. Pohl und Weidauer stehen stramm. Ein dünner, mittelgroßer Offizier ist gekommen mit Ohrenhosen und einer Tragetasche. Da ist wohl auch eine TSM verstaut. Wer ist das? Zu Befehl, jawohl, höre ich die Unteroffiziere rufen. Jetzt rennen sie zum Eingang des Kompaniegebäudes. Der Offizier mustert uns, er hat eine Schirmmütze auf. Nun, Genossen, klappt es schon einigermaßen. Aller Anfang ist schwer. Ich bin Oberleutnant Patsch, Ihr Kompaniechef,

Aha, höre ich Bauer hinter mir sagen. Jemand kichert, vielleicht weil er den Namen Patsch hörte. Auch ich muss mir das Lachen verbeißen. Patsch hat ein breites Gesicht und sehr große, gleichmäßige Zähne, ein Pferdegebiss. Ein wenig erinnert er an Fernandel, den Fernsehhelden, den gutwilligen französischen Priester. Weidauer und Pohl kommen angerannt mit Stahlhelm, Marschgepäck und Gasmaske. Sie nehmen wieder Haltung an. Oberleutnant Patsch erlässt ihnen das Ergreifen der Schneeschuhstöcke, aber mitüben müssen sie jetzt. »Genossensoldaten«, ruft er, »Schutzausrüstung ablegen, Schutzplanen einrollen, Ausgangsstellung.« Wieder beginnt das große Zerren und Rascheln, das Entkleiden und Verstauen. Patsch sieht zu. Als wir fertig sind und wieder in Reihe und Glied stehen, befiehlt er mit Blick auf die beiden Unteroffiziere: »Kompanie, Gas!« Pohl und Weidauer zerren ihre Masken hervor. Ich sehe noch, wie Patsch seine Schirmmütze abnimmt und auch eine TSM überstreift. Sie sieht anders aus als unsere, hat in der Mundgegend eine runde Apparatur. Als ich gerade die inzwischen schweißnasse Gummihaut über das Gesicht ziehen will, höre ich noch eine leicht quäkende, aber durchaus hörbare Stimme sagen: »Genossensoldaten, hier spricht der Kompaniechef. Achten Sie auf die Zeit. Im Gefecht zählt jede Sekunde.« Patsch kann also sprechen. Das runde Ding vor dem Mund ist eine Sprechvorrichtung. Das haben die Unteroffiziere nicht. Sie haben solche Schnuppersäcke wie wir. Wir können nicht sprechen. Wir können nur dumpfe Laute erzeugen, wie Karausche vorhin, ein hustendes Uhen oder heiseres, unverständliches Bellen. Wir tragen offenbar einfache Truppenmasken. Patsch kann reden, kann Befehle geben. Wir brauchen solchen Luxus nicht. Wieder habe ich die Plane um die Schulter geworfen und um die Beine gewickelt. Halt, die Gummischuhe habe ich vergessen und die Bänder am Koppel einhängen. Ich sehe mich um. Das Atmen geht schwer, aber es geht. Ich bin nicht mehr so aufgeregt wie am Anfang. Ich sehe Patsch stehen, das, was von ihm zu sehen ist. Seine Schirmmütze liegt im Gras. Ach so, die Waffe, den Schneeschuhstock, muss ich noch in die Hand nehmen. Das Wichtigste. Wie Rüssel hängen die Luftschläuche an uns herunter. Zweibeinige Elefanten sind wir. Oder entsprechend aussehende Insekten, die noch dazu in Scharen auftreten. Die Befehle gibt Patsch durch seine besondere Maske. Er hat Pohl und Weidauer in die Unterkünfte gescheucht. Sie müssen auch üben. Das wird ihnen nicht passieren. Unser Kampf unter diesen Umhängen hat nichts mit Sprache zu tun. Wir haben nichts zu sagen. Wenn wir etwas sagen wollten, wird es ein unverständliches Husten oder Bellen. Zuletzt geht einem die Luft aus. Man muss mit ihr haushalten unter einer Truppenschutzmaske. Nicht sprechen, nicht rufen, nicht erbrechen. Das könnte den Luftschlauch und den Filter verstopfen. Auch keine Gedichte aufsagen von Celan, Brecht oder Bobrowski.

Oberleutnant Patsch rudert mit den Armen. Er hat seine Sprechmaske abgenommen. Auch die Gesichter von Pohl und Weidauer sind wieder zu sehen. Bielau hustet. Er stampft dabei mit einem Fuß auf wie ein ungezogenes Kind. Er ist erschöpft, die Haare kleben an der Stirn. Wie ich aussehe, kann ich nicht sagen. Wir mussten nicht rennen. Patsch weist an, nur die Masken abzunehmen. »Genossen Soldaten«, sagt er, »das sind Ihre ersten Erfahrungen mit der Schutzbekleidung. Schutzmaske und Umhang schützen Gesicht, Atemwege und Körper vor radioaktivem Staub.« Er spricht zutraulich, beruhigend, auch werbend, wie ein Vertreter für Haarwuchsmittel und Büchsenöffner. »Aber nicht nur vor radioaktivem Staub, auch vor chemischen Kampfstoffen und biologischen Kampfmitteln schützt die Truppenschutzmaske und unsere Schutzbekleidung. Natürlich muss man sie richtig anziehen, keine Hautstellen unbedeckt lassen.« Aus der Innentasche der Uniformjacke zieht er eine zusammengefaltete Karteikarte. Er öffnet sie wie ein kostbares Buch. »Und noch etwas. Manche sagen Gasmaske anstatt Schutzmaske. Es gibt neben Gas noch andere Sächelchen. Wir sind nicht mehr im Ersten Weltkrieg. Haben Sie das verstanden?« »Fragen Sie ruhig. Ich beantworte Ihre Fragen, auch wenn wir uns nicht in den Schulungsräumen befinden, sondern auf dem Feld der Praxis.« Die letzten Worte scheint er besonders gern gesagt zu haben. »Feld der Praxis.« Er macht eine kleine Pause, sieht auf die Karteikarte. »Und jetzt noch einige Angaben, die Sie sich merken sollten. Ich teile Ihnen die Radien mit, außerhalb derer Soldaten bei Erddetonationen von Kernwaffen kampffähig bleiben. Haben Sie mich verstanden?« »Sie bitte da, vorn. Ja, Sie.« Er zeigt auf Bauer, der sich nach mir und Jugel umsieht. »Ja, also, Sie sagten eben etwas von Waffen, von Kämpfen.« »Ich nehme an, Atombomben«, stottert Bauer. Patsch setzt noch einmal an, er spricht laut und belehrend, dabei durchaus wohlwollend. »Ich teile Ihnen die Radien mit, außerhalb derer Soldaten bei Erddetonationen von Kernwaffen kampffähig. Ich wiederhole, kampffähig bleiben. In offenem Gelände 1600 Meter, in Gräben 1250 Meter, in Panzern 1100 Meter, in Unterständen 700 Meter, in Unterständen schweren Typs 550 Meter. Oberleutnant Patsch hebt den Kopf, sieht uns an und fährt dann heftig fort, ganz frei. Keinen Blick wirft er auf die Karteikarte. »Nicht vom Gegner einreden lassen, alle gehen hops in modernen Kriegen. Ivo, prägen Sie sich diese Meterangaben ein, jeder hat eine Chance. Das wurde wissenschaftlich errechnet. Ansonsten sofort in Deckung gehen, längs, nicht quer zur Druckwelle. Augen schließen und unbedeckte Körperstellen schützen. Nähe leicht brennbarer Stoffe meiden. Sehen Sie, Genosse Soldaten, das sage ich immer gleich am Anfang, Sie haben eine Schutzausrüstung. Was glauben Sie, wie die Zivilisten im Ernstfall herumtanzen? Wir können solche Situationen meistern. Keine Weinerlichkeit, keine pazifistische Stimmung, bitte. Sonst gehen wir der psychologischen Kriegsführung des Gegners auf den Leim. Merken Sie sich das.«

Oberleutnant Patsch rückt seine Schirmmütze zurecht. Genosse Unterfeldwebel, noch einige kleine Marschübungen, dann einrücken lassen. Zu Befehl, Genosse Oberleutnant, brüllt Weidauer. Kleine Marschübungen, höre ich Bauer stöhnen. Auch das noch. Weidauer stellt sich in Positur. Patsch ist hinter dem Kompaniegebäude verschwunden. Achtung! Gas! Waffen aufnehmen! Marschordnung! Wieder ziehen wir die Masken über die Köpfe, nehmen die Schneeschuhstöcke in die Hand und tappen hinter Weidauer und Pohl her. Sie beschleunigen das Tempo. Nach einigen Schritten merke ich, wie die Luft knapp wird. Ich zerre am Luftschlauch und schiebe zwei Finger zwischen Kinn und Maskengummi. In der Brust hämmert es, vor den Augen drehen sich dunkle Kreise. Ich verschlucke mich, bohre mit den Fingern und bekomme Luft. Komische Geräusche höre ich. Wohin rennen wir denn? Am Zaun lang? Jetzt halten wir an. Ich öffne den Stahlhelm und ziehe den verfluchten Schnuppersack vom Gesicht. Da ist ein Keuchen und Husten, Münder, aufgesperrt wie Schnäbel hungriger junger Vögel, saugen die Vormittagsluft ein. Auch Flüche sind zu hören. Dominiak setzt sich auf die Erde. Ein paar hundert Meter haben gereicht. Weidauer lacht. Na, nicht schlapp machen. Das üben wir noch. Dann kommt die Kondition. Reine Gewöhnungssache. Da rennt einer weiter, hat die Maske noch auf. Jetzt dreht er sich um, taumelt, sucht. Ist das Bilau? Er gibt Geräusche von sich, ein hustendes, dumpfes Bellen. Jetzt wirft er den Stahlhelm weg, breitet die Arme aus, zerrt dann an der Maske. Wieder sind Töne vernehmbar. Es sind wohl doch Worte, nur unverständliche, abgedämpfte, abgewürgte. Das ist Bilau. Er reißt die Maske vom Kopf, öffnet den Mund, ist jetzt ganz still, bewegt nur die Lippen. Mit einer Hand hält er sich am Zaun fest. Weidauer sieht zu ihm hin. Pohl ruft irgendetwas. 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

0: Nach einer kurzen Pause hält Paul ein Entgiftungspäckchen hoch. »Ja, nicht verlieren«, sagt er. »Wir machen noch eine Unterweisung. In der Tragetasche lassen. Nur auf besonderen Befehl oder im Ernstfall entnehmen. Die Fläschchen haben verschiedene Farben. Wir sagen noch, wann was zu probieren ist. Keine Schnapsideen, nur dann, wenn's wirklich haarscharf kommt.«
1: »Haarscharf? Bei Nervengas? Bei Vergiftungen? Sind das Schmerzmittel?«
0: »Entgiftungspäckchen, wie das klingt. Ans Abkratzen muss ich denken, ans Sterben, an den Tod. Nicht an irgendeinen, an meinen eigenen. Aber den kann ich mir nicht vorstellen. Dieses Päckchen und sein Inhalt bedeuten vielleicht den Unterschied zwischen Leben und Tod. Ich rutsche in diese Begriffe, in diese Vergleiche. Das ist eine Kriegssprache, die nur ab und zu harmlos klingt. Das wuchert, nimmt Überhand. Erst Schutzbekleidung, dann noch Herumrennen. Kleine Marschübungen, wie Patsch sagte, der sich verdünnisiert hat mit seiner sprechenden Maske. Bilau lehnt am Zaun, erbricht sich, ist fertig. Ob ich hingehe, es wird ihm peinlich sein. Dominiak steht neben ihm. Er kann ihn ins Zimmer bringen, sie wohnen ja zusammen. Ich habe das Gefühl, diese glitschige Maske, den Zaun und das Lager schon lange zu kennen. Verlangsamte, alt werdende Augenblicke. Ich muss an ein Bild von Otto Dix denken, auf dem auch eine Gasmaske abgebildet war. In der 11. Klasse schrieben wir einen Aufsatz, eine Bildbeschreibung. Ich wählte eine Reproduktion von Otto Dix, schrieb mehrere Seiten gegen den Krieg, ehrlich empört. Hinterher zählte ich die Wörter. 600 werden es gewesen sein. 4 Stunden lang lag eine Schützengrabenlandschaft auf der Schulbank neben dem Federkästchen. Grauenvoller, kaum beschreibbarer Tod in Öl, auf Glanzpapier gedruckt und von Lehrer wehrlich zur Bildbeschreibung angeboten. Auch Mädchen am Strand von einem DDR-Maler hätte ich nehmen können. Ich wollte aber dieses beschreiben, auf dem auch eine Gasmaske zu sehen war. Am Ende schrieb ich, dass Dix ein bürgerlich-humanistischer Maler ist. Die pazifistische Tendenz seiner Bilder müsse man heute dialektisch betrachten. Dialektisch habe ich ganz sicher geschrieben und dafür eine 1 bekommen.

Jetzt trage ich auch eine Gasmaske. Das kommt mir schon beinahe selbstverständlich vor. Alles wird gleich so mächtig, kommt so nahe, so dicht heran. Dann gehört es dazu, berührt die Haut, wickelt sich um die Beine. Ist schon Alltag am ersten, zweiten Tag. Bin ich denn verrückt? Träume ich?

Wer auf einer Wiese bei Sonnenschein steht und einen Bombenangriff befürchtet, tickt vielleicht nicht ganz richtig, hat Ängste, die einer Behandlung bedürfen unter Umständen. Wir stehen auf einer Wiese und bereiten uns auf einen Atomkrieg vor. Jetzt rollen wir die Schutzplanen ein und befestigen sie am Marschgepäck. Bielau ist wieder etwas zu Atem gekommen. Karausche ist schon fertig. Er steht und wartet auf den nächsten Befehl, den Schneeschuhstock in der Hand. Einrücken! Skiausrüstung in den Keller! Verantwortlich Soldat Karausche! Zu Befehl, Genosse Unteroffizier, ruft Karausche zu Pohl hin, der jetzt allein das Kommando führt. Weidauer ist schon

0: Im Kompaniegebäude kommt er schlurfend ins Zimmer, sieht so herein, bleibt an der Tür stehen. Karausche ruft: Achtung! Weidauer winkt ab, wie er es häufig macht, fragt, ob wir die Masken schon gereinigt haben. Karausche brüllt: Jawohl, Genosse Unterfeldwebel, schon erledigt. Weidauer lächelt, sieht mich an und bewegt den Zeigefinger, macht das unmissverständliche Zeichen, das auch im Märchen vorkommt, bei Hänsel und Gretel. Ich gehe ihm nach mit dem Käppi in der Hand. Was ist denn nun schon wieder?
1: Ja, wie jeden Monat. Scheiße.
0: Karausche bleibt zurück, etwas unglücklich, wie es scheint. Er weiß nicht, was los ist und was er tun soll. Im gegenüberliegenden Zimmer findet die erste Gruppenversammlung statt. Die Stube ist belegt mit 4 Soldaten. Ich kenne alle vom Sehen. Auf dem Flur, beim Raustreten ist stillgestanden, haben wir uns beäugt. Als Weidauer und ich ins Zimmer kommen, springen sie auf und einer ruft vorschriftsmäßig: Achtung! Es ist kein Hocker mehr da für den Gast aus dem anderen Zimmer. Ich muss einen holen. Karausche ist weg. Als ich zurückkehre, verteilen wir uns zwischen Fenster und Tür. Weidauer schlägt vor, einen kleinen Kreis zu bilden. Locker und kameradschaftlich, sagt er in seiner zweideutigen Art. Wir tun, was er vorgeschlagen hat. Ich rücke ein Stück von den Betten ab, um keinen Laken zu berühren, keine Falte zu verursachen. Wie wir hier sitzen, sagt Weidauer, das ist ab heute die dritte Gruppe des dritten Zuges der dritten Kompanie. Wir lachen. Dreimal die 3, Weidauer lacht mit. Darauf gebe ich beim ersten Ausgang einen aus. Er liegt mit beiden Ellenbogen auf dem Tisch, die Beine hat er weit von sich gestreckt und übereinander geschlagen. Locker und kameradschaftlich, wie er es sieht. Ich sehe mich im Zimmer um. Alles ist wie bei uns, auch die Holzschränke mit den Schlössern, oben das Marschgepäck und die Schutzausrüstung, die Stahlhelme, die glatt gezogenen Betten mit dem blau-weißen Karo-Muster, die graue Tür. 3 fehlen noch. Moment. Weidauer zückt ein zerknautschtes Heftchen, in dem in großer, steiler Schrift Namen eingetragen sind. Die Soldaten Strempel, Jugel und Bauer gehören noch zu uns, haben Küchendienst. Also, was machen wir vorerst? Vorstellen am besten. Jeder sagt seinen Namen, Beruf, Hobby, zum Kennenlernen. Wir drucksen herum. Also fange ich mal an. Unterfeldwebel Weidauer, Gruppenführer. Ich komme hier aus der Gegend. In knapp einem Jahr gehe ich nach Hause. Er verzieht sein Gesicht. Das gibt eine Mischung aus Lachen und Grinsen und Grimasse. Wann er nach Hause geht, das ist ihm wichtig. Dunkelrot ist er im Gesicht, um die Nase leuchten helle Flecken. Er sieht sich um. Na los, Fuchs, machen Sie mal weiter. Ich schlenkere verlegen mit den Armen, sage meinen Namen und dass ich bei der Reichsbahn gelernt habe. Facharbeiter mit Abitur, zuletzt als Beifahrer tätig. Welches Hobby? Fragt Weidauer. Hobby? Na, Lesen und Sport. Das Wort Hobby hasse ich. Meine Mutter sagte immer Hobby, wenn sie andere auf meine Gedichte hinweisen wollte. Und dann hat er noch ein kleines Hobby. Aber das war kein kleines Hobby. In dieser Runde davon anfangen, das geht nicht. Lesen und Sport, das ist schon richtig. Die anderen stellen sich vor. Harald Glöckner, mittelgroß, mit einem älteren Männergesicht, 24 Jahre, von Beruf Techniker in einer Maschinenfabrik. Er spricht leise, unsicher. Sein Mund verzieht sich, als wolle er sich entschuldigen, als wolle er immerzu sagen, war nicht so gemeint. Die Brille gehört zu ihm, ist nicht wegzudenken, ist in sein Gesicht eingewachsen. Einen Bügel hat er mit Pflaster verklebt. Weidauer fragt: Schlägerei gehabt? Glöckner schüttelt schuldbewusst den Kopf. Ist mir runtergefallen. Er kommt aus dem Süden, aus Zollenroda. Neben Glöckner sitzt aufrecht, beinahe imposant, Peter Schwabe aus Berlin. Ich komme aus Berlin, Hauptstadt der DDR, sagt er schmunzelnd und selbstbewusst. Peter Schwabe, mein Name. Das dunkle Haar nach hinten gekämmt, es glänzt, gut sieht er aus mit seinem schmalen Gesicht. Von Beruf ist er Koch. Er nennt noch den Namen des Hotels, in dem er zuletzt gearbeitet hat. Wie er spricht, mit einem säuselnden, dunklen Unterton, akzentuiert, nicht aufdringlich, ein wenig zu leise, aber gut hörbar, das überrascht mich. Im Gang beim Raustreten hatte ich mehr auf seine starksigen X-Beine geachtet und die großen Füße, die immer an der Linie hin und her rutschten. Da wirkte er unsicher, beinahe täppisch. Eine Bohnenstange, dachte ich. Jetzt, als ich ihn sprechen hörte, kommt er mir wie ein anderer Mensch vor. Und dann noch Koch. Wie kann man Koch werden? Man kann. Schwabe ist Koch. Und schämt sich nicht, im Gegenteil. Von Schwabe geht etwas aus. Was, weiß ich noch nicht. Ach so, mein Hobby. Er wirft einen Seitenblick auf Weidauer und dreht eine Schachtel Klub zwischen den Fingern. Kann man rauchen? Weidauer nickt, greift selbst in die Hosentasche, lässt sich bereitwillig eine Zigarette anbieten. Mein Hobby. Schwabe bedient ein goldenes Feuerzeug und hält es zuerst Weidauer hin. Ich gehe gern gut essen, koche auch zu Hause, liebe meinen Beruf und reisen. Schwabe, so scheint es, kennt die Welt, zumindest einen Teil von ihr. Ungarn, die Tschechoslowakei, Polen, da wird er überall gewesen sein. Wir anderen kommen uns ein wenig trottelig vor nach seinen Ausführungen. Noch jemand? Emrich? Weidauer sieht Emrich an, der die ganze Zeit auf dem Hocker hin und her gerutscht war. Er hat den anderen bestimmt nicht zugehört vor Aufregung. Ja, ich. Er hebt die Hand wie ein ängstlicher Schüler. Ich bin dran. Er gibt sich einen Ruck, sein rundes Gesicht mit den roten Pickeln himmelt Weidauer an. Landwirtschaft. Er massiert seine Handgelenke. Hobby? Fragt Weidauer. Emrich strahlt, als habe er ein Lob erhalten. Modelleisenbahn, große Anlage, viel Geld reingesteckt, viel Arbeit und Fleiß. Mit meinem Vater zusammen, der ist Rentner, kann nur noch füttern. Eine große Anlage. Weidauer nickt. Emrich sieht die anderen an, erwartet wohl Fragen, wie viele Lokomotiven und so weiter. Das hätte er jetzt alles gern gesagt, auch die Zahl der Weichen und Tunnel, welche Spur, alles hätte er jetzt gern gesagt, aber keiner fragt. Und Ihr Vorname, Genosse Emrich? Weidauer lässt nicht locker. Es sieht aus, als ob er sich aus irgendwelchen Gründen einen kleinen Spaß mit ihm machen will. Als Emrich seinen Namen hört, als er Genosse Emrich hört, will er aufspringen, ist schon auf halber Höhe, setzt sich aber schnell wieder hin, lässt den Kopf etwas hängen, dann sieht er wieder auf Weidauer und beginnt zu strahlen. Gerd, Genosse Unterfeldwebel. Alter? 21, gerade geworden. So, so, sagt Weidauer und zieht an seiner Zigarette. Emrich war öfters vor mir gelaufen in der Marschkolonne. Wenn man ihn von hinten sah, marschierte da ein großer, kräftiger Kerl, der sich bemühte, alles richtig zu machen. Wenn links oder rechts schwenkt, kommandiert wurde, bog er zackig und überaus prompt in die befohlene Richtung. Er fiel nicht auf. Beim Essen sprach er kaum, er schmierte und kaute. Jugel beschimpfte ihn einmal, als wir im Laufschritt auf die Straße rennen sollten. Emrich stürzte die schmale Treppe hinunter, nahm drei Stufen auf einmal, drängte Jugel ab und überholte ihn. »Idiot«, hatte Jugel ihm nachgerufen, »Trampeltier!« Emmerich tat so, als habe er nichts gehört. Während des Marschierens rächte sich Jugel und trat ihm von hinten mehrfach auf die Absätze der Stiefel. Emmerich kam aus dem Tritt, ordnete sich sofort wieder ein und drehte sich nicht um. Er machte einfach weiter. Jetzt sind wir also zusammen in einer Gruppe. Dass Jugel und Bauer dazugehören, finde ich gut. Wer Stempel ist, weiß ich nicht. Vom Sehen ist er mir sicher bekannt. Weidauer blättert in seinem Heft. Wir werden uns jetzt öfters treffen. Unser Ziel ist es, ein vorbildliches Kampfkollektiv zu werden. Er überlegt. Ja, also, dann müssen noch persönliche Verpflichtungen geschrieben werden. Die muss jeder mit Hand schreiben und in seinen Spind hängen, an die Innentür, dass er das immer vor Augen hat. Inhalt gebe ich noch bekannt. Es gibt Muster dafür.
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2: Und dann Zeitungsschau. Einer ist verantwortlich. Neues Deutschland lesen und das Wichtigste berichten. Wer macht das? Fuchs, wie wäre das? Ich nicke. Ach nein, er blättert wieder in seinem Heft. Moment, für Sie habe ich eine andere Aufgabe. Sie lesen ja gern. Ein Buch muss gelesen werden. Er blättert wieder in seinem Heftchen. Ist von A. Big die Voloko Kolamska Chaussee. Das können Sie übernehmen. Abschnitte vorlesen, kurze Zusammenfassungen. Wir reden dann darüber. Einverstanden? Ich nicke. Das Buch bekommen Sie von mir. Es gibt genügend Exemplare. Gehört zur Pflichtlektüre eines Soldaten. Mussten wir auch lesen auf der Unteroffiziersschule. Und das mit den Zeitungen, na, wer kommt in Frage? Klöckner. Klöckner zieht seinen Kopf zwischen die Schultern. Jawohl, sagt er und fragt nach, woher er die Zeitung nehmen soll. Wird jeden Morgen ausgeteilt. Ach so, das hätte ich fast vergessen. Jeder muss freiwillig mindestens eine Zeitung bestellen. Neues Deutschland oder Freie Presse, Volksarmee, Armee-Rundschau. Ist auch gut für das Päckchen. Schon gemerkt? Wir nicken. Aber deswegen nicht, sondern selbstverständlich wegen der Bewusstseinsbildung. Weidauer hat wieder sein Ganovengesicht. Er ist keiner von den Überzeugten, das merkt man an diesen Stellen. Freilich zieht er alle Befehle durch und wird auch jeden melden, der aus der Reihe tanzt. Er muss davon ausgehen, dass einer in der Gruppe auch andere Gesprächspartner hat. Alles klar, Klöckner. Sie sind unser Zeitungsobmann. Zu Befehl, Genosse Unterfeldwebel. Die Gruppenversammlung der dritten Gruppe des dritten Zuges der dritten Kompanie ist damit beendet. Weidauer geht zum Fenster. Hat aufgehört, sagt er und verlässt das Zimmer. Und was jetzt? Wir stehen da und sehen uns an, so ist es schon. Wir warten darauf, dass uns mitgeteilt wird, was wir tun müssen. Ich nehme den Hocker und gehe in mein Zimmer. An der Tür fragt mich Schwabe, wie alt ich bin. Ich sage es ihm.

0: Soweit die Lesung aus dem Buch von Jürgen Fuchs, die 9. Lesung aus dem Buch mit dem Titel Fassonschnitt.
1: Hallo, hallo, hallo.
0: Und damit ist die heutige Ausgabe von Buchfink an ihrem Ende angelangt. Vom Mikrofon verabschiedet sich der sendungsgestaltende und verantwortliche T3K04. Viel Vergnügen, gute Unterhaltung, anregende Informationen, auch mit dem weiteren Programm des Freien Radios, Radio Korax. Und bis demnächst in einer neuen Ausgabe von Buchfink.

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2: Hallo und willkommen zum Onda Info 650. In Berlin stehen die Wahlen zum Abgeordnetenhaus vor der Tür. Die Kampagne Berlin zusammen möchte sich mit konkreten Forderungen an die Politik in den Wahlkampf einmischen, damit Berlin eine für alle Menschen lebenswerte Stadt wird. Onda sprach mit Bob vom Bloque Latino Americano darüber, warum er sich der Kampagne angeschlossen hat. Gibran Mena Aguilar nimmt uns mitten in den Norden Mexikos, nach Topolobampo, die Bucht, die alles hat. Hier gibt es nicht nur drei Arten Garnelen, hunderte Fischarten, Delfine, Seelöwen und Zugvögel. Die Bucht ist auch die Lebensgrundlage der indigenen Mayo-Yoreme und mit ihrem Ramsar-Feuchtgebiet ein Herz der globalen Klimaregulierung. Doch das alles ist in Gefahr. Durch den Bau einer durch die deutsche KfW IPEX Bank mitfinanzierten Ammoniakfabrik. Gebran berichtet über den Kampf der Menschen vor Ort, aber auch in Deutschland für die Rettung dieses einzigartigen Ökosystems. Doch bevor es losgeht, noch die Nachrichten von Punal und ein Update von Markus zur aktuellen Situation in den vom Erdbeben betroffenen Gebieten Kolumbiens. Eine spannende halbe Stunde wünscht Knut im Namen der Ondistas.
3: Uruguay. Der uruguayische Musiker Rubén Rada ist tot. Das Repertoire des vielseitigen Musikers, Komponisten und Begründer des Candombe-Beat umfasste alles von Murga, Cumbia und Candombe über Samba und Tango bis hin zu Jazz und Rock. Er nahm Dutzende von Alben auf und komponierte Hunderte von Liedern. El Negro Rada setzte sich für schwarze Menschen auf der ganzen Welt ein, prangerte Rassismus an und forderte Respekt für alle Menschen. Nach einem mehrwöchigen Krankenhausaufenthalt verstarb Rubén Rada in einer Klinik in Montevideo an einer beidseitigen Lungenentzündung. Er wurde 83 Jahre alt. Kolumbien. Präsident de la Espriella hat offiziell das Ende aller Gespräche mit bewaffneten Gruppen verkündet. Die Ernennung der RegierungsvertreterInnen sowie die Anerkennung der Delegierten aus der Ex-Guerilla wurden zurückgenommen. Bereits während seines Wahlkampfs hatte de la Espriella erklärt, dass er die Gespräche über den vollständigen Frieden nicht fortführen werde. Als Grund nannte er, die Gegenseite habe keinen Willen zum Frieden gezeigt. Mexiko. Die Zapatistische Nationale Befreiungsarmee, EZLN, hat im gesamten Monat August 2026 an verschiedenen Orten in Chiapas ein umfangreiches Kulturprogramm veranstaltet, als Akt des Widerstands gegen den systematischen Angriff auf das künstlerische Schaffen. Der Kulturmonat bildet den Auftakt zur historischen Mobilisierung im Dezember, wo 1111 Zapatistas in der Hauptstadt ihr Lager aufschlagen werden, um den 33. Jahrestag ihres bewaffneten Aufstands zu begehen.
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1: Mehr als 300 Menschen sind bei dem schweren Erdbeben in Kolumbien am 10. August ums Leben gekommen. Mehr als 150 werden weiterhin vermisst. Rettungskräfte konnten bislang etwas mehr als 150 Menschen lebend aus den Trümmern bergen. Besonders schwer getroffen wurde die westkolumbianische Großstadt Pereira. Dort gibt es inzwischen schwere Vorwürfe gegen die Stadtverwaltung. Wie die Nachrichtenplattform Colombia Informa berichtet, sollen Behörde die Arbeit freiwilliger Rettungskräfte wiederholt behindert haben. Unter anderem seien Bagger zur Trümmerbeseitigung eingesetzt worden, obwohl HelferInnen mit Wärmebildkameras und empfindlicher Tontechnik noch Hinweise auf mögliche Überlebende gefunden hätten. Die Freiwilligen werfen den Behörden zudem mangelnde Koordination und den Sicherheitskräften Einschüchterungsversuche vor. Mehrere HelferInnen seien öffentlich diffamiert und bedroht worden. Bei Punal findet ihr eine längere, detailreichere Nachricht dazu. Gleichzeitig spielen selbstorganisierte Hilfsstrukturen in Pereira eine wichtige Rolle. Freiwillige Rettungsteams und soziale Organisationen beteiligten sich schon unmittelbar nach dem Beben an der Suche nach verschütteten und richteten Gemeinschaftsküchen ein. Im Olaya Park am Rande des Stadtzentrums fanden tausende Menschen Zuflucht, die durch das Erdbeben obdachlos geworden waren. Damit steht Kolumbien vor der nächsten großen Herausforderung. Tausende haben ihr Zuhause verloren oder können wegen schwerer Schäden nicht sicher dorthin zurückkehren. Für viele wird die Katastrophe deshalb noch lange nicht vorbei sein.
2: Um die Menschen vor Ort zu unterstützen, hat das Café-Kollektiv Aroma Zapatista zusammen mit zivilgesellschaftlichen Initiativen aus dem Cauca eine Spendenkampagne ins Leben gerufen. Diese haben wir euch in den Shownotes zum Info auf unserer Webseite verlinkt. Mehr Informationen zur solidarischen Unterstützung zivilgesellschaftlicher Organisationen im Kauka durch das Café-Kollektiv im Interview mit Martin Mäusezahl, das ihr ebenfalls auf unserer Webseite findet.
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2: Ende September finden Wahlen zum Berliner Abgeordnetenhaus statt. Die Kampagne Berlin zusammen möchte sich dafür einsetzen, dass die Abgeordnetenhauswahl zu einem Wendepunkt in der Politik wird. Ihr Ziel? Berlin soll eine für alle Menschen lebenswerte Stadt werden. Berlin zusammen greift deshalb mit konkreten Forderungen in den Wahlkampf ein und unterstützt Kandidierende demokratischer, linksorientierter Parteien, welche ihre Forderungen unterstützen. Onda sprach mit Bob vom Bloque Latinoamericano darüber, warum er sich der Kampagne angeschlossen hat und welche der Forderungen insbesondere für die migrantische Community von Bedeutung sind. Hallo Bob, schön, dass du Zeit hast, mit uns zu sprechen. Könntest du erst einmal erzählen, wo du ursprünglich herkommst und was dich nach Berlin geführt hat?
5: Ja, ich komme ursprünglich aus Costa Rica und ich bin Jahr 2018 nach Deutschland gekommen. Damals nach Berlin, aber bin ein paar Mal umgezogen wegen Studium. Ich bin 2020 wieder nach Berlin, habe hier mein enges Freundeskreis, meine Arbeit.
2: Du engagierst dich im Bloque Latinoamericano Berlin. Was ist der lateinamerikanische Block?
5: Es hat 2018 als Bündnis von verschiedenen lateinamerikanisch-migrantischen Orgas angefangen. Seit damals hat sich eine politische Gruppe entwickelt und jetzt versuchen wir in verschiedenen Bereichen des täglichen Lebens zu agieren. Zu einem Wohnen und Recht auf Stadt, da ist hauptsächlich, wo ich aktiv bin. Zum anderen zum Solidarität und Interaktion mit lateinamerikanischen Gruppen und Aktionen, die dort stattfinden und von hier unterstützt werden könnten. Und jetzt machen wir verschiedene Aktionen auch im Rahmen der Wahl in Berlin.
2: Du erwähnst gerade die Wahl zum Berliner Abgeordnetenhaus. Neben deinem Engagement für die in Berlin lebenden LateinamerikanerInnen hast du dich auch der Kampagne Berlin zusammen angeschlossen. Warum?
5: Ich wollte mich für eine bessere Stadt engagieren, weil ich jeden Tag lebe und sehe, wie prekär das Leben hier wird. Ich finde, politische Teilhabe muss geschaffen werden und Inklusion muss auch damit auch erleichtert werden. Und Berlin zusammen steht für all das, was Inklusion, Partizipation und Teilhabe bedeutet. Und ich finde das den richtigen Ansatz, weil Aktion von unten, von Basisgruppen ist den Weg, der ich zumindest für richtig halte.
2: Welche der von Berlin zusammengestellten Forderungen sind für die in Berlin lebenden MigrantInnen besonders wichtig?
5: Wie gesagt, weil ich im Bereich Wohnen und Recht auf Stadt mich aktiv engagiere, finde ich die Forderung zu einer Umsetzung von einem Volksentscheid zu DWE und Co. enteignen sehr sinnvoll. Und zweitens natürlich die Forderung für eine Berlin für alle, dass jeder Berlinerin, die in der Stadt wohnt, hier angemeldet sein darf, ohne großen Verwaltungsstress. Deswegen Wohnung für alle und eine Registrierung für alle, sodass Teilhabe und Inklusion erleichtert wird, aber auch, dass das Leben einfacher und kostengünstiger wird. Und das wollen wir nicht nur von Berlin zusammen. Eine von Bloque Latinoamericano unterstützende Kampagne heißt Anmeldung für alle.
2: Möchtest du unseren Zuhörenden und der lateinamerikanischen Community noch etwas sagen?
5: Ich finde, manchen Kreisen von der Lokalpolitik sind für migrantische Menschen nicht zugänglich, weil es sehr schnell sprachlich eher ausgrenzend wird. Ich glaube, Berlin zusammen hat diesen Ansatz nicht. Und ich finde deswegen, je mehr Menschen mit migrantischem Hintergrund in die Kampagne eintreten, desto offensichtlicher wird, dass das eine Art Kampagne ist, die Partizipation vereinfacht.
2: Bob, vielen Dank für das Gespräch.
5: Ich bedanke mich.

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0: An einem und demselben Tag kann Joel Ulises Pinzón beim Spaziergang durch die Bucht von Huira in Topolobampo auf eine der vier vom Aussterben bedrohten mexikanischen Schildkrötenarten treffen, einen großen Tümmel beobachten und direkt im Meer weiße, blaue oder gelbfüßige Garnelen fischen.
1: Vor Jahren gab es einen Artikel mit dem Titel Topolobampo, die Bucht, die alles hat. In Topolobampo verlässt du dein Haus, erreichst das Ufer des Meeres, wirfst die Angelschnur aus und schon hast du dein Essen.
2: Joel Ulises Pinzón ist Ortsvorsteher in Topolobampo, an der Pazifikküste des mexikanischen Bundesstaates Sinaloa. Er vertritt die Menschen dieses Hafens und 11 weitere Gemeinden. Joel spricht mit Liebe über die Bucht und alles, was sie umgibt.
1: Hier gibt es ein Schutzgebiet für Seelöwen und ein weiteres Naturschutzgebiet, nur 20 Kilometer entfernt. Dort ziehen auch Orcas und andere Wale vorbei. Es finden sich verschiedene Haiarten. Dazu noch ein Vogelschutzgebiet, bekannt als Cerro de Farallón.
0: Die Bucht von Huira ist das Herz eines Lagunensystems von über 22.000 Hektar, zweimal so groß wie der Müritzsee, vollgeschützte Feuchtgebiete. Es ist ein außergewöhnliches Ökosystem, in dem 109 Fischarten, 4 vom Aussterben bedrohte Schildkröten und 5 Vogelarten sowie 4 geschützte Mangrovenarten ihre Heimat haben. 85% aller Zugvögel Mexikos ziehen durch die Bucht. Dieser Schatz hält sich nicht selbst in einem Vakuum. Wenn das Lagunensystem ein Körper ist, sind die Yoreme Mayo seine HüterInnen, dessen Antikörper.
1: Obwohl Topolobampo formell 1886 gegründet wurde, waren die Mayo-Yoreme-Gemeinden längst an dem Ort ansässig. Und die Bucht war für sie immer ein heiliger Ort. Feuchtgebiete haben die größte Bedeutung, denn sie sind die Kinderstuben der Meereslebewesen.
2: Dort wachsen die Jungtiere der Fische und Garnelen auf. Etwa 4000 Familien leben davon. Als Kleinfischer, mit kleinen Booten, küstennah. International gilt der Ort als Ramsar-Gebiet. Solche Feuchtgebiete sind wie Herzen, die Sauerstoff in die Atmosphäre pumpen und so einen Zusammenbruch des Ökosystems verhindern. Sie regulieren das Klima, binden Kohlenstoff, filtern Wasser und schützen vor Orkanen. Ihre Zerstörung führt hingegen zu Klimakatastrophen wie Überschwemmungen, Stürme, Dürren und Hitzewellen, deren Häufigkeit auch hier in Deutschland in den letzten Jahrzehnten zugenommen hat.
0: Yoreme, der Name des indigenen Volkes, das hier seit Jahrhunderten lebt, bedeutet die Menschen des Ufers, die die Tradition respektieren. Für weiße Menschen haben die Yoreme ein anderes Wort, Yori. Es bedeutet, der, der nicht respektiert.
2: 2013 begann das deutsch-schweizer Unternehmen Proman AG mit dem Bau einer Anlage für wasserfreies Ammoniak in der Bucht. Unterstützt von der deutschen KfW IPEX Bank, einer 100%igen Tochtergesellschaft der bundeseigenen Kreditanstalt für Wiederaufbau. Wasserfreies Ammoniak ist eine gefährliche Chemikalie, die für die Herstellung von chemischen Düngern genutzt wird. Bei einem Leck in der Anlage würde sie sich wie ein wasserdurstiges Raubtier verhalten. Die Chemikalie verdunstet dann und sucht sich feuchte Organe wie Augen, Lungen und Schleimhäute, ebenso wie Gewässer. Auf dem Weg verursacht sie chemische Verbrennungen und den Tod von allem, was sie berührt. Die Anlage soll jährlich Tausende von Tonnen dieser Chemikalie mit Hilfe des Haber-Bosch-Verfahrens produzieren. Erfunden von Fritz Haber, bekannt als der Vater der Chemiewaffen.
0: Ulises und seine MitstreiterInnen gründeten die Bewegung Aquino, auf Deutsch hier nicht, die es geschafft hat,

0: den Fortschritt der Anlage mehr als ein Jahrzehnt lang in Schach zu halten. Doch im Mai 2026 kamen die Raketen, wie die 40-Tonnen-Zylinder von der Bevölkerung genannt wurden, aus Deutschland an der Baustelle an. Es handelt sich dabei um gigantische Türme, die Kohlendioxid transportieren werden. Kohlendioxid wird bei der Ammoniakproduktion als Abfallprodukt erzeugt. Auf eine Tonne wasserfreies Ammoniak kommt dabei mehr als eine Tonne Kohlendioxid.
1: Die Videos der Raketen verbreiteten sich schnell auf digitalen Plattformen. Und so fand der langjährige Aktivismus vor Ort plötzlich eine Reichweite, die niemand vorhergesehen hatte. Proteste in deutschen Städten schlossen sich an. Die Bewegung ist gewachsen und hat mehr als 1 Million Unterschriften in einer Change.org-Petition gesammelt, die die Bank sich im Juli 2026 weigerte anzunehmen. Michelle Arzate, digitale Umweltaktivistin mit zehntausenden Followern in sozialen Netzwerken, war entscheidend für diese Verbindung.
2: Als wir erkannten, dass die mexikanischen Institutionen dem Kollektiv und den Gemeinschaften seit mindestens einem Jahrzehnt gegenüber versagt haben, hörte das Narrativ in den sozialen Netzwerken auf, sich auf lokale Behörden zu konzentrieren. Wir begannen, uns direkt an die KfW IPEX Bank zu wenden, damit die Bank erfährt, was sie da eigentlich finanziert. Wir haben das bereits bei Royal Caribbean in Mahahual erlebt. Der soziale Druck auf die Geldgeber kann funktionieren, wenn der Staat untätig bleibt.
0: Am Riff von Mahahual wirkt ein Recht. Öffentlicher Druck und Risikoanalyse zusammen, ähnlich wie in Topolobampo. Das Ergebnis? Royal Caribbean zog sein Megaprojekt zurück. Deshalb rufen AktivistInnen von Aquino die Menschen in Deutschland auf. Briefe schreiben, die KfW in sozialen Medien markieren, der Druck wirkt. Im Juni 2026 reagierte die KfW IPEX Bank überstürzt. Sie veröffentlichte online eine Verteidigung des Projekts. Ihr Argument, das Projekt diene Mexikos Ernährungssouveränität. Der Bau respektierte die Menschenrechte. Doch FischerInnen, indigene Völker, UN-BerichterstatterInnen und AktivistInnen in Deutschland widersprechen dem klar.
2: Das Unternehmen respektiert weder, dass dies ein Ramsar-Gebiet ist, welches man nicht anrühren sollte, noch die Menschenrechte der Bevölkerung. Die Indigenen, die hier leben, werden gewaltsam behandelt und nicht angehört. Und das seit 10 Jahren.
1: Auch Ernährungssouveränität kann nur ein Scheinargument sein. Denn Schätzungen von Diana Escobedo, einer Forscherin, die die lokale Garnelenpopulation seit 1987 untersucht, gehen davon aus, dass sich der heutzutage noch ökologische Fischfang in kleinem Umfang um mindestens 60% jährlich verringern wird.
2: Man berücksichtigt nicht die Tatsache, dass die Gemeinschaften selbst bereits ernährungssouverän leben. Für wen ist also diese Ernährungssicherheit? Hier geht es um einen Stoff, der die Basis für chemische Düngemittel ist. Und diese Düngemittel hängen eng mit Monokulturen zusammen.
0: Der oberste Gerichtshof der Nation in Mexiko entschied im April 2022, dass der Bau der Anlage mit einem sogenannten Ursprungsmangel entstanden ist. Es fand keine Konsultation der indigenen Bevölkerung statt und man ignorierte den ökologischen Wert der Mangroven, der Iguanas, Schildkröten und andere Geschützearten. Indem man die 28 Hektar Mangrovenwald zerstörte, auf denen die Plattform errichtet werden sollte. Die mexikanische Justizbehörde ordnete eine Konsultation der indigenen Bevölkerung an. Doch ihre korrekte Umsetzung wird von internationalen Organisationen wie der UNO stark angezweifelt. Die UNO veröffentlichte Ende 2025 einen von 11 BerichterstatterInnen unterzeichneten Brief, in dem Sorge über ignorierten Menschenrechts- und Umweltverletzungen bei der Fortsetzung des Projekts ausgedruckt wird.
1: Astrid Puente-Riaño, UN-Berichterstatterin für das Recht auf eine saubere und gesunde Umwelt, gehört zu der Gruppe von 11 BerichterstatterInnen, die den Brief an die mexikanische, Schweizer und die deutsche Regierung sowie die KfW-Bank sandten.
3: Das Unternehmen muss die Behörden über die Anwesenheit der indigenen Bevölkerung im Projektgebiet informieren, da dies Einfluss auf die Prozessvorgaben hat. Doch wir haben gesehen, dass das Unternehmen in seinen eigenen Dokumenten die Präsenz der Völker dort negiert.
0: Die Studien des Unternehmens leugneten auch die geschützten Arten, die Fische täglich sehen. Arten, deren Verschwinden das Projekt letztlich verursachen wird. Denn die Anlage selbst ist eine wasserdürstige Bestie. Sie saugt täglich 48.000 Kubikmeter Meerwasser zur Kühlung, so viel wie Bonn an Trinkwasser verbraucht. Ein enormer Schaden für das Ökosystem. 24 Stunden am Tag stoßt sie dann einen toxischen Cocktail zurück aus. Doppelt so salziges Wasser. Chlorrückstände, die laut Dokumenten des Unternehmens selbst karzinogen für die Fauna sind, sowie nitratbelastetes Wasser. Heiß und schwer sinkt dieser Cocktail zum Meeresboden und erstickt dort Algen, Weichtiere und Garnelenlarven. Den Anfang der Nahrungskette, von der nicht nur die gesamte Fauna der Region abhängt, sondern auch Topolobampo und die Yoreme.
3: Für die Bank ist es sehr wichtig zu verstehen, wie sie ihren Verpflichtungen nachkommen kann, nicht zur Verschärfung der Klimakrise und der toxischen Verschmutzung beizutragen. Sie sollten sehen, wie sie stattdessen dazu beitragen können, dass die Investitionen Teil der Lösung sind. Leider gibt es heutzutage eine übermäßige Abhängigkeit von toxischen Substanzen, wie dem wasserfreien Ammoniak für die Nahrungsmittelproduktion, deren schwerwiegende Auswirkungen sich sogar kurzfristig, aber definitiv mittel- und langfristig bereits zeigen.
1: Ordnet die UN-Berichterstatterin ein. Auch wenn mit Ernährungssouveränität argumentiert wird, für das Unternehmen Proman AG ist die Ansiedlung in Topolobampo vor allem eine Exportstrategie. Sie wollen 80% des Ammoniaks nach Asien und in die USA exportieren und sich dabei die Kosten der Durchfahrt durch den Panama-Kanal sparen. Bei der Bekanntgabe des von Deutschland garantierten Darlehens erklärte Philipp Kielwasser, Mitarbeiter der KfW IPEX Bank, dass die gesamte Erzeugnismenge von dem US-amerikanischen Unternehmen Koch Fertilizer LLC vermarktet werde. Zugleich unterschrieb die mexikanische Regierung einen Vertrag, um dem Unternehmen für die kommenden 15 Jahre Fracking-Gas für 2 Milliarden Dollar zu verkaufen.
0: Bei einem Leck wird die Anlage praktisch zu einer chemischen Bombe. Die eigenen Unternehmensdokumente listen 33 Risikoszenarien auf. 8 davon gelten laut der Studie als unannehmbar, weil sie ein- oder mehrmals eintreten können. Auch nach internationalen Standards müsste das Projekt als unannehmbar eingestuft werden. Der Grund: Die Anlage steht auf seismisch aktivem Boden. Sie liegt in einer Orkanzone und sie befindet sich in einem Gebiet unter Kontrolle organisierter krimineller Gruppen. Das Dokument zeigt, bei einem 5-minütigen Leck stirbt die Bevölkerung im Umkreis von 5 Kilometer augenblicklich zwischen 7 und 10.000 Menschen. Noch in 15 Kilometer Entfernung drohen irreversible Schäden, Erblindung und chemische Verätzungen der Lungen.
1: Die toxische Wolke würde sich bis zu 45 Kilometer ausbreiten und die nahe Stadt Los Mochis erreichen, wobei bis zu 400.000 Menschen betroffen wären. Doch die Bedrohungen für das Leben, die dieses Projekt darstellt, sind keine bloßen Zukunftsprognosen. Wer sich dagegen wehrt, sieht sich schon heute mit Drohungen und Gewalt konfrontiert.
0: Als die Maschinen begannen, die Mangroven zu zerstören, versuchte eine Gruppe von Fischern, das Unternehmen daran zu hindern. Ulises Pinzón erinnert sich.
4: Es versammelten sich etwa 30 Kollegen und wollten die Arbeit der Maschinen blockieren, aber nachdem sie etwa 2 Stunden am Ort waren, erschienen bewaffnete Leute im Auftrag der Regierung des Bundesstaates Sinaloa und baten sie, den Ort zu verlassen. Und aus Angst zogen sich die Kollegen zurück.
1: Seitdem haben die Gewalt und die Morddrohungen nicht aufgehört. Ende 2021 erhielt Ulises Besuch von einer weiteren bewaffneten Gruppe.
4: Es waren etwa 5 Pickup-Trucks, aber nur 2 Personen stiegen aus. Bewaffnete Leute näherten sich und sagten mir, dass es ihnen nicht gefallen würde, jemanden aus Topolobampo töten zu müssen, damit die anderen sich beruhigen.
0: Die Menschenrechtsverletzungen, die auch die UN-BerichterstatterInnen dokumentieren, umfassen diese Morddrohung. Zusätzlich die Zwangsvertreibung von Ulises aus seiner Gemeinde, den Versuch des gewaltsamen Verschwindenlassens und Klagen des Unternehmens gegen MenschenrechtsverteidigerInnen. Im Juni, nach den Massenmobilisierungen in Mexiko und Demonstrationen in Deutschland, haben sich die Einschüchterungen fortgesetzt, beklagen die VerteidigerInnen.
1: Der Kampf in Topolobampo und jetzt in Deutschland ist stärker als je zuvor. Die Einschüchterungen haben die MenschenrechtsverteidigerInnen nicht gestoppt. Die Tatsache, dass eine öffentliche, durch deutsche Steuergelder gestützte Bank das Projekt finanziert, verleiht den Menschen in Deutschland eine konkrete Handlungsoption. Sie können von der KfW IPEX-Bank fordern, dass sie die Finanzierung eines Projekts zurückzieht, das laut Zeugenaussagen und nationaler wie internationaler Dokumentation kriminelle Merkmale aufweist. Ulises meint dazu.
4: Wir laden die ganze deutsche Gesellschaft ein, hierher zu kommen, Topolobampo zu sehen und zu genießen, aber auch zu sehen, wie das Geld, das durch ihre Regierung und ihre Institutionen verwaltet wird, das Leben der Menschen hier von Grund auf verändern kann.
0: Deutschland hat, laut der UN-Berichterstatterin Astrid Puente, die Chance zu lernen, die Menschenrechte und das Überleben des Planeten zu respektieren. Die VerteidigerInnen des Territoriums laden die deutsche Gesellschaft ein, sie zu unterstützen und zu zeigen, dass ihnen die Feuchtgebiete wichtig sind, das Herz dessen, was von der globalen Klimaregulierung übrig bleibt.
3: Dieser Fall bietet eine wichtige Lehre für die Behörden in Mexiko, genauso wie für Investoren, Unternehmen und Banken in Deutschland. Bei solchen Projekten müssen die Folgen für Klima, Umwelt und Menschenrechte von Anfang an mitgedacht werden. Das Recht auf eine gesunde Umwelt ist international anerkannt. Deshalb braucht es sorgfältige Umweltprüfungen und Genehmigungsverfahren, die auch die Auswirkungen auf Wasser und auf indigene Gemeinschaften berücksichtigen.
1: In der Zwischenzeit fordert Ulises weiterhin das, was seine Bewegung seit 10 Jahren fordert. Hier nicht. Für die Zukunft seiner Kinder, seines Volkes und des Volkes der Yureme. Und damit alle Welt die Möglichkeit hat, diese Lagunen zu besuchen und zu bestaunen. Er fordert eine Bucht von Nuwira, die natürlichen Reichtum an diejenigen abgibt, die sie pflegen, besuchen und umgeben.
4: Wir wollen unseren Kindern ein Topolobampo hinterlassen, wo sie frische Luft atmen können, wo sie die Meeresfrüchte genießen können, wo sie weiterhin die Delfine sehen können, wo sie weiterhin an den Stränden sein können, dass sie wissen, dass es kein verschmutzter Ort ist, dass sie wissen, dass es ein sicherer Ort ist und dass sie wissen, dass es ihre Familie war, die dafür gekämpft hat.
5: Ecuador. Die mit dem Wetterphänomen El Niño einhergehenden Dürren und Überschwemmungen werden sich künftig erheblich auf die Landwirtschaft auswirken. Das Ministerium für Landwirtschaft, Viehzucht und Fischerei spricht von 3,1 Millionen Hektar landwirtschaftlich genutzter Fläche, die gegenüber Überschwemmungen und Erdrutschen eine mittlere oder hohe Anfälligkeit aufweisen. Von dieser Gesamtfläche werden voraussichtlich bis zu 2 Millionen Hektar Anbaufläche schwere Schäden oder Totalverluste erleiden. Besonders betroffen sind neben Weideland die Anbauflächen für Reis, Bananen, Kakao und Mais. Das Nationale Sekretariat für Risikomanagement hat am 29. August für das gesamte Staatsgebiet die Alarmstufe Rot ausgerufen. Die Regierung rechnet damit, dass das Phänomen Ende dieses Jahres oder Anfang 2027 eine außergewöhnliche Intensität erreichen könnte und hat Maßnahmen zur Stärkung der Präventions- und Reaktionskapazitäten angekündigt. Das Welternährungsprogramm WFP der Vereinten Nationen schätzt, dass die klimatischen Veränderungen für Millionen Menschen in Lateinamerika zu Schwierigkeiten beim Zugang zu Nahrungsmitteln führen könnten.
6: Stadtzentren auf der ganzen Welt sind zugleich Ursache und Opfer der globalen Klima- und Umweltkrise. Dennoch können sie zu Trägern bedeutender Lösungen werden. Vor diesem Hintergrund beteiligen sich zivilgesellschaftliche Organisationen aus den Niederlanden, Belgien, Spanien, Tschechien und Kroatien an einem internationalen Projekt, um das Leben in den großen Ballungsräumen aus der Perspektive des sogenannten Postwachstums neu zu überdenken. Um den Übergang zu klimaresilienten Städten nachhaltig zu konzipieren und zu gestalten, braucht es nicht nur technische Lösungen, sondern vor allem einen radikalen Wandel im Verständnis von Wirtschaft, sozialem Wohlergehen und demokratischer Teilhabe, heißt es in ihren kürzlich veröffentlichten Schlussfolgerungen. Da die Auswirkungen von El Niño aller Voraussicht nach in Lateinamerika zu spüren sein werden, hoffen die VerfasserInnen, mit ihren Empfehlungen Impulse für die Großstädte der Region geben zu können. Panama. Im Zuge der Alphabetisierungskampagne Movete para Panama haben innerhalb von 2 Jahren rund 4000 Menschen lesen und schreiben gelernt. Überwiegend Frauen. Viele der Teilnehmenden sind Erwachsene, die seit Jahren den Wunsch hegen, lesen und schreiben zu lernen und nun die Möglichkeit haben, dieses Ziel zu erreichen. Der 8. September ist Welt-Alphabetisierungstag. Er wurde von der UNESCO 1966 ausgerufen, um politische Entscheidungsträgerinnen, Fachleute und die breite Öffentlichkeit an die entscheidende Bedeutung des Lesens und Schreibens zu erinnern. Ziel ist die Schaffung einer gebildeteren, gerechteren, friedlicheren und nachhaltigeren Gesellschaft. In diesem Jahr feiert der Internationale Tag der Alphabetisierung sein 60-jähriges Jubiläum. Unter dem Motto Alphabetisierung für Menschen, den Planeten und Wohlstand. Sachsen-Anhalt hat gewählt. Dass eine rechtsextreme Partei in einem deutschen Bundesland ein solches Ergebnis erzielt, ist für viele ein Schock. Auch wenn die Gründe vielschichtig sind. Die demokratischen Parteien, die offensichtlich versagen, die Gesellschaft, die sich in den letzten Jahren zunehmend polarisiert hat, eine Politik, die statt mit Diplomatie Frieden herzustellen, die Bundeswehr aufrüstet. Sparmaßnahmen, die in allen wichtigen sozialen Bereichen greifen, soziale Ungleichheit, Infrastrukturkrise und vieles mehr. Trotzdem wird dieser Wahlsonntag wohl in Erinnerung bleiben. In Sachsen-Anhalt sinkt seit Jahren die Einwohnerinnenzahl und der Anteil von Menschen mit Migrationsgeschichten ist einer der geringsten in der Bundesrepublik. Trotzdem erlangte eine Partei, die ganz offensichtlich Migrantinnen ausgrenzen und Geflüchtete abschieben will, über 44% der Stimmen bei den Landtagswahlen. Wie fühlt sich das für uns an und was können wir tun? Ihr hört ein paar Stimmen aus unserer Redaktion Matraca und von der migrantischen Gruppe Solisur, die sich in Berlin zu den Rechten von Geflüchteten, aber auch zu Themen wie Extraktivismus und Kolonialismus in Lateinamerika organisiert.
7: Ich habe das Gefühl, dass sich Deutschland zum Schlechteren verändert und sich für mich als Migrantin zunehmend unattraktiver und unsicherer anfühlt, auch aufgrund des wachsenden Einflusses der AfD. Einige meiner migrantischen Freunde, die hier gelebt haben und hochqualifizierte Fachkräfte sind, denken inzwischen darüber nach, in andere Länder zu ziehen.
8: Im Hinblick auf die AfD und ihren Aufstieg habe ich große Sorgen, vor allem angesichts der Geschichte Deutschlands. Als migrantische Person fühlt man sich verunsichert, weil man nicht genau weiß, was passieren könnte. Man kennt nur die Risiken, die damit verbunden sind. Ein weiteres Gefühl ist Wut. Wut darüber, dass diese Partei Werte legitimiert, gegen die viele von uns seit Jahren kämpfen, um eine inklusivere und solidarischere Gesellschaft zu schaffen.
9: Ja, genau. Die Ergebnisse aus Sachsen-Anhalt sind schrecklich. Und es macht mir vor allem Angst, wie das potenziell in die Gesellschaft dann widerspiegeln kann.
10: Insgesamt hinterlässt das Wahlergebnis in Sachsen-Anhalt bei uns als MigrantInnen ein wirklich beängstigendes Gefühl. Denn zu sehen, wie eine Partei mit derart rassistischen, migrationsfeindlichen und faschistischen Positionen so viel Unterstützung erhält, ist sehr erschütternd. Insbesondere für uns, die wir hier leben. Uns als MigrantInnen macht das große Sorgen. Wir wissen außerdem, dass es sich hierbei nicht nur um ein Wahlergebnis handelt, sondern um Diskurse und politische Maßnahmen, die sich direkt auf unser Leben, unsere Familien und unsere FreundInnen auswirken und die Möglichkeit beeinträchtigen, hier in Ruhe zu leben. Dies kann unseren Alltag hier und unsere Sicherheit in Deutschland beeinträchtigen.
6: Wie geht es jetzt für euch weiter?
10: Was die Folgen des Aufstiegs der extremen Rechten in Deutschland betrifft, verkörpert durch die AfD, sind diese sehr konkret und bringen uns als MigrantInnen in eine äußerst prekäre Lage. Vor allem unsere Rechte sind gefährdet. Ebenso wie unsere Teilhabe an der deutschen Gesellschaft. In diesem Sinne wollen wir uns auch nicht damit begnügen, dass das Problem lediglich die AfD als politische Partei ist, sondern es geht um die Ideen, für die sie steht, die bereits in der Gesellschaft verankert sind, die bereits Teil der Gesellschaft sind. Zum Beispiel Rassismus, nationalistische Ideen, einwanderungsfeindliche Politik. Das sind Ideen, die bereits vorhanden sind und Teil der Gesellschaft sind und die wir daher bekämpfen müssen. Selbst wenn die AfD morgen als politische Partei nicht mehr existieren würde, wären diese Ideen weiterhin in der Bevölkerung verankert. Und genau darauf wollten wir den Fokus legen. Und genau darauf konzentrieren sich unsere Visionen und unser Handeln. Denn es ist notwendig, an die Wurzel dieser Ideen zu gehen, um den Aufstieg nicht nur der rechtsextremen Bewegung in Deutschland, sondern im Grunde aller solcher Ideen weltweit aufzuhalten.
11: Für uns als MigrantInnen ist es so wichtig, nicht nur in der Angst zu verharren, sondern dass uns diese dazu antreibt, uns weiter zu organisieren, weiter zu kämpfen und mehr Räume zu schaffen, mehr Menschen zu erreichen, um uns zusammenzusetzen, darüber zu diskutieren, was gerade passiert und das System zu kritisieren. Und vor allem, und das ist meiner Meinung nach das Wichtigste, müssen wir uns gegenseitig unterstützen, denn aus den Netzwerken der Unterstützung oder aus der Solidarität entstehen Veränderungen. Wir haben zwar nicht auf alles eine Antwort, aber ich habe das Gefühl, dass es gerade jetzt am wichtigsten ist, uns zusammenzuschließen und dafür zu sorgen, dass unsere Ideen weiterleben. Und wir dieses Problem, nämlich diese rassistischen und migrationsfeindlichen Ideen, weiterhin bekämpfen. Und genau das tun wir und versuchen wir zu tun in der Organisation Solisur.
9: In Berlin, ich glaube, man musste nicht auch die Hoffnung verlieren. Es gibt hier einen starken Widerstand zur AfD und ich glaube, man muss weiter sich organisieren. Ich werde das machen, weil ich werde es nicht zulassen, dass die AfD hier stärker wird.
4: Und der Info? 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
12: Die Monatszeitschrift ILA, Informationsstelle Lateinamerika aus Bonn, hat Geburtstag. 50 Jahre, ein halbes Jahrhundert.
13: Ja, herzlichen Glückwunsch, ILA, 50 Jahre.
14: 50 Jahre ILA bei so einem schönen Herbstnachmittag. Das muss gefeiert werden. Und da die ILA jetzt schon viel älter ist als viele ihrer LeserInnen, ist es ja noch viel schöner, dass es euch gibt. Und 50 Jahre, da muss man ja wirklich den Hut ganz tief ziehen. Mal sehen, wer das noch schafft in den nächsten Jahren.
6: Die ILA wird dieses Jahr nicht nur 50 Jahre alt, sondern es erscheint dieses Jahr auch die 500. Ausgabe der ILA.
15: Das ist jeden Monat ein kleines Wunder. Ich denke, keines dieser Projekte würde jetzt 2026 aus der Taufe gehoben werden. Also, dass da sich Energie wenden würde, um so ein Projekt ins Leben zu rufen, kann man sich 2026 kaum vorstellen. Und deswegen ist es umso wichtiger, es am Leben zu erhalten.
16: Come on,

0: Salina.
1: Also, ich habe die ILA abonniert schon 1979, vielleicht sogar 78, ich weiß es nicht, als es in Nicaragua losging mit der Revolution.
2: Ich habe 1978 irrtümlicherweise an der Pädagogischen Hochschule in Bonn studiert. Den Irrtum habe ich auch schnell wieder korrigiert, aber ich habe auf dem Weg dahin mit dem Fahrrad bin ich immer an dem ILA-Büro vorbeigekommen, was damals ganz in der Nähe war, und da habe ich dann Kontakt aufgenommen.
3: Ich habe selbst während dem Studium ein Praktikum in der ILA gemacht.
4: Die ILA ist eine von den Brücken, die wir von Bolivien nach Deutschland haben, wo es eine Möglichkeit gibt, ein bisschen über Dinge zu informieren. Nicht nur über die Dinge, die Schlagzeilen machen, sondern auch mal ein bisschen Hintergründe zu liefern. Und das ist ganz wichtig, weil wir in der Welt so verbunden sind, auch über viele Kilometer hinweg.
5: Dafür gibt es die ILA jetzt auch digital. Das Ganze mit einer neuen Website. Im Archiv findet ihr 5000 Artikel, die seit 1976 erschienen sind. Online. Sprich, auch Leute, die nicht die letzten 500 Ausgaben noch unterm Bett oder im Keller archiviert haben, können nachlesen, was in den 1970er Jahren in der ILA stand. In alte Schwerpunktthemen blättern oder mit den Länderschwerpunkten sich auf die nächste Reise vorbereiten.
6: Also ich habe seit Jahren das ILA-Abo und muss nicht immer nur ins Internet. Also ich finde toll, dass sie so lange es geschafft haben und hoffe auch, dass sie diesen Übergang schafft zur digitalen Welt. Da kommen sie ja nicht drum herum.
7: Weil notwendig ist es, weil Probleme, die es vor 50 Jahren gegeben hat, die gibt es irgendwie immer noch. Klar, es gibt jetzt nicht mehr die Militärdiktaturen in Lateinamerika, aber die Probleme von Landbesitz und sozialer Ungleichheit, da hat sich ja nichts wirklich groß gebessert. Und jetzt dieser ganze Rechtsruck, also Aufklärung ist nach wie vor mehr denn je nötig.
1: Für mich ein wichtiges Forum, schreibe ich gerne für, und ja, man hat Erinnerungen hinterher. Auch Reiseberichte, Museumsbesuche in Kolumbien oder in Nicaragua oder in Kuba oder in Costa Rica, wenn man in die Museen reinrennt, darüber auch mal Berichte zu machen.
8: Aber es ist einfach schön, weil ich mit vielen Menschen von der ILA seit 50 Jahren tolle Aktivitäten gemacht habe. Die ILA haben mit uns vom Infobüro Nicaragua die Botschaft von Nicaragua blockiert, als Somoza noch an der Macht war, und die waren immer im richtigen Moment für Aktionen bereit.
9: Und eine unglaubliche Recherche eben an Journalistinnen, Journalisten, Wissenschaftlerinnen.
10: Was ich an der ILA toll fand und finde, ist, dass sie sich immer einen unabhängigen Geist bewahrt haben.
11: Wir lieben die Mischung, wir lieben die Fusion, wir lieben ja eine vielfältige Gesellschaft, die Begegnungen, die Internationalität, und wir werden es auch verteidigen.
12: Außerdem online erscheint die ILA seit neuestem zweisprachig.
13: Nosotras hacemos parte del equipo de traductoras, entonces traducimos artículos del alemán al español, de dar una mirada, digamos, de diversa América Latina con una visión distinta a la que ponen la mayoría de los medios alemanes.
14: Siento que es una labor muy importante la que hace la ILA de transmitir esta información de Latinoamérica a Alemania, pero también en este caso de traducir esos artículos para que la gente hispanoamericana, hispanohablante, pueda entender y trabajar también esas temáticas.

0: Anfang September gab es ein rauschendes Fest im Kölner Allerweltshaus, bei dem natürlich auch, wie ihr hört, die Ila Hausband Flor de Saúco auftrat.
1: Wir müssen noch viele 50 Jahre Geburtstage mehr feiern.
2: Und ansonsten alles Gute bis zum 100. Da sehen wir uns wieder.

0: cuidados, alianzas y resistencias de las mujeres mapuche en Argentina.
1: Bariloche, eine Stadt in der argentinischen Provinz Río Negro in Patagonien. Bei winterlicher Kälte und Dauerregen kommen hier mehr als 60 Frauen aus verschiedenen Teilen von Puelmapu und Culumapu zusammen. Sie nehmen an dem Treffen Territorium, Körper, Gerechtigkeit und Fürsorge, Bündnisse in bedrohlichen Kontexten stärken, teil. Organisiert wird das Vernetzungstreffen von der Confederación Mapuche de Neuquén, einer der wichtigsten politischen Vertretungen der Mapuche in der Provinz Neuquén, und von SOMO, einer Organisation von Mapuche-Frauen aus der Region Saunco. Enteignung, Vertreibung und Kriminalisierung indigener Gemeinschaften haben in Argentinien eine lange Geschichte. Ende des 19. Jahrhunderts eroberte der argentinische Staat im Zuge der sogenannten Eroberung der Wüste große Teile indigener Territorien in Patagonien. Heute erleben die Mapuche neue Formen von Landraub, Ausgrenzung und Kriminalisierung. Unter der Regierung von Javier Milei hat sich der politische Druck auf indigene Gemeinschaften weiter verschärft. Mapuche-Frauen sind dabei gleich mehrfach von Diskriminierung betroffen, als Frauen, als Indigene und aufgrund ihrer sozialen Stellung. Territorium bedeutet dabei mehr als Land. Für die Mapuche umfasst es den Ort, an dem sie leben, ihre Gemeinschaft und auch den eigenen Körper. In diesem Podcast geht es um die Bedrohung dieser Territorien, um Selbstbestimmung und Gewalt, um Wasser und Land und um die Folgen der Rohstoffausbeutung. In San Martín de los Andes in der Provinz Neuquén sieht sich die Gemeinde Corinca mit einem grausamen Widerspruch konfrontiert. Während die Unternehmen, die das Skigebiet am Cerro Chapelco touristisch nutzen und dabei Millionen Liter Wasser für die Herstellung von Kunstschnee verbrauchen, müssen die Gemeinden oft sogar Wochen ohne Wasser auskommen. Virginia Colipan aus der Coroinca-Gemeinde in der Bergstadt San Martín de los Andes berichtet uns von der Realität, in der sie leben.
2: Maimai Compuche, Inche Virginia Colipan Pinien. Mi nombre es Virginia Colipan, pertenezco a la comunidad Coroinca.
3: Mein Name ist Virginia Colipan. Ich gehöre zur Gemeinde Curuinca im Ortsteil Pailamenuco in San Martín de los Andes. Wir leben in einer Hochgebirgsregion mit Naturwald, Flüssen und viel Schnee. In diesem Gebiet leiden wir seit mehr als 30 Jahren unter der Verschmutzung unseres Flusses Arroyo Blanco, da hier in der Nähe ein Winterskigebiet entstanden ist. Unsere Gemeinden existierten bereits vor der Gründung des argentinischen Staates. In diesem Territorium leben 300 Familien. In den letzten Monaten wurden Wasserproben entnommen, die mit Kolibakterien verunreinigt waren. Ein Bakterium, das vor allem Kinder und ältere Menschen gefährdet. Das Wasser gelangt genau in unsere Stadt, San Martín. In all den Jahren litten wir unter gravierender Wasserknappheit. Manchmal gab es 20 Tage in Folge kein Wasser. Das hinterlässt auch einen kulturellen Schaden, denn ohne Wasser können die Familien ihre Gemüsegärten nicht mehr bestellen, bewirtschaften kein Land mehr, ganz zu schweigen von unseren Zeremonien, denn bei all unseren Zeremonien muss Wasser vorhanden sein.
1: Hier kommen zwei Formen von Gewalt zusammen, die strukturelle Diskriminierung durch den Staat und patriarchale Gewalt innerhalb der eigenen Gemeinschaften. Beides ist immer wieder eng miteinander verflochten. Seit langem machen Mapuche-Frauen auch geschlechtsspezifische Gewalt in ihren eigenen Gemeinschaften öffentlich. Derzeit erarbeiten sie gemeinsam einen Leitfaden. Er soll Betroffenen und Gemeinschaften helfen, mit solchen Fällen umzugehen, Gewalt aufzuarbeiten und Heilungsprozesse zu begleiten. Eine von ihnen ist Amankai Manki Quintriqueo. Sie ist Lonco, also Anführerin des Lofs Trinquiqueo, einer Mapuche-Gemeinschaft zwischen Bariloche und dem 80 Kilometer entfernten Vishala Angostura. Ihr Vorgänger wurde aus der Gemeinschaft ausgeschlossen, nachdem mehrere Vorwürfe sexuellen Missbrauchs gegen ihn erhoben worden waren.
4: Marimari Pulamien, Marimari Compuenoy, Marimari Soy Amankai Quintriqueo. Soy Lonco de la comunidad Mapuche Lof Quintriqueo, comunidad que está ubicada acá entre
2: Ich bin Lonco der Mapuche-Gemeinschaft Lofkikrikeo, die sich hier zwischen Villa Langostura und San Carlos de Bariloche befindet. Seit 2020 schaffen wir der Mapuche-Konföderation von Neuquén Räume, in denen wir Frauen zusammenkommen und darüber sprechen können, was uns bewegt, über unseren Schmerz und über die Gewalt, die wir erlebt haben. Gemeinsam wollen wir das Erlebte aufarbeiten und zugleich unsere eigene Organisation verändern. Wir suchen nach Wegen und entwickeln konkrete Instrumente, damit sich diese Gewalt nicht wiederholt und damit unsere Kinder und Jugendliche sie nicht ebenfalls erfahren. Denn unser politisches Ziel ist das Kümmefelen, das gute Leben in unseren Territorien. Das ist unsere Sehnsucht, unser Wunsch. Doch unter den Bedingungen, in denen wir leben, ist dieses gute Leben oft nur schwer zu erreichen. Vor allem angesichts dessen, was der argentinische Staat uns antut. Unsere Territorien werden nicht anerkannt. Wir leben unter ständiger Bedrohung. Die fehlende Anerkennung unserer Territorien hat viele Folgen. Sie schafft Situationen, in denen neue Gewalt entsteht. Und diese Gewalt richtet sich immer wieder besonders gegen uns, weil wir Frauen sind.
1: In der Provinz Neuquén liegt Vaca Muerta, eines der größten Schieferöl- und Schiefergasvorkommen der Welt. Öl und Gas werden dort vor allem durch Fracking gefördert. Die Förderung wird immer weiter ausgebaut und bedroht dort die Territorien der dort lebenden Mapuche-Gemeinschaften. Unilen Melin Yanku von der Gemeinschaft Nehuen Mapu berichtet, was das für ihr Leben bedeutet.
5: Eins der Probleme, mit denen wir derzeit kämpfen, ist die fehlende rechtliche Anerkennung von 4 Mapuche-Gemeinschaften, die besonders stark von Fracking in Vaca Muerta betroffen sind. Dadurch sind wir der Gewalt der Ölkonzerne besonders ausgesetzt. Diese Unternehmen dringen in unsere Gebiete vor und wollen dort wohnen, als hätten wir Mapuche, Männer, Frauen und Kinder keinerlei Rechte. Das beeinträchtigt auch unsere Lebensgrundlagen. Wir können kaum noch Tiere halten, wir haben kein Wasser, keinen Strom und keine grundlegende Versorgung. Und das in einer Region, die reich an Öl und Gas ist. Gleichzeitig zahlen wir hier in der Provinz extrem hohe Preise für Benzin und Gas. Viele Häuser in Neuquén sind bis heute nicht an das Gasnetz angeschlossen. Die Menschen müssen Gasflaschen kaufen und die sind teuer. Es ist sehr teuer, in Vaca Muerta zu leben.
6: Sí, sí, tenemos que comprar las garrafas y es muy caro vivir en la zona de Vaca Muerta.
1: Wie also gehen die Menschen und Gemeinschaften mit einer Entwicklung um, in der rassistische Ausgrenzung, wirtschaftliche Interessen und staatliche Gewalt immer stärker ineinandergreifen? Bei dem Treffen in Bariloche gab es darauf eine gemeinsame Antwort. Sich organisieren.
7: Organisation. Creo que la única resistencia que vengo observando es la organización.
3: Der einzige Widerstand, den ich sehe, besteht darin, sich zu organisieren, zusammenzukommen und darüber zu sprechen, dass das, was uns widerfährt, auch eine Form der Enteignung ist. Sie wollen, dass wir das Gebiet verlassen.
5: Und wir leisten Widerstand, indem wir auf regionaler Ebene zusammenarbeiten. Wir sind 14 Gemeinden und diese 14 Gemeinden entwickeln verschiedene Strategien, um uns gegen diese Regierung und dann gegen die Ölkonzerne zu wehren. Denn letztendlich sind es die Chefs der Ölkonzerne, die diese Regierung am Leben erhalten, während für die Gemeinschaft fast nichts davon übrig bleibt. Und für uns Frauen bedeutet dieser Widerstand vor allem unser Territorium zu verteidigen. Denn was dort geschieht, bedroht unsere Lebensgrundlagen, unser Zusammenleben als Mapuche und das gute Leben auf unserem Land. Besonders wir Frauen sind davon betroffen. Und leider setzen wir bei diesem Widerstand immer wieder auch unser Leben aufs Spiel.
4: Ante una situación de avanzada de la derecha en Argentina y que se ve cada día y se profundiza aún más en nuestros territorios, es necesario poder fortalecer esas.
2: Angesichts des Rechtsrucks in Argentinien, den wir in unseren Regionen jeden Tag erleben und der sich immer weiter verschärft, müssen wir unsere Netzwerke und Bündnisse ausbauen.
8: Wir Frauen müssen uns gegenseitig unterstützen und wieder an Einfluss gewinnen. Gerade jetzt, wo wir zurückgedrängt und unsere Rechte zunehmend eingeschränkt werden. Gleichzeitig müssen wir neue Wege finden, um Widerstand zu leisten und um wirkliche Veränderungen zu erreichen.
1: Die Mapuche-Frauen organisieren sich, kümmern sich umeinander und nehmen sich bewusst Zeit für das Leben in der Gemeinschaft. Auch das verstehen sie als Widerstand gegen eine kapitalistische Logik, in der die wirtschaftlichen Interessen über das gemeinsame Leben gestellt werden. Der Widerstand der Mapuche hat viele Formen. Bei dem Treffen in Bariloche wurde vor allem eines deutlich. Sie wollen sich vernetzen und gemeinsam für ihre Rechte eintreten. Oder, wie es dort immer wieder hieß, zur Angst und zum Schweigen kehren wir nie wieder zurück.
0: Cuidados, alianzas y resistencias de las mujeres mapuche en Argentina.
1: Die Interviews für diesen Podcast entstanden während der Tagung Territorium, Körper, Gerechtigkeit und Fürsorge, Bündnisse in bedrohlichen Kontexten stärken, die im Juli 2026 in Bariloche in der argentinischen Provinz Rio Negro stattfand.
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4: Ja, so klingt es in dieser Woche oder der kommenden Woche vielmehr endlich mal wieder. Denn das Filmriss-Filmquiz ist am Start. Endlich wieder nach der Sommerpause am Mittwochabend begrüßen wir euch zum Filmriss-Filmquiz in der Moritz-Bastei. Und heute begrüßen wir euch wie gewohnt hier am Samstag zu Filmriss, dem Kinomagazin, das hier bei Radio Blau euch regelmäßig die Veranstaltungen der Stadt, die Kinoveranstaltungen der Stadt, aber vor allen Dingen die Kinostarts serviert und das natürlich auch bei Radio Frei, Radio Korax und überall sonst, wo ihr uns gerade hört. Und ihr hört jetzt gerade zum Beispiel den Oliver. Hi.
5: Ja, hallo.
4: Und die Jasmin, hi.
6: Moin.
4: Der Lars schubst die Regler hier. Und hat die Gewalt über die Musik. Zumindest halbwegs. Aber ich habe zumindest was Neues mitgebracht. Was Schönes, nämlich Django und Cameos. Viel Spaß bei Filmriss.

0: Sagen Sie bitte eine außerdienstliche Frage. Hätten Sie Lust auf einen Schluck Whisky in meiner Kabine?
1: Haben Sie den Whisky?
0: Ja, aber natürlich, meine Verehrteste, eine ganze Kiste.
1: Das ist sehr interessant. Ich danke Ihnen für die Information. Darüber muss ich leider eine Meldung machen.
2: So, wir melden auch, und zwar die
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2: Eine lange Filmkunstwoche liegt hinter uns. Die Filmkunstmesse ist vorbei, endgültig. Es war schön, es war lang, es war viel. Letzte Woche mit reichlich Filmen und vielen tollen Eindrücken und Highlights. Wir sind gut gerüstet, glaube ich, jetzt für das nächste halbe, dreiviertel Jahr. Mit Eindrücken, mit tollen Filmen und dazu dann später mehr. Jetzt blicken wir voraus auf die kommende Kinowoche. Filmquiz ist natürlich auch wieder am Mittwochabend. Ich freue mich drauf und es gibt neue Filme und neue Preise und wir freuen uns drauf. Es war viel zu lang irgendwie, jetzt seit Juni nicht mehr, und jetzt sind wir endlich wieder da für euch am Mittwochabend um 20 Uhr in der Moritz-Bastei. Ist wieder Filmalarm. So, und jetzt der Rest.
4: Genau, dann kündige ich mexikanisches Dokumentarkino an. In der Cinemathek läuft am 22.09. um 19.30 Uhr im Mortones mit einem Regiegespräch. Eine poetische Reise in die mexikanische Costa Chica. Der Dokumentarfilm erzählt von einer Region, deren einzigartige Kultur und Natur durch Klimawandel und Umweltzerstörung bedroht sind. Das ist nicht einzigartig, die Region allerdings. Und das könnt ihr euch in Mortones oder Mortones vielleicht auch in der Cinemathek am 22.09. um 19.30 Uhr ansehen. Die Regisseurin ist anwesend.
2: Und die Aki ist anwesend. Sag, ruf mal Hallo. Schön, was gibt es denn noch Schönes, Oliver?
5: Ja, dann gibt es nämlich Hardboiled, den Klassiker des Heroic Bloodshed aus Hongkong aus dem Jahr 1992 von John Woo. Gibt's im Luro-Kino in der Spinnerei am 23.09. um 21.15 Uhr im Original mit Untertiteln. Und ja, wie schon gesagt, da geht's um einen, es ist ein Undercover-Cop, der die Hongkonger Unterwelt aufmischt.
2: So ist es, genau. John Woo, Klassiker ja jetzt wieder mal im Kino, also Hardboiled macht den Anfang und dann gibt es auch The Killer ab Oktober wieder in den Kinos, da freue ich mich also auch sehr drauf. Schön die Gelegenheit nochmal zu nutzen, jetzt vielleicht die guten Sachen auch dann zu sehen in den Kinos und da auf jeden Fall mal irgendwie noch einiges nachzuholen und wahrzunehmen. Und außerdem war nachzuholen und wahrzunehmen sind andere Dinge. Ich muss noch ein bisschen was schrauben hier. Jasmin, du darfst.
4: Hoffentlich ist das kurz. Schwarz Attack, Kontrollverlust ist das Thema im UT Konnewitz am 25.09. um 20 Uhr. Durch Systemfehler und Überforderungen ereignen sich Merkwürdiges in neun Filmen, die dort innerhalb von 85 Minuten runtergezeigt werden. Schwarz Attack, Kontrollverlust im UT Konnewitz, 25.09. um 20 Uhr.
5: Und dann gibt's noch Erich Mendelssohn, Vision für die Ewigkeit, eine deutsch-israelische Koproduktion aus dem Jahr 2011, ein Dokumentarfilm, der läuft im Grassi-Museum am 22.09. um 18 Uhr in der Reihe Architektur im Film und es geht um das Leben und das architektonische Werk von, Überraschung, Erich Mendelssohn, einem der bedeutendsten und visionärsten Architekten des 20. Jahrhunderts.
2: Ja, ich kann zumindest hier ein bisschen noch ergänzen, solange der Rest mir fehlt an Infos, aber ich weiß auf jeden Fall natürlich, dass das Ganze im Rahmen der Reihe Architektur im Film stattfindet und im Grassi-Museum bei freiem Eintritt. Es gibt um 18 Uhr ein Gespräch vorab quasi, da geht es wie immer um Bauprojekte in dieser Stadt und da wird auf jeden Fall Interessantes dargeboten und ab 19 Uhr dann den Film Erich Mendelssohn, den Dokumentarfilm für euch, für alle im Grassi-Museum, im Kinosaal dort und das Ganze dann ab 18 Uhr und bei freiem Eintritt. Kommt vorbei am Dienstagabend. Das ist, Aki, magst du? Bist du in der Lage? Ja, ja, aber da musst du auch ein Mikro haben. Das ist jetzt schwierig, wenn du da gerade hinten. Ich wollte erstmal zu Jasmin gerade rüber. Ah, hast du?
6: Ich kann einfach auch. Weiß ich.
2: Genau, das ist super.
6: Ich stehe auf. Danke. Und
2: perfekt. Dankeschön.
6: Kinobar Prager Frühling zeigt am 22.09.19:15 in der Originalversion mit Untertitel Chihiros Reise ins Zauberland. Einer der schönsten Meisterwerke aus dem Anime-Studio Ghibli. Die kleine Chihiro wird in eine seltsame Parallelwelt voller merkwürdiger Wesen und Gottheiten hineingezogen. Dort versucht sie, ihre Eltern von einem Fluch zu erlösen, der sie in Schweine verwandelt hat.
2: Ja,
6: ja,
2: das stimmt. Das ist richtig.
6: So ist ungefähr der Plot. Und ich denke, jeder hat den, der so die Zeit mitgemacht hat, hat ihn auf jeden Fall schon eigentlich mal gesehen. Und wer ihn noch nicht gesehen hat, hat jetzt die Chance, den nochmal sich anzugucken oder überhaupt erstmal anzugucken. Und sei empfohlen an dieser Stelle. Ist ein sehr, sehr schöner Film.
2: Auf jeden Fall. Wann, wo nochmal?
6: In der Kinobar Prager Frühling am 22.09.19:15.
2: Du weißt, ich bin doch alt.
4: Japanisches Original mit Untertiteln übrigens.
2: Genau.
6: Ja, oh, yeah. Ich habe Omu gesagt.
2: Sento Shiro no Kamigakshi.
6: Hi, hi.
2: Yo.
6: So des.
2: Gut, Jasmin, du musst weitermachen.
4: Becoming Kim läuft mit Regiegespräch mit Susanne Kim, die auch die Protagonistin dieses Films ist, in der Cinemathek am 23.09. um 19:30 Uhr. Und da begleitet dieser Dokumentarfilm bzw.

0: Jedenfalls am 23.09. gibt es die Premiere eines Films, den ich auch schon gesehen hatte. Das geträumte Abenteuer war in diesem Jahr in Cannes zugegen, aber ist jetzt auch bald im Kino, nämlich auch kommende Woche. Das geträumte Abenteuer, der neue Film von Valeska Griesebach, der in Cannes auch ausgezeichnet wurde. Und sie dreht hier hauptsächlich eigentlich mit Laien wirklich eine sehr packende Geschichte, die einen über 164 Minuten insgesamt in eine Ausgrabungsstätte an der Grenze Bulgariens zu Griechenland und der Türkei führt. Und dort sind zwei Menschen, die wieder aufeinandertreffen, die sich kannten, die sich liebten. Und dann begeben wir uns mit ihnen auf eine Reise durch dieses Gebiet. Das geträumte Abenteuer, wirklich ein starker Film, der viel über die Region erzählt, über die Geschichte der Region auch erzählt und über die Menschen, die auch wirklich toll spielen hier, beziehungsweise teilweise auch eben ihre eigenen Geschichten mit reinbringen. Das geträumte Abenteuer in Anwesenheit der Regisseurin Valeska Griesebach am 23.09. 19.30 Uhr in den Passagekinos.
1: Ja, und dann geht's weiter mit dem Dokumentarfilm Demenz, ein Schrecken ohne Gespenst von Günther Roggenhofer. Der läuft in den Passagekinos am 24.09. um 18 Uhr. Das ist ein Special mit Filmgespräch zu der Woche der Demenz. Und es geht darum, dass in privaten Videoaufnahmen der Film ungeschönt zeigt, wie eine Familie mit der Schockdiagnose Demenz umgeht und im Laufe der Jahre eine völlig neue Nähe zueinander findet. In den Passagekinos, 24.09. 18 Uhr, Demenz, ein Schrecken ohne Gespenst.
0: Wir blicken uns an, wir nicken uns an und ich sage einfach mal, Jasmin, bitteschön, Fluoro Archive 35mm Doppel.
2: In der Tat, und dort gibt es ein Doris Wishman und Chesty Morgan Doppel, das heißt, es gibt richtigen 70er Jahre schon Sexploitation. Doris Wishman, da eine der großen Filmemacherinnen, und Chesty Morgan hat große Brüste und die werden hier in Szene gesetzt, zuerst in ein super heißes Ding, das ab 20 Uhr am 21.09. läuft. Eine Geheimagentin, die einen Drogenring zerschlagen soll, bekommt eine Kamera in ihren riesigen Busen implantiert und damit macht sie Undercover-Beweisfotos, wozu sie ihre Brüste ständig anfassen muss. Und in teuflische Brüste direkt im Anschluss gibt es eine Frau, die sich an den Mördern ihres Freundes rächt, indem sie mit ihren überdimensionierten Brüsten erstickt. Da wird der Körper einer als Fotomodells in Szene gesetzt auf eine interessante Art. Man könnte danach eine Diskussion über extreme Körperbilder halten oder was der Sexboom im Kino der 70er Jahre ausgelöst hat. Auf jeden Fall kann man es hier in all seiner katastrophalen Großartigkeit anschauen. Doris Wishman, Kultfilme im Luro am 21.09. um 20 Uhr.
3: Was tun Sie denn da?
4: Ich richte Ihnen die Brüste. Ihnen wurde schlecht und Sie sind dabei ganz verrutscht.
0: Hielt ich für passend. Aki, bitteschön. Genau, genug mit Brüste und weiter mit Shorts.
5: Moment, ich muss kurz meine Brüste loslassen.
0: Brüste richten.
5: Eine Auswahl der preisgekrönten Kurzfilme beim Sundance Film Festival 2026 könnt ihr in der Kinobar Prager Frühling am 21.09. 19.45 Uhr sehen. Bei den Shorts Attack Sundance Shorts 2026. Kinobar Prager Frühling, 21.09.
0: Kurz und bündig. Ich habe auch noch was, und zwar To My Sisters ist nochmal zu sehen. In diesem Fall sogar in Anwesenheit der Seebrücke Leipzig. Die werden dort eine Einführung machen und es geht hier um den Norden Syriens. Dort bildete sich die YPJ-Armee der Frauen, die gegen die ISIS kämpft, die gegen die Islamisierung ihrer Region kämpft. Sehr, sehr erschütternder Blick auf jeden Fall, den wir da sehen. Ich fand ihn ein bisschen einseitig, weil er wirklich mitten raus aus dieser Gruppe der Frauen erzählt ist und deren Geschichten auch eingefangen werden. Aber nichtsdestotrotz ein wichtiger Einblick in jedem Fall in diese Lebenswelt. To My Sisters, Faik Falak, Schaubühne Lindenfels, 25.09. 18 Uhr mit Einführung.
1: So, Oliver, choose life. Ja, dann gibt es mal wieder Trainspotting, den Klassiker von Danny Boyle mit Hugh McGregor. Der läuft in der Schaubühne Lindenfels am 22.

0: 9. um 21 Uhr im Original mit Untertiteln. Und der Film zeigt das Leben des heroinabhängigen Renton. Und das ist natürlich ein Klassiker der Drogenliteratur von Irwin Welsh und auch ein Kultfilm. Schaubühne Lindenfels, 22.09. 21 Uhr, Trainspotting.
1: Und ich habe heute für alles ein Sample da.
2: Das ist nicht das geheime Klopfzeichen.
3: Ich habe das geheime Klopfzeichen vergessen. Lass mich rein.
2: Vern.
1: Der ist nämlich auch wieder da. Und zwar in Halle.
0: Ja, nämlich im Pushkino läuft in der Filmreihe Rosebud in 80 Filmen durch die Welt der Klassiker Stand By Me, eine Verfilmung von Stephen King mit unter anderem River Phoenix, Will Wheaton ist es glaube ich auch und Jerry O'Connell, also als sie alle noch ganz, ganz jung waren, Kiefer Sutherland ist auch noch dabei. Es gibt eine Einführung zu dem Film und der läuft um 20 Uhr im Pushkino am 22.09. Stand By Me, das Geheimnis eines Sommers.
1: Ja, wundervoll. Haben wir ja auch letzten Sommer nochmal gezeigt, hier in der Reihe Kreuzer Klassiker im Luru-Kino. War wirklich wieder sehr schön, ein tolles Wiedersehen. Und das war's. Damit sind die Veranstaltungen der Woche durch. Ihr merkt euch auf jeden Fall, Filmriss Filmquiz am Mittwochabend wieder ab 20 Uhr. Ne, da geht's los in der Moritzpastei und da gibt's wieder viel zu gewinnen. Kommt zeitig, kommt reichlich. Und am Dienstagabend auch nochmal ein kleiner Hinweis auf jeden Fall auf Architektur im Film. Im wunderschönen Grassi-Museum. Wir hören Musik von L.A. Priest, Avenue. Und gleich kommen wir dann zu den Filmstarts der Woche.

0: Ja, ihr seid bei Filmriss im Kinomagazin. Wir sind angekommen bei den
1: Filmstarts der Woche.
0: So sieht's aus. Und ihr habt schon gehört, natürlich sind wir beim Horrorfilm der Woche. Eine gute Woche eigentlich insgesamt. Wir haben gutes Arthouse-Kino. Wir haben sehr unterhaltsames Kino in den Multiplex-Kinos. Und wir haben noch mehr Kino, Horror-Kino zum Beispiel. Jedenfalls in allen Multiplex-Kinos ab dieser Woche angelaufen. Und damit wollen wir anfangen mit Resident Evil. Und wer an Resident Evil denkt, natürlich zum einen, wenn er Videospieler ist, an die Vielzahl der hervorragenden Titel vom Hersteller Capcom, der ja jetzt zuletzt auch mit Requiem nochmal wirklich schön begossen wurde. Wirklich würde ich sagen, diese Reihe, das war ein wirkliches Highlight auch nochmal. Habe ich auch mit Vergnügen gespielt und andere Anwesende in diesem Raum auf jeden Fall auch, das weiß ich. Aber man denkt auch vor allen Dingen, wenn man halt irgendwie so im Filmkontext darüber nachdenkt, vor allen Dingen an die, ja doch, manchmal für die einen vielleicht herrlich trashigen Filme von Paul W.S. Anderson, für die anderen vielleicht unerträglichen. Wie auch immer. Durch Qualität, zumindest schauspielerische oder ähnliche, haben sie sich bisher nicht ausgezeichnet, aber das Ganze war schon immer irgendwie beim Bier ganz gut, ging gut runter zum Bier und zu anderen Kaltgetränken. Und jetzt gibt es was Neues. Aber was? Führt ein, erzählt. Robert, magst du? Also, hallo Robert übrigens. Hallo Robert, hallo Flo, wir müssen nochmal Hallo sagen. Hallo. Ihr seid alle da, ja?
2: Ich weiß nicht, ob ich jetzt hier die Einführung machen sollte.
0: Nee, dann nicht. Achso, ich dachte jetzt ins Werk.
3: Na gut, also dann, es gibt einen neuen Resident Evil, ja. Und es heißt ja immer, die besten Filme oder die besten Stories sind die, die man in einem Satz erklären kann. Und ich glaube, in dem Fall kann man einfach erklären, ein Kurierfahrer erlebt bei einer Lieferung einen absoluten Albtraum, weil er mit infizierten Gen-Experiment-Menschen konfrontiert wird und versucht da irgendwie zu überleben und auch seine Kurierfahrt da fertig zu kriegen. Also mehr soll an der Stelle, glaube ich, auch gar nicht, am besten nicht verraten werden. Aber im Prinzip, wenn man den Film googelt, steht da, ein Kurierfahrer hat in der Nacht einen Überlebenskampf oder sowas. Auch wirklich in einem Satz, also gar nicht großartig erklärt. Und ja, und wer Resident Evil also so kennt, der weiß natürlich schon, was da alles so passiert. Also in Richtung Zombies kann man jetzt eigentlich schon gar nicht mehr sagen. Das haben ja die Filme von Paul W.S. Anderson eher so ein bisschen in diese Richtung auch gemacht. Sondern es geht hier wirklich, eigentlich ist es schon, Science-Fiction-Horror eigentlich in dem Sinne, weil es ja auch wirklich auf Wissenschaft, also mit wissenschaftlichen Aspekten übersät ist und eigentlich nichts Übernatürliches in dem Sinne passiert. Ganz wie die Filme von Paul W. Anderson eigentlich auch. Also, und ja, ich würde mich gleich outen und sagen, der Film ist wahnsinnig gelungen, ein richtig, richtig krasser, ich habe vorhin gesagt, Stress-Trip. Also ja. du erlebst da wirklich das alles aus der Perspektive dieses Kurierfahrers, der da, ich sag mal, abgesehen davon, dass er von einer, ich sag mal, Gefahr in die nächste kommt, auch mit so vielen Hindernissen konfrontiert wird jedes Mal, um da seine Kurierfahrt fertig zu machen, das hält einen schon wirklich bei der Stange. Also wenn man an dieser Rule of Obstacles denkt, die man irgendwie in Drehbüchern immer verwenden soll, also da haben sie sich wirklich was einfallen lassen, um den immer wieder also vor Herausforderungen zu stellen, die also richtig schlimm sind, also auch und auch immer wieder mit vielen Schockeffekten verbunden. Also das funktioniert in dem Film auch super. Also man kann nur sagen, der Film, der wirkt auch nach. Also das ist wirklich was, das ist, als wenn du selber gerade irgendwie einen stressigen Tag hattest und da rauskommst und irgendwie am Abend nochmal drüber nachdenkst. Also das wäre jetzt mal so meine Einführung, sag ich mal.
4: Genau. Stressige Überstunden, der Film. Ja, also ich muss auch sagen, mich hat der Film total überzeugt. Ich hatte eine Menge Spaß. Ich fand, also es war jetzt nicht super gruselig, aber mich haben diese Schockeffekte oder wenn da was Erschreckendes passiert, da habe ich mich immer total erschrocken. Aber es hat einfach Spaß gemacht, sich da dem Ganzen hinzugeben, dass man was ist denn jetzt schon wieder los? Da kommt einer aus der Ecke und damit habe ich jetzt aber nicht gerechnet. Und dann immer seine Reaktion auf das Ganze, da habe ich mich so abgeholt gefühlt, weil ich habe gedacht, ja, so hätte ich auch reagiert. So, was soll denn der, entschuldigt bitte die Ausdrucksweise, der fuckt schon wieder. Also es war sehr, sehr unterhaltsam. Seine Reaktion auf die Gesamtsituation konnte ich komplett nachfühlen. Hätte ich jetzt geht hier was mit der Uhr. Da ging jetzt mein Handy kurz an, Entschuldigung. Genau, also es war ein unterhaltsamer Spaß von vorne bis hinten und wirklich, man war immer im Atem gehalten. Er kommt an das erste Hindernis und denkst, oh Gott, der Arme. Dann kommt er das nächste und denkst, oh mein Gott, es könnte noch schlimmer werden. Es kann immer wieder schlimmer werden. Und der Film beweist das. Es war ein richtig lustiger Trip. Totale Unterhaltung von vorne bis hinten. Klare Empfehlung von mir. So viel dazu. Jetzt kann ja mal Robert, der nicht so überzeugt ist, sagen, was ihn daran gestört hat.
2: Naja, erstmal, ich könnte damit anfangen mit dem Filmtitel. Warum heißt das Resident Evil? Ich verstehe es. Ich habe schon viel geschrieben bei Letterboxd, weil, und wenn ich viel bei Letterboxd schreibe, heißt es, umso mehr schreibe und so schlimmer finde ich einen Film. Oder nicht gut oder irgendwas. Also meine Erwartung war sehr, sehr hoch, weil der Regisseur Fan der Spiele ist und er hat Teil 4 sehr viel gespielt und so weiter. Aber trotzdem weiß er, was er alles ausmacht. Es gab viele, sag ich mal, immer enttäuschte Fans jahrelang. Und es ist ja eine Verfilmung von einem Spiel, was Resident Evil heißt. Und ich habe schon geschrieben, es hätte der Ausbruch heißen können. Oder irgendwas, es hätte irgendwie was mit irgendwas mit Monstern sein können. Das muss nicht Resident Evil heißen. Also es wird nur erwähnt im Seitdings, dass es Umbrella gibt, dass die damit zu tun haben und dass die Stadt Raccoon City ist. Also hätten wir die zwei Sachen rausgenommen, hat's mit dem ganzen Franchise gar nichts mehr zu tun. Also das ist das Größte, was mich stört. Ich weiß gar nicht, also ob der jetzt für Leute funktioniert, einfach nur als Film. Ich hab's gelacht. Der Witz war geil. Der Typ war sehr gut. Also war auch unterhalten oder so, aber ich habe die ganze Zeit mich gefragt, warum hat das den Namen, das Branding? Also, oder musste er, wie immer, mit Konstantin halt diese Lizenz behält, ganz schnell diesen Film irgendwie runterpappen. Weil die Lizenz ist ja eine Lizenzgeschichte. Capcom hat Bernd Eichinger hat Lizenz gekauft, die bei Konstantin ist, und wenn die irgendwann keine Filme mehr machen, geht die zurück, wie bei vielen Franchises so. Mhm. Und der Film war ja optisch geil gemacht, schöne Kamerabilder. Ich fand eben der Anfang, der auf der Farm spielt, besonders wenn man im Hintergrund immer noch da Sachen sieht, wo er hergekommen ist und die Autos da im Hintergrund, und man kennt sozusagen das Areal, man könnte eine Map zeichnen und wüsste, wo er da ist, und was alles sehr übersichtlich und der Hauptcharakter, ich meine, das funktioniert alles handwerklich und so weiter, alles cool, aber ich verstehe eben diese ganze. Ja, ich habe dann in einem Interview irgendwie gesehen, dass er wollte, dass nur das Spielgefühl darbringen. Nur das Spielgefühl. Was dann bei dir rankommt, was es dann macht. Dieses Survival, dieses, wo ist die nächste Waffe, und irgendwie verkacken und irgendeinen Blödsinn machen. Und der Typ ist sozusagen wie ein Spieler, der irgendwie gerade in die Situation geworfen wird.
4: Also hätte der Film geheißen Kurierfahrt des Grauens, hätte er dir gefallen?
2: Scheinbar.
4: Ah ja, okay.
2: Vielleicht. Ja.
4: Der Film Kurierfahrt des Grauens, Untertitel.
2: Ich habe zu viel eben erwartet. Er spielt parallel zu Resident Evil 2, was 1997 wäre.
4: Ja.
2: So, die haben Smartphones und so weiter. Also das, ja, also.
4: Da, ja, an sowas würde ich mich gar nicht aufhängen.
2: Da bin ich dann, ich habe die Autos mir angeguckt. Da waren mal alte VW Golfs tatsächlich, aber dann noch neuere. Die stehen da nur rum, aber ich habe genau das alles mir angeguckt. Das ist mir dann, ja, also der hat es ja in die neuere Zeit einfach. Und er hat es ja auch sozusagen, es ist ja wirklich, ja, und dann spielt es im Winter. Zum Austeil des Ausbruchs gab es keinen Winter im Spiel. Also das weißt du schon mal nicht, aber...
4: Ja doch, gut, das Spiel habe ich nicht gespielt, aber ich habe die ganzen 7 Teile gesehen, die nach dem 3. Teil absolut nur noch Schrott waren und...
2: Welche 7 Teile?
0: Oder von den Filmen.
2: Ich rede nicht von Filmen, ich rede von den Spielen. Genau. Die Filme haben gar nichts mit den Spielen zu tun.
0: Ja. Dann wäre ja vielleicht die Frage auch, Robert, wo du am besten anknüpfen konntest bisher. Bei Paul W.S. Anderson, bei diesem Relaunch, den es irgendwie mal gab. Ich glaube, bei Netflix oder was war das?
2: Nee, der war im Kino.
3: Stimmt, den gab es ja auch noch.
2: Den fand ich sogar mit am viel, viel besser, weil auch viele fanden ihn doof, aber der war am nächsten an Spielen dran. Sie also ich habe eben diese CG-Filme alle von Capcom, die natürlich alle lore sind und alle konform mit der also Leute, die Spiele nicht gespielt haben und nur die Mila Jovovich-Filme kennen, wissen nicht, dass die ganzen viele Figuren aus den Anderson-Filmen gar nicht existieren in den Spielen und dass die Story komplett frei erfunden, die ist frei erfunden. Ja, das müsst ihr euch mal vorstellen.
3: Das habe ich auch oft gehört.
2: Ja, weil was ich lieber an Resident Evil an den Spielen ist diese Story, diese Verschwörung im Hintergrund, das alles. Und die ist in den Filmen, ja, die haben einfach, ja, die Figuren so reingeschmissen, die Figuren gab's und irgendwie anders handeln lassen und, ja, und Alice, die Figur gibt's gar nicht in den Spielen und so weiter. So. Jetzt hat eben, aber der Zach Cracker, der hat eben getönt, wie krass er geil die Spiele findet und wie er das gerne umsetzen will. Da waren natürlich Erwartungen ganz oben, aber auch von der Story her und nicht, dass er eben nur das Spielgefühl umsetzen will. Mhm. Also, das ist das Ding, ne? Dass jemand, der einfach jetzt vielleicht gar nichts. Weil die Jovovich-Filme sind ja auch sehr gut geldmäßig angekommen. Viele Leute haben Spaß gehabt, sind reingegangen. Aber es waren nicht die Spieler.
3: Ja, das habe ich auch schon oft gehört. Und ich kenne die Spiele nicht, aber ich habe oft den Kritikpunkt gehört, dass das Problem mit den Paul W. Anderson-Filmen ist, dass die nichts mit dem Spiel zu tun haben. Und ich meine, manche Charaktere sind drin, aber sonst ist da eigentlich nichts großartig.
5: Na, was die Paul W.S. Anderson-Filme halt immer ausgezeichnet hat, war halt eigentlich, dass sie das aufnehmen, was die Spieler halt eben vorlegen. Ne? Also wenn ich da regelmäßig hier an die wunderbare 10. Kunst denke und dann It's Chris's Blood höre, weißt du, also nämlich diese Samples aus dem Spiel und mich daran zurückerinnere, halt einfach, wie bewusst trashig das Spiel ja auch immer ist. Es nimmt sich zwar ernst, oder die Serie auch immer ist, sie nimmt sich zwar irgendwie ernst, aber sie ist halt trotzdem immer drüber, weil es halt immer so ein Bild damals eben noch von Japan, von Amerika war halt, was da gezeigt wurde. Ne? Und da schließt Paul W.S. Anderson natürlich irgendwie schon dran an mit dem Trash-Faktor, der da drin steckt. Und da will der neue Film auch was anderes. Ne?
3: Ja, also das große Unterschied ist ja auch, und das fand ich in dem Film eigentlich ganz sympathisch, wie gesagt, diese Perspektive. Das geht ja, also ich meine, in Paul W. Anderson-Filmen sind das ja trotzdem irgendwie ausgebildete Leute und Behörden, Agenten, irgendwas. Also aus der Perspektive eigentlich auch erzählt von den Leuten, die wissen, was da eigentlich vorgeht und wie die jetzt damit umgehen. Und das war ja wirklich eine Figur, die quasi auf dieses Erleben, was da ja quasi aus den Spielen auch entsteht, wenn ich mich jetzt nicht irre, hier Raccoon City und Umbrella Corporation, da erstmal irgendwie rangeführt werden muss und das eigentlich erstmal von außen da reinkommt. Und das fand ich da eigentlich von der Perspektive her ganz gut, weil da, ich meine, wenn du jetzt sagst, Spielgefühl war so ein bisschen das Ziel, das ist dann auch schon drin, weil man kommt ja auch, wenn man als normaler Gamer, sage ich jetzt mal, irgendwie ein Spiel spielt, kommt man ja erstmal quasi als Außenstehender in diese Handlung rein. Und deshalb hat das vielleicht auch so gut funktioniert, weil das eben niemand war, der, okay, ich habe jetzt diesen Auftrag, ich weiß schon, was los ist, sondern das baut sich ja alles so auf und wird eigentlich irgendwie immer schlimmer, also auch fast wie so ein Level, ne?
2: Ja. Also das Ding ist natürlich, im alten Resident Evil, im ersten und so weiter, kommen die Protagonisten, auch wenn der eine von einer Spezialeinheit ist oder Polizist oder im zweiten Teil sucht die Schwester und Bruder, ist es auch eine ganz normale Person, die da reinkommt. Also da sind es auch keine Agenten oder Leute, die wissen, was vor sich geht. Also ist im Spiel auch so, dass die nicht wissen, was in der Stadt vor sich geht.
6: Ja, darf ich zum Vergleich zwischen Spiel und Film eine Frage stellen? Wie ist das Creature-Design? Sind die Monster gut und sind die von den Spielen inspiriert?
4: Die sehen auf jeden Fall nicht so gewohnt aus wie aus den Resident Evil-Filmen mit Mila Jovovich. Also es sind dann schon mehr so richtig mutierte mit so Tentakel aus dem Mund und die dann noch irgendwie hier noch ein Auge an der Schulter entwickeln und komische Hände und Füße und die. Also man will das eigentlich nicht vorwegbringen, weil es eigentlich mit einem Gag des Films ist, wie sich das Monster dann noch am Ende zusammensetzt. Das fand ich eigentlich schon eine super witzige Idee.
3: Es ist auch maximal unangenehm, wie die aussehen. Also vergesst Zombies und so, das ist maximal unangenehm. Das ist richtig schlimm, nervenzerreißend, wie das aussieht.
2: Ja, also ich kann sagen, ja, es ist aus den Spielen, aber viel, viel später aus den Spielen. Gerade die Tentakel-Sachen und diese, also es geht ja generell bei Resident Evil später um Parasiten, Mutationen, nicht nur um ein Virus, was nur Zombies macht, sondern auch um Parasiten und Mutationen und auch das was du gerade erwähnt hast mit dem Auge, das sind typische Endboss-Gegner, immer schon Teil 2, gibt es sie schon immer bei Resident Evil, das ist ganz klassisch. Es gibt auch da irgend so ein Vieh, was so eine riesen Hand irgendwie ganz lang macht und wie greift und alles, und die gibt es auch in Resident Evil 2 und Code Veronica schon. Also das sind schon aus den Spielen schon quer zusammen. Auch der Hund, der was da passiert mit dem, sein Gesicht, sag ich mal, das. Aber es gibt's alles später in den Spielen. Das ist alles ein bisschen zusammengewürfelt, ne? Das, ja, und ich hätte eher, wo wir gerade noch dabei sind, sie sind ja immer so, also schon actionmäßig ein bisschen angelehnt. Das ist ja nicht wirklich Horror. Also der ist schon ein bisschen düsterer und dunkler, weil der schon, wollen wir so sagen, wir haben ja einen Typ, der auch alleine ziemlich viel unterwegs ist. Und wenn er Leute trifft, dann ist er schnell wieder auch irgendwann alleine. Und das ist ja auch noch was irgendwie das Coole ist, dass er immer auf sich allein gestellt ist und nicht, dass die nicht in einer Gruppe unterwegs sind. Und ja, die Filme haben immer auch die Anderson-Filme auf Action gemacht, Actionfilme. Und die ersten drei Spiele sind eher wirklich Horrorspiele. Ich habe immer so mehr gehofft, dass mal eine Verfilmung kommt, die dem Horror nachkommt. Aber und ganz wichtig, Resident Evil, ganz toll, was ich immer fand, die ganzen Rätsel, wie man irgendwelche Türen aufmacht oder irgendwelche Geheimgänge und irgendwelche Sachen. Das ist hier, hier ist nur ein bisschen Anspielung auf Schlösser und Schlüssel drin, aber es ist eben so Anspielung. Oder man sieht eine Schreibmaschine, weil man speichert bei den Resident Evil-Teilen halt in der alten immer mit Farbbändern Schreibmaschine. Und so, solche Sachen sind halt da, dass man es halt kurz sieht. Es gibt ein Heilspray, was irgendwie an der Seite steht. Aber das sind so, ja, ich stelle einfach so Sachen ins Set, weil Leute da sagen, ach cool, das kennt ihr aus Resident Evil, aber ja, es ist am Ende, es gibt keine Umbrella-Lore, es gibt eben, ja, keine, also wer nichts weiß darüber, was da abgeht, weiß jetzt auch nichts darüber. Mhm. Ja, die Protagonisten in alten Spielen, die finden dann irgendwie einen Zettel, eine Notiz und lesen das durch. Das hätte, das sind so Sachen, die ich erwartet hätte, dass die Story nicht krass groß erzählt wird, also ein bisschen so schräge Zettel gefunden werden, wo einer sagt, oh mein Gott, was geht hier vor? Oder so.
4: Ja, aber ich fand gerade das Setting so, wie, dass es halt sich anfühlte, wie, das könnte mir übermorgen auch so passieren. So fühlte sich das Set an. Also ich fand das jetzt nicht irgendwie so fantastisch.
2: Ja, das Gute ist, du hast einfach reingegangen und wolltest einfach dich vielleicht unterhalten lassen. Und
4: ja,
2: das
4: ich
2: ist
4: dachte auch, ja, Resident Evil, irgendwas mit Zombies wird schon lustig und da geht irgendein Scheiß ab und dann, dass aber und so ein Scheiß abgeht. Und
2: kein
4: das ist
2: kein
4: so lustig,
2: einziges Resident Evil Spiel ist witzig. Also das mit der Humor hat gut funktioniert. Das mit dem Humor hat funktioniert, aber ich verstehe einfach nicht, warum ich auf die Idee komme, da Humor reinzubringen.
4: Ja. Also ich danke dafür.
2: Die Musik ist das Beste am Film, muss ich sagen.
4: Das stimmt.
5: Gut. Also wir halten auf jeden Fall fest, dass das Ganze halt eben nicht mehr viel vielleicht mit dem Spiel zu tun hat, eher mit dem Spielgefühl. Aber für euch hat es in jedem Fall als Horrorfilm funktioniert. Ne?
4: Ja.
5: Und was man so liest an Kritiken aus den Staaten, ist das ja durchaus auch vielerorts der Fall.
2: Das CGI fand ich auch nicht so gut.
5: Da müssten wir vielleicht noch drüber reden. Ja, genau. Das CGI, das hast du ja auch schon mir gegenüber erwähnt.
3: Ja, nee, sag mal. Also ich.
2: Na, die Tentakel-Sache, die sieht mir zu an. Also es sieht optisch aus wirklich wie animiert. Und dann gibt es eine Blutlache, die da läuft, wo ich sehe, die ist animiert. Warum tue ich denn eine Blutlache animieren, die läuft? Ja. Und der Zerschrecker, der hat ja in diesem vorigen Film, sah das alles besser aus. Alles, was so effektmäßig war. Also ich weiß nicht, ob da so, doch ein Zeitdruck hinterher stand. Also das fand ich eben schade, weil eben gerade bei so einem Film kann man ja, brauchen wir gar nicht ganz groß mit Effekten, kann man viel mit handgemachten Effekten bearbeiten. Klar, Tentakel sind schwer zu machen, aber mit Kamera rückwärts abspulen haben schon in den 80ern Leute Tentakel irgendwie peitschen lassen. Naja.
4: Ich fand's gut, wie es animiert war. Also mich hat das jetzt überhaupt nicht irgendwie gestört. Waren richtig gute, eklige Effekte. Also da gibt's noch ein paar Szenen, wo man, also wenn man so ein bisschen mit Erbrechen Probleme hat, da könnte man dann vielleicht mal ein kleines wenig weggucken. Ja. Aber ansonsten muss ich auch noch hervorheben, Austin Abrams, der den Protagonisten Brian spielt, den kennt ihr aus Weapons, das war da der Obdachlose. Der macht einen super tollen Job. Wir haben ganz viele Auftritte noch von sehr bekannten Schauspielern, über die ich mich sehr gefreut habe, von denen ich nicht gewusst habe, dass sie mitmachen. Lasst sie aber hier mal am Rande stehen. Lasst euch dann auch sehr davon überraschen. Richtig tolle Nebenrollenbesetzung mit sehr, sehr guten charakterischen Darstellungen. Also hat mich richtig Also mich hat der Film vorneweg überzeugt. Ich glaube, der schafft sogar auf irgendein hinteres Treppchen in meiner Top 10. Ich fand den super unterhaltsam. Das war so ein Spaß. Den könnte ich mir noch gleich nochmal angucken.
3: Also ein schlimmer Spaß, ne? Ja, eigentlich so. Also das ist auch so, also ja, es hält dich wirklich richtig, richtig gut bei der Stange, aber man muss wirklich, nur mal als kleiner Fazitsatz, wer mal wieder mit einem guten Gefühl aus dem Kino gehen will, der soll sich diesen Film nicht ansehen. Also weil der wirkt wirklich, wirklich nach, finde ich. Also und wo du das hier sagst nochmal mit den Schauspielern und dem Namen. Das fand ich auch sehr interessant, als ich mich versucht habe, nachdem der Film vorbei war, an den Namen vom Protagonisten zu erinnern, ist mir nicht eingefallen. Ich weiß nicht, ob der überhaupt jemals einmal gesagt wird. Ja. Also dadurch bleibt das auch nochmal so ein bisschen anonym, weil man irgendwie, also so, man bleibt so ein ganz klein bisschen schon auf Distanz, aber irgendwie, ja, fand ich das sehr, sehr interessant.
5: Ja, Flo hat's gar nicht gebockt irgendwie, gar nicht gereizt. Achso, Entschuldigung, ich habe dich natürlich ausgemacht, weil du ja bisher nichts gesagt hast. So, jetzt bist du da. Ja, okay. Das Wort sei dir erteilt.
2: Ich hatte diese Woche andere Sachen zu tun
5: als Resident Evil. Aber bist du jetzt intrigued? Bist du jetzt irgendwie heiß? Ein bisschen schon.
2: Ich habe ja noch von ein paar anderen Leuten, die ich so kenne, mitbekommen, was die so davon halten. Und ich habe mir bis jetzt alle anderen Filme angeguckt, die Resident Evil heißen, also werde ich mir den auch angucken. Aber beim letzten, wo die Leute schon so waren, boah, der ist viel cooler als die Paul W. Anderson-Filme, war ich auch schon genervt davon, weil ich das Gefühl hatte, da kann ich auch ein Let's Play vom Spiel gucken, anstatt diesen Film. Ich bin gespannt, ob das funktioniert mit dem Gefühl eines NPCs, was er rüberbringen wollte. Aber ich bin nicht der größte Zack Ragger-Fan, glaube ich, deswegen schauen wir mal.
5: Ich bin auch gespannt auf jeden Fall, weil Resident Evil habe ich bisher halt eben für den Trash-Faktor und die Unterhaltung mir angeschaut, ob das jetzt hier auch für mich funktioniert. Muss man mal gucken. Ihr könnt euch jetzt selber ein Bild davon machen. Der Film läuft natürlich in allen Multiplex-Kinos im Lande und hier, wir haben hier noch ein bisschen Musik aus dem Soundtrack von Resident Evil, unserem Horrorfilm der Woche.
2: Ich habe auch keinem von diesen

0: Yeah, es geht los und ich bin nur noch ein bisschen überfordert von der Technik hier, aber we're getting there. Die Mikros sind offen, hoffe ich jetzt zumindest, und wir reden hier in der großen Runde über den ja geheimlichen Filmstart der Woche vielleicht. Die ein oder anderen sind auf jeden Fall begeistert und ich würde jetzt an dieser Stelle auf jeden Fall das Mikrofon an Flo übergeben, denn ich bin auf jeden Fall nicht so kompetent darüber zu reden, weil du hast dich ja wirklich schon lange auf Coyote versus Acme gefreut und es war ja fast ja kurzzeitig auch aussichtslos, dass dieser Film überhaupt jemals in die Kinos kommt.
1: Ja, ich glaube seit 2 Jahren oder sowas warte ich drauf, dass der Film released wird, den hier Mr. Zaslav von Warner gesagt hat, lass den mal löschen. Nicht nur wir schreiben ihn ab und stecken ihn im Schriftschrank, sondern wir löschen ihn einfach direkt, bis sich dann Ketchup Entertainment erbarmt hat, ihn für oder irgendwie es geschafft hat, nachdem auch das Internet sehr viel wild gemacht hat, dass sie den freigeben. Hat sich Ketchup den gekauft für 50 Millionen. Die haben auch letztes Jahr, glaube ich, diesen Porky Pig Film und der kam rausgebracht. Also die hatten auch schon andere Looney Tunes Filme wieder gekauft. Und die haben den jetzt ins Kino gebracht und wir freuen uns endlich, Coyote vs. Acme sehen zu können, der im besten Sinne dieser ganzen ernstzunehmenden Cartoon- und echte Menschenfilme einfach im Grunde ein absurdes Gerichtsdrama ist über einen, über Wile E. Coyote, der feststellt, dass alle seine Produkte gefailt sind und eine Anwalts-Ad sieht, dass man doch einfach auch vergleichen kann oder beziehungsweise einfach die Firmen verklagen kann und deswegen die große Firma Acme verklagen möchte. Und eben nicht nur auf ein Produkt, sondern auf alle, die er in den, was weiß ich, wie viel x Jahren mal hatte, um den Roadrunner zu fangen und keins davon hat funktioniert.
2: Ja, sie sind sogar nach hinten losgegangen.
1: Okay, ja, er hat sich immer nur verletzt. Es gibt ganz viele, so einen schönen Shot, wo sie mal an dieser Schlucht sind, wo einfach ganz viele Abdrücke von ihm sind, weil er immer reingefallen ist. Mhm. Dann rollt er da etwas auf und bringt etwas auf den Weg, was Acme gar nicht schmeckt. So, das würde ich jetzt dazu sagen. Weil das ist so die Grundstory auf jeden Fall.
3: Genau, wir haben irgendwie so ein Gerichtsdrama, nur dass es halt in so einer Welt, in einer Welt spielt, wo es gleichzeitig Cartoons und Menschen gibt. Das gab es ja in dieser Warner Bros. Geschichte schon öfter mit, von Space Jam über den letzten Looney Tunes Film, wie hieß er noch, aber
1: Space Jam 2. Es gab noch Looney Tunes Back in Action.
3: Das meinte ich, das meinte
1: ich. Den mit Brendan Fraser, glaube ich.
3: Genau.
1: Roger Rabbit ist noch so das genau. große Paradebeispiel für, wie gut das funktioniert, weil da ja nicht nur Warner drin ist, sondern einfach alle.
3: Genau, da, Roger Rabbit wollte ich als, das ist sozusagen der Großvater all dieser Filme und sicherlich auch einer, der wahrscheinlich für immer unerreicht bleiben wird in dem, was er getan hat, auch gerade zu seiner Zeit, aber auch der hatte ja schon reale so LA-Gerichtsgeschichten aufgegriffen, um darum eine Noir-Story zu bauen. Und hier haben wir halt jetzt einen ähnlichen Gag, dass wir so ein fast klassisches, der kleine Anwalt gegen den großen Megakonzern mit böswilligen CEOs und schmierigen Anwälten, nur dass dieser schmierige Anwalt dann halt John Cena ist und der CEO, der Gockel, Foghorn Leghorn, ja.
1: Ist großartig. Also John Cena, finde ich, macht auch wieder sehr viel Spaß einfach.
2: Ja, der macht das richtig gut. Also der hat mich überzeugt als Anwalt.
1: Es macht einfach, ich hatte von Anfang an wieder, es ist so dieses, wenn es einfach schon anfängt mit dem Kojoten, der da wieder den Roadrunner fangen will und man die ganze Zeit das Miep-Miep hört, wenn er sich da wehtut. Es tut mir leid, ich kann leider immer drüber lachen, wenn irgendwelche Leute einen Amboss oder ähnliches auf den Kopf bekommen.
2: Das ist krass. Und mir ist halt in diesem Film, wo der Einspieler kommt, wo wir ja nochmal kurz in, das Zwischenspiel zwischen Kojoten und Roadrunner eingeführt werden, ist mir wieder aufgefallen, ja, stimmt, das hat man früher geguckt und wie gewalttätig tatsächlich Looney Tunes sind.
3: Ja,
2: und eigentlich
3: sind.
2: Ja, also irgendwie dachte ich, jetzt fällt mir wieder ein, dass, warum mir das nicht gefallen hat. Das ist einfach, das ist einfach nur böse, so Lachen über Schmerz von anderen. Also klar, es gibt auch lustige Sachen. Er schneidet einen Fels weg und steht halt da, wo er halt sicher wäre, aber dann fällt eigentlich das, was eigentlich festbleiben müsste, fällt runter statt der kleinen Klippe. Sowas ist witzig, aber wenn er ständig in irgendwas mit irgendeinem Dynamit, das er angezündet hat, doch noch in die Luft gejagt wird, obwohl er schon 100 Meter weiter weggeworfen hat, das ist halt einfach blöde und ich war froh, dass er dann die mal ein bisschen verklagt, weil er ist eigentlich das Opfer, wobei ich dann wiederum dachte, ist ja nicht das Opfer wegen dieser Produkte, sondern weil einfach sein Dasein so angelegt ist, dass er immer den Kürzeren zieht.
1: Ja, er ist ein Kojoten und er möchte halt das Vogelvieh fressen und deswegen.
2: Und der kann es ihm verübeln. Ne?
0: Vielleicht sollte er seine Zeichner verklagen.
2: Ja.
0: Das wäre dann der zweite Teil.
3: Ja. Ja, was ist, also das ist ja etwas, was dieser Film macht, nämlich den Kojoten, der halt so einfach ein Antagonist ist, der eigentlich keine Gefühle hat, außer diesen Kojoten, also außer dass er diesen Roadrunner essen will und dann immer wieder enttäuscht wird, wird er halt zu einer relativ komplexen Figur, die was über Abhängigkeiten und Obsessionen und so etwas sagen kann oder Performance in einer Gesellschaft und dergleichen. Das als stummer Charakter, der sich ausschließlich mit so beschrifteten Schildern und Gesichtsausdrücken ausdrückt und dennoch gewinnt man halt eine Sympathie und eine Tiefe für diesen Charakter und der gewinnt eine Tiefe, die man halt, also das würde man nicht erwarten, dass er das gewinnt und dass man ihn dann mit anderen Augen sieht irgendwie nach dem Film. Und dennoch, würde ich sagen, gelingt es dem.
1: Ja, auch allgemein, wie die ganzen Figuren gezeichnet sind, auch, also wie man sie teilweise erlebt. Also wenn ich da an Daffy Duck denke, den man, der auch hier eine Figur ist, die man so noch nicht als Cartoon, glaube ich, gesehen hat, sage ich mal. Mhm. So, das finde ich auch schon krass. Ich war auch überrascht. Es hat bei mir auch relativ lange gedauert, um Peter Lorre zu erkennen.
3: Ja.
1: So, weil der ja auch eine relativ relevante Rolle spielt und ich hatte nicht auf dem Schirm, dass der irgendwo mal als Toon aufgetaucht ist oder so. Mhm. Und dass sie dann den so präsent da präsentieren. Ich habe schon abgewartet, bis er anfängt zu pfeifen. Aber das hat auch sehr viel Spaß gemacht tatsächlich.
3: Ja, und der Film ist halt auch einer, der sich, also es ist einfach Gag auf Gag auf Gag, der Film, die ganze Zeit. Also es ist nur unterhaltsam, aber gleichzeitig eben haben die Charaktere eine gewisse Tiefe und der Film ist sich auch philosophischer Dimensionen, die er aufnimmt, bewusst. Also es gibt dort, Sisyphus spielt, ohne jetzt spoilern zu wollen, als Konzept eine große Rolle in dem Film und wir beschäftigen uns hier auch mit dem Absurdismus, also sozusagen mit Camus' Gedanken, dass man Freude in der Sinnlosigkeit seines Tuns gewinnen kann und man sich Sisyphus als glücklichen Menschen vorstellen sollte. Und das ist, glaube ich, was man hier als Lesart auch auf das Leben des Kojoten oder auch vielleicht dieser Anwälte ziehen kann.
1: Ja. Ich meine, Sisyphus ist ja schon auf dem Plakat referenziert auf jeden Fall. Das ist jetzt nicht das große Ding.
3: Nee, genau.
1: Ja, es ist. Ja, ich finde auch schön, dass, ich finde, wenn man den Film sieht, merkt man auch so ein bisschen, warum vielleicht auch David Zaslav wollte, dass dieser Film verschwindet, weil er dadurch, dass er in einer Big Corporate entstanden ist, ja doch relativ sehr anti-Big Corporate ist und sehr, ja. Also der bezieht ja schon eine eindeutige Position im kapitalistischen System und zeigt auf, wo da was Sachen schieflaufen und wo wir vielleicht Dinge hinterfragen sollten. Und ist da schon sehr anti, würde ich mal behaupten. Das finde ich schon sehr krass. Und deswegen wundert es mich auch nicht so richtig, dass da irgendwie versucht wurde auch, weil man hat ja schon das Gefühl gehabt die letzten Jahre, dass da wirklich mit aller Gewalt versucht wurde, dass der Film nicht rauskommt.
3: Ja.
1: Und deswegen ist es umso erstaunlicher, dass sie es halt geschafft haben. Und ich glaube, ein großer Punkt ist einfach, dass er halt komplett fertig war im Vergleich zum Beispiel zu diesem.
2: Der war schon fertig?
1: Der war komplett fertig. Ach, es gab Test-Screenings, die unendlich gut liefen.
2: Ja.
1: Trotzdem haben sie versucht, ihn abzuschreiben. Und wollten ihn für immer wegpacken und halt nicht nur in den Giftschrank, sondern wirklich auch, es wurde angeordnet, dass er gelöscht werden soll, dass er einfach nicht mehr existiert.
3: Genau, der sollte.
2: Das ist eine Verschwörung.
3: Der sollte zusammen mit Barbie rauskommen. Statt Barbenheimer sollte der halt den Oppenheimer Release bekommen. Das war der ursprüngliche Gedanke und das ist entsprechend schon ein paar Jährchen her und zeigt auch eine Veränderung im Studiosystem von Hollywood, dass sie eben sowas produzieren, dann bereit sind, die Kosten zu cutten, das wegzuschmeißen und dass sie so dünnhäutig geworden sind, was Kritik angeht. Das ist ja eine Veränderung davon, von uns ist es egal, dass diese Kritik existiert, deswegen erlauben wir sie gefiltert unserem System zu. Wir versuchen zu verhindern, dass die entsteht und rauskommt. Also es ist halt eine, ja, Veränderung von wie diese Studios genutzt werden. Und Zaslav ist halt auch ein sehr, ich würde sagen, kontroverser Mensch, was seine politischen Einstellungen und zu Einstellungen zur Pressefreiheit und dergleichen angeht. Insofern.
1: Sehr nett ausgedrückt.
3: Ja, wir sind ja jetzt hier keine journalistische Politiksendung, die das aufbereiten kann. Da müsste man weitergreifen. Aber halt, ja, Verknüpfungen zu rechten Kräften sind bei ihm verbrieft und entsprechend, ja, ist es interessant, dass er rausgekommen ist, aber auch interessant, dass dieses Herauskommen aus eben diesen Eitelkeiten verhindert werden sollte.
2: Ja. Ich bin total überrascht, weil der ist, also dafür, was er macht, finde ich das jetzt so richtigen Quatsch, den dafür zu sorgen, dass der nicht gezeigt wird. Das ist ja sehr lächerlich.
0: Man steckt ja nicht drin, ne? Also der ist ja auch erfolgreich tatsächlich.
1: Ja,
0: eben. Ne?
1: Das ist ja, ich habe es nicht so. Ich habe
2: die Zahlen waren gedacht, wirklich sehr gut. Wegen anderem Plot oder irgendwie, weil die nicht Acme verklagen, sondern an sich die Looney Tunes Zeichner, weil die eben immer dafür sorgen, dass er dann kürzeren zieht. Aber wegen so einem
1: Warner kannst du ja schon, also kannst ja Acme auch gegen alles Mögliche austauschen. So, also die Welt, in der dieser Film spielt, ist ja schon eine sehr Late-Stage-Capitalism. Es gibt nur noch eine Big-Mega-Corp im Grunde. Also das ist ja irgendwie auch auf eine Art und Weise eine gewisse Dystopie, weil in dieser Welt gibt es nur noch Acme als großen Hersteller zum Beispiel. Und ich meine, also wir sind wahrscheinlich auch nur ein paar Jahre davon entfernt. Also ich meine, wenn man guckt, wie sich das immer weiter einzelne Corporations andere aufkaufen, ist es gar nicht mehr so weit.
3: Und gerade im Kulturmedienbereich ist es ja das erklärte Ziel, sowohl von Disney als auch von Warner, eine Monopolisierung herzustellen.
1: Hm. Ja, deswegen, also Paramount-Warner-Merger ist ja auch so ein Ding. Nochmal, ja. Wir gehen da ja darauf mit großen Schritten leider Gottes zu. Und deswegen, wie gesagt, aus der Perspektive dieser ganzen schlimmen Menschen, die da oben sitzen, sehe ich schon, warum die nicht wollten, dass dieser Film da zu sehen ist. Aber ich finde es halt auch krass, also als es damals diese Berichte gab von wegen, wie gut der abgeschnitten hat in Test-Screenings und dass sie dann trotzdem sich entschieden haben, einen komplett fertigen Film einfach in den Giftschrank zu packen, ist schon eine sehr scheiß Move. Im Vergleich zu dem Batgirl-Film, der halt auch schon Test-Screenings hatte, aber der halt nicht komplett fertig war und deswegen ja auch nie rauskam, was ja auch sehr schade ist.
2: Also, verbessert mich gerne, aber mit anderen Worten, die wollten den Film verhindern, der jetzt aber richtig durch die Decke geht, weil den alle geil finden und verdient trotzdem an dem Film.
1: Ja, sie haben halt 50 Millionen dafür bekommen. Also ich glaube, Ketchup hat ihn für 50 Millionen gekauft, hat glaube ich noch ein bisschen weniger gekostet wahrscheinlich oder so. Und und sie haben halt, also dass sie den Film versteckt haben oder versucht haben abzuschreiben, hat immer nur noch mehr Aufmerksamkeit drauf gelenkt ja auch. Deswegen, ich glaube, hätten die den einfach released, hätte der niemals so einen großen Buzz bekommen, wie er jetzt über die Jahre bekommen hat, weil es gab ja wirklich die letzten Jahre immer wieder so Aktionen auch auf Social Media und sowas. Und der Regisseur hat sich auch dafür ausgesprochen, dass man, dass irgendwie dieser Film released werden sollte. Und die Leute sind richtig drauf angesprungen und haben gesagt, ey, gibt uns diesen Film. Und selbst wenn er nur mittelmäßig ist, wir wollen den sehen.
3: Ja, wenn sie sich nicht so drüber aufgeregt hätten und gezeigt hätten, dass es sie stört, dann hätte man gar nicht gewusst, wie sehr sie das getroffen hat, ist dieser Film da. Also
1: eben,
3: dass sie sich so sehr damit identifizieren, mit diesen Acme-Leuten.
0: Ja. Das beste Marketing halt. Ja. Schau dir den Film an, den Warner nicht wollte, dass du ihn siehst.
1: Es klingt zu übertrieben, aber es ist ja einfach die Wahrheit in dem Fall. Also es ist ja wirklich nicht übertrieben.
3: Ja, die Tagline des Films ist ja "The movie Acme didn't want you to see".
1: Ja, genau. Das
3: also, wird direkt dann bewerben sie.
0: Sehr schön. Also am Ende würde ich sagen, wer zuletzt lacht, ja, miept als letztes oder so. Miept am besten.
1: Das will ich übrigens einmal kurz hervorheben. Ich liebe es, wie das Miep in diesem Film benutzt wird.
3: Ja.
1: Also es zieht sich durch den ganzen Film durch im Score, dass du immer irgendwie ein Miep, Miep irgendwo hörst, ständig. Bis es zu einem emotionalen Höhepunkt kommt, wo einfach nur ein Miep, Miep zu hören ist.
2: Ja.
1: Das ist schon sehr großartig.
2: Also noch von mir das Plädoyer, ich fand es einfach auch niedlich, wie die zwei sich dann irgendwie zusammengeschweißt haben und dann zusammen gegen alles vorgehen und dann wirklich Freunde werden. Das war schon sehr süß und für das allein, finde ich, kann man den Film auf jeden Fall gucken, wenn man jetzt mit dem ganzen anderen Kram, den wir hier erzählt haben, nicht so anfangen kann.
3: Ja, sozusagen das Ungewöhnliche der Veröffentlichung soll nicht darüber hinwegtäuschen, dass es auch ein wirklich gut gemachter, unterhaltsamer Film ist, der auch jetzt, was seine Tiefe und seinen Humor angeht, sich nicht nur an kleine Kinder und leicht zu unterhaltende Leute richtet, sondern eben wirklich gute Gags, gute Comedy macht, einen stummen Protagonisteneinsatz. Ich hatte den Tativer gleich schon gemacht oder Mr. Bean oder was auch immer. Es gibt ja viele stummen Protagonisten und da ist es ein sehr gutes Beispiel, gerade weil er mit ständig redenden Anwälten konfrontiert ist. Das also ja, wirklich gut konstruiert, gutes Drehbuch, Verknüpfung von Zeichentrick und Realfilm gelingt sehr, sehr gut. Da ist kein Bruch, den sie nicht haben wollen, drin.
1: Ja. Und es ist ja trotzdem einfach immer noch auch ein guter Kinderfilm einfach. Ja, also das ist ja nicht, es ist ja, es ist wirklich so ein schönes Beispiel von, es ist so wirklich so ein Film für über generationenübergreifende, weil bestimmt manche Dinge wahrscheinlich auch über die Köpfe von Kindern hinweggehen, ja, vielleicht klar, oder so, aber die trotzdem wahrscheinlich einfach ständig lachen können über irgendwelche Dummheiten, die halt passieren, weil halt einfach viel Quatsch auch passiert. Und so ist es, finde ich, schon so ein generationsübergreifender Film, der einfach in jeder Altersklasse irgendwie Spaß machen kann einfach.
0: Ja. Mhm. Wunderbar, ich freue mich drauf. Ich werde ihn mir auf jeden Fall auch anschauen. Ich habe mal quer geschaut und hatte da schon viel Spaß, wirklich alleine an den ganzen visuellen Gags, die da drin stecken. Coyote vs. Acme jetzt zu sehen im CineStar, im Cineplex, im Cinemax, im Prisma, im UCI und im Regina. Also läuft auch jetzt wirklich sehr breit an. Aber, und das muss man an dieser Stelle auch erwähnen, nicht in der Originalfassung. Es gibt ihn nur in der deutschen Synchronfassung zu sehen im Moment. Und
1: die ist ja, okay. Die ist fand okay. Ich hatte auch keine Mängel wirklich. Also ich finde auch den Synchronsprecher von John Cena tatsächlich immer sehr gut. Würde ich sagen, sollte eigentlich aufhalten, den Film zu gucken auf jeden Fall.
0: Ja, aber es ist immer schön, wenn man die Möglichkeit zumindest hat, ne? Auch für Leute, die irgendwie nicht deutschsprachig sind und hier leben. Also Coyote vs. Acme ab dieser Woche im Kino. Und hier ist DJ Shadow mit Run the Jewels.

0: Alles in Ordnung, Junge?
1: Sir, ja, Sir. Es ist mein Arm. Ich glaube, es ist gebrochen, Sir.
2: Sanitäter! Schmerz ist Ansichtssache.
3: Jo, ihr seid bei Filmriss, dem Kinomagazin, und wir sind mittendrin in den
4: Filmstarts der Woche.
3: So sieht's mal aus. Lasst uns reden, liebe Jasmin, über Gentle Monster, der ab dieser Woche in den Kinos läuft. Ich hatte den beim Filmfestival in Karlovy Vary gesehen. Das ist also schon bei mir lange her. Hab mir auch was aufgeschrieben. Also ich habe schon eine Kritik geschrieben, viel mehr darf ich jetzt dazu auf jeden Fall. Kann da zumindest nochmal irgendwie so ein bisschen einknüpfen, um auch meine eigene Erinnerung hervorzuheben. Gentle Monster ist der neue Film von Marie Kreuzer, die Regisseurin, die Corsage gemacht hatte. Toller, wirklich.
5: Mochtest du Corsage gerne?
3: Ich mochte Corsage echt gerne. Ja, also der hatte wirklich einen ungewöhnlichen Ansatz, fand ich so, für so einen Historienfilm.
5: Das auf jeden Fall. Also das war ein Film, der Entscheidungen getroffen hat, und ich war nicht mit jeder 100% zufrieden, aber ich fand ihn auch sehenswert.
3: Ja, absolut, genau. Und da war ja schon so ein bisschen Buzz auf jeden Fall. Da war sie auf jeden Fall schon sehr erfolgreich auch schon und sehr gut wahrgenommen mit in den Kritiken. Und jetzt hat sie Gentle Monster gemacht. Und da muss man vor allen Dingen einen Namen aussprechen, nämlich Lea Seydoux, die diesen Film wirklich trägt und im Mittelpunkt dieses Films steht. Sie spielt Lucy, ist eine erfolgreiche Pianistin, und die lebt mit ihrem Mann und dem gemeinsamen Kind zusammen. Und sieht eigentlich alles recht harmonisch aus, so mehrsprachig. Der ganze Film ist ja wirklich auch mehrsprachig, Englisch, Französisch und Deutsch. Und die leben da so irgendwo, wirklich am Rande der Alpen, ist es dann mehr oder weniger.
5: Die leben in Bayern, am Anfang leben sie in der Stadt, und dann hat er eine Panikattacke und zwingt sie im Grunde oder überredet sie, aufs Land zu ziehen. Er selber ist Österreicher und sie kommt halt aus irgendwo, ich glaube, einer französischsprachigen Familie. Ich weiß nicht, ob die Kanadier oder Franzosen sind, aber...
3: Genau, und dieses recht harmonische Leben eigentlich, was sie dort führen, bekommt Risse. Und zwar ziemlich abrupt und ziemlich drastisch, denn als sie eines Morgens aufwacht, Lucy, steht die Kriminalpolizei in der Wohnung, wirklich, und verhaftet ihren Mann Philipp. Das Paar war gerade erst eben mit dem 9-jährigen Sohn aus der Stadt aufs Land gezogen und wollte einen Neustart wagen. Lucy versteht absolut nicht, was da vor sich geht, bis sie bei der zuständigen Beamtin Elsa vorstellig wird, und die ist eben tätig in der Ermittlungsabteilung gegen Kinderpornografie. Lucy weiß absolut nicht mehr, was oder wem sie glauben soll. Der Boden unter ihren Füßen ist wirklich vollkommen entzogen, und ihrem Mann auf der einen Seite weiß sie nicht, ob sie ihm glauben soll. Er weist seine Schuld von sich und erzählt und sagt ihr, dass er rein für Recherchezwecke für einen Dokumentarfilm das getan hat. Also am Anfang weiß das ja vollkommen von sich, aber dann, als es dann doch irgendwie immer erdrückender wird. Ne?
5: Ja, es ist halt so, dass er einfach eine Lüge nach der nächsten stapelt, um zu versuchen, irgendwie zu verhindern, dass er als Pädokrimineller wahrgenommen wird, der das wirklich aus einer Neigung heraustut, sondern er versucht es immer auf Umstände zu schieben.
3: Ja, und dann geht es halt wirklich den ganzen Film und ganz klar und im Zentrum also wirklich darum, was Lucy glaubt, was Lucy glauben kann und was Lucy sich selbst einredet, was sie glauben soll. Denn natürlich will sie das Ganze auch nicht wahrhaben, und dann gibt's ja eben noch den gemeinsamen Sohn. Und das wirft ja nochmal ein zusätzliches Problem in jedem Fall auf.
5: Genau, und Fragen, ob der auch Opfer geworden ist, was da jetzt passiert, wie sie auch halt ihre veränderte Beziehung zum Vater, dem Kind, irgendwie vermitteln kann, und ob das möglich ist, ob sie als Familie zusammenbleiben wollen oder ob sie einfach sich jetzt trennen sollte, und wie das geht, und wer steht irgendwie auf ihrer Seite und ist der auch mit ihr befreundete Anwalt des des Mannes jetzt jemand, mit dem sie ein vertrauensvolles Gespräch führen kann und so etwas. Das sind alle, also ihr Umfeld ist da plötzlich auch nochmal mit ganz anderen Augen betrachtet und halt einer der Faktoren, der über dem Film schwebt, ist halt, dass sie auch nicht kontrollieren kann, dass sie ihren Mann noch liebt. Hm. Und dass das nicht, also es gibt, sie sagt auch irgendwann im Film, dass es gibt einfach keinen Aufschalter, wo ich jetzt sagen kann, jetzt habe ich da keine Gefühle mehr, jetzt liebe ich ihn halt gar nicht mehr, sondern das ist halt so ein Prozess von Entlieben, aber wie macht man auch das strukturiert, wenn eben so ein Verbrechen da im Raum steht und eben wie kann man seine Neigungen kontrollieren und kann man das? Und ja, das wird halt auch kontrastiert eben zwischen eben dem Pädokriminellen und seinen Neigungen und eben ihrer Liebe, die sie nicht aufgeben kann und wie beide da irgendwie getrieben sind. Also da werden viele Themen dahingehend aufgemacht.
3: Mhm. Der Film erzählt das wirklich konsequent aus ihrer Perspektive. Also es ist wirklich so, nur das, diese Perspektive da.
5: Nee, tatsächlich nicht.
3: Oder nicht?
5: Wir haben zwei Perspektiven mindestens. Wir bekommen immer wieder auch Schnitte zu der von Jella Haase gespielten Ermittlerin.
3: Natürlich, die parallel würde ich nicht vergessen, klar.
5: Erzählt wird, deren Vater hier irgendwo in so einem Pflegebedarf ist. Man weiß nicht exakt, ist es Demenz oder irgendwas Altersbedingtes. Auf jeden Fall kümmert sie sich halt immer um den. Man kriegt halt einfach so Szenen mit und dann stellt man fest, dass der auch übergriffig gegenüber seiner Pflegerin ist, die halt da im Grunde auch aus irgendeinem europäischen Ausland hergezogen ist, um hier jetzt als Pflegekraft zu arbeiten und dann Opfer von Nachstellungen wird und wie diese Polizistin eben mit sowas in ihrem Nahumfeld umgeht, in Kontrast dazu, wie sie damit beruflich umgeht, wird halt auch

0: Typen ab und erzählt halt eben noch Nebenschauplätze. Und da hat er mich so ein bisschen verloren, muss ich sagen. Da fand ich einen sehr vergleichbaren, der mir natürlich irgendwie als erstes in den Sinn gekommen ist, Anatomie eines Falls, dann doch stärker und konzentrierter.
1: Ja, ja, das... Ich hatte jetzt auch mit dem Schwesterherz-Vergleiche, wo es darum geht, dass Vergewaltigungsvorwurf gegen den Bruder von einer ist und dann sieht man aus ihrer Perspektive, wie das ist. Hm. Und hier haben wir halt ein bisschen dieses, ich bin in der Familie drin, dann haben wir aber gleichzeitig diese Ermittlungsgeschichte und es schafft nie, das so gut zu kontrastieren, dass halt eben die, dass wir halt zwei Wahrheiten wirklich gegenübergestellt sehen, sondern die Polizistin kriegt so viel B-Plot und zu wenig eben diese Rolle, den Kontrast zu haben, die beiden Figuren kommen nicht zueinander, dass man eben irgendwie einen, die Perspektiven vereinen sich und man schafft ein gegenseitiges Verständnis, was man tun könnte in dem Dialog dieser Figuren, der entsteht nicht, sondern das läuft dann halt einfach so aus. Es hat dann irgendwann ein Ende, der Film, und da geht's dann halt um Lea Seydoux und den Sohn im Grunde. Und ja, das ist ein Film, der mehr tun könnte mit dieser sehr verstörenden Ausgangssituation, aus der man viel machen kann. Mhm. Und der auch halt, also es wäre mehr emotionale Härte möglich gewesen in diesem Film, indem man den Prozess mehr von der Ausgangssituation entfernt und die Figuren sich entwickeln lässt, indem man sie in Dialoge miteinander bringt, anstatt eben ihre Perspektiven parallel zu schildern, wenn man jetzt die Hauptfiguren von Jelle Hase und Lea Seydoux sieht. Und das ist eine Schwäche des Films, die jetzt nicht am Schauspiel liegt, sondern eher strukturell und am Drehbuch gelegt ist, weil die Umsetzung und so etwas alles gelingt. Ich war auch die ganze Zeit emotional dabei, aber am Ende habe ich das Gefühl, ja, dieser Film war nicht rund in dem, was er tun möchte. Er hat eine Aussage gemacht, er hat das Thema behandelt, alles erfüllt, aber eben es wäre mehr möglich gewesen.
0: Ja, es liegt absolut nicht an den schauspielerischen Leistungen. Also Lea Seydoux ist absolut großartig, finde ich hier. Und der Film ist ja wirklich auch so auf sie wirklich konzentriert und für sie auch geschrieben irgendwo ein Stück weit. Ne? Also sie spielt das wirklich sehr nachvollziehbar und sehr, sehr stark. Und wir haben es auch schon erwähnt, Jelle Hase, echt ja für viele wahrscheinlich eine Überraschung, die sie vor allen Dingen aus den Komödienrollen kennen. In den letzten Jahren aber natürlich auch viel ernsthafte Rollen gespielt. Angefangen von Foucault über eben Berlin-Alexanderplatz. Ja, ist sie jetzt hier wirklich auch in einer sehr starken, also hat eine starke Darbietung in jedem Fall eben in ihrer doch sehr beschränkten Rolle.
1: Genau, ich möchte Lorenz Rupp auch noch nennen, den Täter spielt. Der schafft es wirklich so bemitleidenswert abstoßend zu sein, wie es sein muss, dass man eben, man merkt ihm an, dass er lügt und schwimmt und da aber auch aus fast so einer Panik und Verzweiflung getrieben ist. Von der ersten Panikattacke an merkt man, dass da einfach jemand ist, der versucht, irgendwas zusammenzuhalten, und als man merkt, woran es liegt, sinkt natürlich die Sympathie dieses Charakters, aber man versteht halt so seinen, halt einfach aus was für eine Existenzangst er da handelt. Und das, also auch diese Nuance in dieser Figur zu haben und so eine, ja, unsympathische Rolle zu spielen, unsympathischer kann man ja fast nicht sein als so ein Mensch, muss man dem Schauspieler auch Respekt zollen, wie gut ihm das gelingt.
0: Auf jeden Fall. Ja, eine Empfehlung mit Einschränkungen also von unserer Seite für Gentle Monster, der ab dieser Woche in den Passagekinos zu sehen ist. In Halle läuft er im Puschkino und ab 1. Oktober dann im Kino Sassi. Gentle Monster. So, und dann kommen wir zur Komödie der Woche vielleicht. So nach Coyote vs. Acme, deutsche Komödie vielleicht, keine Ahnung. Also deutsche Komödie ja immer schwierig, durchaus. Da gab es ja in der Vergangenheit viele Beispiele, die dann doch eher schwierig waren in jedem Fall. Manchmal funktioniert das, vor allen Dingen, wenn wir jemanden in der Hauptrolle haben, wie Corinna Harfouch. Lass uns reden über Kalter Hund, liebe Jasmin.
1: Das können wir auf jeden Fall tun. Es ist eine der Hauptrollen und ist eine von vielen, denn das ist ein Film, der von seinem Ensemble lebt. Wir befinden uns am 100. Geburtstag von so einem Patriarchen und Gutsbesitzer im wiederum bayerischen Alpenland, das scheint uns heute zu verfolgen. Und der wird an seinem 100. Geburtstag tot aufgefunden.

0: Und ist natürlich eine große Feier geplant und die Familie oder halt die Familienmitglieder, die wissen, dass er tot ist, entscheiden sich da erstmal den Anschein zu wahren, dass er am Leben sei, was natürlich und ganz offensichtlich zum Scheitern verurteilt ist. Und von da geht es dann eben ja mit Eskalationen weiter von dem Auffliegen über Testamentsgeschichten und es geht nicht dahin, wo man es notwendigerweise immer an jedem Schritt erwarten würde, sondern ich wurde immer wieder und fast durchgehend vom Film überrascht und das ist für eine Komödie eine gute Sache und ich war auch positiv angetan, wie bereit der Film zur Eskalation gewesen ist, auch das für eine schwarze Komödie eine gute Sache, also ja, wir werden da sicherlich gleich noch drüber reden, wie dieser Film entstanden ist und warum er sich vielleicht dadurch von anderen deutschen Komödien unterscheidet, aber ja, ich war unterhalten und fand ihn tatsächlich lustig.
1: Ja, ging mir auch so. Also ich habe den völlig ohne Erwartungen angeguckt und dachte, okay, die sind aber alle sehr unangenehm. Was ist denn hier los? Oh, aber irgendwie, das war wirklich wie so ein Autounfall. Du musstest einfach weitergucken. Das war einfach ganz, ganz schlimm. Das, ja. Oh, das so richtig unangenehme Leute mit ihren unangenehmen Dialogen, wo du einfach denkst, oh, und da bist, weil dann kommen ja immer noch Leute zu Besuch, die mitgratulieren wollen, den 100-Jährigen. Und die sitzen dann immer so da und denken so, wo bin ich denn hier reingeraten? Und was ist denn hier los?
0: Sie tragen selber dazu bei, dass die Stimmung schlechter wird, alle.
1: Ja, ganz, ganz schlimm. Aber das war so lustig, so wie das dann immer noch auf die Spitze getrieben wurde. Du rechnest einfach nicht mit dieser Eskalation, auf die es dann immer wieder hinführt und was alles passiert. Es war unglaublich. Es war unglaublich unterhaltsam und in keinster Form langweilig. Also wenn die dann auch noch dann noch ihre Ausflüge machen und was dann bei denen, also man denkt eigentlich, es findet nur in dem Haus statt und dann gehen die aber auch noch nach außen hin und was die da auch wieder für Leute treffen und was für schräge Menschen und irgendwie wirkte das trotzdem so, das kann dir immer passieren, so eine blöden Leute zu treffen, so eine Bekloppten. Also spitzenmäßig und also keine Erwartung, was da passiert. Lasst euch da richtig drauf ein. Es wird von Mal zu Mal schräger und dann weißt du gar nicht mehr, was du davon halten sollst. Es ist einfach nur noch cringe ohne Endes. Spitzenmäßig. Also
0: Ja. Und hier Pauline Rönneberg, die Regisseurin, die sonst auch gar nicht so viel gemacht hat, hat den Film tatsächlich aus den Charakteren entwickelt. Also sie hat eben Szenenablauf geschrieben und dann hat sie Treatments für die einzelnen Figuren geschrieben. Also kein klassisches Drehbuch, sondern eben diese Charakter ausgestaltet.
1: Stark.
0: Und die Schauspielenden wussten untereinander nicht, welche Geheimnisse die Charakter haben oder was die antreibt, sondern sind halt, der Film ist in chronologischer Reihenfolge gedreht. Die sind reingegangen und haben eine Szene improvisiert. Dann geschärft und halt sozusagen durch mehrere Wiederholungen diesen Dialog entstehen lassen, dass er halt wirklich auf diesen so zugespitzt ist, wie es da ist. Sie haben all diese Szenen gedreht und haben dann entsprechend halt aus dem Prozess natürlich in unterschiedlichen Punkten Sachen genommen und ist im Schnitt zu einem ja sehr runden Film. Vielleicht ist er mit 2 Stunden ein bisschen länger, als er sein müsste, aber es ist eben ja für so einen Improfilm sehr, sehr ja, konsistent und gut gemacht und ist jede Figur schlüssig, jeder Dialog gut, und eben in einem Prozess entstanden und offenbar wurde da die richtige Crew für zusammengecastet, die Lust auf diese Art von Filmemachen auch haben. Das ist ja nicht der übliche Prozess und dann eben so Altdarstellerinnen wie Corinna Harfouch oder die junge und auch hier gute Lea Drinder, die halt so die Tochter, die Enkelin spielt, da kommen gute Leute zusammen.
1: Ja. Auch die Caroline Eichhorn mit ihrer esoterischen Art, also die war für mich mit wie ein kleines Highlight, als sie dann so eine wie nennt er sich das?
0: Familienaufstellung.
1: Ich habe das gesehen, dachte, was ist das denn jetzt für ein schräger Kram? Und das kann doch gar nicht funktionieren.
0: Das machen Leute halt, aber es geht da, und dann werden halt so Dorfleute reingeholt für so Familienaufstellung und die spielen dann die Figuren, die in dem Film auch sind, nochmal, während die alle zugucken. Fantastisch.
1: Ja, also wo das dann losging, was wird denn das jetzt? Und dann dachte ich, oh mein Gott, wie die sich dann drauf einlassen und wie das dann nochmal extra eskaliert und allen vor Augen gehalten wird und wie sie es aushalten und dann auch wiederum nicht aushalten und aus der Situation rausgehen und wie sie ja sagt, ich baue jetzt erstmal ein Schwitzzelt. Wir bauen jetzt eine Schwitzhütte, also nützt ja alles nichts und bauen die dann eine Schwitzhütte hin. Also ein spitzenmäßiger Unterhaltungsfilm.
0: Ja.
1: Trotz der traurigen Umstände, die zu der Eskalation führten, aber es ist alles.
0: Ja, das
1: Kann einmal passieren, ja.
0: Ja, das Leute ja. Und Tiere, die eklig sind, auch ein Staple in dem Film. Und Menschen, die eklig sind und überall Dreck die ganze Zeit. Das ist,
1: Spielt der in Bayern,
0: oder? Der spielt in Bayern.
1: In Bayern, ja, genau. Also trotz allem eine schöne Umgebung und auch die Referenz dazu zu ziehen von der einen, wie sie aus dem Fenster guckt, schon ein bisschen wie auf dem Obersalzberg. Und dann denke ich so, mein Gott, was ist denn hier los? Aber dann kommen ja dann auch noch so eine Nazi-Zeitplots dann mit dazu und denkst, alles unangenehm, die Leute dort.
0: Es gibt auch direkt am Anfang ein Bild von einem, wo halt der Familienpatriarch Berlusconi irgendwie die Hand schüttelt. Mhm. Na, wir sind ja unpolitisch.
1: Ja, genau. Komplett unpolitisch. Super Film.
2: Klingt klare gut. Empfehlung. Macht Spaß. Das ist auf jeden Fall mal selten und gut. Deutsche Komödie auf jeden Fall, die Laune macht und dann auch noch so frisch und unverbraucht daherkommt und dann ja sich auch wirklich auch gute Schauspieler und Schauspielerinnen verlassen kann, die das Ganze dann auch stemmen.
0: Ja, und eben diese, ich sage mal, Amerika verbreitetere Impro-Methode zu nutzen. Nullmann hat das ja auch schon gemacht dieses Jahr. Also da entstehen deutsche Filme mit ganz anderem Dialog, als wir ihn gewohnt sind.
2: Nice. Weltkino bringt ihn ab dieser Woche in die Kinos. Wir haben auch nachher Freikarten für euch zu gewinnen. Kalter Hund läuft ab dieser Woche in den Passage-Kinos in der Schauburg und ab 24. September dann auch im Lux-Kino in Halle. Schönen Dank und die schönen Überraschungen reißen nicht ab, soweit ich das irgendwie mitbekommen habe. Denn auch der andere deutsche Film, der in dieser Woche startet, groß startet, wirklich auch in vielen Kinos startet, hat uns begeistert. Adams 8, Aki, erzähl.
1: Ja, Adams 8 kommt jetzt ins Kino. Es geht um einen früheren Boxer, den lernen wir kennen, der möchte gern Lehrer werden und wird natürlich von solchen politischen oder Funktionären nochmal konfrontiert, ob er denn früher bei den Nationalsozialisten dabei war, dann lernen wir ihn schon mal so seine Vergangenheit kennen, aber dann beim Cut sehen wir, okay, der ist jetzt doch Lehrer und er trainiert jetzt so ein kleines Ruderteam und bei einem Event lernt er so ein paar große Ruder-Trainer kennen, die sagen, ach ja, ihr könnt ja mal gegen uns antreten, wir geben euch auch einen Achter und dann müsst ihr mit denen halt Achter-Rudern trainieren und dann würfelt er dann so eine Truppe zusammen und dann schaffen die das tatsächlich durch seine unkonventionellen Lehrmethoden zu einer richtig guten Ruder-8 zusammen sich zu raufen und schlagen dann so die ganzen etablierten Ruderclubs aus ganz Deutschland und haben die Chance dann mal bei der EM oder wo sind sie dann als nächstes?
0: Ich weiß es nicht.
1: Ja, auf jeden Fall bei einem anderen Event und das ganze große Überziel ist natürlich Olympia in Rom und der Film bringt uns halt eben dorthin, ob sie es, gut, man kennt ja die Geschichte eigentlich der ganzen Sachen dahinter, also wie sie halt wirklich das zu Olympia schaffen und zu diesem Olympiasieg und wie die Leute untereinander halt erstmal gar nicht so miteinander richtig zurechtkommen, weil die eben auch aus unterschiedlich politisch geprägten Familien aus dem Dritten Reich halt noch zu tun hatten. Also jeder hatte da so eine andere Erfahrung familiär bedingt und der eine wächst halt ohne Vater auf, weil der eben noch kurz vorher in den Krieg eingezogen wurde und böse, schlechte Entscheidungen getroffen werden mussten gegen den Willen halt auch von dem Boxtrainer, der jetzt ja die Ruderer unterrichtet. Das ist, fügt eben alles dazu zusammen, dass eben jeder sein Päckchen da mitbringt und zu tragen hat und diese Geschichte dahinter oder wie das auch erzählt wird, das war sehr, sehr schön, also naja, schön ist ein falsches Wort, aber es war sehr interessant und sehr nachzuempfinden und für mich fühlte sich der Film auch so wirklich ein bisschen so wie Wunder von Bern, so von der Art her an. Also wenn euch das Wunder von Bern zum Beispiel gefallen hat, dann ist das auch ein richtig bemerkenswerter Film, den man euch ans Herz legen könnte.
0: Ist auch fast ein Genre von Film irgendwie, ja, so dieses Nachkriegssportfilm, irgendwie Schwere Jungs gab es ja auch, um Bobfahren geht, irgendwie die deutschen Sporterfolge nach dem Kriege werden irgendwie filmisch jetzt alle mal verwertet in den letzten 15 Jahren.
1: Genau. Und das ist gut so. Also es geht auch noch um die Teilung, also Ratzeburg spielt der Film und das ist auch ziemlich nah an der Grenze und auch dieses Grenzleben, die Erfahrung und wie auch der eine, der in der Deutschen Demokratischen Republik eine Partnerin hat und die immer darüber rudert, um sie zu besuchen. Mhm. Und das wird natürlich auch bemerkt. Und der ist halt sehr philosophisch unterwegs und möchte halt wirklich ein richtig gute Welt für die ganzen Leute, wo es allen gut geht, und geht mit so einer Ideologie ran und findet es natürlich auch nicht gut, mit Leuten in einem Team zu sein, die eben halt aus Nazi-Vergangenheitsfamilien kommen und auch noch die Ideologie teilweise vertreten. Also sehr spannend auf jeden Fall erzählt.
2: Ja. Mhm. Jo, also nicht irritieren lassen vom Titel. Wir haben es ja auch schon letzte Woche gesagt, es handelt sich hier nicht um eine deutsche Fassung von Ocean's 11 oder so. Da guckt er lieber Kundschafter des Friedens als jetzt Adams 8. Aber wer Lust hat auf einen gelungenen historischen Sportfilm aus Deutschland, der findet den jetzt in Adams 8. Läuft in den Passagekinos, in der Schauburg, im Cineplex, im Regina, im Pushkino und im UCI. Also breit an, auf jeden Fall ab dieser Woche. Danke dir. So, wir machen noch ein kleines bisschen Musik und dann gibt's gleich noch die weiteren Filmstarts in dieser Woche. Der Flo, der hat sich was gewünscht und ich kann ihm natürlich diesen Wunsch nicht abschlagen. Hier ist Roadrunner von Bones MC.
1: Oh Mann. Yay.

0: Habt ihr ein Pferd für mich? Wenn ich mich hier so umsehe, dann sind nur drei da. Was sollten wir denn tatsächlich eins vergessen haben?
1: Ihr habt zwei zu viel.

0: Wir sind hier weiterhin bei Filmriss im Kinomagazin. Wir haben noch ein bisschen Film. Und zwar gibt's noch so 1, 2, 3, 4, 5
1: Filmstarts der Woche,
0: die wir nicht gesehen haben. Und da wäre zunächst einmal der durchaus interessant aussehende Pressure, liebe Jasmin.
2: Absolut ein Historien- beziehungsweise Kriegsfilm, der in den letzten Stunden vor dem D-Day spielt. Und es geht tatsächlich darum, ob das Wetter für eine Seeinvasion geeignet ist und wie plötzlich ein Wetterbericht alles entscheidend sein kann. Den darf man nicht falsch machen. Der darf nicht in die deutsche Hände fallen. Oder es darf nicht auffallen, dass er anders gemacht wird als sonst. Denn das könnte zeigen, dass was im Gange ist. Und so muss Andrew Scott als Chef des Wetterdienstes Entscheidungen treffen, Informationen aufbereiten. Und der von Brendan Fraser gespielte Dwight D. Eisenhower steht letztlich vor der Entscheidung, ob er die Invasion startet oder nicht. Und man kriegt eben den Druck mit, also Pressure als Wortspiel auf das, die Druckgebiete des Wetters, als auch den Druck, den die Leute spüren, bevor sie ja jetzt eine historische Entscheidung treffen und einer der entscheidenden Faktoren eben nicht in ihrer Gewalt liegt. Sie haben das alles geplant, aber spielt das Wetter mit. Wir wissen natürlich, es tut es historisch, aber ja, wie diese Entscheidungen getroffen werden und das die Vorbereitung kriegen wir hier präsentiert in einem doch relativ groß inszenierten Film.
0: Ja, sehr gut besetzt, wirklich. Ne? Ich meine, Brendan Fraser haben wir natürlich seit seinem Comeback spätestens halt irgendwie mit The Whale auch als Charakterdarsteller wahrgenommen. Viele haben das vielleicht auch schon vorher. Und Andrew Scott ist natürlich sowieso immer klasse. Also spätestens seit Fleabag, wo wir ihn als Pfarrer gesehen haben. Der ist einfach immer wieder großartig. Oder auch, wie war das mit den Strangers?
2: All of Us
0: Strangers, genau. Carrie Condon ist mit dabei. Das Ganze inszeniert von Anthony Maras. Und Anthony Maras hatte vorher vor allen Dingen Dinge produziert, aber auch schon einige Filme gemacht. Hotel Mumbai beispielsweise 2018 und 2011 The Palace. Also jetzt Pressure bei uns in den Kinos. Der Film läuft ab dieser Woche in den Passage-Kinos, im Cineplex, im Regina, im Cinemax und im UCI, also auch sehr breit an. Und da könnt ihr also auch hingehen, wenn ihr wollt. Nicht so breit anläuft der nächste Film und da muss man dann schon weit laufen, um den Film zu sehen.
3: Oder mit der Bahn fahren.
0: Aki? Nein, man muss laufen.
3: Ja. Ach, man muss sogar laufen?
0: Ja, ja.
3: Ach ja, verstanden. Runner. Genau. Brüller. Runner läuft jetzt an mit Alan Ritchson und Owen Wilson in den Hauptrollen. Und um was geht's? Im Mittelpunkt steht Hank Malone, ein ehemaliger US-Elite-Soldat, der inzwischen als Kurier für besondere heikle Transporte arbeitet. Also hier führen wir alles zusammen, allen Transporten, die man so führen kann. Ne? Sein neuer Auftrag klingt zunächst echt simpel. Gemeinsam mit einem medizinischen Kurier, Ben Bishop, muss er ein lebenswichtiges Spenderorgan möglichst schnell zu einem schwerkranken 7-jährigen Mädchen bringen. Die Zeit drängt, denn das Organ muss innerhalb eines sehr engen Zeitfensters ans Ziel gelangen. Doch dann wird aus einem medizinischen Transport ein gnadenloser Wettlauf ums Überleben. Denn eine skrupellose Verbrecher Truppe, die möchten jetzt das Organ für den Schwarzmarkt stehlen. Hank und Ben werden gejagt und müssen sich mit Verfolgungsjagden, Schießereien, Explosionen und zahlreichen Hindernissen ihren Weg ins Ziel bahnen. Also die Light-Version quasi von Resident Evil.
0: Naja, das ist eher halt so die klassische Buddy-Komödie halt
3: quasi,
0: eigentlich.
3: Quasi,
0: ne?
3: Genau.
0: Ja, hier mit Alan Ritchson und Owen Wilson. Ja.
3: Und die sind halt ganz unterschiedliche Charaktere, die hier aufeinander prallen. Der körperlich extrem fähige, aber wortkarge Hank und der medizinische Kurier Ben, den Owen Wilson mit seiner typisch trockenen Art halt eben spielt. Und aus dem unfreiwilligen Duo entwickelt sich zunehmend eine Art Body-Action-Truppe. Das klingt alles super gut. Ich wollte den mir auch noch reinziehen. Ich hoffe, dass der auch bald nochmal für mich leicht zu erreichen, zu sehen ist. Der Film ist ziemlich geradlinig aufgebaut. Organ, Zeitdruck, Verfolger und eben diese lange Actionjagd. Und Schauplatz sind unter anderem die Straßen und Landschaften der australischen Gold Coast. Regie führte hier Scott Waugh, der bereits Actionfilme wie Need for Speed und die Expendables 4, den wir ja natürlich alle lieben, inszeniert hat.
1: Große Red Flag von Expendables 4. Ja.
0: Aber Robert ist nicht mehr da.
1: Nee,
0: ist
1: egal. Nicht zu verwechseln auch mit The Runner, der schlimme andere Film, der Runner im Titel hat, mit Gal Gadot, der auch irgendwie gerade, glaube ich, auf Streamern gestartet ist.
2: Ja, ich hatte mich gerade gewundert, ich glaube, letzte Woche.
1: Und ja, genau, gibt diese Woche einen Runner und einen The Runner.
2: Und den Roadrunner, ja.
3: Und den Roadrunner.
0: Und wir wissen auf jeden Fall zumindest, dass der Roadrunner besser ist als alles andere.
1: Das ist korrekt.
0: Den Rest können wir leider an dieser Stelle nicht näher behandeln.
3: Ja, aber wenn es eben für schnell unkomplizierten Action-Trailer reichen soll und viel Verfolgungsjagd, schwarzen Humor und ungewöhnliche Buddy-Geschichten, dann ist Runner was für euch. Also dann schaut ihn euch an. Aber wo kann ich den denn gucken?
0: Mensch, das war die Frage, die wir uns gestellt hatten in dieser Woche. Und es ist die Antwort ist Cineplex, Regina und im UCI gibt es Runner ab dieser Woche zu sehen. Das könnt ihr machen, wenn ihr wollt. Fahrt dahin oder lauft.
3: Rennt, Leute, rennt.
0: Voll Busse und Bahn. Außerdem gibt es in dieser Woche einen Dokumentarfilm über Dieter Thomas Kuhn und seine Band, der ja so mit verantwortlich ist, sicherlich für das Schlager-Revival. Robert findet ihn ja, glaube ich, ganz gut so, weil er das auch auf eine sehr selbstironische Art und Weise macht. Wer das jetzt in Dokumentarfilmform sehen will, die Freundschaft zwischen Thomas Kuhn und Philipp Feldkeller. Das Ganze ein berührender Dokumentarfilm über Musikfreundschaft und die Kunst, das Leben nicht zu leicht zu nehmen, auch wenn es schwerer wird. Oder so. Auf jeden Fall, es war Sommer, Dieter Thomas Kuhn und Band ab dieser Woche zu sehen im Regina und im Lux Kino dann ab 27.09. Und dann geht's noch ins multikulturelle Haifa. Dort begegnen sich die Schicksale von vier Menschen zu einem dichten Geflecht aus Unwahrheiten und Konflikten. Rami, jüdischer und seine jüdische Freundin erwarten ein Kind gegen seinen Willen, während sie entschlossen ist, es zu behalten. Geraten Ramis wohlhabende Eltern zunehmend in finanzielle Schieflage. Dennoch plant seine Mutter unbeirrt eine große Familienfeier und unterdessen kämpft Miris Tochter mit einer Depression und Miri selbst versucht, ihre Schwester von einer Zukunft mit Rami abzubringen. Das sind die Schicksalswege, die sich hier verknüpfen und überlagern im Film von Skander Kopi, der jetzt im Sazi-Kino in Halle zu sehen ist. Happy Holidays ist der sicherlich ein wenig suffisante Titel. Sazi-Kino, Happy Holidays ab dieser Woche. Ja, und das waren sie, die Filmstarts, die in dieser Woche so anstehen. Und ich würde sagen, wir nutzen einfach noch die Zeit, um vielleicht noch ein bisschen Musik aus Resident Evil zu spielen. Das wäre vielleicht möglich, die ja auf jeden Fall sehr schön düster geworden ist und uns vielleicht noch so ein bisschen raus hinten in Stimmung bringt. Hier ist die Titelmusik, habe ich mal gemacht, dachte ich mir.

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0: So, wir haben noch ein bisschen Zeit und die nutzen wir natürlich wie immer gerne, um euch ein paar Filme vielleicht ans Herz zu legen oder zumindest sie euch mitzugeben, wenn ihr gleich beim Filmriss Filmquiz gewinnt. Und ja, in diesem Fall ist es, glaube ich, auch eine Herzensangelegenheit, auf jeden Fall zumindest von Aki. Ich bin jetzt auch sehr gespannt, denn ich freue mich auch darauf, Glenkill nachzuholen, der ja sehr viel Spaß bereitet hat im Kino.
1: Ja gut, ist auch vielleicht dem geschuldet, dass ich Schafe total vergöttere.
0: Weil wer denn nicht? Ne? Ja,
1: weiß ich auch nicht.
0: Ich meine, wir haben gerade...
1: Ja, die riechen super schön, die riechen nach Penatencreme.
0: Schafe sind so toll. Also ich habe jetzt gerade auch den wundervollen Iron Boy gesehen auf der Filmkunstmesse und der spielt ja auch so in einer Agrarfamilie quasi, in einer landwirtschaftlichen Familie, toll animiert und da waren die Schafe auch toll. Und da lief davor auch noch der Trailer zu Shaun das Schaf, der ja auch am 1.10. kommt.
2: So. Oh! Ja, vielleicht war ich durch Bergers geprägt, wo es darum geht, wie harte Arbeit das Hirtentum ist.
0: Ja, das stimmt. Das stimmt natürlich auch. Das ist die andere Seite der Medaille. Aber die ist vielleicht nicht unbedingt das Thema, die harte Seite des Hirtentums in Glenkill.
1: Kommt drauf an. Also der Schäfer, um den es hier geht, gespielt von Hugh Jackman, George Hardy, der hat es eigentlich recht schön, der lebt in einem Wohnwagen, so ungefähr wie Peter Lustig und hat einen schönen Tag und dann füttert er seine Schafe und dann liest er den abends dann noch ein bisschen Krimi vor. Und ja, dann lernen wir auch sehr schnell, dass die Schafe halt sprechen können untereinander, also nur mit sich, also die können nicht mit Menschen sprechen und dass die immer gerne den ganzen Krimis auf den Grund gehen wollen. Aber blöderweise müssen sie dann selber wirklich mal Detektiv spielen, denn ihr lieber Schäfer wird um die Ecke gebracht. Und da müssen sie dann ermitteln, wer denn den Grund haben könnte, den Schäfer um die Ecke zu bringen. Und da gehen die dann halt so ins Dorf und gucken sich so an, was so die Leute untereinander machen und stellen ihm einfach fest, alles komische Leute, aber irgendwie kriegen wir das schon raus. Und eben das Zwischenschafliche zwischen den Schafen ist sehr schön zu sehen. Die sind auch manchmal nicht ganz in Ordnung, so wie im Umgang mit ihren Artgenossen, weil es gibt da ganz traurig ein kleines, weil es sind eigentlich immer Frühlingsschafe, die halt bekommen, also die Frühlingslämmer und dann gibt es dann das eine kleine Winterlamm und das grenzen die ein bisschen aus, da hat man schon ein bisschen Mitleid, aber auch ich kann schon mal so viel sagen, für das geht's vielleicht auch ganz gut aus. Aber es ist wirklich ein sehr, sehr niedlich gemachter Film. Einfach mal aus Perspektive von Schafen den Mordfall ermitteln, das hat so auch wahrscheinlich noch nicht gegeben. Und das macht einfach Spaß und es ist harmlos. Und gut harmlos, sag ich mal, ab 12, glaube ich, ist das harmlos. Weiß nicht, ob man den schon eher gucken kann, weil es geht ja doch um Mord und Totschlag. Aber für die, die sagen, Mensch, auch hier mal niedlich mit Schafen und Schafe finde ich sowieso toll, der hat mit dem Film eigentlich nur gewonnen und jeden, dem ich davon erzählt habe und der den dann auch noch geguckt hat, hat auch gesagt, dass der süß war und meine Begleitung fand den auch super süß. Also insgesamt ist es ein super süßer Film und es ist schön, dass ihr den jetzt auf eurer Couch gediegen gucken könnt und ihr solltet das tun, wenn ihr nicht jetzt irgendwelche Abonnements habt, wo ihr ohnehin schon gucken konntet, dann ist das jetzt eure Gelegenheit, den Film euch nochmal zu Gemüte zu führen und einfach zu denken, oh, wie süß. Genau, den gibt es jetzt auf DVD, oder?
0: Auf DVD, Blu-ray, ich glaube sicherlich auch als UHD. Player hat ihn rausgebracht, auf jeden Fall. Und das Ganze eben auch die Verfilmung eines des gleichnamigen Romans.
1: Stimmt,
0: von Leonie Swann.
1: Romanverfilmung.
0: Ja, genau, Leonie Swann hat es geschrieben. Und ja, wer mag und es richtig schön haben will, der hört sich natürlich das Ganze in der Originalfassung an. Da habt ihr zum Beispiel auch Sir Patrick Stewart.
1: So sieht's aus, richtig gut.
0: Jean-Luc Picard und Regina Hall ist auch mit dabei. Chris O'Dowd ist dabei und das alleine macht mir, glaube ich, schon mal Spaß. Bryan Cranston.
1: Ha. Stimmt, der wird ja richtig gut von Leuten gesprochen.
0: Ja.
1: Und bei uns im Deutschen war es halt Anke Engelke und Bastian Pastewka, das hat auch viele Leute ins Kino gezogen und das machen die auch super. Also je nachdem, welcher Sprache ihr am besten mächtig seid, auf jeden Fall beide Versionen gucken und ansonsten recht jede jeweilige, unabhängig voneinander. Und ich habe gehört, man kann den sogar hier gewinnen.
0: Das stimmt. Gedreht hat ihn Kyle Balder, der auch schon die Minions gemacht hat, unter anderem. Und Glenkill, ein Schafskrimi, The Sheep Detective, ist also jetzt bei PlayOn auf jeden Fall erschienen und zu gewinnen gleich. Ebenfalls zu gewinnen und frisch erschienen bei Lighthouse ist Papamobil, ein Papst auf on Tour. Das ist eine französische Komödie mit Kat Merat in der Hauptrolle und der spielt nicht nur den Papst, sondern auch seinen Doppelgänger und der will kurz irgendwie nach der Ernennung will er hier auf Tour gehen und zwar durch Lateinamerika. Allerdings sind die Kassen leer und ein sehr spendabler Geldgeber aus Mexiko lädt sie ein und wie das halt eben so ist, das Geld stammt aus Drogenkreisen und sie landen halt eben mitten in Mexikos Hochburg der Kriminalität. Papamobil, eine Chaoskomödie mit Kat Merat ab dieser Woche zu sehen in eurem eigenen heimischen Wohnzimmer, denn der Film ist erschienen auf DVD und Blu-ray bei Lighthouse und leicht zu gewinnen hier. Ja, und das war schon quasi mit der Hintergrundmusik. Tja, gut, da muss es auch reichen, würde ich sagen. Und wir kommen jetzt hier zu, na?
3: Wovor haben Sie Angst?
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0: Ja, wir kommen aber zurück, auf jeden Fall in der nächsten Woche. Vorher gibt es noch das hier.
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0: Letzte Woche The Social Network, das haben viele von euch gewusst und richtig geantwortet. Und dieser Woche gibt es ein neues und das ist dies.
6: Was tust du noch hier draußen? Es ist schon nach Mitternacht.
7: Ich konnte nicht schlafen, Pa.
6: Ja, wir auch nicht, weil du so einen Lärm machst. Komm mit, wir gehen rein.
7: Einen Wurf noch, ja?
6: Na schön, aber nur einen.
7: Ja.
6: Das war toll. Los, noch einen. Du wirst richtig gut, Kleiner. Los weiter, bis du einen daneben setzt.
7: Wenn ich gut genug werde, glaubst du, dann kann ich aufs College?
6: Klar. Wenn du gut genug wirst, kannst du alles tun, was du willst, Michael.
7: Dann spiele ich für North Carolina.
6: Das ist ein renommiertes College, ein sehr renommiertes College. Da bekommst du eine erstklassige Ausbildung.
7: Ich will die College-Meisterschaft gewinnen. Danach will ich in der NBA spielen.
6: Sekunde, Sekunde. Nicht so hastig, Kleiner. Solltest du nicht vorher ein bisschen schlafen?
7: Und wenn ich das alles geschafft habe, will ich Baseball spielen, wie du, Dad.
6: Baseball? Ja, das ist dein Sport. Und ich nehme an, wenn du das erledigt hast, wirst du fliegen, hä?
0: Das finde ich einen guten Ansatz. Wenn ich groß bin, dann will ich Basketball spielen. Und wenn ich dann richtig gut bin, dann spiele ich Baseball. Eine richtige Sportart. Das gefällt mir. Schön, wunderbar. Dann würde ich sagen, schickt uns eine Mail an folgende Adresse.
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0: Und zu gewinnen gibt es dieses Mal außerdem Freikarten zu Coyote vs. Acme. Es gibt zu Runner Freikarten und Socken, damit ihr ins Kino rennt. Gentle Monster, da haben wir Freikarten für euch und auch zum von uns sehr, sehr, sehr gut empfohlenen hier Kalter Hund gibt es Freikarten für euch in dieser Woche. Tja, und das war's dann auch schon mit dieser Geschichte von uns.
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0: Ist damit am Ende. Wir verabschieden uns von euch und sehen uns wieder am kommenden Mittwochabend beim Filmriss Filmquiz. Yay. In der Moritz-Bastei.
1: Filmalarm.
0: Wir
1: freuen uns so sehr. Das war so cool.
0: Ja. Okay, 3, 2, 1, let's jam. Ein Wiedersehen mit André, wahrscheinlich braun gebrannt aus dem Urlaub zu uns gekommen. Und wir freuen uns, euch da zu sehen und mit euch gemeinsam zu quizzen. Es gibt viel zu gewinnen in jedem Fall. Und sagen für den Moment schönen Dank an Jasmin.
2: Bye.
0: Danke, Aki.
1: That's all, Fox.
0: Yay. Und Stangedön an den lieben Flo.
2: Ciao, Kakao.
0: Ciao. Und ja, Lars sagt auch tschüss, Robert, bye-bye und der Oliver ist auch schon raus und wir geben ihm hier noch das letzte Wort.
8: Miep, miep, miep.
0: Yay, und ab dafür.
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7: Wow. Also, wir sind hier im Zoo. Wir sind ja von Radio Korax und wir interviewen Experten, die sich halt mit Vögeln auskennt. Hier ist Kandidat Ethan, Kandidat Franz, Kandidat Richard, Kandidat Max.
8: Wir sind ja gerade auf dem Vorgelände des Zoos. Also das ist hier offiziell der Verwaltungseingang, wo wir uns hier befinden.
9: Wie bitte?
7: Ja. Okay. Hier kam ja gerade ein Mann und jetzt gehen wir zu den Vögeln. Und wir sind ja hier, weil wir über die Vögel in sowas erfahren wollen. Ethan, bist du schon gespannt?
10: Schon, ja.
7: Ja, im Zoo?
10: Ja.
7: Ja, Ethan hat ja gesagt.
10: Was ist denn, guck mal da.
7: Oh, cool.
10: Was siehst du denn da hinten, Tristan?
7: Ich sehe ein Dinosaurier. Ganz große, die schon ausgestorben sind. Und das sind schon ganz große Dinosaurier. Meinst du, du hättest eine Chance, Max, gegen die zu kämpfen? Oder eher nicht so wirklich?
11: Also ich glaube eher nicht so wirklich. Die sehen schon wirklich sehr kampferprobt aus. Die sind ja auch viel größer als ich. Die würden mich einfach umrennen.
7: Also wir sind hier im Zoo und hier ist nicht so viel los. Und hier sind ja fast gar keine Menschen, außer bei, also wir bei Radio Korax sind ja nur da.

0: Also was wir gerade hörten, ist die Alpenkrähe, haben wir hier gerade gehört. Guck, ach und hier kannst du die Aussicht genießen, Max. Also ich sehe hier, wenn ich hier nach unten gucke, sehe ich hier Häuser. Ich sehe hier einen Kran. Ich sehe die Burg Gevingenstein sogar. Wenn man die sieht, dann könnte man ja auch unsere Schule ja sehen.
1: Da müssen wir gleich mal, wenn wir ganz oben bei den Vögeln sind, müssen wir noch mal versuchen, nach Crollwitz rüber zu gucken. Vielleicht sehen wir die dann wirklich.
0: Könnte ja sein, weil die Burg Gevingenstein, die sehe ich ja schon. Das kann ja noch dauern, Max.

0: Wir laufen ja quer durch den ganzen Zoo durch, was ja schon ordentlich ist. Also, ich war schon lange nicht mehr im Zoo.
1: Kannst du dich dran erinnern?
0: Nein. Also, ich wüsste das nicht. Also, wir kommen hier zu einem großen Gehege, wo hier Vögel drin sind. Und hier wartet der Vogel Kurator Michael auf uns. Hallo Michael.
2: Hallo. Schön, euch hier zu haben.
0: Ja. Warum sind wir denn überhaupt hier?
2: Ich wollte euch gerne eine Vogelart zeigen, die hoch bedroht ist. Und deswegen sind wir heute bei den Waldrapp.
0: Das hört sich ja interessant an.
3: Warum ist denn der bedroht?
2: Der Waldrapp ist hoch bedroht, weil er früher als Delikatesse galt. Also der wurde viel bejagt, weil Menschen ihn essen wollten und wegen Zerstörung seines Lebensraums.
4: Wie sieht denn der Waldrapp so aus?
2: Der Waldrapp ist ungefähr gänsegroß. Es ist ein schwarzer Vogel mit einem nackten Kopf und einem langen Schnabel. Es ist ein Verwandter der Ibisse.
4: Warum hat der so einen langen Schnabel?
2: Der hat sich evolutionär an seine Ernährung angepasst. Der Waldrapp ist ein Insektenfresser und mit dem langen, krummen Schnabel kommt er natürlich überall in Ritzen, in Ecken, ein bisschen in Rinde, in Steinen und kann dann nach Insekten suchen. Und da ist der lange Schnabel halt ganz praktisch.
4: Und der kann die auch als Ganzes runterschlucken?
2: Das schafft er. Der kann die ganz runterschlucken.
3: Wo lebt der Waldrapp in der Wildnis?
2: Also der hat früher mal in ganz Europa gelebt, dann wurde er aber ausgerottet. Lebt aber immer noch in Marokko, das ist in Afrika, kommt jetzt aber auch wieder in Spanien vor und im Alpenraum.
0: Ist der ein Zugvogel?
2: Das kommt drauf an, wo er vorkommt. In den Alpen ist er ein Zugvogel, weil das wird bei uns im Winter einfach zu kalt. Das heißt, er muss über die Alpen fliegen und dann in Italien seinen Winter verbringen. Die spanischen Waldrapp müssen das nicht. In Spanien ist es immer warm, da braucht er nicht ziehen.
0: Also die in Spanien sind, die haben's ja dann gut.
2: Richtig.
0: Und die hier sind, müssen einen ganz schön weiten Weg fliegen.
2: Richtig, genau.
0: Woran erkennt man, ob ein Vogel gesund ist oder nicht?
2: Also bei Vögeln gibt es verschiedene Anzeichen. Erstens das Verhalten, wenn er sich ganz normal verhält, wie wir es halt immer kennen. Wenn er nicht aufgeplustert irgendwo rumsitzt, wenn er nicht alleine sitzt, obwohl er sonst in der Gruppe wäre. Und am Gefieder. Ganz oft ist das Gefieder glatt, sieht glänzend aus, liegt am Körper an. Und wenn das aufgeplustert ist, er sitzt geduckt da, hält den Kopf nach unten, dann weiß man schon, irgendwas stimmt nicht. Oder wenn die Flügel nicht richtig am Körper anliegen, sondern die Flügel hängen nach unten, dann weiß man, dem Vogel geht's nicht gut. Und dann müsste man eventuell mit dem Tierarzt draufschauen.
4: Wird der Tierarzt denn auch gerufen, wenn es dem Vogel nicht gut geht?
2: Ja, also die Pfleger können ihre Tiere ja schon gut im Auge behalten und die wissen, ob es nötig ist. Wenn jetzt schon uns irgendwas auffällt, informieren wir den Tierarzt. Aber wenn es nicht so schlimm ist, sagt er, okay, beobachtet das mal. Vielleicht ist es nur, weil es heute kalt ist oder der hat was Schlechtes gefressen. Ist es aber dann immer noch, dann kommt der Tierarzt dazu. Aber die Pfleger können das schon ganz gut sehen und sagen, hier wäre es besser, der Tierarzt guckt gleich. Ne? Also es ist immer eine Absprache von dem Pfleger mit dem Tierarzt.
4: Welche Vögel findest du am schönsten und was ist das Besondere an ihm?
2: Schwer zu sagen. Also als Vogelkurator habe ich eigentlich keinen Lieblingsvogel. Es gibt viele Vogelarten, die ich schön finde und vor allem interessant, aber das ist schwer. Also hier im Zoo mag ich zum Beispiel sehr die Pelikane, unsere Meerespelikane. Die sind halt sehr selten in Zoos vertreten, sind von den Pelikanen die kleinsten. Also viele kennen halt die rosa Pelikane, die sind riesig, oder Krauskopfpelikane, auch riesig. Aber die Meerespelikane sind relativ klein. Die haben ein schönes Verhalten, sie kommen in der Gruppe vor. Die mag ich zum Beispiel sehr gern.
0: Welche Vogelarten gibt es hier im Zoo?
2: Oh, da gibt es ganz viele. Wenn wir die aufzählen müssten, so viel Zeit haben wir nicht. Aber ich versuche mal ein paar wichtige zu sagen, was die Besucher auch kennen. Humboldt-Pinguine zum Beispiel kennt fast jeder. Also den Pinguin, den gängigsten. Wir haben die Humboldt-Pinguine. Dann eben Pelikane, kennt auch fast jeder. Haben wir den Meerespelikan. Gänsegeier zum Beispiel, Geier kennt auch jeder. Wir haben Gänsegeier und Schmutzgeier. Wir haben zum Beispiel hier unterhalb haben wir Adler.

0: Überall wird der Lebensraum weniger, aber viele Arten werden auch gefangen, weil Leute sich sowas zu Hause hinsetzen möchten, irgendwelche Papageien oder irgendwelche Vögel, die schön singen. Gibt es ganz unterschiedliche Gründe bei verschiedenen Arten, aber ganz oft ist es wirklich eben der Lebensraum.
1: Gibt es hier auch Zugvögel und wenn ja, wie überwintern die hier?
0: Also wir selber in Deutschland haben viele Zugvögel, aber die überwintern eigentlich nicht hier, sondern bei uns wird es zu kalt. Die ziehen eigentlich weg. So wie zum Beispiel bei uns die Kraniche. Also der europäische Kranich, der ist ja lange hier, dann zieht er aber auch wieder weg. Aber so wie bei uns, was jeder kennt, ist zum Beispiel die Schwalbe, also die Mehlschwalbe oder die Rauchschwalbe. Die sind ja fast das ganze Jahr hier, aber die ziehen dann auch weg, weil denen wird es zu kalt. Die finden hier keine Insekten. Oder zum Beispiel Störche, der Weißstorch. Den sieht man bei uns auf den Feldern, wenn man Glück hat im Sommer. Aber die ziehen dann auch im Winter nach Afrika, weil hier ist es dann einfach zu kalt.
1: Gibt es hier im Zoo auch Zugvögel?
0: Von den Arten, die wir halten, hier direkt in den Anlagen, nein. Also die Arten, die wir haben ja auch zum Beispiel ein Pärchen Kraniche. Aber im Zoo, ich will jetzt nicht sagen, haben die sich dran gewöhnt, die müssen nicht wegziehen. Wir haben ja für die einen warmen Raum, wir haben für die genügend Futter, wir haben einen Partner für die Tiere. Das heißt, die haben den Drang, nicht mehr wegzuziehen, weil sie es nicht müssen. Die Vögel machen das ja auch nicht, weil sie Spaß dran haben, 1000 Kilometer zu fliegen. Die müssen wegfliegen, weil es hier zu kalt wird und sie kein Futter finden. Spaß macht ihnen das ja nicht. Wer will denn gerne so weit im Winter irgendwo hinfliegen, ne? Die müssen es aber, weil sie sonst verhungern.
2: Wenn ich vom Aussterben mit Toten vorraten, nehme ich noch im Zoo.
0: Genau, also wir haben zum Beispiel den Waldrapp, wo wir jetzt stehen. Der Gänsegeier ist mittlerweile bedroht. Wir haben im Schimpansenhaus haben wir zum Beispiel Blaukappenherlinge, die sind ganz stark bedroht. Wir haben den Vietnamfasan, der ist in der Natur ausgestorben. Der wird jetzt gerade quasi wieder versucht, in seinen Lebensraum zurückzubringen. Die wir jetzt gerade nicht mehr haben, aber die fast jeder kennt, sind Bali-Stare. Das sind weiße Stare, die waren auch ausgestorben und werden gerade wieder durch die Zoos in Bali wieder ausgewildert. Also es gibt ganz verschiedene Arten. Der Bedrohungsstatus ist ja auch unterschiedlich. Die müssen ja nicht schon ausgestorben sein, aber das zeigt dir immer an, wie viele Tiere gibt es noch in der Natur. Und dann gucken die Zoos, dass sie da halt auch versuchen, durch Zuchten und Wiederauswilderung das aufzuhalten.
2: Kann man die wieder auswählen?
0: Also bei den Waldrapp haben wir es gemacht. Wir haben letztes Jahr 9 Tiere nach Spanien geschickt in die Auswilderung. Dort gibt es ganz große Volieren. Da kommen aus den Zoos Tiere zusammen. Dann werden die Volieren geöffnet und die Vögel können selber entscheiden, wann sie in das Gebirge fliegen. Die können auch zurückkommen, die kriegen dann immer noch Futter, aber sie können auch im Gebirge dann einfach wild leben. Und letztes Jahr haben wir das erste Mal 9 Tiere nach Spanien geschickt. Die sind jetzt frei.
2: Und wie viele sind davon in, wollen wir mal schätzen? Was schätzt du denn, wie viele sind denn in Berg geflogen?
3: Neun.
2: Also alle. Was schätzt du, Max?
4: Dann sag ich 8.
2: Dann frage ich mal, Franz, wie viel, also was glaubst du, wie viele Tiere sind in den Bergen geflogen?
1: Über 1000.
2: Und ich schätze sie.
0: Und ich kann es euch nicht sagen, weil ganz viele Zoos ja Tiere hingeschickt haben. Ich glaube, gleichzeitig sind 36 Waldrapp in Spanien angekommen. Aber dort leben ja schon viele. Die haben auch alle einen Ring, wo man von Weitem sehen kann, welches Tier ist welches. Aber wir haben nicht nachgefragt. Es sind auf jeden Fall alle Tiere gesund angekommen. Wie viele jetzt aber wirklich schon in dem Gebirge leben oder noch zurückkommen, da müsste man fragen. Weil das sind so viele Informationen, die würden es mir sagen, aber da müsste ich wirklich mal nachfragen. Aber das mache ich, wenn es euch interessiert.
2: Welchen Einfluss hat der Klimawandel auf die Vögel hier im Zoo?
0: Also hier im Zoo, Klimawandel ist halt eher jetzt mit Heizen zum Beispiel. Das hat mit Klimawandel jetzt nicht ganz so viel zu tun. Aber wir müssen ja unsere Tropenhäuser auch warm halten. Wenn es natürlich sehr, sehr kalt ist, brauchen wir natürlich mehr Energie, um die Häuser warm zu halten. Im Zoo macht der Klimawandel, glaube ich, weniger aus. Für die Wildvögel schon, weil wenn es zu schnell zu kalt wird, müssen sie eher ins Winterquartier fliegen. Wenn die dann aber noch Jungtiere haben, kann es sein, dass sie ihren Nachwuchs verlieren, weil die müssen dann wegziehen und dann lassen sie den Nachwuchs einfach zurück. Wenn es natürlich länger warm ist, können sie hier die Brut in Ruhe aufziehen und müssen nicht so schnell ins Winterquartier ziehen. Also das kann der Klimawandel schon auslösen, dass die Vögel eher von hier weg müssen oder eher wiederkommen im Frühjahr zum Beispiel.
1: Wann wusstest du denn, dass du Vogelkurator werden wolltest?
0: Ich hätte nie geglaubt, dass ich es werden kann, aber unser Direktor hat mich gefragt, ob ich es werden möchte.

0: Und dann habe ich das bejaht und habe es angenommen.
1: Wie wird man Vogelkurator?
0: Wenn der Chef einen haben möchte. Eigentlich muss man studiert haben. Und dann diese Position muss auch frei sein im Zoo. Und dann sagt der Chef eben, möchten Sie Kurator werden für die Säugetiere, für die Vögel. Und bei mir sind es die Vögel geworden.
1: Was hat man da so zu tun?
0: Also wenn ich jetzt nur Vogelkurator wäre, was ich nicht bin, weil ich bin noch Tierpfleger, ich bin Lehrausbilder, ich bin Revierleiter, ich führe zwei Zuchtbücher, aber der Vogelkurator selber hat den gesamten Vogelbestand ist unter sich. Das heißt, er muss mit den Zuchtbüchern reden, zum Beispiel die Waldrapp, da ist das Zuchtbuch im Alpenzoo Innsbruck und die entscheiden, was mit den Tieren passiert. Also die sagt mir auch, Waldrapp 25 geht nächstes Jahr nach London, weil der ganz wichtig ist für die Gruppe in London. Und das muss ich dann umsetzen. Also ich habe ganz viel mit den Zuchtbüchern zu tun und ich rede aber auch mit dem Revier, wenn Tiere ins Winterquartier rein müssen, wenn die raus sollen, welches Tier mit welchem vielleicht Nachwuchs hat. Ich gebe die Ringe raus, um die Tiere zu bringen, dass wir wissen, welches Tier ist welches. Also das ist ganz verschieden. Man hat alles, was mit Vögeln zu tun hat, läuft halt über mich.
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0: Wir können jetzt auch einfach fragen, ob Richard noch Lust hat, seine Fragen zu stellen.
1: Mhm. Soll ich mal
0: ja.
1: Willst du die Fragen denn stellen, Richard?
2: Was macht die Graugans im Winter?
3: Also die hält sich immer noch auf den Wasserflächen auf, wo das Wasser frei ist, also wo es nicht zugeeist ist, und versucht natürlich noch Futter zu finden und versucht sich einfach warm zu halten in der Gruppe.
2: Fische heiget Fabin Gaukinze.
3: Also die Graugans hat als Feind zum Beispiel den Fuchs. Das ist so das Gängigste. Also der Fuchs holt sich immer mal eine Gans, wenn die nicht aufpasst. Mittlerweile aber relativ selten wäre es natürlich der Wolf. Aber der Wolf wird sich relativ selten an der Gans vergreifen, weil die geht einfach aufs Wasser. Und der Wolf hat keine Lust, ins Wasser zu gehen. Ja, und es ist ja auch Jagdwild. Also es kann natürlich auch sein, dass ein Jäger eine Graugans schießt. Aber wenn es ein natürlicher Feind ist, wäre es eigentlich der Fuchs.
2: Wie alt? Können.
3: Also in der Natur glaube ich nicht ganz so alt, weil sie dann einfach irgendwann auch krank sind, nicht genug Futter finden. Aber wären sie im Zoo gehalten, wären die schon sehr alt. Also 30 Jahre können Gänse schon werden.
2: Wie viele Eier liegt eine Graugans?
3: Also Graugänse können sicherlich um die 7, 8, 9 Eier legen. Ob dann alle Jungtiere schlüpfen, ist immer noch die Frage, aber die können schon relativ viele Eier legen.
2: Was fressen Graugänse?
3: Also draußen in der Natur fressen sie viel Grünzeug, Gras, Kräuter, auch wenn sie Wurzeln finden, aber auch auf den Feldern. Die fressen natürlich Mais, wenn sie das finden, Getreide, die fressen auch mal einen Käfer, aber eigentlich ernähren sie sich viel von Grünzeug.
2: Können Graugänsen schwimmen?
3: Ja, Graugänse können gut schwimmen, so wie Enten auch. Die sind aber auch viel an Land. Also es ist nicht wie eine normale Ente, die ganz viel auf dem Wasser ist. Graugänse sind auch viel auf dem Land, aber sie können schwimmen.
1: Vielen Dank, dass wir hier sein konnten.
3: Hat mich sehr gefreut. Ich hoffe gerne beim nächsten Mal wieder.
1: Haben uns alle sehr gefreut.

0: Also wir sind jetzt durch den Zoo gelaufen und wir sind jetzt hier vor ein Gehege. Ja, wir laufen jetzt da mal hin und Felsensittiche sind da drin. Also als wir noch Also als wir gerade angekommen sind, da waren sie ganz laut. Und jetzt sind sie total ruhig. Es ist schon komisch. Und die Vögel, die sehen schön bunt aus.
1: In dem Gehege neben diesem Sittich sollte eigentlich ein Faultier drin sein, aber es ist leider gerade nicht da. Weißt du, was es ist, Sarah?
2: Nachtschattenäffchen oder so sind das, glaube ich. Grauhand-Nachtaffen.
1: Wie findest du die?
0: Also ich finde die gut und vor allem die Augen finde ich da am besten.
1: Statt eines Faultiers ist in das Gehege neben dem Sittich jetzt ein Grauhand-Nachtaffe eingezogen. Wie ist das so für dich zum Beispiel, dass hier ein anderes Tier drin lebt?
3: Also ich war ja schon mit anderen Leuten hier im Zoo und da haben wir nämlich ein Interview über die Faultiere, die hier drinnen gelebt haben, geführt. Und das waren sogar drei. Also ein Männchen und ein Weibchen, die schon etwas älter waren. Und das Weibchen hatte eben auch ein Junges bekommen. Und das war was ganz Besonderes, weil wir standen halt wirklich in diesem Haus drinnen. Und die Jungs, mit denen ich da war, die durften die Faultiere sogar füttern. Mit gekochten Eiern.
0: Und wie hat sich das angefühlt, Max? Bestimmt cool, oder?
3: Ja, auf jeden Fall. Also ich hab selber sie nicht gestreichelt. Ich habe mich so ein bisschen im Hintergrund aufgehalten, aber die beiden Jungs, die durften auf jeden Fall mal ein bisschen das Faultier kraulen. Und die meinten auf jeden Fall, dass es sehr, sehr weiches Fell hatte. Und aber das Lustigste war natürlich irgendwie zu sehen, wie langsam die sich bewegt haben. Also obwohl sie Hunger hatten, haben sie sich sehr langsam zum Futter bewegt, weil es einfach ihr Kreislauf nicht anders erlaubt. Ne, die müssen sich ja einfach wirklich sehr viel ausruhen und ihre Energie, die sie so für den Tag so zur Verfügung haben, müssen sie sehr genau einteilen. Weil sonst gehen die krachen.
1: So, wir können ja mal gucken, was sich sonst noch im Zoo so verändert hat. Wollen wir losgehen?
0: Und was schätzt du, wie viel?
1: Das kann ich. Ein bisschen was.
0: Woran kannst du dich erinnern an deinen letzten Zoobesuch?
1: Ich kann mich daran nicht mehr so an was erinnern.
0: Bist du gespannt, was sich geändert hat?
3: Ja, also bei mir ist es ja echt erst ein halbes Jahr her, dass ich hier war. Insofern vermute ich mal, obwohl, eigentlich habe ich ja schon einiges gesehen, was sich krass verändert hat, ne? Also dass zum Beispiel eben jetzt bei den Faultieren eben also in diesem Gehege diese Faultiere nicht mehr drin waren. Also da waren, als wir da waren, waren auch schon diese Nachtaffen waren auch schon da und die haben gemeinsam mit den Faultieren in einem Gehege gelebt. Und jetzt sind eben nur noch diese Nachtaffen da und da frage ich mich natürlich schon, wo die Faultiere hin sind. Ich hoffe mal, denen geht's gut und die sind einfach nur vielleicht irgendwo anders untergekommen. Aber aus welchen Gründen? Das ist natürlich auch irgendwie spannend, mal vielleicht in Erfahrung zu bringen. Und ich glaube zum Beispiel, dass hier, guck mal, diese kleinen, was sind denn das hier? Auch irgendwelche Ziegen oder sowas, ne? Oder was ist denn das hier mit den Hörnern? Dieses Kleid, das sind so relativ kleine Vierbeiner mit Hörnern. Was?
0: Die sehen süß aus.
3: Und die waren zum Beispiel, glaube ich, im Sommer. Bin ich mir unsicher, ob die hier waren, direkt neben den Faultieren, die jetzt nicht mehr da sind. Wollen wir mal gucken, was es ist?
0: Ja, guck mal, was das ist. Und es steht
2: Will als kleinster Hirsch.
0: der Südpolo, der kleinste Hirsch der Welt. Und was meinst du, was ist der größte Hirsch der Welt? Ethan, was meinst du, was ist der größte Hirsch der Welt?
4: Der Rotisch.
0: Ethan sagt der Rote. Also wir haben zwar hier keinen Experten, den wir hier interviewen können, aber kann gut sein. Was meinst du, Max?
3: Ich glaube, der Tristan-Hirsch ist der größte Hirsch der Welt.
0: Gibt's den überhaupt oder hast du den nur ausgedacht?
3: Habe ich mir nur ausgedacht.
0: Ethan, was sind denn das für Vögel da?
4: Flamingos.
0: Ja, und die sehen schön aus. Jetzt lauf mir gerade zu den Flamingos. Und guck, wenn wir da nebenan gucken, da müssten, glaube ich, auch noch Tiere drin sein. Boah, riechst du das, Max?
3: Ja, das riecht nach Tier hier.
0: Mm.
3: Boah. Magst du den Geruch, Tristan?
0: Na, ich glaube eher nicht so wirklich. Ach, guck, da hat sich was bewegt. Ich glaube, das war ein Tiger. Guck mal an, Max.
3: Ein Tiger.
0: Das riecht nach Fleisch. Ethan, was sagst du dazu?
4: Wozu jetzt genau?
0: Was sagst du zum Tiger?
4: Ja, sieht süß aus.
0: Dann würde ich mal zu Franz gehen. Franz, was sagst du zu den Tiger?
1: Weiß ich nicht.
0: Weißt du wirklich nicht?
1: Ich weiß nicht, was ich dazu sagen soll.
0: Findest du den Tiger schön oder süß?
1: Eher schön.
0: Eher schön, hat er gesagt.
1: So, ja, das war unser Tag im Zoo.
0: Also das hat hier Spaß gemacht im Zoo. Und wir sind ja ein bisschen um die Gegend rumgelaufen und...
4: Ich fand es schön im Zoo und es hat auch sehr viel Spaß gemacht. Ja.
5: Sie.

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1: Welche Vogelarten kennst du?
2: Ich glaube, also gerade fallen mir natürlich nicht so viele ein, aber eigentlich begegnet man ja total vielen. Und gerade auch bei Korax, wenn ich mir so überlege, gibt es ja auch so ein Format, das heißt der Vogel der Woche. Und da wird jede Woche ein neuer abgefahrener Vogel vorgestellt. Ja, ansonsten halt die hier so unterwegs sind, wie so Tauben und Raben und Krähen. Und viele Reiher, die mir oft begegnen. Oder so Haustiervögel. Ich hatte auch mal zwei Kanarienvögel. Oder im Zoo. Papagei, da endet mein Wissen auch schon.
3: Das Vogelarzt ist ein Rotkehlchen. Die sind so klein und niedlich und haben so einen schönen roten Bauch. Möwen kenne ich. Raben, Koraxraben, Enten, Gänse, Hühner. Wie viel soll ich noch aufzählen? Adler, Steinadler, Spatz, Sperling, Meise.
1: Was ist dein Lieblingsvogel?
4: Ein Spatz, ein Rabe, eine Krähe. Da gibt's einige.
1: Was ist dein Lieblingsvogel?
5: Ich weiß es nicht. Das ist schwierig. Naja, besonders auf Deutsch weiß ich nicht. Das heißt Guter auf unserer Muttersprache. Und ich glaube, international ist Symbol zum Frieden und Freiheit. Bei uns besonders sagt man so. Und ich mag alle Vögel. Die sind bei mir auch so Symbole zur Freiheit und Frieden. Alle Tiere mag ich und besonders Vögel.
1: Was ist dein Lieblingsvogel?
2: Auch schwierig. Ich hatte mal mit meiner Oma tatsächlich, als ich noch ganz jung war, hatten wir mal so eine Challenge, so eine Herausforderung oder Wette, dass wir, weil meine Oma in Hessen wohnt und dort am Fluss immer total viele Reiher auf der Wiese stehen, haben wir immer die Reiher gezählt und es waren tatsächlich richtig, richtig viele. Und auch in Leipzig, wenn ich da mit dem Fahrrad im Park unterwegs bin, begegnen mir immer Reiher. Und das sind ja schon so ganz große, andächtige Vögel irgendwie. Also so sehr, weiß ich nicht, sehr eine schöne Präsenz irgendwie. Und ich glaube, deswegen sind Reiher so, ich bin irgendwie mit Reihern verbunden.
3: Das Rotkehlchen, ja genau, das habe ich ja gerade beschrieben, ne? Weil das so klein und niedlich ist und so einen kleinen dicken Bauch hat. Das finde ich ganz schön putzig.
4: Schwierig, aber ich finde die Spatzen immer sehr niedlich und dann kommen die ja auch manchmal im Betteln und wenn man so im Restaurant sitzt draußen, genau, das ist glaube ich so mein kleiner Lieblingsvogel.
5: Ich kann nicht sagen, mein Lieblingsvogel welcher ist, weil ich alle Vögel liebe. Und ich kann keinen Unterschied zwischen diesen Art von Tieren bringen.
6: Was denkst du, sind die größten Bedrohungen für Vögel?
2: Ui, also ich glaube, wie für uns alle, der Klimawandel. Und dass es weniger Räume für Tiere gibt mit der Bebauung.
3: Na, ich denke, die ganzen Pestizide, die auf die Felder gespritzt werden, also Pflanzengifte, die Unkraut angeblich abtöten sollen, die Vögel im Endeffekt mitfressen und entweder daran sterben oder sozusagen keine Insekten mehr finden, die sie denn fressen können. Also ich glaube, das ist die größte Bedrohung für die Vögel, ist der Mensch wahrscheinlich.
4: Ich denke auf jeden Fall Müll, der draußen herumliegt, vielleicht auch das Klima, der Klimawandel. Genau, ich denke, das hat alles einen großen Einfluss auf die Vögel und Vogelarten.
5: Nur Menschen, was die Fabriken machen, die Umwelt schmutzig machen, die sind gefährlich für alle Tiere und besonders für Vögel.

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1: Ja, und damit herzlich willkommen hier beim Widerhall auf Radio Korax auf der 95,9. Am Mikrofon ist heute für euch Richard und ich freue mich, mit euch auf 2 Stunden Programm zu blicken. Wir werden erst einmal uns mit dem Tanz auf dem Vulkan auseinandersetzen, einer Veranstaltung, die heute jetzt gleich in einer Stunde im Volkspark beginnen wird. Und worum es sich dabei handelt, das hören wir jetzt gleich. Und dazu werden wir noch ein Live-Interview mit der Initiative Bildungswende jetzt hören. Den Vogel der Woche gibt es natürlich am Montag wieder. Und dann in der 2. Stunde werden wir uns mit Synchronsprechen und KI und Arbeitskämpfen bei Netflix auseinandersetzen, sowie einen Beitrag zur Roten Hilfe hören. Aber das alles liegt jetzt in der Zukunft. Und jetzt gleich hören wir einen Song von Erykah Badu, der Neo-Soul-Legende und Hip-Hop-Legende, die damals 2001, glaube ich, ihren großen Durchbruch hatte und jetzt vor einer Woche ein neues Album released hat, zusammen mit The Alchemist und zusammen mit Westside Gunn, DJ Creole, Princess und Joy hat sie den Song I Just Play a Part kreiert und den hören wir jetzt. Viel Spaß!

0: I just play a part von Erika Badu und The Alchemist featuring DJ Creole Princess, einer Newcomerin aus Brooklyn und ja, der Hip-Hop und ja, so Trap-Legende Westside Gunn von Griselda Ghost zu hören hier beim Widerhall auf Radio Korax. Das Ganze ist erschienen auf dem neuen Album von Erika Badu und The Alchemist Before the World Blows. Und ja, ihr hört den Widerhall auf Radio Korax und wir kommen jetzt von aus den Staaten sozusagen wieder zurück nach Halle einfach nur. Und im Volkspark beginnt jetzt gerade der Einlass zu einer Veranstaltung, bei der es sich um widerständige Punkfrauen in der DDR dreht. Tanz auf dem Vulkan heißt das Ganze und dort wird die Frage beantwortet, was Punk eigentlich mit der Christuskirche zu tun hat, welche Rolle spielten Frauen in der damaligen Punk-Szene in der DDR und das Ganze wurde schon mal auf der Leipziger Buchmesse 2026 vorgestellt mit dem Mitwirkenden des Buches Tanz auf dem Vulkan, widerständige Punkfrauen in der DDR und das Ganze zusammen mit dem Autor Geralf Pochop. Und dieses Interview von Radio Blau, was im März aufgenommen wurde, hören wir jetzt hier gleich. Und es gibt zu hören neben persönlichen Anekdoten der Interviewteilnehmerinnen auch Erfahrungen von Punkfrauen in der DDR. Und um die Frage wird es gehen, wie er überhaupt auf die Idee kam, solch ein Buch zu schreiben. Und das Ganze, wie gesagt, findet jetzt gleich nochmal mit einer Lesung auf dem Tanz auf dem Vulkan im Volkspark statt. Das Ganze geht 17 Uhr los, 18 Uhr beginnt das Event dann richtig und der Eintritt ist frei. Und um eine kleine Kostprobe davon zu bekommen, haben wir hier ein Interview vorbereitet.
1: Ja, also ich habe es nicht alleine geschrieben, sondern natürlich haben die Protagonistinnen auch mitgeschrieben. Ich habe nur die Texte in Form gebracht, dass sie dann jetzt auch so im Buch erscheinen können, genau. Wie ich auf die Idee kam, das hat damit zu tun, dass bei meinen Lesungen zu Untergrund war Strategie Punk in der DDR zwischen Rebellion und Repression, bei den Lesungen oft Frauen im Publikum saßen, aus der damaligen DDR-Punk-Szene, Frauen, die ich kannte, Frauen, die ich auch noch nicht kannte, und dass viele danach zu mir gekommen sind und mir ihre Geschichte erzählt haben. Und das war unheimlich beeindruckend. Das waren Geschichten, die ich noch nie gehört habe. Und die haben mich ja nicht zur Ruhe kommen lassen. Und das Spannendste fand ich eigentlich, dass auch von den Frauen, die ich wirklich gut kannte, ich diese Geschichten nicht kannte. Also dass das wirklich komplett neue Sachen waren, die sie mir erzählt haben, die damals in den 80er Jahren passiert sind. Und zwei der Frauen haben auch gesagt, das müsste eigentlich auch mal in der Öffentlichkeit. Und so ist eigentlich erstmal die Anfangsidee entstanden, so ein Buch fertigzustellen. Dass das jetzt diese Größenordnung angenommen hat mit 23 Frauen, die dort drin ihre Geschichte erzählen, das ist erst so nach und nach entstanden. Die Ursprungsidee war tatsächlich, 5 bis höchstens 10 Frauen zu Wort kommen zu lassen.
2: Hier am Tisch des Hinkost Verlages auf der Leipziger Buchmesse sitzen unter anderem Sissi, Conny aus Leipzig und Conny aus Berlin. Kanntet ihr Geralf schon aus den 70er, 80er Jahren, aus DDR-Zeiten?
3: Ja, also ich bin aus Halle und Geralf ist auch aus Halle. Daher kennen wir uns.
2: Was war für euch die Motivation, bei diesem Buch mitzuwirken, eure Geschichte zu erzählen?
4: Also wenn ich ganz ehrlich bin, wurde ich ein bisschen überrumpelt. Ich hatte damit eigentlich ein bisschen abgeschlossen, weil mich das auch sehr mitgenommen hatte damals. Aber ja, er hat es geschafft und ich habe dann doch meine Geschichte preisgegeben und ja, jetzt bin ich froh darüber.
3: Bei mir war es meine Tochter Liane, die mich dazu überredet hat, damit zu machen. Sie sagt, sprich mal drüber. Weil ich war unsicher, ob sich noch jemand überhaupt für dieses Thema interessiert. Nach 35 Jahren und meine Tochter Liane meinte, mach mal Mama, komm. Und dann habe ich gemacht und bin froh drüber.
2: Ich finde, das ist unwahrscheinlich wichtig, weil die Punkgeschichte in der DDR ist, glaube ich, nach meinem Empfinden hauptsächlich aus Männersicht erzählt worden. Ja. Was dann auch dazu führt, dass Leute wie DDR-lich total gehypt werden. Also Otze, früher von Schleimkeim, was ich so überhaupt nicht nachvollziehen kann. Und ich finde es mega interessant und total wichtig, dass auch mal eine andere Perspektive als die Männerperspektive erzählt wird. Da bin ich so total dankbar, dass das Buch geschrieben worden ist und ich bin auch euch dankbar, dass ihr euch daran beteiligt habt.
3: Gerne.
2: Was muss man noch dazu sagen? Der Applaus ist jetzt nicht eingespielt, das ist am Nachbarstand.
3: Das ist gut.
2: Aber passt total cool.
3: Ja.
2: Wie muss man sich das in der Punk-Szene in der DDR vorstellen? Wart ihr eher wenige Frauen? Wart ihr eher unter euch in der Männerklicke? Oder wurdet ihr nur als Objekte gesehen von männlichen Punks?
4: Also überhaupt nicht. Also ich fühlte mich immer gleichberechtigt. Also anfangs war ich ja gar nicht so der Punk-Szene so zu... Ja... Ich bin eigentlich dazu gekommen, nachdem halt immer wieder komische Erfahrungen gemacht wurden mit dem Umfeld, mit der Gesellschaft, mit Polizei. Anfangs war es nur lustig und später wurde es dann immer ernster, wo ich dann angefangen habe nachzudenken. Und ich muss ehrlich sagen, also in Berlin war es so, dass wir Mädels und die Jungs, also es gab keinen Stress. Also es gab nicht irgendwie, dass die Jungs sich ein bisschen aufgespielt haben. Gab es bestimmt auch welche, sicherlich. Aber ich muss sagen, ich fand das eigentlich immer sehr okay. Und also von den Mädels, die ich kenne, die waren eigentlich auch genauso akzeptiert wie die Jungs. Also wir haben auch so zusammengehalten, weil der Stress kam ja von außen und nicht von innen.
2: Als ihr in die Punk-Szene gekommen seid, wie war das so für euch? Hat sich denn euer soziales Umfeld, Freundinnen, Freunde komplett geändert? Gab es da noch Beziehungen, die aufrecht geblieben sind?
4: Also mein Freundeskreis hatte sich, also in der Schule damals, ich war damals auch 15, 16, nicht geändert. Die haben alle zu mir gehalten und hatte natürlich auch neue Freunde in den Punkkreisen kennengelernt und die wurden auch genauso akzeptiert. Wie gesagt, das einzige Problem war halt, dass Umwelt wie Lehrer oder hier Polizei oder wenn man dann abends nach Hause lief, dann kamen Menschen an, die einen dann

0: Mit dich hat man doch vergessen zu vergasen, oder? Und das habt ihr ja eigentlich alle erzählt im Buch, ja. Das war schon beängstigend, hat uns aber davon nicht abgehalten.
1: Nö. Innerhalb eines gewissen Zirkus macht dann das wahrscheinlich noch härter, weil man sich da befeuern kann.
0: Ja, aber wenn du alleine bist, ist das was anderes, das stimmt.
1: Die nächste Eskalationsstufe dürfte dann die Polizei gewesen sein. Wann habt ihr zum ersten Mal Erfahrungen mit der Polizei machen müssen?
2: Ja, das ging relativ flott. Also alleine schon in der S-Bahn, dann kam die Trapo, man wurde rausgezerrt, es war Winter. Dann haben sie einen die Jacken ausgezogen, T-Shirts weggenommen, weil die waren angemalt mit einem Anarchiezeichen. Das haben wir eben alles weggenommen. Das war dann halt mit BH und mit irgendwas nach Hause gelaufen. Ne? Ja. Und dann von der Waldbaude, genau, da ging es direkt in die Magazinstraße. Da wurde man dann abends einfach eingesperrt halt. Dann erstmal einer von Latz gekriegt. Da mussten mich auch meine Mutter noch abholen. Das war ganz schrecklich. Da gab es ja noch mal Ärger. Ja, das war dann, oder auf dem Kulturpark, dann kam sie gleich mit dem Ello angefahren, dann wurden alle rauf, alles zusammengemöbelt, zack, irgendwo weggekarrt, dann irgendwann nach Stunden wieder freigelassen. Ja, und das ja, ging dann weiter. Oder Ausweiskontrolle, der Rest erübt sich.
1: Wie war das, wenn man immer wieder Ärger mit der Polizei hatte, musstet ihr auch Hafterfahrungen erdulden?
2: Ja, leider. Es ging ja lange gut, in Anführungsstrichen. Da wurde man halt dann, wie gesagt, auch mal in Warnemünde weggefangen, verprügelt. Und dann gab es noch eine Ordnungsstrafe, 200 Mark zum Beispiel. Und dann kam der Tag, also ganz normaler Tag oder Abend. Man geht durch die Straßen, dann kommt wieder Polizei, Ausweiskontrolle. Und grundlos entstand ein Gerangel. Und dann ging es dann gleich richtig los. Mein Freund war damals mit dabei. Dann wurde erst ich geschlagen, dann hat er sich natürlich vor mich stellen wollen und dann haben wir natürlich zurück und dann kam Verstärkung und dann wurde es ganz schlimm, dann konnten wir natürlich nichts mehr ausrichten, dann kamen Knebelketten rein ins Auto, ab in die Brunnenstraße, da war dann das Allerschlimmste, da haben sie mich an eine Heizung gekettet mit Händen und Füßen und dann durfte jeder mal zutreten. Ja. Und dann bin ich aufgewacht in der Keibelstraße, Einzelhaft, einen Monat. Durfte auch nicht auf den Freigang auf dem Dach, weil mein Körper, weil mein Gesicht alles blau war. Spiegel hatte ich auch nicht, aber ich habe es halt gesehen. Man fühlt das ja im Gesicht. Und dann von der Keibelstraße in die Bauhofstraße nach Potsdam, weil ich nicht in Berlin, sondern im Randgebiet gemeldet war, Bezirk Potsdam. Potsdam war ich dann auch noch mal eine ganze Weile und von dort aus, also dann kam eine Gerichtsverhandlung, die dann halt, also mich und meinem Freund, wir wurden angeklagt gegen Gewalt gegen die Polizei und Verleumdung, Beleidigung, Widerstand gegen die Staatsgewalt und. Was mir dann 7 Monate eingebracht hat, die ich dann in Gera Hohenleuben abgesessen habe.
1: Wie alt warst du damals?
2: 17.
1: Kann man sagen, dass du Glück gehabt hast, dass du nicht noch vorher in den Jugendwerkhof gekommen bist?
2: Ich sollte ja den Werkhof, aber irgendwie bin ich da dran vorbeigeschrammt, frag mich nicht wie. Aber die Jugendhilfe wartet schon, der Antrag war schon raus, das wusste ich. Und daraufhin wurde ja auch dann mein EOS-Antrag abgelehnt, also Abitur durfte ich nicht machen, das war aber vorher schon alles. Und das mit der Haft dann, also das war ja vor allen Dingen, sage ich jetzt mal, es sind vorher schon viel schlimmere Sachen passiert mit Ausweiskontrollen. Da habe ich diesen Zusammenhang überhaupt nicht verstanden. Und dann, wie gesagt, da wurde wahrscheinlich auch ein Exempel statuiert, um andere abzuschrecken. Dann fragten sie mich noch im Gericht, wollen sie denn nicht im Westen? Und damals war ja dann, wie gesagt, auch so aufgebracht, sage ich, nee, hier muss ich was ändern und nicht da drüben. Und daraufhin hieß es nur abführen. Und das war es dann. Bis zum 9. Juli 1987. Dann kam ich raus.
1: Wie war es bei euch? Musstet ihr auch solche Erfahrungen erleben, durchmachen?
3: Ich war im Zusammenhang mit einer Party aufgegriffen worden und zu 2 Monaten Gefängnis verurteilt worden. Und während der Haftzeit von Mitarbeitern der Stadtsicherheit angeworben und habe das abgelehnt und daraufhin ist der Staatsanwalt in Revision gegangen gegen das Urteil

0: und es wurde verlängert auf 10 Monate, die ich auch komplett abgesessen habe.
1: Was war für dich, als du die ganzen Geschichten erfahren hast, aufgeschrieben hast, editiert hast, das Interessanteste? Und was war für dich das, wo du am meisten ja würgen musstest?
2: Das Interessanteste ist, glaube ich, für mich, dass tatsächlich alle Frauen sagen, sie würden es immer wieder so machen. Sie wollen jede Sekunde ihres Punklebens, was sie dort erlebt haben, oder diese Zeit nicht missen. Also sie würden gerne auch die Uhr oder die Zeit zurückstellen und das alles nochmal erleben. Natürlich die repressiven Sachen ausgeschlossen, aber das ist trotzdem diese Lebensfreude, die da auch herrschte, dass das so gut rüberkommt. Also das war für mich doch am beeindruckendsten. Oder ja, ich weiß nicht, ob es am überraschendsten ist, aber doch schon ziemlich beeindruckend. Gerade wenn man manche Geschichten hört, wo auch die Repressionen so massivst waren, na, wie zum Beispiel bei Conny Steiner. Also das hat mich wirklich geschockt, weil das nochmal eine Brutalität darstellt, was sie erlebt hat, die nochmal alles steigert als das, was ich selbst auch erlebt habe oder auch was andere erzählt haben. Also mit Rippenbruch und mit Fingerbrüchen und mit an der Heizung ketten und alle Bullen dürfen auf sie eintreten und so weiter und so fort. Das ist schon Wahnsinn, was ihr da so passiert ist. Und das ist ja nicht nur diese Geschichte. Und natürlich, was mich auch wirklich würgen lassen hat, sind die Geschichten mit den Tripperburgen. Also es waren noch einige der Protagonistinnen in diesen sogenannten Tripperburgen. Und es ist schon, also diese repressiven Sachen sind schon, die gehen unheimlich unter die Haut. Und natürlich auch Jugendwerkhof, was dort passiert ist, was auch eine Protagonistin, die 2 Jahre dort eingesperrt war, berichtet, ist auch unheimlich heftig. Ja.
1: Die letzte Frage natürlich an euch, die ihr im Buch eure Geschichten erzählt habt. Frage an euch allen drei. Was ist für euch Punk und wie viel Punk ist noch in euch heute?
3: Also für mich, ich bin immer noch für mich selbst, bin auch sehr immer gegen, also wenn jetzt irgendwas ungerecht ist, dann muss ich aufstehen, ich kann mich nicht zurückhalten, auf der Arbeit kriege ich viel Ärger manchmal, ich kann meine Klappe nicht halten, ich bin halt sehr gerechtigkeitsfühlend und auch Menschen, denen Unrecht getan wird, da muss ich sofort dazwischen funken, auch wenn es mir halt selber nicht gut tut, aber für mich ist Punk, also Punk ist ja nicht mehr so wie früher, aber dass man halt zu sich stehen muss und ein Weltbild vertreten sollte, was dich für Menschen gut ist und nicht, was jetzt gerade passiert, brauchen wir ja nicht von Anfang hier, ne, mit Trump und so was. Um Gottes Willen über die ganze Situation. Nee, also ich bin eigentlich so, dass für Weltfrieden.
4: Also das unterschreibe ich jetzt einfach mal so. Dem ist nichts hinzuzufügen.
5: Für mich ist auch noch heute ganz wichtig die Musik. Also die ist mir geblieben.
3: Oh ja.
5: Das ist für mich ganz wichtig. Also ich höre heute nach wie vor diese Punkmusik und das ist so das, was für mich jetzt noch übrig geblieben ist.
1: Dann möchte ich mich bei euch dreien bedanken für euren Mut, den ihr damals habt und auch dafür, dass ihr eure Geschichten auch zur Erinnerung, auch zur Mahnung in diesem Buch veröffentlicht habt. Vielen Dank dafür.
3: Gerne.
4: Danke. Gerne.
6: Ja, das war eine auditive Kostprobe zu einer Lesung, die jetzt gleich im Volkspark in Halle an der Saale stattfinden wird. Das waren Geralf Pochop, Sissi und Conny über das Buch, welches Frauen eine Stimme gibt, welche in der Punkszene in der DDR selbst aktiv waren, diese mitgestaltet haben und von ihren Erfahrungen im Widerstand und ihrem Alltag in der Szene berichtet haben. Mehr Informationen zu dem Buch findet ihr beim Hirnkost Verlag oder ihr macht euch jetzt, schwingt euch aufs Rad oder stellt euch in die Bahn, lauft dahin zum Volkspark in Halle an der Saale. Dort wird jetzt gerade oder ist schon der Einlass und um 18 Uhr beginnt dann die Veranstaltung oder die Lesung Tanz auf dem Vulkan. Das Ganze wird musikalisch begleitet von Sendepause, jeweils mit irgendwie Dreien als E und das A ist ein Ad und so, deswegen weiß ich nicht, ob man das so mega gut unter Sendepause findet, aber jetzt wisst ihr Bescheid. Und ja, das ganze Interview, was wir gerade gehört haben, wurde bei der Leipziger Buchmesse 2026 gehalten. Deswegen war es vielleicht nicht ganz tagesaktuell, aber jetzt mit der Veranstaltung auf jeden Fall schon. Und weiter machen wir auch mit musikalischer Musik, also musikalischen Eindrücken aus der Punkszene vom heutigen Halle sozusagen. Das Ganze kommt von Turbo Discos, ein in Halle ansässiges Label. Und jetzt hier gerade direkt vor der Sendung, 2 Minuten vorher, ist ein Vertreter von diesem Label hier vorbeigekommen. Ich hatte mich vorher mit ihm verabredet, damit er mir noch eine Platte zuschiebt. Und das Ganze hat dann doch noch 2 Minuten vorher geklappt. Und diese Platte, die ich jetzt hier hinter mir aufliegen habe, heißt A Reflet du Maman oder sowas. Leider habe ich vergessen, mir das Cover mit nach vorne zu nehmen. Donna Kask hat das Ganze produziert und wir hören jetzt einmal von dieser wunderbaren EP, die hinter mir aufliegt, Z-O-I. Viel Spaß! Das war es nicht. Das war Blur mit Parklife, aber leider ist hier der automatische Start von unserem Plattenspieler ein bisschen defekt. Deswegen muss ich euch hier einmal mitnehmen und jetzt kann es losgehen. Das ist Donna Kask mit Z-O-I.
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0: Ja, das war Donna Kask mit ZOI. Und erschienen ist das Ganze bei Turbo Discos. Und die neue EP, die 4 Tracks beinhaltet, heißt Le Reflet de Maman. Mit meinem Schulfranzösisch hier vorgetragen. 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
0: Und wir kommen jetzt hier zu ein paar Veranstaltungstipps oder Veranstaltungshinweisen. Unter anderem morgen könnt ihr am letzten Tag eines dreitägigen Workshops in der Passage 13 Capoeira betreiben. Wenn ihr Lust auf Rhythmus, Bewegung und Spiel habt, dann könntet ihr da zu diesem Capoeira-Workshop gehen. Capoeira ist eine faszinierende Kombination aus Bewegung, Rhythmus und Dialog. In dem Workshop erwarten dich Akrobatik, Tanz und spannende Angriffs- und Ausweichtechniken. Dabei lernst du auch verschiedene Instrumente und du erfährst auch, warum Capoeira eine afro-brasilianischer Befreiungskampf ist. Zum Abschluss kannst du im improvisierten Capoeira-Spiel dein ganzes Können zeigen. Das Ganze ist für Kinder und Jugendliche von 8 bis 14 Jahren und der Teilnahmebeitrag beträgt 4,50 Euro pro Person pro Tag und für Snacks und Getränke ist ebenfalls gesorgt. Der Beginn ist jeweils um 10 Uhr morgens und die Teilnahme ist so ein bisschen begrenzt, deswegen bitten die Veranstalter um eine Anmeldung via info@djo-lsa.de. Die Workshops finden auf Deutsch statt und je nach Bedarf gibt es auch eine Sprachmittlung auf Persisch und Arabisch. Wenn ihr heute Abend neben dem Tanz auf dem Vulkan um 18 Uhr nichts vorhabt oder Punk nicht so euer Ding ist, dann könntet ihr ein Hörspiel im Literaturhaus horchen. Und zwar gibt es dort die Veranstaltung Aufhorchen, Widersacher, ein Hörspiel vom WDR von 2004. Und im Hörspiel geht es um einen realen Kriminalfall in Frankreich Anfang der 1990er Jahre. Dabei hat ein erfolgreicher Arzt seine Familie ermordet und zündete das gemeinsame Haus an. Und in dem Hörspiel geht es dann um die Fragen, welche danach blieben. Und im Anschluss gibt es ein Gespräch mit Alexander Suckel, mit dem Strafrechtler Henning Rosenau und dem Psychotherapeuten Gerold Hiebsch. Und wenn euch das noch nicht genug ist für heute oder euch das jetzt immer noch nicht so ganz angesprochen hat, dann könntet ihr ins Sasi gehen. Dort läuft heute Happy Holidays in Original mit Untertiteln. Ein Autounfall setzt eine Dynamik aus Lügen und Intrigen in Gang und die zwei Familien, die eine jüdisch-israelisch und die andere palästinensisch, stürzt dieser Autounfall in eine tiefe Krise. Und mit viel Empathie zeichnet Happy Holidays ein Porträt einer jungen israelischen Generation zwischen konservativen Werten und eigener Orientierungslosigkeit. Der Film wird gezeigt im Rahmen einer Filmreihe des Arabischen Haus e.V. Und im Sasi beginnt es heute um 19 Uhr und wird aber auch am 22. und 23.09., also morgen und übermorgen jeweils um 19 Uhr nochmal gezeigt. So viel erstmal zu den Veranstaltungshinweisen. Wie gesagt, das mit dem Tanz auf dem Vulkan ist auch immer noch aktuell und wenn ich damals schon vor ungefähr 4 oder 5 Jahren die Veranstaltungshinweise bei Radio Korax gehabt hätte, dann wäre ich vielleicht auch auf das damals stattfindende Konzert von Alok de O and His Sounds of Joy aufmerksam geworden. Vor 4 oder 5 Jahren waren die auf jeden Fall mal im Pierre Grasse und ich habe das leider erst einen Monat später erfahren, habe mich sehr geärgert und nochmal passiert mir das wahrscheinlich nicht, aber wenn ihr das noch nicht kennt, dann ist es mir eine Freude, euch einmal Alok de O and the Sounds of Joy vorzustellen mit dem Song A Les Mines Mais.

0: Alokte Oho and His Sounds of Joy mit Alimene Me. Ja, und wir wollen einmal auf Bildung blicken. So mancher mag es mitbekommen haben, am Samstag ging es auch in Halle wieder auf die Straße. Das aus über 200 Organisationen und Initiativen bestehende Bündnis Bildungswende jetzt hatte bundesweit am 19.09. zu Protesten aufgerufen. Und das Bündnis hat dabei 4 Kernforderungen für bessere Bildungsgerechtigkeit an die Politik vorgestellt. Und hier im Gespräch jetzt in der Leitung habe ich Sandra Nuhr, Pressesprecherin von Bildungswende jetzt. Hallo Sandra.
1: Hallo.
0: Ja, warum gibt es denn eigentlich die Bildungswende jetzt Organisation oder das Bündnis und was sind denn eure Kernforderungen, die ihr stellt? Was muss sich ändern in der Bildung? Was läuft schief?
1: Okay. Also erstmal, warum gibt es uns? Ja, weil die Bildungskrise einfach von Jahr zu Jahr oder von Monat zu Monat immer deutlicher wird und in Deutschland ja Bildung Ländersache ist. Deshalb haben wir entschieden, dass nicht die Leute alle in ihren Bundesländern selber für sich als Einzelleute und als Einzelorganisationen für bessere Bildung einsetzen, sondern dass wir bundesweit den Druck auf die Politik erhöhen müssen, damit alle gemeinsam die Bildungskrise bekämpfen können. Genau, und wir haben 4 Kernforderungen, die zusammen betrachtet werden müssen. Also keine funktioniert irgendwie einzeln ohne die andere. Und die erste ist, dass wir alle Kitas und Schulen und andere Bildungseinrichtungen inklusiv machen müssen. Genau, der Hintergrund ist, dass zum Beispiel junge Menschen, denen die Schulbegleitung gestrichen wird, das haben wir jetzt aus Bremen zum Beispiel gehört und in Hamburg ist es auch Thema, dass die dann einfach nicht mehr zur Schule gehen können, weil sie es alleine nicht können. Und dadurch ist keine Teilhabe möglich. Das verletzt das Menschenrecht auf Inklusion. Und genau, das ist ein persönliches Schicksal und auch für die Gesellschaft einfach nachteilig, weil nur wenn ich mit Menschen Zeit verbringe, dann lerne ich sie auch kennen und lerne auch den Umgang mit diesen Menschen. Also profitieren alle Seiten davon. Soll ich weitermachen mit den anderen Forderungen oder
0: Ja, sehr gerne. Also so, wenn du noch, also so, es sind ja noch 3 offen, wie ich das verstanden habe.
1: Genau. Genau. Die nächste ist, dass wir eine Ausbildungsoffensive für Erzieherinnen, Lehrkräfte und pädagogisches Personal fordern, weil Personalmangel an allen Ecken und Enden spürbar ist. Und dort, wo jetzt die Kinderzahlen schon zurückgehen, wird die Chance gar nicht genutzt, die Gruppen zum Beispiel zu verkleinern und dadurch die Qualität im Moment noch vor allem in den Kitas zu erhöhen, sondern da werden einfach Kitas geschlossen oder zusammengelegt und ErzieherInnen entlassen, was aus unserer Sicht fatal ist. Und dadurch fehlt dann eben dem Personal wieder Zeit für individuelle Förderung, überhaupt aus Brandenburg hören wir überhaupt den Unterricht abzudecken und einen Abschluss zu ermöglichen. Genau, und deshalb ist das eine unserer Forderungen. Die dritte Forderung ist ein Sondervermögen Bildung in Höhe von 100 Milliarden Euro, weil schon allein der Sanierungsstau nur an Schulen, ich glaube, der letzte Stand war 67,8 Milliarden Euro beträgt. Was bedeutet, dass Kinder und Jugendliche einfach wirklich jeden Tag in Schulen sitzen, also außer sind gerade neu gebaut, bei denen Fenster aus dem Rahmen fallen, bei denen es durchs Dach regnet. Und da sehen wir nicht nur ein Problem für die Situation in der Schule, dass die Kinder sich dann nicht so gut konzentrieren können, sondern tatsächlich auch, was das mit ihnen macht, was es ihnen zeigt, was sie mutmaßlich der Gesellschaft wert sind oder dem Staat. Und aus unserer Sicht ist das auch ein Grund, weshalb Demokratiemüdigkeit bei den jungen Menschen entsteht und auch bei den Familien, die mit dranhängen und das jeden Tag auch miterleben. Und unsere letzte Forderung ist ein Bildungsgipfel auf Augenhöhe. Also wir alle kennen es aus den Nachrichten, der Kanzler lädt ein zum Autogipfel, er lädt ein zum Industriegipfel. Aber trotz immer wieder großer Schlagzeilen, jetzt auch letztens zu PISA, dass wir in einer Bildungskrise stecken, gibt es keinen Bildungsgipfel. Und das halten wir einfach für falsch. Genau, und das ist wieder der Bogen zum Anfang. Wir denken, dass Kommunen, Land und Bund an einen Tisch müssen, weil jede Ebene hat eine andere Aufgabe innerhalb des Bildungssystems, rein auf Verwaltungsebene. Und die müssen sich miteinander austauschen und Lösungen finden, die für alle funktionieren. Im Idealfall natürlich noch mit Leuten aus der Praxis, die dann ihre Sicht auch noch einbringen können.
0: Ja, Sie haben gerade schon die PISA-Studie erwähnt. Die ersten PISA-Studien fanden 2001 statt. Mittlerweile sind das 25 Jahre, ist das 25 Jahre her. Ein Vierteljahrhundert ist vergangen. Und am Samstag hatte jetzt die Bildungswende jetzt das Bündnis zum Protesttag aufgerufen. Warum fand dieser Protesttag statt und warum war es gerade jetzt so wichtig?
1: Ja, genau aus dem Grund, den Sie gesagt haben, dass die Studienergebnisse, also nicht nur PISA, sondern auch andere, eine klare Richtung zeigen. Also dass das nicht nur ein subjektives Empfinden ist, sondern dass die Bildungskrise da ist, dass die Politik immer drüber redet und schöne Worte findet für, haben wir verstanden, aber sich nicht traut oder nicht kann, wir wissen es nicht genau, die richtigen Lösungen zu finden. Und wir sind vor 3 Jahren schon mal auf die Straße gegangen und haben bei der Planung gesehen, bei der Planung, was wir dieses Jahr machen wollen, gesehen, dass eben dieses Vierteljahrhundert im Raum steht und dachten, wenn das kein Grund ist, dann sollten wir auf die Straße gehen.
0: Ja, wir haben jetzt gehört, dass es noch nicht passiert ist. Welche Auswirkungen hat das denn oder welche Gefahren seht ihr auch darin, wenn sich weiterhin nichts verbessert?
1: Ja, ich habe ja ein paar Punkte schon angesprochen. Also wir sehen eine große Gefahr darin, dass die Kinder und Jugendlichen verloren gehen auf vielen Ebenen. Also zum einen für die Demokratie, also wenn in der Schule Demokratie nicht gelebt wird, sondern die Kinder und Jugendlichen das eher so empfinden, dass sie machen müssen, was ihnen vorgeschrieben wird und nicht mitreden können, bloß eben das Gefühl, was ihnen vermittelt wird in den maroden Gebäuden. Dann gibt es schon ganz klare Gründe, die die Wirtschaft eigentlich auch merkt, nämlich dass um die 60.000 Jugendlichen jedes Jahr ohne Abschluss die Schule verlassen und dazu kommen die, die nicht genug Kompetenzen haben, um vernünftig einen Text zu verstehen, wenn sie ihn lesen und denen auch mathematische Fähigkeiten fehlen, um zum Beispiel eine Ausbildung zu machen. Und das wird immer stärker werden und solche Kinder und Jugendlichen zum Beispiel sind dann perspektivisch auf Transferleistungen angewiesen, die die ganze Gesellschaft tragen muss. Das sind 2 Beispiele.
0: Euer Bündnis setzt sich ja vor allem und auch dezidiert dafür ein, dass sich auf sozusagen allen Bildungswegen was ändert, von der Kita bis zur Uni. Jetzt gibt es ja schon seit kurzem ein neues Kita-Gesetz. Sehen Sie da irgendwo schon positive Entwicklungen oder eher nur negative? Und warum ist da vielleicht auch gerade frühkindliche Bildung wichtig?
1: Also wir sehen, dass die Regierung die richtigen Stellschrauben erkennt und freuen uns auch, dass da was gemacht wird, also auch mit dem Startchancenprogramm, wo gesehen wird, es gibt bestimmte Schulen, die in Gegenden sind, die eher sozioökonomisch schlechter aufgestellt sind und dass wir da hingucken und da fördern. Was wir aber auch als Rückmeldung zumindest von den Startchancenschulen bekommen, ist, dass das zu überladen ist, zu kompliziert ans Geld zu kommen, für jede Spielzeugkiste, die wir in der Grundschule bestellen, müssen wir einen Antrag stellen. Also das ist wieder was, wo man merkt, die Politik hat sich was überlegt, was eigentlich sinnvoll ist, aber eben nicht mit den Menschen vor Ort gesprochen. Das Kita-Qualitätsgesetz ist so ähnlich. gut gedacht, aber teilweise nicht zu Ende gedacht. Und das ist so frisch, dass wir da tatsächlich noch nicht sagen können, ob das spürbar ist oder inwiefern das spürbar ist in Kitas.
0: Jetzt sind vielleicht nicht mehr alle von uns davon betroffen, wie es in der Schule ist oder wie es in der Uni ist. Warum geht aber Bildung uns alle was an und was hat vielleicht auch bessere Bildung mit Armut zu tun?
1: Genau, also auch da, PISA hat gezeigt, dass Deutschland, obwohl es ein sehr, sehr reiches und wirtschaftsstarkes Land ist, es nicht schafft, die Kinder, die aus bildungsfernen Familien kommen oder aus sozioökonomisch nicht so gut stehenden Familien, dass denen der Bildungsweg versperrt wird im Prinzip. Also wir haben keine Chance durch Bildung oder kaum eine Chance durch Bildung aus ihrem sozioökonomischen Status herauszukommen und damit fehlt den Jugendlichen oft auch die Motivation, sich zu engagieren, weil die Wahrscheinlichkeit, dass sie es schaffen, ist gering und da hängen ganz viele gesellschaftliche Themen mit dran, eben zum Beispiel diese Politikverdrossenheit, Demokratieverdrossenheit, Vertrauen, dass ich mein Leben selbst in die Hand nehmen und was verändern kann. Wenn das von Anfang an schon nicht gespürt wird, dass das so ist bei Kindern und Jugendlichen, dann wird es ganz schwer, das später im Leben umzusetzen oder noch herbeizuholen. Und vielleicht sehen wir die Konsequenzen daraus eben auch schon in den Wahlergebnissen aus den letzten drei Landtagswahlen beziehungsweise die Berliner Wahl damit reingezählt, dass die Ränder eben sich stärken und genau da ansetzen, wo vielleicht auch Frust ist, wo Unzufriedenheit herrscht und zu wenig Wissen oder eben zu wenig Fähigkeit, Texte oder Inhalte zu verstehen und zu durchschauen, was vielleicht auch dahinter steckt für zwischen den Zeilen zu lesen.
0: Ihr steht also für Bildungsgerechtigkeit ein. Unter anderem am Samstag habt ihr einen Protesttag ins Leben gerufen oder dazu aufgerufen. Wie geht es jetzt für euch weiter und vielleicht, wie kann man euch auch unterstützen?
1: Genau, also wir sind ein Aktionsbündnis, das heißt, wir planen weitere Aktionen. Nächsten Montag zum Beispiel setzen wir uns zusammen und sprechen darüber, nochmal zu schauen, wie lief es an den 13 Orten, in denen Aktionen waren, was nehmen wir daraus mit und was sind mögliche Aktionen für nächstes Jahr. Da kann gerne jede dazustoßen. Gerne auf unsere Website schauen, www.bildungswende-jetzt.de, da sind auch die Kontaktdaten oder auf Instagram sind wir Bildungswende jetzt. Und wir freuen uns über jeden und jede, die sich beteiligen möchte mit Ideen, mit Unterstützung einfach, genau.
0: Wäre dir jetzt noch irgendwie wichtig, etwas zu erwähnen?
1: Ich glaube, die wichtigsten Punkte haben wir besprochen. Mir ist wichtig zu erwähnen, dass wir hoffen, dass sich das gesellschaftliche Bewusstsein wandelt und Bildung tatsächlich als der wichtige Punkt für so viele gesellschaftliche Entwicklungen erkannt wird und dass die Politik endlich mutig wird, da ranzugehen und auch grundlegend ranzugehen und nicht mit kleinen Programmen oder Reformchen.
0: Okay, perfekt. Das sagt Sandra Noah, Pressesprecherin des Bündnisses Bildungswende jetzt. Das Bündnis hatte am 19.09. zum bundesweiten Protesttag für Bildung aufgerufen und war hier im Interview mit Radio Korax auf der 95,9. Danke dir für das Interview und ich wünsche dir noch einen schönen Tag.
1: Ja, danke schön.
0: Und hier im Widerhall geht es jetzt weiter mit etwas Musik von Naito, einer kenianischen Rapperin, die mittlerweile in ja, Großbritannien ansässig ist und aber auf Swahili rappt und das Ganze zum Beispiel bei Huni Jui, was so viel bedeutet wie Du kennst mich nicht. Ein ja, wunderbares Stück Musik. Viel Spaß dabei.

0: Huni Jui erschien vor 6 Jahren auf Blah Records von Naito. Und wirklich Naito, eine große, große, große Hörempfehlung. Für alle ihre Veröffentlichungen sind auf jeden Fall mindestens einmal hören wert. Und wahrscheinlich werdet ihr euch genauso verlieben in diese Musik wie ich. 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Und das ist der Vogel der Woche.
1: Vogel der Woche. Sachsen-Anhalt scheint ein beliebtes Immigrationsland zu sein, zumindest in der Vogelwelt. Auch wenn natürlich hier die Anzahl der Vögel insgesamt immer weiter sinkt, bei vielen Vogelarten natürlich aufgrund der industriellen Landwirtschaft, aber bei einigen Zugvögeln natürlich auch wegen der immer noch stattfindenden illegalen Jagd, wie unsere süßen Turteltauben, die dieser Tage abhauen, auf Malta gerade zu Hunderten geschossen werden. So scheint die Diversität allerdings eher zuzunehmen, ist mein Eindruck. Also beim nahe Halle gelegenen Salzigen See im großen Sumpfgebiet sind in diesem Jahr schon fast 240 Vogelarten aufgetaucht und viele von ihnen tatsächlich zum ersten Mal. Und einen dieser neuen Gäste möchte ich euch kurz vorstellen, weil ich da tatsächlich ewig gerätselt habe, was ich da eigentlich sehe. In einem kleinen Schwarm sehr lustig balzender Löffelenten. Die haben immer so ein, die Männchen so Kopf hoch und runter und Kopf wackeln und dann mal so unmotiviert kurz eine halbe Runde fliegen und wieder neben dem Weibchen ins Wasser plumpsen und sich wieder ins Bild rücken. Ist auch schön, weil die Oberflügel so sehr schön gescheckt sind. Und so habe ich denen eine Weile zugeguckt und eine von den Löffelentenmännchen, die da auf dem Teich schwamm, hatte neben diesem gewaltigen Löffelschnabel, der ihnen eigen ist, und auch so eine sehr schöne kastanienbraune Seite, ein bisschen gescheckte Brust, schwarze Oberflügel. Auf dem Kopf, so vor dem Auge, bis nach unten einen hellen Streifen. Und dachte, das sieht irgendwie aus wie so eine sibirische Sichelente oder sowas. Aber war eben eine Löffelente und habe dann mal geguckt, ob es nicht irgendwie sowas gibt. Tatsächlich, in Australien und Neuseeland lebt die Halbmond-Löffelente. Lustigerweise hat die nun nicht mitgebalzt, obwohl ja da jetzt eigentlich der Sommer beginnt. Das heißt, die Brutzeit müsste sie ja eigentlich motiviert sein, während unsere Löffelenten müssen ja noch ein halbes Jahr warten. Naja, wobei, Sex kann man ja eigentlich immer haben, ist ja Quatsch. Geht ja nicht um Kinderkriegen. Na jedenfalls hat die wahrscheinlich schon sehr genau gesehen, dass da keine weibliche australische Löffelente oder Halbmondlöffelente, wie sie eben heißt, dabei ist und schwamm da einfach nur so mit rum. Sehr schöne Vögel, deswegen auch immer mal in Zoos gehalten. Und da stammt sie natürlich eigentlich auch her. Die ist jetzt nicht von Australien hierher geflogen. Aber spielt ja keine Rolle. Wenn noch mehr da wegfliegen, dann bei anderen Enten hat das ja auch geklappt, dass die sich dann ansiedeln. Oder so Rostgänse kennen sie, ne? Oder die hübschen Mandarinenten oder Brautenten, die hier immer mal in Parks in Baumhöhlen brüten. Die australische Löffelente, wie unsere hier eigentlich auch, die brauchen schön dicht zugewachsene Teiche, wo sie heimlich dann ihr einzelnes Nest irgendwo bauen können. Und dadurch ist die Löffelente hier ohnehin ein seltener Brutvogel und das ist in Australien und Neuseeland nicht viel anders. Ist also nirgendwo so richtig häufig. Da mag sie die Süßwasserauenbereiche von großen Flüssen oder eben so Teiche, wie der, auf dem sie hier rumschwamm, wo sie anders als andere Schwimmenten, die ja auch hier so gründeln, ne, wenn man dann so Köpfchen ins Wasser, Schwänzchen in die Höhe und so, haben die mit ihrem großen Schnabel eher das Ziel, das Wasser so zu durchseien, so, also einfach immer so hin und her, Kopf unter Wasser und dabei finden sie dann so ihre kleinen Insekten und Wasserflöhe, kleine Mollusken, aber auch so Samen, wenn die da einfach ins Wasser fallen, wa? Und das ist schön, wenn die dann so, die pressen sozusagen das Wasser dabei dann einfach so seitlich aus dem Schnabel raus und der Rest bleibt an so kleinen Lamellen im Schnabel hängen. Und das machen sie dann auch sehr geschickt, so auch relativ schnell auf dem Wasser, so große Flächen quasi so abzuseien. So Aquarienfans, die dürften das ja kennen, wenn sie so Wasserflöhe, die müssen ja auch immer so mit ihrem Netz da so hin und her. Und so ähnlich ist es bei der Löffelente auch. Wäre jetzt natürlich mal interessant zu sehen, was passiert, wenn es Frühling wird, ob sie sich dann vielleicht doch mal hier um so ein einheimisches Löffelentenweibchen bewirbt. Und dann entsteht da vielleicht am Salzigen See eine von Biologen höchst ungeliebte, hybride Löffelentenart. Für mich wäre das natürlich ganz fantastisch. Noch viel besser wäre natürlich ein Immigrationsplan. Das heißt, mal so ein paar hundert hierher zu locken. Aber wie soll man die locken? oder einfach so ein paar Zooenten endlich fliegen lassen. Also ich freue mich jedenfalls immer, wenn ich so einen vollkommen exotischen Vogel hier in unseren Breiten sehe und wünsche mir viel mehr davon. Da wird doch kein Gleichgewicht gestört, by the way. Es gibt ja nur stabile Ungleichgewichte, wie wir schon wissen. Das heißt, da reagiert dann die einheimische Welt natürlich ganz schnell auf diesen neuen Gast und arrangiert sich neu. Und nachdem sich am Salzigen See ja vielleicht sogar der Triel angesiedelt hat und in jedem Falle die Mittelmeerbewohnerin, Rotkopfwürger, selbst das Zwergsumpfhuhn in diesem Jahr da mal kurz geschnarrt hat, wird es dann irgendwann ein Ort, zu dem aus allen Regionen dieses Landes Leute herpilgern und vielleicht deswegen sogar in das kleine Örtchen ziehen. Das würde dann möglicherweise auch die Prozentzahlen bei der nächsten Wahl da so ein bisschen in Unordnung bringen. Ja, aber so lange warten wir natürlich nicht mit dem Nazi bekämpfen. Also, schöne Woche. And for all of you who are not that much of a German speaker, I put a link to an English version below. Gute Woche und ein Hoch auf eine weitere gelungene Einwanderung.
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0: Ja, das war der Vogel der Woche hier zu hören beim Widerhall. Und diese Woche war es die Löffelente und ein wunderbarer Ort, um ja Vögel zu beobachten, ihrem Gesang zu lauschen und alles andere zu machen, ist der Park. Und vor einiger Zeit, 1994, hat Blur ihr Studioalbum Park Life, eine Ode an den Park sozusagen, veröffentlicht. Und wir hören davon die Single, gleichnamig Park Life, ein wunderbarer Song, um zum Beispiel durch den Park zu flanieren, aber auch um heimisch irgendwie auf und ab zu tanzen. Viel Spaß mit Park Life.

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1: Eine bekannte Stimme. Ein dunkles Studio. Ein Mikrofon. Und ein Text, der einer Figur plötzlich Leben einhaucht. Ja, so könnte, also so oder so ähnlich würde es vielleicht auch besser klingen, wenn ich irgendwie Sprechwissenschaften oder Theaterwissenschaften oder Schauspiel oder irgendwas studiert hätte oder irgendwas mal in der Richtung gemacht hätte. Auf jeden Fall geht es jetzt um Synchronstimmen und Synchronstimmen begleiten ja viele von uns schon seit der Kindheit. Und manche sind so vertraut, dass wir sie sofort mit bestimmten Figuren, Filmen oder Serien verbinden. Bei mir ist es ganz schlimm mit Justus Jonas von den 3 Fragezeichen zum Beispiel. Immer wenn ich diese Stimme bei irgendwelchen ernsthaften Filmen höre, dann fällt es mir irgendwie schwer, den ganzen Film irgendwie zu gucken. Doch hinter diesen Stimmen steckt eine ganze Branche und in dieser Branche herrscht gerade etwas Unruhe wegen der KI. Und wir hören jetzt einen Beitrag, welcher von der Landesstiftung Sachsen-Anhalt oder Landesmedienstiftung Sachsen-Anhalt den ersten Preis für den besten Beitrag Erwachsene im Hörfunk gewonnen hat. Das Ganze kommt von Konstantin Weber und der hat das hier für Radio Korax gemacht. Einmal synchron sprechen und KI, ein Arbeitskampf bei Netflix.
2: Hallo.
3: Du kennst diese Gesichter mit diesen Stimmen. Aber du kennst nicht die Gesichter hinter den Stimmen.
4: Ich weiß, aber ich habe da ein wirklich gutes Gefühl. Ich muss zu Hagrid, ich spüre es. Das ist für mich heute der perfekte Ort. Wisst ihr, was ich meine?
5: Ja, ich weiß es. Irgendwie habe ich es immer gewusst.
6: Eine Quasselbude kommt sofort. Erst Brötchen, dann Boulette.
7: Diese Stimmen aus der deutschen Fernsehwelt kennen wir alle. Oder zumindest einen Teil davon. Sie gehören einem jungen Zauberlehrling, einer Space-Prinzessin, einem Superhelden mit einer Spinne auf der Brust oder einem Schwamm aus einer Ananas ganz tief im Meer.
6: Ich bin SpongeBob mit all seinen Emotionen.
7: Zu diesen Stimmen gehören natürlich auch Menschen. Wobei, so natürlich ist das gar nicht. Viele dieser deutschen SynchronsprecherInnen sind gerade nämlich nicht im Studio, sondern eher auf den Barrikaden.
8: Wir alle sollen bald eine Computerstimme bekommen.
9: Und dann müsst ihr euch Filme ansehen.
10: Mit künstlichen Stimmen von Robotern.
11: Und diese Roboter wurden mit unseren Stimmen trainiert.
12: Ohne unsere Zustimmung. Auf illegale Weise.
13: Illegal.
12: Illegal.
7: Künstliche statt künstlerischer Intelligenz. Hollywood-SchauspielerInnen, die plötzlich mit ihrer eigenen Stimme perfektes Deutsch sprechen. Wie ein riesiger Teil der Arbeitswelt ist auch die Synchronisationsbranche beeinflusst von der Entwicklung von KI-Systemen. Viele sorgen sich davor, von solchen Systemen in Zukunft abgelöst zu werden. Bereits im Mai letzten Jahres war die Debatte unter anderem im Bayerischen Rundfunk zu hören.
14: Der Mensch ist das entscheidende Element zu einem hochqualitativen Ergebnis bei einer Synchronisation, egal ob es die traditionelle oder die Herstellungsweise mit KI ist. Hier muss man sehen, eine lippensynchrone Sprachfassung kann derzeit, und ich nehme auch an, in Zukunft nicht, keine KI. Das heißt, wenn wir eine lippensynchrone Fassung benötigen, brauchen wir zunächst einmal ein lippensynchrones Buch. Und das wird von ganz normalen Menschen wie bisher auch erstellt.
7: Das sagte Stefan Sporn dem Bayerischen Rundfunk. Er ist Jurist und Mitbegründer des Audio Innovation Labs, einer Firma, die Synchronisation mit synthetischen Stimmen anbietet. Auch wenn hier davon die Rede ist, dass KI-Synchronisation ganz ohne Menschen nicht funktioniert, so soll sie doch einiges verändern.
14: Was wir brauchen, sind weniger Menschen, die am Kreativprozess beteiligt sind. Wir brauchen für 40 Rollen, die ein durchschnittlicher Film hat, letztlich vielleicht nur noch 2 Sprecherinnen, nämlich einen Mann und eine Frau.
7: Weniger Leute im Kreativprozess? Klingt nach etwas, von dem vor allem ArbeitgeberInnen profitieren würden. Und von dieser Seite kam Anfang diesen Jahres auch etwas Konkretes, genauer gesagt vom Streamingdienst Netflix. Dieser legte den SprecherInnen einen neuen Arbeitsvertrag vor, der auch eine Klausel zum Thema KI enthält.
15: Die SprecherInnen haben die Verträge Anfang des Jahres vorgelegt bekommen und die KI-Klausel erlaubt es, dass Netflix die Aufnahmen aus Synchronproduktionen zu internen Trainingszwecken für KI verwenden darf.
7: Anna-Sophia Lumpe ist im Vorstand des Verbandes Deutscher SprecherInnen, dem VDS. Dieser vertritt die Interessen von über 600 professionellen SprecherInnen. Der VDS veröffentlichte Anfang des Jahres ein Video zum Thema.
12: Eine Welt, in der der künstlerische Ausdruck durch eine gefühllose Maschine ersetzt wird.
13: Will ich nicht.
16: Wollen wir nicht.
7: Nun legte Netflix also einen neuen Vertrag vor. Die darin enthaltene KI-Klausel löst in der Branche Sorge aus. Viele SprecherInnen wollen nicht, dass ihre Stimmen in die KI eingespeist werden. Aber was steht in der Klausel?
15: Also es kann alles und nichts bedeuten. Es bedeutet, dass Netflix mit den Sprachaufnahmen ihr eigenes KI-System befüttern kann, damit experimentieren kann. Wir wissen, dass Netflix ein Patent zum Beispiel hat für ein Modell, was es möglich macht, aus Audiodateien Lippenbewegungen zu generieren. Aber das ist eben auch das Problem an dieser Klausel. Sie würde im Grunde alles erlauben und das reicht uns nichts aus.
7: Was genau Netflix mit der Klausel plant, ist also schwer zu sagen. Es ist aber nicht weit hergeholt, davon auszugehen, dass die Verwendung von KI zukünftig zu Einsparungen führen soll. Weniger Leute im Kreativprozess eben, also auch weniger Leute, die bezahlt werden müssen. Dem VDS gegenüber steht der BFFS, Schauspielgewerkschaft Bühne, Bild, Fernsehen, Sprache. Die Verantwortlichen dort haben im letzten Jahr die neuen Vertragskonditionen mit Netflix ausgehandelt. Sie sehen den Vertrag als eine große Errungenschaft. In einem FAQ des BFFS heißt es:
17: Damit wir die größtmögliche Kontrolle über unsere Stimme beim Einsatz von KI behalten, hat der BFFS durch seine Vereinbarung mit Netflix da angesetzt, wo es für uns künstlerisch, wirtschaftlich und persönlichkeitsrechtlich relevant wird. Bei der Nutzung von KI-Stimmen in Produktionen. Man spricht auch vom sogenannten Output. Wenn also unsere Stimme mittels KI zum Einsatz kommen soll, zum Beispiel durch wesentliche

0: Output, es geht um den Input.
1: Deutschland hat eine der größten Synchronbranchen der Welt. SprecherInnen haben Kultstatus und teils riesige Fanbases. Synchronsprecher Peter Flechtner ist unter anderem die deutsche Stimme von Ben Affleck in den Batman-Filmen oder Hopper in Stranger Things. Auf Instagram folgen ihm über 100.000 Menschen. Ähnlich sieht es bei Santiago Ziesma, der deutschen Stimme von SpongeBob, aus. Ihm folgen über 60.000 Menschen. Die Nachfrage nach deutscher Synchronisation ist groß. Laut eines Statista-Berichts von 2021 schauen fast 2/3 der deutschen Filme in der Synchronfassung. Die Angst davor, vollständig von KIs ersetzt zu werden, ist eine sehr langfristige. Denn laut Anna-Sophia Lumpe vom VDS reicht KI-Synchronisation qualitativ noch lange nicht ans Menschliche heran.
0: Es ist natürlich so, dass Systeme mit Daten befüttert werden, aber die Systeme ja nichts verstehen und keinen Kontext haben. Also es werden weiterhin einfach nur Daten sein. Und wenn sie daraus Mittelwerte abbilden, um daraus synthetisches Audio zu generieren, dann ist das halt ein Hörbarmachen von Text. Ja, das können Modelle. Das können auch Leute, die nicht als Sprecherinnen arbeiten. Wir sehen das ja auch an Filmen, die sich rühmen, dass sie mit KI-Technologie synchronisiert wurden. Das hat den Filmen wirklich keinen Gefallen getan. Und wenn man sich überlegt, wie viel Zeit und Herzblut in solche Werke fließt, ist es, glaube ich, überhaupt nicht im Interesse derjenigen, die diese Werke erstellen, dass sie mittelmäßig in andere Sprachen übertragen werden.
1: Netflix möchte diese qualitativen Defizite zwischen menschlicher und synthetischer Synchronisation langsam abbauen. Gerade die Klausel zum KI-Training im neuen Vertrag für die SprecherInnen könnte diese Entwicklung beschleunigen. Magdalena Montassa arbeitet seit 11 Jahren als Synchronsprecherin und leiht unter anderem Schauspielerin Jenna Ortega in der Netflix-Serie Wednesday ihre Stimme. Sie geht davon aus, dass das Training der KI für deutliche Sprünge in der Qualität der Systeme sorgen könnte.
2: Wenn wir ihr jetzt all unser Material geben, wird die KI auch irgendwann so gut sein können. Deswegen ist das, glaube ich, der Punkt, wo ich sage, deswegen möchte ich nicht Teil davon sein und es nicht mitfüttern, damit es eben nicht besser wird.
1: Ob sich die KI in Zukunft wirklich so weit entwickeln wird, dass keinerlei qualitative Unterschiede mehr zur menschlichen Synchronisation bestehen, ist schwer zu sagen. Auch ExpertInnen und EntwicklerInnen sind sich hier uneinig. Dass Medienriesen wie Netflix ein Interesse daran haben, diese Entwicklung voranzutreiben, steht allerdings außer Frage. Und der neue Vertrag soll Teil dieser Entwicklung sein. Magdalena Montassa beobachtet aktuell eine tiefe Spaltung der Branche.
2: Ich kann beide Seiten verstehen. Also es gibt jetzt eben schon viele KollegInnen, die wieder unterschreiben, einfach weil sie es müssen, weil sie eben darauf angewiesen sind, Geld zu verdienen. Dann gibt es viele, die sich eben gut geschützt fühlen durch diesen Vertrag. Und dann wiederum gibt es eben die Seite, die es nicht macht. Ich bin ja auch Teil derjenigen, die nicht unterschreibt, bis heute nicht. Also ich streike ja jetzt schon 3 Monate. Ich mache es vor allem, weil mir eben die Zukunft der Branche am Herzen liegt. Und ich ziemlich stark der Meinung bin, dass wenn wir das jetzt unterschreiben, diese Branche aussterben wird.
1: Der Streit zwischen dem VDS und dem BFFS unterstreicht diese Spaltung. Der Interessensverband und die Gewerkschaft sorgen sich beide um die Rechte ihrer SprecherInnen. Der BFFS sieht die KI-Entwicklung als unaufhaltsam und möchte sich um Regulierung und Vergütung bemühen. Denn auch für die Weiterverwendung der KI-Stimmen gibt es noch keine verbindlichen Regelungen oder Tarifverträge. Auch wenn die Zustimmung für gewisse Nutzungen der Stimme nötig ist, sind die Verhandlungsgrundlagen unklar. Das kritisiert auch Magdalena Montassa.
2: Und dann gibt's eben die anderen KollegInnen, die ich auch nachvollziehen kann, die sagen, es wird so oder so kommen, die KI, und ich möchte nur nicht meine Stimme verschenken. Also ich möchte, wenn dann, noch ordentlich dafür vergütet werden. Und da ist zum Beispiel bei uns auch die Kritik an den BFFS, das ist so der Grundtenor, dass sie uns ehrlich gesagt so ein bisschen ins offene Messer haben laufen lassen, weil wir gar nicht wissen, was für Zahlen das denn dann wären. Also sie sagen jetzt die ganze Zeit, wir können das dann in einer Sammelklage nachverhandeln mit Netflix, wo wir alle denken, also sorry, aber warum sollte ich das denn jetzt nachverhandeln, wenn wir es doch von vornherein hätten klären können, wie viel die Mehrvergütung wäre, die da angemessen wäre. Und da sagt uns jeder auch gerade was anderes und man weiß es einfach auch nicht, weil das ja natürlich auch ganz neue Dinge sind, die man so eben vorher noch nie hatte.
1: Stand jetzt wäre nicht einmal eine zusätzliche Vergütung für das KI-Training im Vertrag festgehalten. Laut Magdalena Montassa geht der Mehrwert, den sich Netflix vom KI-Training erhofft, allerdings weit über die Stimmen der SprecherInnen hinaus.
2: Im Vertrag steht, dass unsere Stimme quasi geschützt ist, in Anführungszeichen. Es geht Netflix aber ganz sicherlich nicht um unsere Stimme, weil unsere Stimmen sind denen völlig egal. Die wollen ja die Stimmen der Originalschauspielenden benutzen. Und was wichtig ist, ist unser deutscher Duktus, weil wir ja einfach eine ganz andere Form des Sprechens haben als jede andere Sprache.

0: Sprache. Schmerz kann in Deutschland ganz anders aussehen, als in Frankreich Schmerz aussehen kann. So, es sind halt eben ziemliche kulturelle Fragen und das ist nämlich auch der Punkt, dass wir Kulturtransfer leisten.
1: Auch der VDS sieht dieses Problem. In einem vom Verband in Auftrag gegebenen Rechtsgutachten von der Anwaltskanzlei Spirit Legal heißt es:
2: Dieses Gutachten kommt an zahlreichen Stellen zu dem Ergebnis, dass zentrale Klauseln der Vereinbarung unwirksam oder rechtswidrig sind. Daraus darf nicht der Schluss gezogen werden, eine Unterschrift sei folgenlos. Die Unwirksamkeit wirkt nicht von selbst. Wer den Vertrag unterschreibt, muss die Unwirksamkeit jeder einzelnen Klausel selbst durchsetzen. Gerichtlich, auf eigene Kosten, gegen einen der finanzstärksten Medienkonzerne der Welt.
1: Medien beeinflussen Hör- und Sehgewohnheiten. Und künstliche Intelligenz tut das auch. Das Magazin Der Standard veröffentlichte im Dezember letzten Jahres einen Artikel, in dem mehrere Studien genannt werden, unter anderem vom Max-Planck-Institut für Bildungsforschung. Diese Studien legen nahe, dass zwischen Menschen und KI-Modellen zunehmend ein Feedback-Loop entsteht. Das bedeutet, dass eine Wechselwirkung zwischen Input und Output erzeugt wird und Menschen immer mehr Sprachmuster und Artikulation der KIs übernehmen. Diese veränderte Sprache wird dann wieder an die KI verfüttert. Das kann auf lange Sicht zu kultureller Verarmung führen. KI-generierter Kulturtransfer bildet eben immer nur einen Mittelwert und findet nicht immer wieder aufs Neue statt. Dadurch wird er irgendwann selbstreferenziell. Diese Entwicklung könnte sich auch auf sprachlichen Duktus ausweiten.
3: Künstliche Intelligenztechnologie kreiert nichts aus sich heraus, sondern kreiert Plagiate aus tatsächlichen Werken von Menschen. Und wenn das dargestellt wird als gleichwertig zu Kunst und zu menschlicher Schöpfung, dann haben wir wirklich ein Problem. Und wenn wir sagen, naja, das kann von der Maschine genauso gut gemacht werden, dann ja nur, weil unsere Werke dafür eingesetzt wurden. Und wir finden, dass das nicht richtig ist.
1: Denn was bei all der Berichterstattung über Spaltung zwischen Verbänden und SprecherInnen zu kurz kommt, ist Medienriese Netflix, dessen Ziele und Verhandlungspraktiken. Es ist technisch sehr schwer, genau nachzuvollziehen, für welchen Output die eigene Stimme wirklich genutzt wurde. Besonders, wenn SprecherInnen vorher einen Vertrag unterschreiben, in dem sie das Training des KI-Modells erlauben. Misstrauen in eines der größten Medienunternehmen der Welt scheint da durchaus angebracht. Dazu kommt der Umgang mit der Kunstform des Synchronsprechens und mit allen Kunstformen, die künftig durch die Entwicklung künstlicher Intelligenz bedroht werden. Gerade dafür sind Debatten, die sich rein um Qualität und Vergütung drehen, fehl am Platz.
3: Wir als Sprecherinnen haben einen bestimmten Lebensstil gewählt, sind Risiken eingegangen, haben Jahrzehnte von Training absolviert, um diesen Beruf auszuüben, unter bestimmten Bedingungen. Die meisten von uns sind nicht sehr reich. Das ist kein Leben im goldenen Palast. Und für uns ist das total wichtig, dass wir diesen Beruf ausüben wollen. Also wir sind ja nicht ohne Grund Schauspielende geworden. Wir haben ja uns nicht gedacht, boah, wie viel Geld kann ich verdienen? Ich glaube, das ist das Letzte, was jemand denkt, wenn er Schauspiel studiert. Uns ist allen bewusst, dass man vielleicht davon leben kann, aber dass es vor allen Dingen darum geht, diesen Beruf auszuüben. Es geht nicht darum, ein passives Einkommen zu generieren, sondern es geht um den Ausdruck, um das Leben vor dem Mikrofon.
4: Das war ein Beitrag über die deutsche Synchronbranche und ihren aktuellen Konflikt mit dem Streamingdienst Netflix. Im Zentrum stehen Vertragsverhandlungen und die Frage, unter welchen Bedingungen die bekannten Stimmen hinter Filmen und Serien eigentlich arbeiten. Der Beitrag wurde von Konstantin für Radio Korax produziert und hat den ersten Preis des Bürgermedienpreises Sachsen-Anhalt in der Kategorie Hörspiel oder Hörfunk für Erwachsene gewonnen. Und ja, eine Branche, die eher weniger von der Ersetzbarkeit durch KI irgendwie betroffen ist, ist vor allem das Handwerk. Und über das Handwerk oder vor allem die Handwerker hat Trust Fund Babes, eine Musikkombi aus München, glaube ich, einen neuen Song veröffentlicht. Und den hören wir jetzt einmal. Das sind Trust Fund Babes mit Handwerker.

0: Ja, das waren Handwerker von Trust Fund Babes zu hören hier im Widerhall auf Radio Korax.
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0: Und wir wollen hier inhaltlich nochmal auf die Rote Hilfe schauen. Die Rote Hilfe e.V. aus Göttingen ist eine strömungsübergreifende Solidaritätsorganisation für alle Linken. Der Verein unterstützt seit über 100 Jahren alle Linken, die wegen ihres politischen Engagements vom Staat verfolgt werden. Dabei wird den Betroffenen politisch, rechtlich und finanziell geholfen. Vor einiger Zeit wurde besonders der finanzielle Teil der Hilfe stark erschwert. Am 9. Dezember 2025 kündigte nämlich die Sparkasse Göttingen das Konto der Roten Hilfe e.V. Und nun hat das Oberlandesgericht Braunschweig aber entschieden, dass das Konto der Roten Hilfe vorerst weitergeführt werden muss. Um diesen ganzen Fall noch einmal aufzuwickeln, hat Radio Korax mit Hartmut vom Bundesvorstand der Roten Hilfe e.V. gesprochen, und Hartmut erklärt hier nochmal, was die Rote Hilfe eigentlich konkret für eine Arbeit macht.
2: Ja, konkret machen wir, also wir fangen sehr früh an. Wir fangen an mit Workshops für Leute, die auf Demonstrationen gehen, wie man sich da am besten verhält und wie der Umgang ist, dann wenn die Leute Ärger mit irgendwelchen Behörden bekommen, meistens ja der Polizei und Ermittlungsbehörden. Und dann, wenn es dann soweit ist, wenn Leute böse Post bekommen haben, dann können sie sich bei uns melden und in die Sprechstunden kommen. Und dann versuchen wir, das auseinanderzudröseln, um was es geht, worum die Leute sich Sorgen machen und wie das Ganze dann seinen Fortgang nimmt. Und bei Bedarf können die Leute einen Antrag stellen auf Unterstützung, auf finanzielle Unterstützung. Die wird dann entschieden vom Bundesvorstand, und dann bekommen sie Geld für das Verfahren, für Anwälte etc. pp. Anwältinnen vermitteln wir auch, damit die Leute tatsächlich sich gut vertreten und gut aufgehoben fühlen und nicht auf Anwälte treffen, die eher ihre eigenen Interessen zum Beispiel im Sinn haben als die Interessen ihrer Mandantschaft. Das passiert ja des Öfteren, dass sie Anwälte meinen, das muss jetzt so und so funktionieren, statt zu hören, was die Mandantschaft halt gerne hätte und was wir worauf, ne? Also gerade bei politischen Verfahren ist das dann relativ relevant.
3: Ja, absolut. Du hast es gerade schon gesagt, ihr unterstützt dann ja auch quasi im finanziellen Sinne, also zumindest braucht ihr Geld für eure Hilfe und Unterstützung. Da ist es nun auch mal wichtig, dass man ein funktionierendes Konto hat. Ja, jetzt habe ich
2: Das
3: schon in
2: ist
3: der
2: klar.
3: Anmoderation gesagt, jetzt wurde Ende letzten Jahres euer Konto bei der Sparkasse Göttingen gekündigt oder eingefroren. Wie konnte es denn überhaupt dazu kommen? Was gab es denn da für Begründungen?
2: Also erstmal war das schwer rauszukriegen. Das war im Dezember letzten Jahres, wurde von der Sparkasse gekündigt. Im Laufe von 2 Monaten wären wir das Konto losgeworden. Dagegen haben wir dann geklagt. Und da wurde erstmal keine Begründung angegeben, weil wir sind ganz normale Privatkunden bei einer Sparkasse, und wie bei ganz normalen anderen Geschäftsverträgen muss nicht unbedingt eine Begründung angegeben werden, warum zum Beispiel ein Verkäufer oder eine Verkäuferin mir kein Auto verkaufen möchte. Das muss sie ja nicht sagen. Sie mag mich nicht und fertig. So ähnlich ist das bei Banken tatsächlich auch. Und deshalb waren wir am Anfang eher so auf Vermutungen angewiesen, weil ja kurz vorher die Trump-Administration die sogenannte Antifa Ost ins Visier genommen hat und eine sogenannte Antifa Ost als Terrororganisation gelistet hat. Und solche Listungen schlugen dann unseres Vermutens durch bis auf die Sparkasse Göttingen, die dann fand, dass wir diese ominöse Antifa Ost unterstützen würden und deshalb ein hoher Aufwand der Verwaltung und Prüfung unseres Kontos notwendig geworden wäre. Das waren aber am Anfang nur Vermutungen, und das bewahrheitete sich erst tatsächlich, als wir das erste Verfahren in diesem Eilverfahren hatten, also bei der Verhandlung in Göttingen. Da hat tatsächlich die Anwältin der Sparkasse genau das auch mehr oder weniger wortwörtlich so dargelegt. Und das war dann da offensichtlich der Grund für die Sparkasse, uns das Konto zu kündigen.
3: Ah ja, okay. Ja, die Kündigung dieses Kontos dürfte bei euch ja anscheinend ja auch einiges an Chaos angerichtet haben. Ihr wusstet ja anscheinend ja erstmal überhaupt gar nicht, warum. Inwiefern hat sich denn durch diesen ganzen Prozess die Arbeit der Roten Hilfe erschwert? Konntet ihr denn im letzten Dreivierteljahr überhaupt so weitermachen wie bisher?
2: Ja, das konnten wir. Wir haben ja noch die Konten bei der GLS Bank, die auch versucht hat, uns zu kündigen, wo es aber einen massiven Protest der anderen Kunden der GLS Bank und anderer Zivilgesellschaften, Organisationen und Einzelpersonen gab, woraufhin der Vorstand sich bereit erklärt hat, mit der Roten Hilfe weiter zu verhandeln. Und wo wir jetzt an einem Stand sind, dass wir Konten behalten können und das aber in bestimmter, sehr enger Absprache aufgrund von dem Druck, der tatsächlich von außen auch auf die Banken einwirkt, dass wir das gemeinsam irgendwie in den Griff kriegen. Bei der Sparkasse ist es so, dass wir geklagt haben, dann kam es zu diesem Eilverfahren. Das hat alles unglaublich viel Arbeit gekostet, also zusätzlich zu der Arbeit, die ein Bundesvorstand normalerweise hat, über Kampagnen zu entscheiden oder Kampagnen voranzubringen, wie zum Beispiel Wir sind alle Antifa oder über die Entscheidung dieser ganzen Unterstützungsmaßnahmen und so weiter und so fort. Es gibt ja einen ganzen Sack voll von Dingen, die wir tun. Und das kam ja alles noch obendrauf. So, das hat uns zum Teil ganz schön an die Grenzen unserer Belastbarkeit geführt. Das muss man schon so sagen. Aber die konkrete Arbeit brauchten wir bislang nie irgendwie zu reduzieren.
3: Okay, das ist ja sehr, sehr gut zu hören. Ich will einmal weiter in dieses ganze Bankenthema eindringen, so ein bisschen. Also ich persönlich habe natürlich gar keine Ahnung, wie man einen Verein finanziell regelt. Und deswegen ist es vielleicht ein bisschen blauäugig gefragt. Aber wenn ich Sparkasse Göttingen höre, die Sparkasse verbinde ich konkret jetzt nicht unbedingt mit einer besonders linken Position. Ja, warum habt ihr denn euer Konto genau bei einer solchen Bank? Anscheinend habt ihr es ja auch noch bei einer GLS, wo dann ja anscheinend die Kündigung des Kontos überhaupt nicht so durchgehen konnte durch eben einen Einsatz von Menschen. Aber warum habt ihr denn ein Konto bei der Sparkasse? Wäre es nicht irgendwie einfacher und vielleicht auch nachhaltiger für euch, einfach die Bank zu wechseln?
2: Ja, wohin?
3: Ja, gut. Auch wieder gut.
2: Es nimmt uns niemand. Also ja, das war eine der ersten Fragen, die wir uns natürlich auch gestellt haben. Könnten wir ausweichen? Was passiert mit unserem Geld, wenn die Konten jetzt tatsächlich weg sind? Das konnten wir nicht beantworten. Und wir haben, glaube ich, einen ganzen Dutzend von Banken angefragt. Sehr kleine Banken hätten uns vielleicht genommen. Da gab es so ein oder zwei, die erstmal ihre Zustimmung da signalisiert haben, aus Sympathie und Ähnlichem. Die aber dann sehr schnell gemerkt haben, oh, da setzen wir uns in Teufelsküche. Der Druck von Seiten der Aufsichtsbehörden, vermutlich auch des Verfassungsschutzes, wir werden ja seit 2014, glaube ich, oder 13 vom Verfassungsschutz als linksextrem gelistet und beobachtet und so weiter. Und dann gibt es noch eine sogenannte Bundesfinanzaufsicht, die da versucht, irgendwelche Geldwäschegesetze umzusetzen. Und also die Banken stehen selber auch sehr unter Beobachtung und unter Druck in diesem ganzen Zusammenhang. Und wir müssen gucken, dass wir da halt irgendwie durchkommen. Das heißt, es kann auch nicht, also kleine Banken sind gar nicht in der Lage, sich dagegen vernünftig zur Wehr zu setzen. Und die Sparkasse hat nun den Vorteil gegenüber allen anderen Banken, dass die Sparkasse eine gesellschaftliche Aufgabe übertragen bekommen hat, und zwar die Grundversorgung der Bevölkerung und auch der Vereine, die ja von der Bevölkerung getragen werden, mit Konten zu versorgen. Das ist anders als bei allen anderen Banken. Bei allen anderen Banken haben wir tatsächlich so dieses Autoverkäuferverhältnis. Wenn eine Autoverkäuferin mir kein Auto verkaufen möchte, braucht sie das nicht. Keine Bank muss mich nehmen. Jede Bank kann mir jederzeit kündigen, und zwar ohne Begründung. Das können Sparkassen eben nicht so einfach. Und aus dem Grunde konnten wir auch klagen, sonst hätten wir gar keine Handhabe gehabt, da uns rechtlich irgendwie zur Wehr zu setzen.
3: Ach so, okay. Also deswegen habt ihr euch dann für die Sparkassen entschieden, nicht aus einem freien Entscheidungswillen heraus, sondern einfach, weil die Sparkasse quasi Verein unterstützen muss. Habe ich das richtig verstanden?
2: Ja, das war natürlich, als wir angefangen haben, gar nicht so wichtige Überlegungen. Wir haben ja in den jetzt existierenden Vereinen seit Mitte der 80er Jahre, und irgendwann haben wir einfach irgendwo Konten eröffnet, weil wir die brauchten. Da hat das doch gar keine Rolle so eine Rolle gespielt. Für uns waren halt Banken eher tatsächlich auch was anderes, das sind irgendwie die anderen. Man benutzt sie, wie man ein Werkzeug benutzt. Man hat da weder Anti noch oder nicht besonders große Anti- und auch auf jeden Fall keine Sympathien. Und man hat auch keine Ahnung. Auch wir haben überhaupt keine Ahnung erstmal gehabt von solchen Sachen. Mussten das nun, ne? Wir brauchten irgendwo Konten, haben irgendwo Konten eingerichtet, haben auch ab und zu mal eine Bank gewechselt. Aber das waren jetzt nicht so riesenhafte Überlegungen und strategische Vorstellungen, die wir uns dann, die damit verbunden waren.
3: Okay, wenn wir einmal auf den konkreten Prozess eingehen wollen. Jetzt hat das Oberlandesgericht Braunschweig entschieden, dass eure Konten vorerst weitergeführt werden müssen bei der Sparkasse. Das Gericht sah für die angeführten Verdachtsmomente ja, die wir auch schon besprochen haben, eben gar keine Tatsachengrundlage. Ja, ein vorläufiges Weiterführen hört sich in meinen Ohren jetzt nicht unbedingt nach einer sehr entspannten, sicheren Situation an. Ja, wie wollt ihr denn jetzt zukünftig weiter mit dem Thema verfahren? Wie könnt ihr euch vielleicht auch absichern gegen eine weitere Kündigung?
2: Das können wir grundsätzlich, sage ich mal, können wir das gar nicht. Wir sind innerhalb dieses Bankensystem, was halt in dieser gesellschaftlichen Situation existiert, wie es existiert, gefangen. Wir brauchen Banken, um Konten führen zu können. Gleichzeitig zum Eilverfahren, damit wir halt feststellen konnten, ihr dürft uns jetzt nicht kündigen, gibt es aber auch ja noch das Hauptverfahren gegen die Sparkasse. Und im Hauptverfahren wird dann irgendwann festgestellt, höchstrichterlich, ob dieses Eilverfahrensurteil und auch das Berufungsverfahren gegen die Eilverfahrensurteil, also diese beiden bis jetzt vorliegenden Urteile Bestand haben werden oder nicht. Es gibt dann natürlich auch weiterhin noch Möglichkeiten der Gesprächsführung, auch mit der Sparkasse, was wir auch noch machen. Aber was dabei rauskommt, ist völlig offen. Das ist richtig. Und wir sind als großer Verein angewiesen darauf, weil wir haben auch Angestellte, wir müssen Mieten zahlen, abgesehen von den ganzen Überweisungen an Betroffene und Bedürftige, die wir haben. Das wäre eine Katastrophe, wenn wir diese ganzen Konten irgendwann verlieren würden, aber das ist nie ausgeschlossen. Also spätestens ab jetzt wissen wir, dass das passieren kann.
3: Ja, krass. Das hört sich natürlich echt nach einer unsicheren Zukunft an, so ein bisschen vielleicht.
2: Wir sehen ja auch, wie diese Trump-Administration weitere Stiche setzt. Die große Organisation in Italien, die diese ganzen Webseiten aufrechterhalten hat und bereitgestellt hat, ist auch genau wegen der gleichen Gesetze jetzt davon betroffen und haben sich jetzt komplett entschieden, komplett aufzuhören. Die waren natürlich auch selber auf dieser sogenannten Terrorliste, warum auch immer. Das ist ja sowohl bei uns als auch bei denen völliger Wahnsinn. Also wir sind nur mittelbar betroffen, weil wir selber nicht auf der Liste stehen. Die sind direkt betroffen, aber der Effekt ist ein sehr ähnlicher.
3: Ja.
2: Das heißt, diese ganze gesellschaftliche Situation ist ja sehr instabil und bleibt auch zunehmend instabil. Und damit müssen wir irgendwie umgehen können.
3: Ja, und genau bei so einer instabilen gesellschaftlichen und politischen Situation ist ja genau die Arbeit der Roten Hilfe ja umso wichtiger. Deswegen wünsche ich euch und auch dir, Hartmut, in Zukunft alles, alles Gute. Ich hoffe, dass das der Prozess dann auch, ja, dass das Eilverfahren bestätigt zumindest, dass ihr eure Konten behalten dürft und eure Arbeit weiterhin so toll fortsetzen könnt. Vielen Dank fürs Gespräch, Hartmut.
0: Das war ein Gespräch mit Hartmut vom Bundesvorstand der Roten Hilfe e.V. Die Rote Hilfe e.V. aus Göttingen ist eine strömungsübergreifende Solidaritätsorganisation für alle Linken. Und Radio Korax hat mit Hartmut darüber gesprochen, dass am 9. Dezember 2025 die Sparkasse Göttingen das Konto der Roten Hilfe e.V. gekündigt hat. Nun hat das Oberlandesgericht Braunschweig aber entschieden, dass das Konto der Roten Hilfe vorerst weitergeführt werden muss. Das heißt, der finanzielle Part ist wieder ein bisschen sicherer und die Rote Hilfe kann weiterhin Menschen unterstützen, die sich für einen linken Wandel einsetzen. Und um Wandel dreht sich auch der nun folgende Song, der kommt von Annika, von dem Album Change, was hinter mir aufliegt. Und wir hören ebenfalls diesen ja titelgebenden Song sozusagen Change. Das Ganze ist 2020 erschienen, oder nee, 2021. Nach 10 Jahren Funkstille von Annika hat sie auf Invader Records, was ja ein von Geoff Barrow ins Leben gerufenes Label ist. Geoff Barrow war damals Produzent von Portishead und hat aber jetzt unter anderem auch diese Scheibe Change ja produziert. Und Annika hat ihre wunderschöne Stimme darüber gelegt und ebenfalls musiziert, und wir hören jetzt einmal Change. Und ich würde euch raten, die Anlage etwas aufzudrehen, vielleicht auch den Bass etwas aufzudrehen, weil die Bassline, die wird euch umarmen. Viel Spaß dabei.

0: Ja, ihr hört hier noch Annika ein wenig weiter singen und das war Change von Annika, aber mit Blick auf die Uhr und ich glaube, der Text ist auch angekommen, wollen wir jetzt hier nochmal den letzten Beitrag für diesen Widerhall hier auf Radio Korax hören und dabei wird es um ein Singspiel gehen und Berlin ist ja nicht ganz so weit weg von Halle und bis zum 18. Oktober kommt man vielleicht nochmal an der Neuköllner Oper vorbei. Bis dahin läuft dort nämlich Vox Humana, ein Singspiel, das um die Frage geht, was macht Krieg mit der Stimme und wie zeichnet er sich in den Körper und in Erinnerungen der Menschen ein? Die in Kiew ansässige ukrainische KünstlerInnengruppe weiß davon durch ihren Alltag unter dem russischen Angriffskrieg Bescheid. Und was kann diese menschliche Stimme alles? Was kann sie in Anbetracht eines Krieges? Und eine ähnliche Frage, kann Deutschland den Eurovision Song Contest jemals wieder gewinnen? Darum geht es in diesem Gespräch von Radio Blau mit dem Regisseur von Vox Humana, Ilya Razumeiko. Und was ist das für ein Stück und wie klingt es?
1: Ja, mein Name ist Ilya. Das ist sehr wichtig, dass wir alle in Kiew arbeiten und leben. Ich spreche relativ gut Deutsch, aber es ist wichtig, dass wir sehen, dass wir arbeiten in Kiew in der Ukraine derzeit. Und es ist nicht leicht, aber trotzdem, es ist wichtig, noch in der Ukraine auch Kunst zu machen. Und ja, diese Oper entsteht zwischen zwei Städten. Auch ein wichtiger Teil von dieser Oper ist ein Dokumentarserie, nennen wir das so. Wir reden mit den Menschen in Berlin und in Kiew, in beiden Städten, über Tatar, Krieg, Oper und Popularmusik.
2: Sie kommen ja aus der Ukraine und wie verändert denn dieser konkrete Erfahrungshintergrund die Art, wie Sie Theater machen, wie beeinflusst das das?
1: Es ist schwer zu sagen, weil, wissen Sie, wir sind im Kriegszustand seit 2014, also letzte 12 Jahre, wir leben im Krieg und das die Krieg bekommt unsere neue Realität und neuen Alltag. Und dann ist es, ja, und dann ist es so, weißt du, eine meiner Kollegin Künstlerin sagt, wenn du jetzt in der Ukraine eine Ausstellung machst und dort kommen nur Bilder von Kätzchen und Blumen, trotzdem, das ist eine Ausstellung über Krieg. Also das ist eine irgendwie jetzt totale Realität unseres Landes ist Krieg. Ja, und deswegen ist es es ist nicht, dass du wählst Kriegsthema und machst das irgendwie speziell, das ist irgendwie eine totale Erfahrung, wie gesagt. Und was, wie wir das auf der Bühne bringen, ist nicht wirklich die Frage, aber gleichzeitig auch eine komplizierte Frage. Weil Theater und Musik ist ein Gegenteil von Krieg. Und wenn du auf Theaterbühne kommst, dann das ist etwas, wie ich kann das nennen, Antikrieg. Du hast Theaterlicht, du hast Musikinstrumente, du hast Publikum, Menschen, die kommen, um etwas Positives zu oder mit dir zu reden und zu sprechen. Das ist eine Familiensituation, könnte man sagen, besonders auf kleine Bühne wie Neuköllner Oper zum Beispiel. Ja. Und dann dieses Gespräch über Krieg ist sehr problematisch auf viele Ebenen, im Prinzip.
3: Ja, wie lässt sich sowas überhaupt mit einer menschlichen Stimme darstellen? Das ist ja auch so eine Frage, die da so durchschaut. Wie geht das? Wie kann man das machen? Sowas Erschreckendes wie Krieg.
1: In diesem Opernstück, menschliche Stimme hat sehr viele Ebenen. Das ist auch etwas sehr Universelles. Also von einer Seite menschliche Stimme, das ist ein Zeichen von Oper an sich, weil Oper ist ein singender Mensch. Mensch, der singt, anstatt zu sprechen, wie normal. Und von anderer Seite auch in der Ukraine, das ist ein Zeichen der Demokratie, weil wir sind ein demokratisches Land und auch deswegen sind wir von Russen attackiert und seit Jahrhunderten verfolgt. Und auch in demokratischem Zustand in Europa, menschliche Stimme bedeutet auch ein Mensch als eine individuelle, mächtige, unabhängige Struktur, die kann reden, die kann sprechen, aussprechen und in diesem Sinne auch politisch Stimme bedeutet auch Mensch an sich, also freier Mensch.
2: Im Stück geht die Reise ja von Kiew nach Berlin und schließlich zurück ins Berlin von 1933. Warum verbinden Sie denn den heutigen Krieg in der Ukraine mit dieser historischen Zeit?
1: Ja, weil es gibt viele Verbindungen und besonders 30er Jahre auch, das war nicht nur auferstehender Faschismus in Deutschland, auch gleichzeitig wir haben Stalinismus gehabt und russischer Kommunismus in der Ukraine. Auch Ukraine war damals okkupiert und eigentlich das ist auch historische Perspektive, die wir haben versuchen, die Leute in Europa zu bringen, dass Stalin und Hitler haben voneinander sehr viel gelernt. Aber alles, was Hitler gemacht hat, war bestraft und deutsches Volk hat dafür sich tausendmal entschuldigt. Und was hat Stalin gemacht und was haben Russen gemacht in der Ukraine und Zentralasien und überall, darüber haben die Russen selber null historische Reflexionen und null Entschuldigungen und nichts. Und deswegen haben wir diesen Krieg wieder. Und deswegen 30 Jahre für uns, das ist auch eine sehr tragische Zeit, wenn Stalin hat 10 Millionen Ukrainerinnen ermordet und die ganze, zum Beispiel in Kiew haben die Kommunisten über 100 Kirchen in der Luft gesprengt. Ja, und diese historische Parallele haben wir immer. Und auch wenn wir sprechen über Holocaust zum Beispiel, das ist auch diese Geschichte, dass in Kiew vor Zweiten Weltkrieg, es war 33 jüdische Schulen, wo du Jiddisch lernen kann. Und dann, es war Holocaust und nach Holocaust, es war noch sehr starke antisemitische Politik von Stalin. Und jetzt vor diese beide Tragödien, Hitler und dann Stalin, die jüdische Gemeinde und Bevölkerung von Kiew war total ausgelöscht zum Beispiel. Und auch, wir sprechen darüber auch in unsere andere Stücke zum Beispiel. Wir verwenden auch Jiddisch als Sprache bei uns, in unserem Ensemble auf die Bühne.
3: Sie wollen Deutschland auch mit den eigenen Stimmen auf dem Eurovision Song Contest 2027 vorbereiten. Das klingt erstmal ziemlich absurd. Was steckt denn hinter dieser eigentlich humorvollen Idee?
1: Es klingt absurd, aber unsere Eurovision-Szene hat natürlich Humor in sich, aber trotzdem auch Eurovision an sich, das ist eine, ich kann sagen, seriöse politische Projekt. Und das geht nicht nur um Musik und vielleicht mehr als um Theater, Performance und Politik. Und Eurovision Song Contest ist auch ein Friedensprojekt, der startet in 50er Jahren. Und das ist Friedensprojekt, wo geht es außer Musik, es geht auch um Menschenrechte. Auch wir haben die Geschichte von Eurovision Song Contest recherchiert und Sie wissen, dass zum Beispiel solche Länder wie Aserbaidschan oder Türkei waren dabei und dann sie haben selber sich von diesem Contest abgesagt, weil sie unterstützen nicht die Rechte von LGBT-Menschen zum Beispiel. Also so ein Contest auch, das kann sein komisch und lustig und fun, aber trotzdem, das ist ein europäischer friedlicher Raum. Auch mit dieser Popmusik. Ja, und deswegen, es gibt Eurovision bei uns ist sehr zweideutig. Also politisch sehr seriös, aber natürlich auf die Bühne wir machen Spaß und wir haben auch in Neukölln mit Menschen auf die Straße geredet über Eurovision, ob sie sich diese Event anschauen und so weiter und so weiter. Also bei Eurovision es gibt auch viele unterschiedliche Ebenen. Auch es gibt lange Sprachgeschichte, die letzte 10-15 Jahren von Eurovision war zum Beispiel ganz französische Sprache dominiert und französische Sprache war irgendwie Lingua Franca. Und dann später, das war, ja, also es gibt auch viele Sprachregelungen, die ändern diese letzten 70 Jahre und so weiter.
3: Auch die Ukraine war ja schon erfolgreich. Auf jeden Fall darf man sehr gespannt sein auf dieses Stück. Ja. Das klingt doch sehr spannend alles. Vox Humana ist ja auch noch bis zum 18. Oktober dann in der Neuköllner Oper zu sehen. Die nächsten Vorstellungen sind heute, am Samstag jetzt und am Sonntag auch nochmal und dann am 28. nochmal und am 30. September und auch im Oktober nochmal. Beginnt es immer um 20 Uhr, die Neuköllner Oper. Die ist in der Karl-Marx-Straße 131 bis 133 in Berlin-Neukölln und alle weiteren Termine gibt's auch auf der Webseite der Neuköllner Oper. Wir bedanken uns sehr für das Gespräch. Vielen Dank und noch gutes Gelingen für die weiteren Aufführungen. Danke.
1: Ja, vielen Dank. Ja.
0: Das war Ilja Razumeiko, der Regisseur des Singspiels Vox Humana. Und zwischen ukrainischen Volksliedern, Polittheorie und elektronischer Performance steht die Stimme im Zentrum als Bindeglied zwischen Opernkunst und politischer Freiheit bei diesem Singspiel. Und bis zum 18.10. läuft das Singspiel in der Neuköllner Oper in Berlin. Und wir sind am Ende dieses Widerhalls angekommen. Hier geht es jetzt weiter mit Off On, der Podcast von netzpolitik.org. Danach geht's um 20 Uhr weiter mit Die verrückte Rille, Vinyl Junkies Back in Time und danach deliziösester Punkfunk mit Subjekt Tief. Und danach gibt's Maximum Rock'n'Roll und noch um 23 Uhr den Achsensprung, ein kritisches Filmmagazin. Das soweit das Programm. Bis 0 Uhr am Mikrofon war für euch Richard und ich möchte mich ja von euch verabschieden mit einer schönen Platte, die hinter mir aufliegt, von dem Wave Quartett Gwendolin und dem Titel Pasque je rêve d'être riche. Ich wünsche euch einen schönen Abend und viel Spaß mit dem letzten Song.

0: Hallo und herzlich willkommen zu OffOn, unserem Podcast, bei dem wir euch Einblick in die Hintergründe unserer Arbeit bei netzpolitik.org gewähren. Heute geht es um ein Thema, bei dem ich vor einem Jahr tatsächlich noch nicht für möglich gehalten hätte, dass wir heute hier im Podcast darüber reden müssen oder es zumindest tun werden und dass es in Deutschland oder der EU tatsächlich zu so einem drängenden Thema wird. Aber jetzt ist es soweit. Es geht um Alterskontrollen im Internet. Australien hat sie als erstes Land weltweit vergangenen Dezember eingeführt oder sie traten vergangenen Dezember in Kraft, weil Social Media dort für Kinder und Jugendliche unter 16 Jahren verboten ist. Und obwohl die Berichte, die man seitdem von dort hört, sehr durchwachsen sind, was den Erfolg dieser Maßnahme angeht, hat das die Diskussion um Alterskontrollen auch bei uns enorm angeheizt, kann man, glaube ich, so sagen. Müssen wir jetzt also alle bald unser Alter nachweisen, bevor wir etwas auf Instagram posten oder auf YouTube liken können? Wie soll das überhaupt funktionieren? Und warum würden diese Alterskontrollen das Internet wahrscheinlich ziemlich umkrempeln? Darüber sprechen wir heute mit Sebastian, der das Thema in unserer Redaktion sehr intensiv verfolgt.
1: Das Hallo, stimmt. Sebastian. Hallo, Chris.
0: Und mit dabei ist auch unser Kollege Ingo, der nicht dieses Thema, aber andere Themen sehr intensiv verfolgt.
2: Hallo, der ist auch Ingo. Einfach dabei.
0: Ja, der
2: Hallo.
0: Ist auch einfach hier. Ist
2: ich bin schön. Heute Sidekick.
0: Ja, schön, dass du da bist, Ingo. Das sollte nicht wenig wertschätzend drüber kommen. Bevor es aber losgeht, wärmen wir uns ein bisschen auf. Wie immer mit der ersten Frage, woran arbeitet ihr gerade, Ingo? Magst du als Sidekick in dieser Folge vielleicht anfangen?
2: Möchte ich nicht drüber sprechen.
0: Gut, nein, okay, nein. Es geht ja eh vor allem um dich.
2: Ich arbeite gerade nicht mehr am Thema Wasserverbrauch von Rechenzentren und KI, weil ich was anderes vorgeschoben habe. Ich hatte wirklich fest vor, hab dran gearbeitet und war auf einem guten Weg, das fertigzustellen. Wir mussten dann was anderes vorziehen. Wenn dieser Podcast erscheint, ist sie vielleicht schon draußen, die nächste Data Broker Veröffentlichung, und an der arbeite ich jetzt gerade und die haben mir ein bisschen vorgezogen und deshalb. Ja.
0: Sebastian, was machst du denn gerade so?
1: Ich mache das zusammen mit Ingo und ich war hautnah dabei, als Ingo nochmal seine Prioritäten shiften musste und sich ein weiteres Mal entschieden hat, Wasserverbrauch und KI nach hinten zu schieben. Und ich habe mich innerlich darüber gefreut und ich glaube, ich hatte noch gesagt, ich kann mir gar nicht vorstellen, wie das wäre, mit dir zu arbeiten, wenn du den Artikel veröffentlicht hast. Es muss einfach sein, dass du den vor dir herschiebst.
0: Ich muss sagen, dass ich inzwischen auch eigentlich davon ausgehe, dass du das absichtlich machst, damit dieser Running Gag erhalten bleibt, auch für den Podcast. Wenn ihr schon länger zuhört, dann wisst ihr das. Wisst ihr, wie lange Ingo schon an diesem Beitrag arbeitet? Tut er es wirklich?
2: Denkt,
0: wir wissen es
2: denkt nicht.
0: Ja, rumdenkt, meint, ihn machen zu müssen. Und das wäre ja eigentlich schade, wenn das wegfällt. Insofern freue ich mich auch, wenn das noch ein bisschen, wenn du es noch weiter vor dir her schiebst. Ich arbeite gerade. Ja, wahrscheinlich werde ich mir die Stellungnahmen anschauen, die zum Gesetz gegen digitale Gewalt erschienen sind. Das liegt jetzt als Entwurf vor aus dem Bundesjustizministerium und die verschiedenen Verbände haben jetzt Stellungnahmen dazu abgegeben. Das gucke ich mir an, um zu gucken, was sie so gut und weniger gut finden am Entwurf. Und ansonsten werde ich mir, glaube ich, nicht so viel vornehmen für die nächste Woche, weil unsere beiden Chefredakteurinnen nicht da sind und ich unter anderem auch gemeinsam mit Sebastian den sogenannten Chef vom Dienst oder Chefin vom Dienst Dienst übernehmen werde. Das ist die Person, die eben ja so ein bisschen alles im Blick behält und schaut, dass Beiträge auf die Seite kommen und dass sie im Idealfall nicht alle gleichzeitig, sondern nacheinander veröffentlicht werden.
2: Sturmfrei, ohne Chefredaktion, wenn ja, die Mäuse auf dem Tisch tanzen.
0: Wir werden auf den Tischen tanzen, aber nicht während ich CVD bin. Also bitte. Gut, kommen wir zu der nächsten Rubrik, das ist die Blattkritik. Für alle, die es vielleicht nicht kennen, Blattkritiken, das ist so ein gängiges Format in vielen journalistischen Redaktionen und die Idee dahinter ist, dass man gemeinsam ein bisschen kritisch auf die eigene Arbeit zurückschaut, was lief gut, was lief vielleicht weniger gut, was könnte man anders oder besser machen. Und viele laden dafür eine Person von außen ein, um sich so einen frischen Blick zu holen. Wir machen das aber ein bisschen anders. Wir machen es hier als so ein kleines öffentliches Format und jeder von uns sagt jetzt einmal, was in den letzten Wochen gut lief und eine Sache, die vielleicht nicht so gut lief. Sebastian,
1: Mir fällt zunehmend auf, bei viel Multitasking vergesse ich Details, die früher selbstverständlich waren. Ich vergesse dann einfach so Sachen, die ich sonst immer gemacht habe. Zum Beispiel, das ist auch ein kleiner Running Gag, ich vergesse manchmal auf den Punkt zu schreiben, wenn ich mich morgens dazu gemeldet habe. Das ist ja auch nicht weiter schlimm, aber das ist, glaube ich, schon inzwischen 3-mal vorgekommen. Und auf den Punkt, für alle, die es nicht kennen, das ist unser unterwöchiges Newsletter-Format, kommt montags, mittwochs und freitags. Es gibt ein sehr kleines Editorial und dann folgen die Ticker der letzten beiden Tage. Und ich schreibe das total gerne. Es ist aber die Aufgabe genau unter der Schwelle, dass man denkt, oh, das ist viel Arbeit. Man macht das so in 10, 15 Minuten. Und genau deshalb vergesse ich das immer wieder. Tut mir total leid. Und dann zum Glück gibt es oft einen CVD, der mich dann daran erinnert, dass ich die noch schreiben muss.
3: Ich muss sagen, es beruhigt mich sehr, dass dir das sogar schon mehr als einmal passiert ist. Bei mir ist es auch passiert. Ich habe mich danach total elend gefühlt, wie ich das vergessen konnte. Aber offensichtlich bin ich
2: ja. Mir ist es auch schon passiert. Ja. Und dann um 5:30 fragt dann Daniel, an den Punkt denkst du?
1: Ja, bin, klar, auf jeden Fall. Ich bin total erleichtert zu hören, dass anscheinend allen so geht.
3: Bei mir war es schlimmer. Ich habe gesagt, tschüss, ich bin jetzt weg, habe den Rechner zugeklappt und war dann weg. Und dann meldete sich, glaube ich, Anna, die an dem Tag CVD war, irgendwann so, und der Punkt, ach so, dann denke ich, ich schreibe den jetzt mal und ich habe es erst am nächsten Tag gesehen.
1: Dann sollten wir den Newsletter vielleicht umbenennen, den fast vergessen.
3: Ja.
1: Auch ganz charmant. So, und was ganz gut gelaufen ist, es gibt noch was ich vergessen hatte, also nicht nur auf den Punkt, sondern auch die Blattkritik vorzubereiten. Ich hatte sogar vergessen, dass man sich vorher was ausdenken sollte für diese Blattkritik und diese kleine Anekdote vom Punkt habe ich mir gerade spontan ausgedacht. Und ich finde das ganz gut gelaufen, denn es ist ja ein wirklicher Kritikpunkt und man konnte das ganz gut erzählen, um Einblicke in unseren redaktionellen Alltag zu liefern.
3: Ja, es war sogar so ganz ziemlich lustig. Wir haben so ein bisschen uns gemeinsam ausgetauscht, würde auch sagen, das war doch eigentlich sehr gut gelaufen.
2: Es spricht wieder für die Spontanität. Je weniger wir vorbereiten, je weniger wir aufgeschrieben haben und vom Laptop ablesen, desto besser in diesem Podcast.
1: Ingo schaut mich dabei klagend an, weil ich gerne Dinge vorbereite, sollte man als Kontext dazu sagen.
2: Dein Laptop ist schon wieder offen.
3: Ingo, ich lese weiter im Skript. Du bist jetzt dran mit, was ist gut gelaufen und weniger gut gelaufen bei dir?
2: Gut gelaufen ist ein Artikel, den ich zur Bilanz, den ich zu ein Jahr Schwarz-Rot geschrieben habe. Und zwar, da gab es ja viele Bilanzen und unterschiedliche Medien haben sich dann ausgelassen, die performen nicht, die liefern nicht Schwarz-Rot März, weil sie noch nicht innerhalb des ersten Jahres den Sozialstaat vollkommen abgebaut haben, was für Versager. Ich habe ein bisschen anderen Schwerpunkt gewählt. Und zwar habe ich ein bisschen unterrepräsentiertes Thema bei uns. Läuft leider ein bisschen unter ferner Liefen, das Thema Transparenz, Informationsfreiheitsgesetze, Transparenzgesetze. Ich habe das in den letzten Jahren immer mal wieder berichtet, so weil die Ampel sich vorgenommen hatte, ein Transparenzgesetz zu schaffen auf Bundesebene. Und das hat die schwarz-rote Koalition jetzt nicht. Und deshalb gibt es da wenig auch zu berichten. Man kann jetzt nicht irgendwie so vorantreiben, man kann sie nicht erinnern, hey, ihr wolltet doch das eigentlich voranbringen, sondern man muss es eher andersrum sagen, es ist ja gerade noch da vorbeigeschrammt, dass die Union sich nicht damit durchgesetzt hat, in den Koalitionsvertrag zu schreiben, Informationsfreiheitsgesetz hart zu schleifen, wie Philipp Amthor und andere es vorhatten. So, und dann habe ich einfach Bilanz gezogen zu einem Jahr Transparenz, was sagen Abgeordnetenwatch, was sagt Frag den Staat, was sagt, vergessen, eine dritte Organisation, was sagen jedenfalls Transparenzorganisationen dazu und habe da so einen ganz guten Rundumschlag gemacht. Und natürlich ist die Bilanz echt katastrophal.
3: Genau, wir verlinken es nochmal in den Shownotes, dann könnt ihr selber nachlesen, was die dritte Organisation war.
2: Genau. Was nicht so gut lief, ist eine Sache, ist wieder Timing. Ich merke, das ist irgendwie das Thema, das mich am häufigsten umtreibt hier bei was nicht so gut lief. Bei der Republika. Also grundsätzlich war ich happy mit der Republika. Ich habe einen Vortrag dort gehalten, der mit Rebecca zu den Databurger Files ja total gut lief und habe vor allen Dingen dieses Mal wirklich super viele Leute zum Netzwerken getroffen, die ich irgendwie so online kannte, aber noch nicht richtig kannte. Irgendwie Johnny Ryan, Datenschutzaktivisten aus Irland, mal die Hand geschüttelt und mal Hi gesagt und noch ein paar andere. Joan Kinyua von der Data Labelers Association aus Kenia wieder da gewesen und so weiter. Richtig toll. Aber ich sollte ja auch einen Artikel schreiben und worüber ich eigentlich schreiben wollte, das hat irgendwie nicht so richtig geklappt, weil der Vortrag dann unter anderem, kleines Foreshadowing auf unser heutiges Thema, die Person hat dann Alterskontrollen im Internet gefordert, in dem Vortrag und dann habe ich gedacht, okay, das Fass mache ich jetzt nicht auf. Und dann habe ich mich relativ kurzfristig entschieden, doch noch einen Artikel zur Keynote von Karen Howe zu schreiben zu KI, wo sie auch sehr kritisch mit dem europäischen KI-Kurs ins Gericht geht, weil ich die Keynote dann auch so gut fand. Aber das ist dann irgendwie Dienstagabend erschienen. So, sie hat die Keynote am Montagmorgen gehalten und dann war das Video aber auch nicht online und ich konnte es nicht mehr nachgucken, weil ich noch irgendwie Details mir nachgucken wollte. Und das, ja, ist irgendwie dann irgendwie am Dienstagabend so ein bisschen versenkt. Ja.
3: Bei mir ist, ich glaube, nicht so gut gelaufen. Es hat auch ein bisschen was mit Timing zu tun. Ich habe also ein Interview mit jemandem nicht führen können, weil ich nicht rechtzeitig vorbereitet war und habe dann eigentlich verabredet, dass wir das Interview später nochmal führen. Da hat die Person dann aber später abgesagt. Ich sage jetzt nicht, wer das war. Vielleicht klappt das ja später noch. Das würde mich sehr freuen. Aber das war auf jeden Fall auch, wo ich dachte so, okay, wenn ich jetzt einfach parat gewesen wäre an dem Tag mit vorbereitet mit Fragen, dann hätte ich das machen können. Und so hat es jetzt erstmal nicht geklappt. Dafür konnte ich aber ein anderes Interview führen, über das ich mich sehr gefreut habe, mit Josephine Ballon, der eine Geschäftsführerin von HateAid, die ja ja nicht von US-Sanktionen, aber von einem US-Einreiseverbot betroffen ist seit Ende vergangenen Jahres. Und ich wollte eigentlich schon länger mit denen darüber sprechen, wie sich das auf die auswirkt, ob die Angst haben vor weiteren oder was sie eben tun, um sich auch gegen weiteren Sanktionen abzusichern. Und habe dann, als ich gesehen habe, dass sie auf der Republika darüber sprechen werden, vorab ein Gespräch mit ihr vereinbart, was tatsächlich sehr gut war, weil ich kenne das auch schon, dieses Timing-Problem. Und auf der Republika ist es einfach hektisch. Ich mag das nicht, auf der Republika Interviews führen zu müssen oder von dort aus irgendwelche Beiträge schnell produzieren zu müssen und diesen Druck zu haben. Und das hat irgendwie ganz gut funktioniert, dass wir das Gespräch vorher geführt haben. Es ist dann zwar auch erst ein paar Tage später erschienen, weil ich natürlich auf der Republika rumgeflitzt bin und keine Zeit hatte, so schnell zu transkribieren. Aber es ist dann doch, weiß ich nicht mehr, ich glaube Mittwoch oder Donnerstag, also noch zum letzten Republikatag hatten wir es dann, glaube ich. Kommen wir zu unserer nächsten Rubrik. Das sind die Hausmitteilungen. Eine ziemlich große Mitteilung. Wir haben einen neuen Kollegen in unserem Team, über den wir uns sehr freuen. Daniel betreut schon seit Anfang Mai unsere IT, betreut und betüdelt die IT. Und hoffentlich kommt er auch demnächst mal hier in den Podcast und stellt sich persönlich vor. Mhm. Genau, dann hat Ingo es gerade schon gesagt, wir waren auf der Republika. Unsere Kollegin Konz

0: den wieder mitnehmen zu können. Das durften wir aber nicht, weil ab diesem Jahr ist er wiederverwendbar. Und das wurde dann einfach so abgewischt mit so einem feuchten Tuch und mit Edding oder nicht, genau, also dann auf jeden Fall wird er nächstes Jahr wiederverwendet. Ich freue mich für die Nachhaltigkeit, aber es wäre auch schön gewesen, mit einem sehr, sehr großen Scheck und Preis nach Hause zu laufen und den dann neben den anderen aufs Klo zu stellen.
1: Und zwar den, ja, willst du sagen? Oder?
0: Ach so, genau, vergessen, genau. Wir wurden ausgezeichnet in der Kategorie Print.
1: Sonderpreis Print.
0: Zu unserem großen Erstaunen. Ich glaube, es ist der erste Printpreis in der Geschichte von netzpolitik.org, den wir gewonnen haben. Aber es ist auch sehr schön. Ich vermute mal, es bleibt auch der letzte Printpreis, den wir gewinnen werden. Wir haben uns sehr darüber gefreut und wir haben den Beitrag auch nochmal ausgedruckt dann und zum Preis dazu gelegt.
2: Da schließt sich der Kreis. Ja.
0: Genau. Es ist aber nicht der einzige Preis. Es gab noch einen weiteren, den ihr für die Data Broker Files bekommen habt, beziehungsweise die belgischen KollegInnen haben den bekommen, richtig? Wollt ihr da ein bisschen was zu sagen?
2: Ja, das sind die KollegInnen von Leco gewesen. Das ist sowas wie das Handelsblatt in Belgien. Die Kooperation kam zustande nach unseren ersten Veröffentlichungen zu den Data Broker Files. Die waren ja schon international teilweise. Und das hat dazu geführt, dass viele andere Medien aus vielen anderen Ländern darauf aufmerksam wurden und sich an uns gewandt hatten. Und die KollegInnen aus Belgien waren einige davon. Und wir haben entschieden, wir arbeiten zusammen weiter. Es hat sich dann noch Le Monde aus Frankreich angeschlossen. Also es war dann eine Kooperation mit insgesamt 4 Medien. Auch der Bayerische Rundfunk war wieder dabei. Und das war die Recherche mit Handy-Standortdaten aus der Werbeindustrie aus Belgien und Brüssel. Und dafür gab es dann einen belgischen Preis. Ich habe davon noch nicht gehört. Wer kennt schon die Preise aus EU-Nachbarländern? Aber die Kolleginnen meinten, das ist ein renommierter Preis und die sind auch sehr froh darüber.
0: Das klingt sehr schön. Ich weiß nicht, ob ich ihn richtig ausspreche. Der Prix Belfius de la Presse.
1: Mhm. Das ist, glaube ich, eine Bank, Belfius Bank. Also, na.
0: Okay. Das muss es eigentlich Prix Belfius
1: in der Presse. Ich weiß es nicht. Es ist ja, also, die sind ja französischsprachig, glaube ich, oder? Also zumindest die Kollegin von Leco.
0: Na, schreibt es uns in die Kommentare, wenn ihr wisst, wie man richtig diesen Preis korrekt ausspricht. Und zuletzt noch eine Mitteilung. Wir haben jetzt einen Pressebereich auf unserer Webseite. Wenig überraschend ist es netzpolitik.org/presse. Und dort könnt ihr ab jetzt unseren Pressekontakt finden und euch neuerdings auch auf einen Presseverteiler eintragen, über den wir Pressemitteilungen rausschicken. Wir tun es nicht oft, aber ab und zu tun wir es. Und wenn ihr sie nicht verpassen wollt, dann tragt euch dort ein. Das ist wahrscheinlich eher für KollegInnen interessant.
2: Ich habe noch 2 kleine Hausmitteilungen.
0: Schieb sie hinterher.
2: Gerade zufällig auf der Seite entdeckt. Das war ein gewünschtes Feature, das nun nachgereicht wurde. Man sieht nun neben oder unter dem Teaser die Anzahl der Ergänzungen, also der Kommentare im Kommentarbereich. Das war frisch nach dem Relaunch noch nicht da und dann wusste man nicht, wo wird denn hier viel diskutiert. Jetzt kann man das sofort sehen.
0: Ich glaube, gefühlt war das die Rückmeldung, die am häufigsten kam, oder? Dass Leute sich beschwert haben, dass man nicht mehr die Zahl der Kommentare sehen konnte.
1: Das und das fehlende Datum.
2: Ja, aber auch schön. Dann sieht man, was Menschen wichtig ist. Das ist etwas, worauf ich nicht so geachtet hatte, als Redakteur zum Beispiel. Und die 2. Hausmitteilung, ich weiß nicht, ob du es schon mitbekommen hast, Chris oder Ingo, aber die Pflanze, die rankende Pflanze, die Effortute bei uns im Büro, die ich so mit so kleinen Halterungen über die gesamte Fensterfront in einem großen Bogen geformt habe, die ist nun geschlossen. Der Bogen ist geschlossen. Das Begrünungsprojekt hat ein Ziel, einen wichtigen Meilenstein erreicht.
0: Das ist mir tatsächlich aufgefallen. Ich wusste nur noch nicht, ich habe noch nicht das adäquate Format dafür gefunden, weil wir hatten eigentlich gesagt, dass wir, wenn dieser Zeitpunkt erreicht ist, irgendetwas tun, um das zu markieren.
2: Das hast du gesagt. Ja,
0: ich habe das gesagt. Jetzt muss ich auch liefern. Ich muss mir das noch überlegen. Ihr müsst euch vorstellen, Sebastian und ich arbeiten in so einer Art Gewächshaus. Also genau, es ist sehr grün bei uns im Büro, was vor allem dir zu verdanken
1: ist. Es ist super schön, ja, wirklich. Also sieht toll aus. Ich bin ganz neidisch.
2: Du kannst immer gerne vorbeikommen.
1: Ja. Die Plastikpflanzen in dem Büro von Markus Thomas und mir sind aber auch nicht ohne.
0: No shame in that.
1: Ich würde vielleicht auch noch mal was ergänzen. Ich weiß gar nicht, ob das hier hingehört, aber warum nicht, wenn wir jetzt schon noch hier so nette Kleinigkeiten auch erzählen. Ich habe vor 2 Wochen 10-Jähriges bei netzpolitik.org gefeiert.
2: Voll. Hab, herzlichen Glückwunsch.
1: Muffins ausgeteilt, kleine Törtchen ausgeteilt und 10 Jahre netzpolitik.org. Ich bin vor 2 oder 3 Jahren, hat schon mal jemand in der Anmoderation gesagt, ist seit fast einem Jahrzehnt bei netzpolitik.org. Und da bin ich aus allen Wolken gefallen, weil ich gedacht habe, das ist... Nee, krass. Und jetzt sind es wirklich 10 Jahre. Naja.
0: Es geht schnell. Ich sollte mir das schon mal im Kalender...

0: Da markieren. Ich glaube, bei mir sind es aktuell 7 oder so. Ja, aber dann kommen wir jetzt doch zum jetzt mehrfach schon angeteaserten Thema des Monats, Alterskontrollen. Sebastian, du hast diese Debatte in den letzten Monaten sehr, sehr eng verfolgt. Die Debatte hat auch sehr stark an Fahrt aufgenommen, und zwar sowohl in Deutschland als auch in der EU. Und das Erstaunliche ist ja, dass sich eigentlich an den Rahmenbedingungen überhaupt nicht viel verändert hat. Ja, also es geht um Social Media, um ein diskutiertes Social-Media-Verbot für Kinder. Die Gefahren, die es durchaus gibt, sind ja eigentlich seit längerer Zeit unverändert. Warum ist es gerade jetzt so explosiv geworden, das Thema? Was denkst du?
1: Die Antwort ist Australien. 10. Dezember 2025, seitdem gilt das Social-Media-Verbot in Australien. Genauer gesagt, das Verbot für junge Menschen unter 16 Jahren, einen Account anzulegen bei Plattformen wie Instagram, TikTok, YouTube, Snapchat und so weiter. Und in der Folge ging dann so eine Welle der Debatte, nicht nur in Deutschland und der EU los, sondern auch in anderen Ländern der Welt, mit der Frage, warum gibt's das nicht auch bei uns? Und diese Diskussion flammt jetzt. Nachrichtenmedien haben bei nahezu jeder halbwegs politisch aktiven Person sofort eine Schlagzeilenmeldung draus gemacht, wenn sich die Person für oder gegen, in den meisten Fällen für, ein solches Modell ausgesprochen hatte.
0: Ja, und es gab keinen Mangel an politisch aktiven Personen, die sich dafür ausgesprochen hatten. Wir hatten ja ein Forderungspapier aus der SPD, das dann gekommen ist. Auch diverse MinisterInnen haben ihre Sympathien bekundet. Und zu irgendeinem Zeitpunkt hat ja dann auch Merz als Bundeskanzler seine Sympathie geäußert, ist dann aber später wieder zurückgerudert, soweit ich das mitbekommen habe. Was ist denn jetzt der aktuelle Stand? Ist Merz jetzt gerade für oder gegen ein Social-Media-Verbot?
1: Ich kann nur sagen, was er zuletzt gesagt hat. Was er wirklich denkt, weiß ich nicht. Zuletzt, das war ziemlich überraschend, auf dem Katholikentag in Würzburg, da wurde Friedrich Merz bei so einer Panelveranstaltung vom Moderator gefragt, Frage ziemlich simpel, sind Sie dafür im Kontext des Social-Media-Verbots? Und er sagte, das lese ich jetzt vom Bildschirm ab, Ingo, deshalb habe ich den Bildschirm offen, er sagte, nein, Punkt. Ich bin der Meinung, dass wir die Frage behandeln müssen, ob wir die Plattformen besser regulieren. Das war ziemlich ungewöhnlich. Friedrich Merz hatte zuvor, es ist schon eine Weile davor her gewesen, im Podcast Machtwechsel auch über das Thema gesprochen und hat davon viel Sympathien gesprochen für dieses Verbotsmodell. Und nein, ist schon eine ziemlich deutliche Abkehr davon. Dank Ingo hatte ich das nur mitbekommen, denn das ist gefallen in einem längeren Panel, das zwar per Videostream online war, aber Nachrichtenmedien hatten über einfach eine andere Äußerung von Friedrich Merz berichtet. Da ging es darum, dass er gesagt habe, er würde seine Kinder nicht in die USA schicken wollen. Das ist ja auch recht typisch, dass Nachrichtenmedien sich bei so einer Veranstaltung in der Regel so für ein Thema, für eine Zitatmeldung entscheiden und dann haben sie sozusagen ihre Arbeit getan, Haken dran. Und wir haben dann, ich finde sehr zu Recht, gesagt, das ist zu wichtig, um das liegen zu lassen. Das müssen wir in eigenen Artikel heben. Und haben dann auch das in den Titel gehoben. Merz sagt Nein zu Social-Media-Verbot. Der Artikel selber ist noch mal ein bisschen länger. Friedrich Merz hat noch mehr dazu gesagt. Ich finde das teilweise etwas kryptisch. Später hat er dann noch mal andere Signale gesendet, die wieder eher in Pro-Verbot gehen. Und ich habe mich entschieden, ich bilde das einfach mal so ab, in der Hoffnung, dass dann andere darauf zurückgreifen können, andere Nachrichtenmedien. Und genau das ist dann nicht passiert. Das finde ich einen total spannenden Einblick auch in unsere Arbeit. Es gibt ja Fälle, wo Meldungen von uns aufgegriffen werden, mit denen wir nicht gerechnet hätten. Und das war jetzt aber ein umgekehrter Fall.
0: Es wurde komplett ignoriert.
2: Ich habe tatsächlich gestern oder vorgestern noch einen Text bei Zeit Online oder so gelesen, wo es auch um das Thema ging. Und da steht noch, Merz hat sich dafür ausgesprochen. So, ne? Also das ist, als wäre es nicht passiert, dass er es auf dem Katholikentag gesagt hat.
1: Das ist überhaupt nicht durchgedrungen. Ja. Und das widerspricht für mich auch der Medienlogik, wie ich sie bisher wahrgenommen hatte, dass alle Wichtigen, sogar nur die halbwegs Wichtigen, und der Kanzler ist ja eindeutig eine der wichtigsten politischen Personen auf Deutschland-Ebene, dass deren Äußerungen sofort vermeldet werden. Und gerade wenn wir hier etwas sehen, das so wie eine 180-Grad- Wende wirkt. Stattdessen gab es dann im Zuge von einer weiteren Zitatmeldung Innenminister Alexander Dobrindt, CSU, der hatte dem aktuellen CSU-Kurs folgend sich gegen ein Verbot ausgesprochen. Und dann sozusagen im Hintergrundteil dieser Nachrichtenmeldung haben viele Nachrichtenmedien, darunter der Deutschlandfunk, darunter auch die Nachrichtenagentur AFP, die, ich sag jetzt mal, alte Position des Kanzlers wiedergegeben und gesagt, er hat ja Sympathien dafür. Und das fand ich wirklich seltsam. Also man muss doch mal googeln, dachte ich dann mit kritischem Blick an die Kolleginnen. Wir haben dann auch im Themenkreis Jugendmedienschutz uns besprochen, was machen wir denn damit? Also klar, das ärgert uns, aber wie reagieren wir denn jetzt darauf? Wahrscheinlich in so früheren Twitter-Zeiten wäre es dann so eine öffentliche Medienschelte geworden, so ein Empörungstweet. Von dem bin ich komplett abgekommen. Ich glaube, das nutzt keinem was. Ich habe mich dann für Folgendes entschieden. Ich habe mir, ich glaube, drei Medien rausgesucht, die eine gewisse Größe hatten und habe, denn das gibt es ja auch, einfach einen Korrekturhinweis geschickt. Ganz viele Nachrichtenmedien sagen, schickt uns gerne Korrekturhinweise. Und ich dachte mir, na, das kann ich ja einfach mal machen. Spannend. Und die Rückmeldung war noch positiv. Es wurde sich bedankt und mindestens eine Meldung wurde dann auch tatsächlich entsprechend korrigiert.
0: Genau, du hast ja gerade schon gesagt, vielleicht nochmal wichtig, es gibt noch keine geeinte Position der Bundesregierung dazu. Ne? Es gibt irgendwie von hier und dort Sympathien, die bekundet werden, dann vielleicht wieder aberkannt werden. Die CSU spricht sich gerade noch dagegen aus. Aber lass uns vielleicht nochmal einen Schritt zurückgehen, weil, genau, Social-Media-Verbot, das klingt ja nach einer Jugendschutzmaßnahme. Und gleichzeitig ist ja aber auch klar, oder schreibst du ja auch immer wieder in deiner Berichterstattung darüber, dass die Auswirkungen ja eben nicht auf Kinder und Jugendliche begrenzt wären. Du hast mal geschrieben, Alterskontrollen könnten das Internet umkrempeln. Was genau würde sich denn da im Alltag verändern für uns, wenn das kommt?
1: Sehr viel. Umkrempeln war meine erste Formulierung, als ich vor 2 Jahren das erste Mal darüber berichtet hatte. Es ist super interessant zu sehen, wie ein Bericht, der damals noch kaum Wellen geschlagen hat, plötzlich total relevant ist und eines der Top-netzpolitischen Themen. In einem späteren Artikel hatte ich das mal anhand von 4 Modulen beschrieben, die erst, wenn sie zusammenwirken, sehr gefährlich werden. Das erste Modul ist erstmal nur eine einheitliche Altersgrenze für soziale Medien. Es gibt jetzt schon Altersgrenzen, die stehen in den Nutzungsbedingungen. Bei YouTube ist es 16 Jahre, bei TikTok 13 Jahre. Und naja, ein erster Schritt wäre zu sagen, na, das machen wir mal einheitlich. Das für sich genommen ist noch eher harmlos. Der zweite Punkt, das zweite Modul wäre dann zu sagen, okay, wir müssen Plattform verpflichten, dass sie das durchsetzen. Also das obliegt dann nicht mehr allein den Eltern, die ja auch beispielsweise bei einem Kinofilm sagen können, ich traue dir den trotzdem zu, sondern das muss durch Plattformen durchgesetzt werden. Das nächste Modul wäre die Verpflichtung, das auf eine ganz bestimmte, strenge Weise zu machen. Beispielsweise die angekündigte Alterskontroll-App der EU, die auf Ausweisdokumenten basiert. Und das vierte Modul ist, dass man das wirksam durchsetzen kann als Aufsichtsbehörden, beispielsweise durch hohe Strafen. Auch das ist nicht selbstverständlich. Ausweispflicht gibt es eigentlich schon bei Pornoseiten, auch schon seit vielen Jahren. Die Durchsetzung funktioniert gar nicht. Ganze Generationen wachsen weiterhin mit frei zugänglichen Porn im Internet auf. Social-Media-Seiten sind weniger rebellisch. Man sieht das ja auch in Australien, dass sie da mitmachen. Das heißt, die Chance ist recht hoch, dass das klappen würde. Und wenn diese 4 Module ineinander greifen, haben wir erst einmal einen Kontrollapparat. Und meine Hauptkritik, das, was ich am allergefährlichsten betrachte, ist das Folgende. Dieser Kontrollapparat ist gefährlich nah an einem Massenüberwachungsapparat. Stand aktuell heißt es, die Kontrollen sollen so privatsphärefreundlich wie möglich passieren. Bestenfalls anonym. Niemand soll ausgeschlossen werden.
0: Klammer auf. Klingt doch super. Was hast du denn da für ein Problem?
1: Ich glaube, das funktioniert auf keinen Fall. Diese Technologie existiert nicht. Vielleicht gehen wir da gleich nochmal separat zu ein. Aber Klammer zu. Aber den Punkt, den ich eigentlich machen will, es bräuchte nur 2 Updates. Ein juristisches Update, eine Rechtsgrundlage und ein technisches Update. Nämlich einfach zu sagen, ach, wir lassen diesen Privacy-Kram weg, wir machen jetzt Klarnamenpflicht und Ausweispflicht im Internet. Und dann haben wir das, wovor ja alle DystopikerInnen seit Jahrzehnten warnen, ein Internet ohne Anonymität, mit überall Schranken und kompletten Kontrollen. Und dass das nicht nur die Fantasie von einem Kritiker aus dem Elfenbeinturm ist, sehen wir am Beispiel Türkei, die gerade auch in der Jugendschutzdebatte genauso etwas einführen, eine staatliche Ausweis-App mit Kontrollen für sozialen Medien, aber ohne den Privacy-Kram. Also da kommt die Klarnamenpflicht, ohne Salamitaktik, ohne irgendwelche Versprechungen, direkt beim allerersten Wurf.
0: Ingo, wir haben es von Sebastian gehört, eine sehr, sehr kritische Position und zerreißt ja dieses ganze Konstrukt. Ich weiß von dir, dass du da das etwas anders siehst.
2: Also jein, an Sebastians Kritik habe ich nichts auszusetzen, beziehungsweise die finde ich sehr überzeugend. Ich hing nur am Anfang dieser Debatte in einer für mich sehr komischen Situation, nämlich, dass ich mich plötzlich, dass ich hatte so eine Sympathie für so ein Social Media Verbot beziehungsweise für Alterskontrollen, weil ich sozusagen das Problem, ich habe gute Freundinnen, die arbeiten mit jungen Menschen beispielsweise, und die sagen mir, als LehrerInnen, aber auch PädagogInnen, FamilientherapeutInnen und so weiter, und die sagen mir, es ist so schlimm, gerade seitdem TikTok, aber auch Instagram zum Beispiel so hart angezogen haben mit suchterzeugenden Mechanismen, ja, dass du Social Media nicht mehr ausschaltest, ist sozusagen die Zeit, die junge Menschen dort verbringen, so hoch. Ich meine, wir kriegen es ja als, die Erwachsenen kriegen es ja schon nicht hin, oder viele von uns kriegen es nicht hin, sozusagen ihre Social-Media-Nutzung auf ein gesundes Maß zu begrenzen, ja, weil die Plattform ist ja auch ein unfaires Spiel. Die beschäftigen Heere von VerhaltensforscherInnen, machen Live-Experimente mit uns und wissen genau, an welchen Hebeln sie drehen müssen, um uns noch länger auf diesen Plattformen zu halten, weil dahinter das Geschäftsmodell steht, ne? Je länger wir auf der Plattform sind, desto mehr Aufmerksamkeit erzeugen wir, desto mehr Daten erzeugen wir und desto mehr Werbegeld können die Plattform machen, ja. Ich höre auch immer wieder, dass der Zugang, sozusagen dieser relativ ungehinderte Zugang zu Pornografie, auch durchaus ein Problem ist, und dann sagt man immer, okay, wir müssen mehr Medienpädagogik, mehr Medienbildung machen in den Schulen, ja. Das sagen wir aber auch seit 10, seit 20 Jahren, sind sich am Ende von Panel-Diskussionen immer alle einig und geben sich die Hand, ja, mehr Medienbildung, mehr Medienpädagogik, aber das passiert nicht, so. Das heißt, ich bin eher, ich bin überzeugt von der Kritik an den Lösungsvorschlägen, aber ich hänge so bei diesem Problem noch, dass wir was macht es mit uns als Gesellschaft sozusagen, ja, nicht nur mit den jungen Menschen. Das ist für mich total komisch, weil ich plötzlich mit Konservativen sozusagen mit Vorschlägen von Konservativen sympathisiert habe, und vor allen Dingen, weil ich habe ja früher selber Jugendverbandsarbeit gemacht und habe sozusagen sehr viele Texte geschrieben, in denen ich gefordert habe, so ein klassischer bewahrpädagogischer Jugendmedienschutz ist des Teufels und ist total Quatsch, und wir brauchen eigentlich empowernden, emanzipatorischen Jugendmedienschutz. Würde ich eigentlich auch immer noch sagen, sozusagen. Ja, lieber nicht verbieten als beteiligen. Aber wir sind gescheitert. So, das ist irgendwie so meine Erkenntnis. Wir sind gescheitert. Wir kriegen es nicht hin, diese Konzerne richtig zu kontrollieren. Wir kriegen es nicht hin, die Medienbildung, sozusagen eine emanzipatorische Medienbildung, in dem Maße auszurollen, dass wir wirklich Menschen in die Lage versetzen würde, selbstbestimmt mit diesen Plattformen umzugehen. So, das ist jetzt, das ist so ein bisschen mein Problem. Dass die Probleme mit der Einführung von verpflichtenden Alterskontrollen, die Kontrollinfrastruktur, die da entsteht, sozusagen die kleinen Schritte, die dann nur noch zu machen wären, zu einer Klarnamenpflicht oder zu einer Ausweispflicht im Internet, das ist alles richtig so. Aber ich stehe einfach noch vor diesem Problem und frage mich, was machen wir, wenn nicht das?
0: Ja, ich glaube, das ist auf jeden Fall die Herausforderung, auch für uns in der Berichterstattung, glaube ich. Du kannst ja gleich mal was dazu sagen, aber ich habe schon den Eindruck...
1: Sitzt du schon auf heißen Kohlen,
0: gleich. Aber das sehe ich auch als absolute Herausforderung, dass wir das nicht abtun. Also genau das, was du jetzt gerade beschrieben hast, Ingo, die Probleme sind ja da. Ich sehe die auch. Ich habe da durchaus auch eine ambivalentere Position. Und ich wollte dich jetzt nochmal fragen, Sepp, weil das ja... ja, ist ja auch ein bisschen Werkstattgespräch, ne? Und mich interessiert auch, wie das für dich ist, weil es ja durchaus auch ein Thema ist, das ganze Thema Jugendschutz ist ja eins, bei dem man moralisch schnell unter Druck gerät, ja. Aber die Kinder, aber die Jugendlichen, es geht um Schutz. Ingo hat es gerade beschrieben, die bisherigen Bestrebungen sind gescheitert. Wie verhältst du dich dazu und wie gehst du damit um? Spürst du diesen Druck?
1: Ich spüre den Druck nicht mehr, weil ich inzwischen einfach mit sehr, sehr vielen AkteurInnen und Organisationen aus allen möglichen Interessenbereichen zu dem Thema gesprochen hatte. Und da sehe ich, dass der Diskurs schon sehr weit ist, zumindest auf Ebene von Zivilgesellschaft und Wissenschaft. Gerade so der politische Diskurs ist oft sehr unterkomplex, aber der wissenschaftliche, zivilgesellschaftliche nicht. Erst nochmal kurz zu dir, Ingo, die Problembeschreibung teile ich. Und ich glaube auch, da gibt es einen sehr breiten Konsens. Also sowohl die scharfen KritikerInnen von dem Social-Media-Verbotsmodell als auch die BefürworterInnen teilen die Beschreibung der Probleme. Eine unfassbar breite Palette. Manipulative Designs, suchtfördernde Mechanismen, Cybermobbing, verstörende Inhalte. Ich habe niemanden getroffen, der sagt, ach, ist doch alles egal, das kriegen die Kinder schon hin. So, also das ist schon mal irgendwie bestärkend, dass da zumindest auf der Grundlagenebene eine breite Einigkeit herrscht. Wenn es aber um die Lösungsansätze geht, dann gehen die Meinungen auseinander. Ich höre oft die These, wir sind gescheitert, wir können doch nichts anderes machen. Es ist praktisch alternativlos, dass wir jetzt verbieten. Und das sehe ich anders, aber das sehen auch zivilgesellschaftliche Organisationen anders. Das entlastet mich auch bei dieser moralischen Sache. Ich würde mich irgendwie seltsam fühlen, so nach dem Motto, na, wer bin ich denn, wenn ich echt der Einzige wäre, der jetzt sozusagen mit der Einzelmeinung des Journalisten Sebastian Meineck sagt, ihr seid alle Geisterfahrer. Aber das ist überhaupt nicht so. Ich merke, sehr breite Stimmen aus Bereichen wie Kinderschutz, Medienpädagogik, Elternverbände, Lehrerverbände, IT-Sicherheit, Privatsphäre, sogar kirchliche Organisationen. Da gibt es kritische
2: Jugendverbände.
1: Stimmen. Jugendverbände. Ja. Da gehen kritische Stimmen in eine sehr ähnliche Richtung, die sagen, nein, wir haben noch längst nicht die Optionen ausgeschöpft, die sich um mildere Mittel kreisen und rund um den Slogan sicherere Räume schaffen. Das mächtigste Werkzeug dafür ist das Gesetz über digitale Dienste. Das ist erst 2 Jahre alt. Das heißt aber nicht, dass die schon seit genau 2 Jahren das streng regulieren. Denn solche Aufsichtsbehörden und Strukturen müssen sich erstmal aufbauen. Der DSA macht ja noch viel mehr als Jugendschutz. Das heißt, Schutz von Minderjährigen ist aus DSA-Sicht sogar nur ein kleines Modul darin. Es folgt bald noch ein bestenfalls strengeres und breiteres Gesetz mit dem DFA, dem Gesetz über digitale Fairness, der nochmal solche Dienste betrifft oder solche Räume im Netz, die nicht der engen Definition digitaler Dienste entsprechen. Und da gibt's allerlei...
2: Fingers crossed, ne? Also der ist noch nicht mal vorgelegt.
1: Der ist noch nicht vorgelegt.
2: Und viele in Brüssel sagen, er darf auf nicht kommen, weil noch mehr Regulierung geht gar nicht. Also schauen wir mal. Aber klar, wenn er kommt, gut. Ja.
1: Schauen wir mal. Spannend. Ich habe bisher zumindest im Diskurs rund um Jugendschutz keine Stimme gehört, die in die Richtung geht, wir machen das gar nicht. Let's see. Und da gibt's ganz konkrete Ansätze, die sagen, also wenn wir anerkennen, dass das gefährlich ist, manipulative Designs, suchtfördernde Mechanismen, dann können wir nicht nur junge Menschen davor schützen. Vulnerabel sind Menschen in allen Altersgruppen, hängt natürlich auch immer mit dem Hintergrund zusammen, mit der spezifischen Lebenssituation und weiteren Verletzlichkeiten. Aber wenn das so gefährlich ist, dann müssen wir an die Risiken ran und können nicht sagen, wir haben da diese eine Gruppe, die wir jetzt besonders schützen, aber nur bis zur Altersgrenze X und ab dann werden sie reingeworfen in ein Umfeld, das wir als gefährlich identifizieren.
2: Ja, also klar, also natürlich stimmt es auf jeden Fall auch, dass sozusagen, wir haben natürlich auch mit Älteren sozusagen ein Problem. Die sind genauso anfällig sozusagen, wenn wir jetzt wenn ich an meine Eltern denke oder Generationen meiner Eltern so, ne? Aber gleichzeitig finde ich, kann man schon nochmal einen Unterschied machen zwischen Jungen, also zwischen Heranwachsenden und Erwachsenen quasi, weil, also den Punkt hatte jedenfalls auf dem Republika-Talk, über den ich eigentlich schreiben wollte, das war Anna Lemke, Neurowissenschaftlerin und oder Psychologin aus den USA, die zu Dopamin Nation, die hat vor 4, 5 Jahren ein Buch dazu rausgebracht sozusagen, die sozusagen aufzeigt, wie die Mechanismen, die uns von Social Media abhängig machen, eigentlich die gleichen sind, die bei Drogensucht und so weiter, ja, im Gehirn sozusagen, was da angesteuert wird, die Dopaminproduktion und so weiter. Die ist zum Beispiel ganz klar gewesen, dass sie gesagt hat, ey, ihr könnt auch, solltet euren Kindern auch unter 12, also mit noch kein 12-Jährige sollten noch kein digitales Gerät haben, ja, wartet noch damit, weil das Gehirn sich noch entwickelt, so, das ist, finde ich, ein, ja, gleichzeitig, ist es mit 14, ist es mit 16, ihr merkt, ich schwimme voll, ja, deshalb, finde ich, wenn wir es schaffen, die Risiken für alle zu mindern und diese Plattform, also das ist ja eh eine Forderung, die wir haben, ja, Plattformen an die Kette legen, demokratisch kontrollieren und so weiter, dann bitte. Aber es sind ja interessanterweise gerade die Konservativen, die den Digital Fairness Act beispielsweise ablehnen im Europaparlament und die jetzt schon teilweise eben sagen, nee, noch mehr Regulierung, das geht ja gar nicht.
1: Ja, schauen wir mal. Gerade diese neurologische Sache ist etwas, wo es noch nicht viel Forschung zu gibt, aber erste Forschung, ich weiß das, weil ich mal Metastudien miteinander verglichen hatte, um den Forschungsstand zusammenzufassen. Und es gibt erste Hinweise darauf, dass das tatsächlich neurologisch niederschlägt. Ich bin bei dem Diskurs erstmal vorsichtig, weil ich finde, wir brauchen noch nicht einmal einen neurologischen Beleg oder klinische Belege, dass es wirklich um Sucht geht. Auch der Suchtbegriff ist in dem Kontext sehr kritisch zu sehen. Ich finde, wir können einfach sagen, hier im Moment, hier wird auf unlautere Weise mit unserer Entscheidungsfreiheit umgegangen, mit unserer Aufmerksamkeit, auch wenn ich jetzt nicht einen Therapeuten habe, der sagt, hier klinisch sicher, Sebastian ist süchtig geworden, gibt es gute Gründe zu sagen, wir wollen das nicht und wir wollen das regulieren. Und dann dürfen wir nie vergessen, wir werden jetzt gerade aber auch vielleicht nicht unspannend zu so einem kleinen Dialogformat zwischen Ingo und mir.
0: Ich lasse es jetzt gerade einfach mal laufen.
1: Du fängst uns wieder ein, sobald es dir seltsam vorkommt. Wir dürfen nicht vergessen, wir reden ja von digitalen Räumen, die alle möglichen Dinge für junge Menschen machen. Und da können wir nicht einfach die Debatte verkürzen auf, okay, das ist neurologisch gefährlich, dann müssen wir einfach alles verbieten. Denn eine meiner allerliebsten Lieblingsstellen aus dem Zwischenbericht der Expertenkommission, die das Familienministerium eingerichtet hat, handelt sinngemäß davon, was für ein unheimlicher Dienst soziale Medien, das Internet für junge Menschen sind, die vulnerablen Gruppen angehören, die in ihrem engsten Umfeld nicht das Privileg haben, gute Freundinnen und Gemeinschaft zu finden, weil sie beispielsweise queer sind oder neurodivergent oder eine Behinderung haben. Und die werden erst zu tollen Persönlichkeiten und finden erst ihre Gemeinschaft und Vorbilder über das Netz. Und man muss eben auch das mit in die Waagschale legen.
0: Genau, es ist eine Debatte auf sehr vielen verschiedenen Ebenen. Genau, gut, dass du das nochmal reingebracht hast, weil das wäre sonst auch meine nächste Frage gewesen. Nochmal an dich, Ingo, weil genau dieses Problem der Teilhabe und sagen, wie bekommt man das denn hin und dass dieser Zugang weiterhin gewährleistet bleibt, der eben für viele Jugendliche so wahnsinnig wichtig ist, um diesen Anschluss zu finden.
2: Aber wäre es vielleicht auch okay, den nicht mit 12 zu haben, sondern mit 14?
0: Ja, dann fängt man jetzt 15? An über bestimmte Altersgrenzen. Ich glaube, dass dann heißt es ja wiederum, das war, ich weiß gar nicht, ob es auch auf der Republika war oder woanders, diese Altersgrenzen sind eine Krücke, weil Kinder entwickeln sich in ganz unterschiedlichen Zeiträumen und Schüben und ein 12-jähriges Kind ist vielleicht schwer mit einem anderen 12-jährigen, also eigentlich ist es schwer, an Altersstufen allein festzumachen. Es ist klar, wir können uns da, wenn es eben um Regulierung geht, oft nicht anders behelfen. Aber was die Entwicklung angeht, geht es vielleicht eher darum zu gucken, was ist denn mit einem Kind? Ein Kind findet Dinge wahnsinnig gruselig und möchte vielleicht auch mit 16 noch bestimmte Inhalte nicht sehen, weil es dann nicht gut schläft.
1: Ich gucke bis heute keine Horrorfilme.
0: Genau, andere Kinder haben aber kein Problem, sich bestimmte Dinge mit 14 reinzuziehen.
2: Und trotzdem machen wir es ja, aber trotzdem haben wir als Gesellschaft entschieden, wir ziehen da eine Grenze, auch bei Alkohol oder beim Rauchen oder so, ja? Also ich meine, es ist ja nicht, es ist ja jetzt nicht vollkommen an den Haaren herbeigezogen, dass man sagt, okay, es ist eine Krücke, aber wir machen es trotzdem, ja?
1: Genau, ich glaube, Knopf bei mir, Ingo, ja, das weißt du gar nicht.
0: Jetzt geht's aber los. Du darfst.
1: Einfach ja das Stichwort Alkohol und das hast du gesagt, Nikotin, das drückt sofort den Knopf bei mir. Also, Verhaltenssucht ist nicht gleich substanzgebundene Sucht. Das ist schon mal der erste krasse Unterschied. Und Verhaltenssucht ist nicht gleich die großen digitalen Räume, von denen wir sprechen. Das ist gerade das Problem. Nikotin ist eine Substanz oder auch das Glücksspiel in einem Casino ist ein ganz klarer Trigger. Da können wir sehr spezifisch sagen, ein Mensch macht genau diese eine Sache. Hier reden wir von digitalen Räumen, die so unfassbar viele Dinge tun können. Von die queeren Menschen im ländlichen Raum von Mecklenburg-Vorpommern vernetzen sich miteinander, über irgendjemand schaut, die Inhalte der Sendung mit der Maus auf Instagram und so weiter. Und das macht es so unheimlich komplex und uneindeutig.
0: Oder sei es auch nur, ich tanze irgendwas auf TikTok nach, ja, weil ich irgendwie Lust drauf habe, das mit meinen Freundinnen zusammen zu machen.
2: So. Also ich, okay, Point taken bei Nikotin und Alkohol. Also bei Spiel, sozusagen bei Spielsucht, finde ich, das ist jetzt schon relativ nah dran. Also das ist ja an dem, wie sozusagen soziale Medien gamifiziert sind. Und die Mechanismen, die einen dort halten, sind ja teilweise ähnliche Mechanismen wie bei Spielapparaten zum Beispiel. Ja? Also das Vorhalten eines, bald kommt noch was Tolles sozusagen, so der Überraschung, dieser Thrill-Faktor. Du weißt nicht genau, was kommt und sozusagen das permanente Aufpingen von etwas Relevantem und so weiter. Aber ja.
1: Nee, das führt uns genau zu dieser entscheidenden Weggabelung, die einmal, also das erste Mal habe ich das so deutlich vor Augen gesehen in einem sehr tollen Interview, das ich mit dem Juristen Stefan Dreyer geführt hatte. Das sollten wir in die Shownotes packen. Ja. Als er auch sagte, wir stehen hier vor einer Gabelung, sagte er sinngemäß. Haben wir schon alle milderen Mittel ausgeschöpft? Schaffen wir das mit der risikospezifischen Regulierung? Das ist auch das, darauf plädiert er noch, Stand aktuell. Oder sind wir schon so weit zu sagen, das klappt alles nicht, wir müssen noch strenger verbieten und ich bin für Gabelungsweg Nummer 1, bis auf Weiteres.
2: Eigentlich müssten wir als Gesellschaft ja also alle drüber nachdenken, wie wir sozusagen, wie wir, also Social Media ist einfach im Arsch aktuell. Also soziale Medien waren mal sowas Tolles und zumindest die großen und auch die kleineren, ehrlich gesagt. Und das jetzt nicht nur Ex sozusagen, ist ja nicht nur Ex, das der Problemfall. Aber eigentlich müssen wir mal drüber nachdenken, wie wir
0: uns kollektiv selbst verteidigen.
2: Naja, oder weiß ich nicht. Also gibt es vielleicht auch, es führt jetzt ein bisschen weit, aber wie sehen eigentlich digitale Öffentlichkeiten nach sozialen Medien aus, sozusagen? Wie sieht ein Post-Social-Media-Zeitalter aus? Führt jetzt hier ein bisschen zu weit.
1: Gar nicht zu weit, denn das ist das, was ich gerade, ich habe schon die Situation, die Gelegenheit gesucht, um das anzubringen. Ich glaube, es geht nicht nur ums Verteidigen und ums Nachdenken, sondern wirklich ums Bauen. Mhm. Wir brauchen Räume, die sicher und gut sind, und das kann auch einfach heißen, dass wir neue Räume bauen müssen. Ich glaube, auch das ist der eigentliche Schlüssel, um zu verhindern, dass junge Menschen irgendwo landen, wo es ihnen nicht gut tut. Wir hatten ein ähnliches Argument schon in der Debatte rund um Ausweiskontrollen für Pornoseiten. Da hatte ich meine Medienpädagogin interviewt, aber ich fasse nur sinngemäß zusammen, worum es geht. Wir stellen uns vor, junge Menschen interessieren sich für etwas, sind neugierig. Beispielsweise, wie funktioniert Sexualität, wie funktioniert Einvernehmlichkeit, die interessieren sich dafür und fangen an zu recherchieren. Naja, und wo landet man im Netz, wenn man zu sowas recherchiert und nicht so recht weiß, wo man nachgucken soll? Dann landet man auf Pornoseiten. Und ein Ansatz ist zu sagen, naja, wenn wir nicht wollen, dass junge Menschen dort landen, dann brauchen wir einfach, wie in diesem Fall, Angebote für sexuelle Bildung, die altersgerecht sind. Und ich glaube, das lässt sich übertragen auf soziale Medien. Junge Menschen haben ein Bedürfnis nach Gemeinschaft und Spaß und Unterhaltung und Identitätsvorbildern. Und das werden sie sich auch suchen, wenn es eine Ausweiskontrolle vor Instagram gibt.
2: Yo, how do you do, fellow kids? Kommt alle zu Mastodon.
0: Ich habe auch gerade gedacht, ich sehe das absolut, und ich glaube, bei diesem Beispiel sexuelle Bildung, das du genannt hast, kann ich mir das auch total gut vorstellen. Ich kann mir das schwerer vorstellen bei adäquat attraktiven Alternativen zu, sagen wir, einer Plattform wie TikTok oder so. Also da müssen wir vielleicht auch ein bisschen realistisch sein, auch wenn ich mir das sehr wünschen würde, dass alle Kids jetzt zu Mastodon kommen.
1: Ich glaube, Mastodon oder Mastolino oder so, das wird's vielleicht nicht. Aber ich fand da eine Idee inspirierend. Da hatte ich rumgefragt bei Elternverbänden. Einer meiner Moves, ne, es geht ja auch so werkstattig, ich habe ab einem gewissen Punkt gesagt, ab jetzt ist egal, was der Journalist Sebastian Meineck kommentiert, ich will jetzt Input haben. Was sagen die gesellschaftlichen AkteurInnen? Und dabei wollte ich so breit wie möglich gucken. Habe auch einen Artikel über kirchliche Organisationen geschrieben, Stichwort Religionsfreiheit, Social Media, auch ein Grundrecht, an das man vielleicht nicht zuerst denkt in der Debatte. Naja, und ein weiterer Artikel aus dieser Reihe war, dass ich Elternverbände angefragt hatte. Und aus einem Elternverband kam die Idee, ähnlicher Grundgedanke, wir müssen Räume schaffen, wo die jungen Menschen dann einfach gerne sind und die wir selber selbstbestimmt und sicherer gestalten können. Es könnte ja auf Schulebene anfangen. Dass Schulen, die haben ja auch IT-Ausstattung, solche Räume schaffen, in denen sich dann erstmal die Klassen austauschen oder die SchülerInnen untereinander. Und das könnte dann ja heranwachsen zu einer Alternative, wo junge Menschen unterwegs sind. Ist natürlich alles nicht so leicht. Als ich in der Schule war, gab es auch ein Klassenforum. Ich war da sehr gerne. Aber ich glaube, wir müssen da auch idealistisch sein. Also wenn wir schon so viel Energie haben zu sagen, oh, wir müssen alles verbieten und die grundrechtlichen Einschränkungen sind uns egal, dann ist ja schon mal auf jeden Fall ein Momentum da. Und ich würde mich freuen, wenn das produktiver genutzt wird.
2: Es ist natürlich die einfachste, die billigste, die kostengünstigste Lösung, weshalb alle danach schreien, dem Verbot, oder? Die faulste Lösung. Also das ist auf jeden Fall so.
1: Du ja, sagst es. Also für den Haushalt ist das natürlich super schonend. Ja.
0: Es klingt gut, es knallt rein, die Politik tut was und es kostet wenig. Ich glaube,
1: Überwachungsfans knallen die Sektkorken.
0: Aber ich glaube, damit müssen wir schließen. Ich schließe nicht aus, dass wir womöglich nächsten Monat nochmal über Alterskontrollen sprechen müssen. Ihr merkt, es gibt extrem starke Gefühle zu diesem Thema in unserer Redaktion. Wir könnten jetzt wahrscheinlich noch eine Stunde lang weiter debattieren. Dieser Podcast kommt jetzt aber zu seinem Ende.
2: Ich habe übrigens gar nicht so starke Gefühle dazu. Ich freue mich vor allen Dingen, dass ich mit meinen unausgedachten Gedanken und Fragen sozusagen, es ist auch für mich etwas Neues sozusagen. Normalerweise sprechen wir ja immer nur, wenn wir ExpertInnen für irgendwas sind. Ich bin froh, dass du das Thema bearbeitest, Sepp, und finde, du machst es sehr überzeugend.
1: Ja, und hör nicht auf zu fragen, Ingo. Ich freue mich darüber.
0: Und ich freue mich, dass es aber auch sowas wie eine Debatte dazu gibt bei uns in der Redaktion und dass wir die hiermit auch öffentlich führen konnten, ein bisschen teilen konnten mit unseren Zuhörerinnen.
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Hallo und allerherzlichst willkommen hier bei der verrückten Rille auf Radio Korax 95.9 und es ist endlich mal wieder soweit. Nach einem vergangenen Monat ohne verrückte Rille ist es jetzt wieder soweit. Wir haben September und ich habe mir gedacht, wir haben ja komische Zeiten, ihr habt es bestimmt mitbekommen, es war ja überall in den Medien und man konnte gar nicht mehr dran vorbei. Wir hatten ja Wahlen in Sachsen-Anhalt, also hier, und in Mecklenburg-Vorpommern und Belgien und Berlin, schon was anderes. Und was soll ich sagen? Ja, irgendwie habe ich mir gedacht, jetzt musste man eine Sendung machen, die so ein bisschen Wärme ausstrahlt und einem den Glauben irgendwie wiedergibt, dass es auch besser werden kann. Und den Anfang haben gemacht Lester Flatt und Earl Scruggs mit Foggy Mountain Special, 1954 erschienen auf einem grandiosen Album namens Foggy Mountain Jamboree. Ja, das klingt doch schon mal geil und genauso geil ist die Platte. Ja, und dementsprechend, wir haben jetzt so schön altmodisch mit Banjo angefangen, machen wir weiter mit Eddie Arnold auf RCA Victor erschienen, genau, A Full-Time Job, 1952 erschienen, ab dafür!

Das war Hank Williams mit Calling You, 1946 erschienen und damit definitiv der Opa der Ausgabe dieser Sendung. Und davor, wie eben schon erwähnt, Eddie Arnold mit A Full-Time Job aus dem Jahr 52 auf RCA Victor und danach Charlie Moore und Bill Napier mit Country Twist aus dem Jahr 63 auf Bethlehem erschienen. Und da sind wir schon mitten im Thema Bethlehem, Hank Williams, Calling You. Der Glaube ist natürlich das, was einen irgendwie wärmt. Also manche Leute, andere Leute glauben wieder an was anderes. Es ist ja auch egal, Hauptsache Wärme. Und wie vorhin schon erwähnt, hören wir jetzt aus diesem famosen Album Foggy Mountain Jamboree von Flat and Scruggs zusammen mit den Foggy Mountain Boys, wie sich das gehört. Also das Klischee ist voll erfüllt. Ein wunderbares Glaubenslied, ein Believer-Lied, wie manche juvenilen Menschen inzwischen sagen, It Won't Be Long aus dem Jahr 57. Und danach hören wir dann noch ein schönes Lied, auch sehr heimelig. Es geht um Liebe, aber leider hat es einen traurigen Anlass. Doch zunächst, wir lassen uns gar nicht beirren, Flat and Scruggs mit den Foggy Mountain Boys mit It Won't Be Long.

Ihr habt es bestimmt erkannt, das war unter anderem Dolly Parton zusammen mit Linda Ronstadt und Emmylou Harris. Zusammen haben sie sich Trio genannt und haben ein schickes Album gemacht, was hierzulande eigentlich an jeder Ecke zu bekommen ist, weil es ist auf Amiga erschienen, unter anderem im Jahr 87. Und ja, da haben wir den Eröffnungssong gehört, The Pain of Loving You. Und warum haben wir es gespielt? Weil die gute Dolly jetzt verstorben ist am 25. August, also gar nicht so lange her. Zugegeben, sie war jetzt nicht mehr die allerjüngste, aber traurig bleibt es trotzdem. Wir haben so wenig coole Leute und dann sterben sie auch noch. Ja, das ist natürlich nicht so schön. Und die nächste Platte, die auf dem Teller liegt, ist indirekt eigentlich auch schon wieder eine Reminiszenz, weil am 29. Juli ist Glenn Hansard gestorben. Für die Leute, die ihn nicht kennen, ein Oscar-Preisträger, ein Ire, ein Sänger, genau wie man sich ihn halt vorstellt. Also er hat für die Musik gelebt und ist dummerweise bei einem Motorradunfall ums Leben gekommen am 29. Juli. Und weil ich keine Glenn Hansard-Platte habe, spielen wir einfach jetzt Glenn, also ein Doppel-Glenn. Und das ist dann schöner Rockabilly. Ihr wisst schon, diese Kernkompetenz, die wir hier in der Sendung mal hatten, mit One Cup of Coffee and a Cigarette of Error erschien 1958.

0: Elvis Presley war das, für die, die es nicht erkannt haben. Flaming Star aus dem Jahr 68. Ja, ich habe das vor ein paar Monaten in der Sternerille gespielt. Da musste ich mir die Platte noch von meiner Liebsten ausleihen. Vielen Dank dafür. Aber jetzt spiele ich es einfach nochmal, weil jetzt habe ich meine eigene Platte. Endlich mein. Und ja, zur Feier des Tages nochmal Flaming Star aus dem Jahr 68. Vom guten Elvis. Und wir bleiben locker flockig und hören jetzt weiter Jimmy Bell auf Hickory Records erschienen mit What You Gonna Do About Me aus dem Jahr 1960, gefolgt von den Sotus Brothers mit Little Lila, wo man sich eigentlich fragen kann, ist es jetzt ein Clapper oder ist es jetzt ein Stomper? Clapper, Stomper. Aber egal, wir bleiben erstmal bei Jimmy Bell.
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Die wunderbaren Charmettes mit Please Don't Kiss Me Again aus dem Jahr 63 auf Cup erschienen. Und davor der entweder Klepper oder Stomper, je nachdem wie man es sehen will, die Sotos Brothers mit Little Isla. Und der erste Titel mit leichtem Schluck auf, so würde ich es jetzt mal nennen, Jimmy Bell, What You Gonna Do About Me, auf Hickory Records erschienen, ja. Hick passt natürlich dann auch irgendwie. Ja, und nachdem wir jetzt die wunderbaren Charmettes mit ihrem engelsgleichen Gesang gehört haben, machen wir gleich mit der nächsten Girlgroup-Band weiter und einem Stück, wo ich auch jedes Mal hin und her gerissen bin. Ist es jetzt eigentlich ein Rock'n'Roll-Stück? Ist es jetzt doch irgendwie so ein R&B-Soul-Duop-Stück? Es ist irgendwie alles, aber es ist toll. Wir hören jetzt die Tonettes auf ABC Paramount erschienen 58 mit Oh, What a Baby.

So, wir hatten jetzt einen zünftigen Dreierblock, den kann ich jetzt nochmal runterbeten. Wir haben jetzt zunächst gehört die Tonettes mit Oh What a Baby auf ABC Paramount 1958. Danach nochmal Glenn Glenn, die B-Seite von dem Song von eben, nämlich Laurie Ann, auch auf Era erschienen 1958. Und danach haben wir gehört Mike Pattison Quintet mit The Dicky Do, erschienen auf, jetzt muss ich gucken, Cameo, 1957. Und ja, zu dem Song habe ich eine kleine Geschichte. Ich bin ja nicht einfach so auf dieses Lied gekommen. Ich bin auf dieses Lied gekommen, weil ich neulich mit meiner Liebsten eine Dokumentation über Michael Jari geguckt habe. Das ist ein Mensch, der Schlager geschrieben hat. Davon geht die Welt nicht unter und so weiter. Ja, und natürlich bei solchen Dokus gibt es immer einen Experten, der immer wieder auftaucht. So ein bisschen die graue Eminenz, auch ein bisschen selbstverliebte, nicht mehr ganz so junge Mann. Die Rede ist von Götz Alsmann. Und ja, Götz Alsmann hält sich ja, muss man sagen, also vom Gefühl her, doch für sehr unfehlbar und hat irgendwann in einem Interview, was ich gelesen habe, die Interviewerin angefahren, dass er überhaupt gar keine zeitgenössische Musik hört und hat genau diese Platte, die wir eben gehört haben von Mike Pattison, erwähnt. Ja, das kennen Sie bestimmt nicht. Tja, und ich muss sagen, also so schön die Mission ist, für die Götz, als man unterwegs ist und so ein guter Musiker er auch ist, also die eine Sache, wie er damals mit Karel Gott umgegangen ist in Zimmer frei, das werde ich ihm nie verzeihen. Das bleibt, muss jetzt mal hier erwähnt werden. Und gerade, weil ich jetzt Götz Alsmann, der bestimmt diese Sendung jeden Monat hört, ärgern will, spielen wir jetzt was Zeitgenössisches. Nur für dich, lieber Götz, hören wir jetzt Nick Waterhouse aus dem Jahr 2010 mit Someplace. Edge.

Ja, die letzten Klingeltöne waren das von Claudine Clark, The Telephone Game auf Chancellor erschien 1900, oh, die Augen werden immer schlechter, 62. Also Götz, du kannst wieder hinhören, es ist wieder alter Kram angesagt. Und vorher Nick Waterhouse auf, jetzt muss ich mal gucken, schon weggeräumt, irgendwo erschien 2010. Someplace hieß der Song. Und jetzt sind wir in dieser gemütlichen Viertelstunde, die relativ knapp wird, und starten gleich mit einer Platte, die auf Strand erschienen ist, von Larry Hall. Wir hören jetzt Rebel Heart aus dem Jahr 61.

Klack, das war's. Ein Viererblock, der einfach spontan irgendwie entstanden ist. Zunächst war es Larry Hall mit Rebel Heart auf Strand erschienen 61, danach Bobby John mit Shadows of Love aus dem Jahr 62 auf Imperial und danach die Tweeters mit Mascara Mama auf Decca erschienen 58 und zu guter Letzt der schöne Chance Halliday mit Deep Sleep aus dem Jahr 61. Und wir sind jetzt kurz vor Schluss der Sendung. Da habe ich jetzt nochmal ein schönes Schmankerl, das wir jetzt alle genießen können. Ich muss nochmal nach dem Label gucken. Lässt sich nicht lesen. Es ist jedenfalls ein finnischer Tango. Das spiele ich ja relativ gerne, nämlich von Raju Taipale, Satuma aus dem Jahr 62. Und Satuma heißt Märchenland. Und ich darf nochmal ein paar Textzeilen zum Besten geben, wo die schönsten Blumen immer blühen. Dort kann man seine morgigen Sorgen vergessen. Nur in meinem Traum ist dieses Land mir erreichbar. Ja, nichts wie los, Leute. Ab nach Satuma. Oder halt Sachsen-Anhalt, ja, je nachdem, was gerade irgendwie verfügbar ist. Die nächste Sendung, die nächste verrückte Rille gibt es am 19. Oktober. Seid dann wieder mit dabei. Ihr wisst, das nächste Spiel ist immer das Schwerste. Macht's gut.

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0: herzlich willkommen zu Subjektiv auf Radio Korax 95.9.
1: Und nicht nur dort, sondern auch auf dem Freien Senderkombinat oder in Hamburg oder auf Pi Radio in Berlin oder bei Radio Blau in Leipzig oder beim Freien Radio Neumünster oder aber bei Radio Fratz in Flensburg oder bei Near FM in Dublin.
0: Genau. Hallo und willkommen am Mikro für euch. Nico Tikoriko aus dem Weltraum nach unten, strotzend winkend. Herzlich willkommen.
1: Schlimm Remsen, Erdling. Schön, dich zu sehen und zu hören.
0: In der Bodenstation vergraben, im Krisengebiet bereit, den letzten Quadratmeter gallisches Dorf zu verteidigen.
1: Beam me up, Scotty. Ich kann nicht, der ist kaputt, der Beamer.
0: Ja. Was geht, Alter? Punk oder was?
1: Ich denke ja. Also ich habe mich vorbereitet und bin am Ende des Abends bei Punk gelandet.
0: Ich habe ein bisschen elektrischen Punk heute dabei. Das ist so ein bisschen auch Vorfreude für den kommenden Freitag, der ja hier in Halle dieser doch eher rhythmischen Musikspielweise gewidmet ist. Und heute die Öffnung habe ich mit FCKR gewählt, die sozusagen die Brücke ist, die Scharnier zwischen elektrischer Tanzmusik und Punkrock-Rotze, so wie wir sie mögen.
1: Punkrotz.
0: Punkrotz 2026. So ist unser Hashtag für heute. So geht das Spiel eigentlich. Ich weiß gar nicht. So wollen wir es machen. Und ihr draußen seid herzlich eingeladen, diese Stunde durchzuhalten mit uns und zu zelebrieren. Eigentlich, es wird schön, versprochen. Wir geben uns ganz viel Mühe.
1: Ja, wir haben uns beide, also das ist ja auch immer, wir behaupten das. In Wirklichkeit sind das natürlich die 45 Menschen im Hintergrund, die uns bestücken und uns sagen, was wir sagen sollen, das alles aufschreiben, sodass das hier absolut durchflutscht wie eine Eins.
0: Die sitzen im Südflügel vom Palais Korax und können dann sozusagen mit dem Roller hierher bringen und die Sachen reinrollen. Und dann müssen sie aber ganz schnell wieder weg, weil hier sind ja die ModeratorInnen, die sitzen im Westflügel.
1: Die willfährigen Marionetten ihrer Belieben.
0: Immer die Sichtprüfung des Vorstands natürlich vorausgesetzt, wo man vorbei muss und sich alles abdecken lassen muss. So geht Basisdemokratie 2026.
1: So geht auch Radio Korax und wir sind seit 84 Jahren froh damit. Und El Cuarto Oscuro ist die Band, die ich rausgepoolt habe, dankenswerterweise bei Flexi Discos veröffentlicht, was ganz Frisches. Der Song von der aktuellen LP Cuesta Abajo, den ich rausgesucht habe, ist gleich das Eröffnung. Ist es das? Nee, Quatsch, das ist der zweite Song, El Dice.

0: liebe diesen Lo-Fi-Charakter und den total lakonischen Gesang, der sich über alle 6 Titel dieser LP, kann man es ja nicht nennen, eher etwas längeren EP erstreckt. Ist wirklich schön.
1: Ja, hat was. Schaumann. Oh.
0: Trotzdem bewegt auch, ist da niemand.
1: Ja, genau. Auch wenn man schmunzelt, ist gar nicht so optimistisch, wie es daher kommt. So.
0: Ja.
1: Und ich würde auch in die dunkle Kerbe der Musik reinschlagen wollen. Ich habe gestern Abend damit verbracht, mal so Sachen durchzusondieren, die unter anderem auch in Diskotheken, wenn man mal aufgelegt hat, eine Rolle gespielt hat, die man aus dem Augen verloren hat. Und da sind mir die Jorch untergekommen. Die hat man ja schon immer mal wieder am Wickel. Aber ich finde ihr frühes Demo, wo die diesen wunderbaren Song Sedentar drauf haben, den habe ich aus den Augen verloren. Und dieses ist eigentlich richtig schade, weil das ist so ein tolles Stückchen Musik. Kurz, knackig, auf den Punkt. Man möchte eigentlich ein bisschen länger zu tanzen, aber dann sind sie schon fertig. Werde merken.

0: Ich weiß nicht, ob es euch auch so geht. Für mich müsste das hier voll noch weitergehen. Ich habe das Gefühl, mit diesen 1,30, was sie sich da überlegt haben, unterfordern sie mich. Mich greift das richtig an. Ich mag das Liedchen wirklich richtig derb, dolle gut und muss das dann immer ganz oft ineinander machen. Und, wenn ich es dann einmal wieder am Wickel habe, um mich in diesem Gefühl schwelgen zu lassen und bin danach immer noch nicht fertig. Irgendwas ist cool dran.
1: Loop it, Baby, loop it.
0: Möglich, ja. Das ist eine Möglichkeit. Das ist eine Possibility.
1: Ja. Stilistisch landen wir jetzt ganz woanders, aber das ist trotzdem schön. Lieder mit Vögeln sind ja hier aus einem Grundprinzip unbedingt spielenswert in unserer kleinen Drei-Akkorde-Fachmagazinsendung. Und im Folgenden geht es um die Elster, und zwar bei Perennial.

0: Modernism heißt die LP von Perennial, auf dem der Song, den wir gerade gehört haben, Me and the Magpie, drauf zu finden ist, frisch erschienen, also jetzt gerade.
1: Ja, was ist das? Ich habe überhaupt keinen Kontext. Erzähl mal, wo kommen Perennial her, weißt du das?
0: Connecticut, also Ostküste USA und so dieser Sound, irgendwas zwischen angepunkten Mod, so 60er Jahre Anleihen, zieht sich nicht nur durch die Ästhetik des Albums, so von der Aufmachung her, sondern auch durch die Songs. Also da ist alles Mögliche so im Stile der aktualisierten 60s, würde ich jetzt mal sagen, an Bord.
1: Dann ist ja die nächste Platte, die aufliegt, fast Faustauge, Topfdeckel, und so weiter, Kloschüssel. She Beast habe ich dir vor einer Weile vorgestellt
0: schön.
1: Und hatte mit dir dann auch einen Song gehört vor 2 Wochen, der eher noch im Sinne von so einem, so Post-Punk-Kram sie ist, der ist aber so nur auf den ersten beiden EPs von She Beast zu haben. Und die Leute, die letzte Woche schon subjektiv gehört haben, konnten schon von dem Violent Tendencies Album was hören, was sich auch eher in die 50er, 60er zurückorientiert. Ich habe jetzt die Platte vorliegen, frisch aus Stockholm aus dem Jahr 2021. Eine Platte mit 10 Songs, wo jeder Song einer Mörderin gewidmet ist, die sozusagen die Situation beschreibt, warum, wieso, weshalb und was passieren musste. Manches klingt auch so, als muss das passieren. Fiese Typen im Hintergrund und so. Die Sängerin ist selbst unterwegs bei einer Transformation, die Arre Arre heißt und Punk macht, aber das hier hat sie solo gemacht. Und das, hör mal einfach, oder?
0: Ich bin dabei.

0: Hat mich sofort zum Muss-ich-haben-Moment bewegt. Reiner Materialismus brach über mich herein und ich kaufte die Schallplatte. Die liegt jetzt hier auf im Pink Vinyl und das ist alles schön da dran. Ich bin richtig geflasht, gefällt mir gut.
1: Ist die ganze Platte so in dem Stil?
0: Ja, wechselt ein bisschen ab, manchmal ein bisschen düsterer so. Das war jetzt einer der flotteren Songs, aber das ist alles in diesem 50s, 60s Charme-Zeug. Und wenn ihr da Interesse habt, das mal zu prüfen, guckt mal bei Bandcamp, ist das ganze Album reinhörbar. Und She/Beast ist der Name der Sängerin. Wirklich toll. Ich bin echt angehauen. So. Das ist wirklich schön, auch schön produziert, haut hin.
1: Okidok, das ist ein Ausreißer in dieser Sendung, das glaube ich zumindest für meine Sammlung versprechen zu können. Wir machen jetzt, ich bin heute, normalerweise diese Bandcamp-Nummer verhilft einem ja dazu, eigentlich, wenn man so guckt und findet, mit neuem Zeug konfrontiert zu werden. Ja. Auch von den Bands, die man so aufgreift, sind das oft so die aktuelleren Sachen von denen, die veröffentlicht worden sind, die einem da irgendwie so reingespült werden beim Klicken.
0: Ja.
1: Und manchmal reicht mir das dann, aber bei Generación Suicida oder so ähnlich, dachte ich so, klingt eigentlich schön. Das ist so eine Platte, die heißt Hombre Nuevo und hat so einen düster Sound irgendwie. Aber originell war das nicht. Und dann habe ich mal geguckt und habe gesehen, dass die nicht nur 2026 was veröffentlicht haben, sondern bis 2011 zurück. Und da dachte ich, das muss ich jetzt mal prüfen. Und die ersten Sachen sind alle voll geil, bis sie irgendwann auf die Idee kommen, das jetzt mal richtig gut produzieren zu lassen. Und das hat der Musik für meine Ohren nicht so gut getan, aber so bis 2016 haut es total hin, was sie da so veröffentlicht haben. Danach wird es sehr viel schöner, gefälliger vom Klang her, aber nicht unbedingt besser, weil vor allen Dingen auch die Trommlerin, die bei den ganzen frühen Sachen singt, dann irgendwie sich aufs Trommeln versteift und der klägliche Gesang von Kiwi, wie sie heißt, macht aber die Musik vorher überhaupt erst richtig lieblich.
0: Das ist total spannend, dass von dir der Hinweis kommt, weil ich habe die auch mal so durchgehört und dachte, oh, irgendwie Ästhetik, alles stimmt, aber irgendwie klang es beliebig tatsächlich, so, dass ich das nicht als, aber na gut, dann der Blick in die Vergangenheit.
1: Aber, und jetzt kommt's, die erste LP von denen, Con la Muerta a tu Lado. Da gibt's einen schönen Song drauf. Nicht nur einen, aber den ich rausgesucht habe. Schmeiß ihn an, Husen.

0: Adios aus Los Angeles. Dies ist der Song und die Band heißt Generación Suicida oder so ähnlich.
1: Ja, aber gewinnt total durch diesen weiblichen Part. Ansonsten wäre das auch ähnlich dem neuen Material. Haben sie sich nicht gut überlegt. Hier ist schon, finde ich, meines Erachtens der Typi zu klar abgemischt im Verhältnis. Also ist ein bisschen präsenter, so, aber trotzdem reißt die Dame, das oder die weiblich zu lesende Stimme, zu hörende Stimme, reißt eigentlich den Song, ne?
0: Ja, aber ich finde, in dem Wechselding, so machen die meisten Songs, funktioniert das ziemlich gut. Und leider, irgendwann haben sie überlegt, dass diese Lo-Fi-Nummer, die das gerade noch so ein bisschen geprägt hat, nicht mehr reicht. Das ist zwar so im Sinne der musikalischen Weiterentwicklung verständlich, aber es spült sich leider auch aus meinem, finde ich, interessant.
1: Ja, okay, verständlich, sehr, sehr, sehr verständlich. Es gibt ein neues Album, welches auf Phantom Records rausgeworfen wurde, von John, Paul, George, Ringo und Richard. Das heißt Reflex. Und dort ist Verstärkung von Theresa mit dabei, stimmlich. Und das, kennt man, glaube ich, von Warriors of Darkness, von, es gibt eine ganze Reihe. Ich überlege gerade, wo sie zum Schluss unterwegs war. Ich glaube, mit ich gucke nach, keine Ahnung.
0: Dr. Orban,
1: ja, genau. Auf jeden Fall ist sie jetzt auf diesem Album mit da als Mitsingerin und wir mögen ja die ganze Zeit eigentlich schon, was der Herr Jean-Paul, George, Ringo und Richard Solo B-Mensch oder bei Pisse irgendwie unterwegs, aber hier Solo-Karriere hinlegend ein Mensch macht. Autobahn ist von dem neuen Album, welches Reflex heißt, für mich erstmal beim ersten Prüfen der herausragende.
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0: John Paul, George, Ringo und Richard vom Reflex-Album, ganz frisch bei Phantom Records rausgekommen, Autobahn. Tatsächlich etwas elektrischer und sortierter. Die letzten Sachen hatte ich sonst immer ein bisschen noisiger noch insgesamt in Erinnerung, aber immer wieder gut.
1: Ja, aber ich finde das eigentlich ganz schön. Das ist ja nicht ganz zufällig, dass Autobahn heißt, so eine Art Minimal-Variante als Kraftwerk-Reminiszenz. Das finde ich schon auch lustig.
0: Ja.
1: Wie ich den ja sowieso lustig finde.
0: Ja.
1: Und das will jetzt hier aber nicht ergänzt werden, sondern gekontert, und zwar mit Soul Glow, richtig auf die Fresse, US-amerikanischer, recht modern gespielter Hardcore von dieser Philadelphia-Band, die gerade ein aktuelles Album am Veröffentlichen ist, und der Song, den wir jetzt hier hören, das ist die erste Auskopplung davon.

0: Quatscheng. Soul Glow, die haben mich schon vor ein paar Jahren mit einer LP ziemlich umgehauen und ich freue mich sehr auf das neue Album, was in den nächsten Monaten wahrscheinlich hier so Stück für Stück auf ihrem Bandcamp-Account digital veröffentlicht werden wird und dann im Februar oder nee, im Januar nächstes Jahr überhaupt erst ganz erscheinen wird. Bis dahin freuen wir uns über die Häppchen. Das hier war der Song Februar Theory.
1: Sehr gut. Und ich würde euch jetzt mit Christoph Klebor ein weiteres Mal bekannt machen wollen. Ein Synthesizer-Artist aus Brüssel, der zufällig in die Region kommt und am Freitag hier von unserer netten Sendung aus hier protegiert im Gig in der Reichsstraße 122 auftreten möchte.
0: Protegiert ist gut.
1: Ja, transportiert, mir fiel kein anderes Wort ein. Keine Ahnung. Er kommt mit dem Bus aus Brno. Hier, wenn er den vielleicht auch drin sitzt, könnt ihr ihn auf die Schulter klopfen. Da sitzt er zusammen mit Karagen, den wir nachher vielleicht auch nochmal hören können. Ja, es ist so eine Substrakt-Subjektiv, irgendwas, keine Ahnung, Nummer. Und für die FreundInnen des guten Geschmacks gibt es jetzt dieses Mal etwas ruhiger oder nee, rhythmischer. Ich weiß gar nicht, wie man es sagen kann. Ich habe jedenfalls einen Song rausgesucht, wo er verstärkt wird von Chris Immler. Den kennen wir ja auch ein bisschen. Der hat ja bei Umschatt unter anderem mitgemacht, die wir auch sehr mögen. Unter anderem auch die Türen und ist natürlich auch solo gut unterwegs. Ich glaube, er wird nicht mit nach Halle kommen. Würde mich arg überraschen. Aber ja, wenn da zwei nette, sympathische Musizierende zusammenkommen und ein Stück Musik machen, dann kann man schon sagen, das klingt so.

0: nicht ganz kurz und knackig à la Ramones, sondern eher in die Länge gebracht, um sich entfalten zu können. Le Chef Utrans hieß das Stückchen. Christophe Clébard hat es vorgetragen. Das Ganze stammt von seinem aktuellen Album. Und das wird am Freitag hier in Halle im Gig in der Rallstraße 122 dargeboten werden. Für euch sympathische Menschlein, die ihr da hinkommt, wird, glaube ich, ganz toll werden.
1: Allerdings. Elektronika, was anderes, ja doch, auch von der, also vielleicht nicht von der Gesamtstimmung, aber so dieses düster Dingsbumsige trägt mich seit Wochen durch die Gegend. Ich höre aktuell ganz oft die LP For Madmen Only von UKDK und deswegen müsst ihr das jetzt mit mir zusammen aushalten. Allerdings habe ich was ganz Kurzes von der Platte rausgesucht. Sexual heißt der Song und das ist das, was ich hier anzubieten habe.

0: Knaller, kurz und knackig, UK DK.
1: Boah, ich mache auch ein bisschen weiter in unoptimistischer Musik. Lasst euch noch ein bisschen zappeln, bis die Karagenin kommt, um euch auf den Freitag richtig einzustimmen. Ich dachte, ich höre mal wieder Wanted the Beach rein, die wir lange nicht gehört haben, die auch eigentlich in herbstliche Gemütslagen gut passen. 333, Mi Homme Mi Bete heißt das Album. Ist 333, wahrscheinlich ist die Hälfte vom Beast. Keine Ahnung. Mhm. Wir wissen nicht, Vivre Mort ist das Liedchen, welches ich für euch rausgesucht habe und was auch faszinierend ist.

0: aus Metz stammt, Ventre de Biche, Vivre Mort, haut mich immer wieder um, dieser Artist, der da solo irgendwie mit seinen elektrischen Spielzeugen so schöne Sounds bastelt.
1: Wir minimalisieren weiter, allerdings weniger im elektronisch hier so Keyboard Synthesizer-mäßigen, sondern mehr so im klassischen Instrumentalen mit Maul aus Dublin. Und die singen uns jetzt hier ihren Song E8N16. Whatever.

0: Something Soft heißt die Platte, die sich immer so zwischen diesen beiden Polen bewegt, die wir gerade gehört haben. Es fängt immer so ein bisschen lieblicher an oder taucht so lieblich auf und hat dann auch gerne so die Ausflüge ins eher krachig-neusigere.
1: Gefällt mir gut. Absolut. Attitüde stimmt sozusagen. Completely yes. Nicht der Killer-Nieten-Faktor, der ist geringer,
0: ja.
1: Die Anspruchshaltung, die Anspielhaltung, die Musizierhaltung, Haltung. ist was ganz Wichtiges. Und die hat Karagenen auch. Der kommt aus Brüssel, ist dort Labelbetreiber, unter anderem auch mit Wanted the Beast da schon irgendwie Krams gemacht, so Sessions, Studio-Sessions und so. Und ist mit dem Herrn Christoph Klebar unterwegs und sein neues Album heißt The Dry Signal. Und das wird er doch nicht wirklich jetzt am kommenden Freitag hier in Halle im Gig in der Reichstraße 122 vorstellen. Und warum ich das jetzt zum 25. Mal sage, ist einfach, dass es aus dem Rahmen dieser Sendung raus organisiert ist und dann eben dazu auch Bewegung stattfinden kann, so man sich bewegen will und so weiter. Und alles, was alternative, unabhängige und so weiter, autonome Kultur ist, ist ja auch sowas, was in den Zeiten, wie sie vor uns liegen, noch wichtiger werden wird. The Clock ist das liebste Stückchen vom Dry Signal Album.

0: Jo, schiebt schön in die Ecke, oder? Ist wirklich untermalend und dürfte ein ganzheitliches Erlebnis werden. Dieser Mensch tatsächlich diese Bässe in den Raum schiebt und euch dann durch den Raum auch. Kommt ein Freitag, am 25.09. in Halle im GIG. Heilstraße 122, so gegen 20 Uhr, 20:30 Uhr, sollte man schon an der Tür klopfen.
1: Auch akustisch hat das ja schon bei der letzten Subjektivparty ganz gut geschoben, mit der neuen Anlage im GIG, die sich da doch als völlig ausreichend für den Raum dargestellt hat.
0: Ja, was freundlich.
1: Jetzt, wir machen was komplett anderes hier. Die Gegensätze müssen sein. Hawaiian-T-Shirt sind irgendwas. Ich habe keine Ahnung so richtig, wie man die einordnen möchte, aber sie mögen auf jeden Fall den New Wave der Anfang 80er mit leichten Funk-Einflüssen. Nicht dein Ding, aber ich find's gut.

0: Katsching, this shit does not concern you. So heißt die Platte, die Hawaiian T-Shirt 2018 aufgenommen haben. Danach gibt es nichts mehr von denen. Ich schätze, die sind dann auch einfach verschwunden in die Los Angeles Weiten der Musikszene.
1: Verschwinden, unser Stichpunkt. Wir ziehen Leine.
0: Ach ja.
1: Ja, verabschieden uns. Das war subjektiv gewesen, Radio Quarks und auch die anderen Sender, die diese Sendung ausspielen. Gut. In Hamburg, in Berlin, in Leipzig, in Neumünster, in Flensburg, als auch in Dublin. Haut rein, Leute. Wir verabschieden uns mit den göttlichen Mentira. Auto Intitulado ist das geilste Album ever. Guerra ist der Liedsong, der für euch jetzt hier erklingen wird. Hat man auch lange nicht am Wickel. Muss sein. Nur mal so zu orientieren.

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0: Bang Bang, My Baby Shut Me Down von Nancy Sinatra aus dem Jahr 1966. Und damit willkommen zu Achsensprung, das Filmmagazin. Heute will ich mich in Achsensprung dem Motiv Rache widmen, eine kleine Collage erstellen zum Thema Rache. Im Transmitter der Programmzeitung des FSK schrieb ich dazu folgende Notiz. Zu idyllisch, um wahr zu sein. Eine Welt voller Liebe, Sinn und Glück. Zu zart die Küsse, zu zufrieden das Lächeln, zu hell das Sonnenlicht, in dem die Kinder spielen. Unerträglicher Kitsch, würden die Antagonisten dem Spuk nicht bald ein Ende bereiten, um sich dann ausgiebig meucheln zu lassen von unserer grausamen Lust. Wer also rächt wen oder was im Rachefilm?
1: Charlie Haggard.
2: Ja?
1: Weißt du was von mir?
2: Du erkennst mich wohl nicht wieder, hä?
1: Nein.
2: Aber vielleicht kennst du den Hut.
1: Nein, woher? Ist an dem Hut was Besonderes dran?
2: Du hast den Mann umgebracht, der ihn trug.
1: Wer war das denn, der den Hut getragen hat? Ein Freund von dir?
2: Ja, das kann man wohl sagen.
1: Wann soll ich denn das getan haben, Kleiner?
2: Vor 2 Jahren, im September. Du und 3 andere. In Natchez on the Hill am Mississippi. Der Mann war Spieler und hieß Diamond. Außerdem war er schon ziemlich alt. 4 Mann wären dazu nicht nötig gewesen.
3: Na, fällt dir's wieder ein, Charlie?
1: Ja, jetzt weiß ich's wieder. Der Kerl hat uns betrogen. Er hatte gezinkte Karten.
2: Nein, er spielte gut. Er hatte keine falschen Karten nötig.
3: Sehr fair ist das nicht, 4 gegen 1, Charlie.
2: Nein, das finde ich auch. Ah, ich bin froh, dass es dir doch wieder eingefallen ist, Hagen. Die 3 anderen erinnerten sich auch.
1: Die anderen 3?
2: Ja, mit denen bin ich quitt. Du bist der Letzte. Und jetzt halte ich's für besser, du stehst auf.
3: Steh auf, Charlie. Und jetzt bin ich neugierig, was er tut. Er hat keine Pistole. Und er hat recht. 4 gegen 1 war unfair. Steh auf, Charlie.

0: Hör mal zu, Kleiner. Du hast doch Charlie getötet, weil er deinen Freund getötet hat, hm?
1: Ganz recht.
0: Zufällig war Charlie aber ein Freund von mir.

0: Die Beatles mit Rocky Raccoon aus dem Jahr 1968 und davor hörten wir einen Ausschnitt aus Eldorado von Howard Hawks aus dem Jahr 1966. Im Western-Genre, in dem gewöhnlicherweise Männer ihre Konflikte gewalttätig austragen, spielte das Rachemotiv von jeher eine wichtige Rolle. Denken wir nur an sowas wie Stagecoach oder The Searchers von John Ford. Denken wir an The Naked Spur von Anthony Mann. Denken wir an Spiel mir das Lied vom Tod von Sergio Leone. Und ich glaube, es gibt so gut wie keinen Western oder es gibt nur sehr wenige Western, in denen das Rachemotiv nicht vorkommt. Georg Seslin erwähnt zum Beispiel in dem von mir viel zitierten Unterhaltung Lexikon zur populären Kultur in seinem Eintrag über Italo-Western, dass diese Italo-Western letztendlich ja immer im Frühkapitalismus spielen und dass dieser männliche Aufsteiger, den wir da als Helden vorgesetzt bekommen, immer auch so etwas wie ein Rachemotiv schon deshalb verinnerlicht hat, weil der Erwerb des schnellen Geldes hinter dem Django oder auch der Mann ohne Namen, der von Clint Eastwood in den Sergio Leone Western verkörpert wird, schon allein durch den Erwerb dieses Geldes es der bürgerlichen Gesellschaft zeigen wollen als vorher Mittellose. Die Rache ist ein archaisches, vorbürgerliches Konzept, das in Zeiten des staatlichen Gewaltmonopols nichts mehr verloren hat oder, sagen wir mal so, auf den Staat übergegangen ist. In der frühen bürgerlichen Literatur oder auch der Literatur, die das Bürgertum durchaus mitkonstituiert, ideologisch, gibt es zahlreiche Beispiele von Werken, die von Rache handeln und in der Akt der Rache den Untergang eines Beziehungsverhältnisses, eines Staatssystems oder eines Produktionsverhältnisses beschreibt. Denken wir an Coderlo, Delaclos, Gefährliche Liebschaften, in der das Intrigenspiel der Hauptfiguren, die Hauptfiguren selber obsolet macht. Denken wir an Herman Melvilles Moby Dick, in der die Rache des Captain Ahab, die er dem weißen Wal angedeihen lassen will, den Untergang des Schiffes provoziert. Oder denken wir an Shakespeares Hamlet, in der das Rachebedürfnis der Hauptfigur den Untergang des gesamten Staatssystems zur Folge hat, in dem am Ende alle tot sind, der Rest ist Schweigen und Helsingør, in dem das Drama Hamlet spielt, am Ende kampflos von den Schweden unter Fortin Brass eingenommen werden kann. Als archaische Form mittelalterlicher Rechtsprechung beschreibt Ingmar Bergman in seinem Film Die Jungfrauenquelle die Rache. Und zwar haben wir es hier zu tun mit einer Gruppe von Hirten, die ein junges Mädchen vergewaltigt und umgebracht haben und sich dann im späteren Verlauf der Handlung Unterkunft und Verpflegung erbitten in einem bäuerlichen Haushalt, ohne zu wissen, dass der Bauer und die Bäuerin, die dort leben, die Eltern dieses Mädchens sind und verraten sich dadurch, dass sie ein Kleid, das sie dem Mädchen abgenommen haben, an die Bauersfrau verkaufen wollen.
1: Dieses Hemd hier ist das Einzige, was wir noch besitzen von unserer armen kleinen Schwester, die im Herbst verstorben ist. Es ist uns ein so liebes Andenken. Aber Not kennt kein Gebot und so haben wir beschlossen, es euch anzubieten. Wir sehen, dass ihr eine Frau seid, die schöne Gewänder wohl zu schätzen weiß. Und dieses Hemd hier war meiner Schwester das Liebste von allen. Es ist ein wenig zerrissen und schmutzig geworden. Aber seht euch bitte diese Stickereien an. Ich glaube, es ist die Arbeit von 9 Mägden. Eine geschickte Hand wird es bald wieder so schön herstellen, wie es gewesen ist.
2: Ich werde mit dem Bauer über die Sache sprechen. Er wird wissen, was der gerechte Lohn ist für solch ein kostbares Kleid. Und nun legt euch hin, damit Ruhe wird. In unserem Haus.
3: Was gibt es, Merita?
2: Die Hirten haben es mir feilgeboten. Es ist Karins Hemd. Es ist Blut daran. Was willst du tun?
3: Zunächst werde ich den Riegel an der Tür zuschieben.

0: dann wäscht, bevor er zur Tat schreitet. Die Bilder sind beeindruckend, aber ich glaube, die Geräuschkulisse gibt auch schon einiges von dem wieder, was da zu sehen ist. Noch einmal ein Auszug aus Ingmar Bergmanns Jungfrauenquelle aus dem Jahr 1960.
1: Sag mir, was geschehen ist.
2: Nimm mir das Leben. Ich habe mehr Schuld als diese Männer. Ich habe gewollt, dass es geschah. Ich habe sie geraustet. Ich wusste, dass ich ein Kind trage. An dem Tage, da ich ihn gebeten habe, hat er es getan. Wotan ist es gewesen und nicht die Hirten. Sie waren von ihm besessen und sind über sie hergefallen, wie die Teufel. Sie haben sie niedergeworfen und festgehalten und vergewaltigt.
1: Du hast es gesehen.
2: Ich habe im Wald gestanden und es gesehen. Und ich habe gewollt, dass es geschah. Ich hatte einen dicken Stein in der Hand, um ihn auf die Männer zu werfen. Aber ich habe ihn fallen lassen. Als es vorbei war, haben sie sie totgeschlagen. Das habe ich auch mit angesehen.
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0: Revenge von Patti Smith aus dem Jahr 1979 und davor ein Auszug aus Jungfru Kellern, die Jungfrauenquelle von Ingmar Bergman aus dem Jahr 1960. Ja, ein Film, der nochmal allen Leuten, die sich für Film interessieren oder allen Liebhabern von Film, nachdrücklich ans Herz gelegt sei. 1972 drehte Wes Craven eine Art Remake der Jungfrauenquelle, und zwar den Film The Last House on the Left, in die Jetztzeit verfrachtet, die gleiche Konstellation, ein Exploitation-Movie, das sind diese Filme, die den unseren niederen Instinkten hingeben, Sex, Gewalt, Rachefantasien, also den Gefühlen, denen wir uns nicht gerne stellen und diese Gefühle ausbeuten, um damit Kasse zu machen. Last House on the Left ist ein sehr problematischer Film, wie die meisten dieser Exploitation-Filme und auch die sonstige Welle, kann man ja sagen, von Rachefilmen, die so in den 70er Jahren die Kinos überschwemmt, nach dem Zusammenbruch des Hollywood-Systems. Es gibt neue Kameratechniken, die Kameras kann man auf der Schulter tragen, man braucht nicht mehr diese riesigen Brocken wie vorher. Das führt zu einer großen Anzahl billiger Filme, die auch mit sensationellen Themen versuchten, Kasse zu machen. Das Problem bei diesen Filmen ist oft, dass wir es hier Mainstream-Amerikanern als Helden zu tun haben und Mitgliedern der Subkultur als Schurken. Das durchzieht eigentlich so gut wie fast alle Exploitation-Filme. The Last House on the Left, wie gesagt, von 1972 von Wes Craven. 1974 kommt der etwas mainstreamige Death Wish, zu Deutsch ein Mann sieht rot, mit Charles Bronson von Michael Winner in die Kinos. Da haben wir dann den weißen Amerikaner, der jetzt hier gegen Jugendbanden und Drogendealer kämpft, um jetzt hier mal die Möbel gerade zu ziehen, und hat, ich glaube, 3-4 Nachfolger, Death Wish 2, 3, 4. Ein Remake gibt es jetzt auch schon aus dem Jahr 2018. Wir haben einen der ersten Frauenrache-Filme in der Zeit, sowas wie I Spit on Your Grave von Meir Zaki aus dem Jahr 1978. Auch hier wieder eher so das Landproletariat, was hier so zurückgeblieben, die geistig Behinderte, die hier eine Frau vergewaltigen, die daraufhin eine blutige Racheorgie startet. Es gibt auch gute Exploitation-Filme, also richtig gute, also die auch von der, also erwähnenswert wäre vielleicht noch so ein Film wie Jackson County Jail aus dem Jahr 1976, Regie Michael Miller, in der eine Frau zu Unrecht verhaftet wird im ländlichen Amerika und in der Zelle von einem Polizisten vergewaltigt wird und sich dann einer Gruppe von Outlaws anschließt, die so ihre Auseinandersetzung mit der Polizei, mit Waffengewalt führt. Sehr interessanter Film, Jackson County Jail aus dem Jahr 1976. In den 90ern haben wir ein paar Filme, die auch äußerst, Rachefilme, die äußerst problematisch sind, die gute Kritiken bekommen haben, so etwas wie Falling Down von Joel Schumacher aus dem Jahr 1993 mit Michael Douglas, der da so einen Bürstenschnitt-Amerikaner gibt, der im Stau ausrastet und mit Waffengewalt quasi dagegen kämpft, dass die Hamburger, die man kaufen kann, nicht so aussehen wie in der Reklame, der sich über Straßenreparaturen aufregt, die ihn behindern. Äußerst problematische Filme. Auch, das gilt auch für sowas wie, wie eigentlich so ein gefeierter Kultfilm wie Fight Club. Der weiße Amerikaner, der mit seiner Gesellschaft nicht mehr klarkommt und sich jetzt in Rachefantasien ergeht. Ja, also auch so ein Film wie Fight Club, der ja durchaus einiges zu bieten hat, den sich unter kritischen Gesichtspunkten nochmal anzuschauen, wäre nicht uninteressant. In den Nullerjahren und den 10er Jahren dieses Jahrhunderts haben wir dann ja nochmal sowas wie so ein Revival des ja gesamten Exploitation-Kanons, der mit viel Geld und werden diese ganzen Filme wieder gedreht. Es gibt Remakes von George Romero's Zombie-Klassiker Dawn of the Dead. Es gibt Remakes von The Texas Chainsaw Massacre von Top Hooper. Es gibt Remakes auch von The Last House on the Left, von Death Wish, von I Spit on Your Grave. Und ja, ich hatte mir mal eine Notiz gemacht, als ich den Film von 2010, 2011 unter der Regie von Stephen R. Monroe gesehen habe, I Spit on Your Grave. Und da habe ich dann in mein Notizbuch geschrieben: Eine junge Schriftstellerin zieht sich in eine einsam gelegene Waldhütte zurück, um ungestört arbeiten zu können, wird stattdessen aber von einer Gruppe Einheimischer brutal misshandelt und mehrfach vergewaltigt. Ihrer geplanten Ermordung entzieht sie sich durch Flucht. Als kühle Rachegöttin kehrt sie zurück und bereitet jedem ihrer Peiniger das blutigst mögliche Ende. Die Vergewaltigungssequenz dieses Remakes eines 1978er Exploitation-Films gehört mit Sicherheit zum abstoßendsten, was das Kino seit der Jahrtausendwende zu bieten hat. Der Autor dieser Zeilen jedenfalls war kurz davor, die Waffen zu strecken, wobei das Problem weniger in der Drastik der Darstellung als vielmehr in ihrer ideologischen und narrativen Funktion liegt. Die Täter werden gezielt vermonstert, um im abschließenden Schlachtfest die Rachefantasie nicht durch Mitleid zu versauen. Mission accomplished übrigens. Der Gore-Freund in mir hatte an dieser Stelle seine helle Freude. Zudem wird hier offensichtlich an der ideologischen Abwicklung des ländlichen amerikanischen Proletariats gearbeitet. Welch Glück könnte unsere großstädtische Kreativarbeiterin ihr eigen nennen, würde sie nicht von verhaltensgestörten, intellektuell zurückgebliebenen Bestien als City Bitch beschimpft werden. Die Illusion der Klassenlosigkeit muss eben mit Geschichtsleugnung bezahlt werden. Da kannst du nix machen, außer die Stütze zu streichen. Ja, das waren meine Notizen über I Spit on Your Grave aus dem Jahr 2010 unter der Regie von Stephen R. Monroe. Ja, es gibt ja auch dann noch eine ganze Anzahl, auch heute noch laufen diese Rachefilme, die ja eigentlich diesem Exploitation-Schema weiterhin folgen. Ja, aber vielleicht irgendwie halt auch noch mit ein bisschen Smartness. Also es gibt dann ja eben halt Filme vor, wie sowas wie die John Wick-Reihe oder sowas, wo das Racheprinzip auch so ein bisschen ironisiert wird. Also ich meine, John Wick alias Keanu Reeves zieht ja zu seiner Mordorgie los, weil sein Hund umgebracht worden ist. Oder nehmen wir den Film Nobody von Ilya Naishala, jetzt aus diesem Jahr 2021 mit Bob Odenkirk in der Hauptrolle, also wo definitiv klar ist, dass dieser Mann sich in eine Racheorgie begibt, weil ihn der Alltag so anödet. Vielleicht müsste man noch Toter Mann erwähnen von Christian Petzold aus dem Jahr 2002. Da haben wir auch eine Rachegeschichte, in der eine Frau, gespielt von Nina Hoss, den Mörder ihrer Schwester verfolgt und umbringen will. Ja, den Plan auch so weit durchführt, aber am Ende vor der Mordtat zurückschreckt, weil sie Mitleid hat mit dem Täter, der wirklich leidet unter der Tat, die er begangen hat. Und auch das ist ja ein schöner, empfehlenswerter Film. Ja, und bevor wir jetzt versuchen, den Rachebedürfnissen des Publikums auch mit Hilfe von Sigmund Freud, ich kann es nicht lassen, so ein bisschen auf den Grund zu gehen versuchen, hören wir noch ein bisschen Musik.
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0: Bonjour maman.
1: Salut.
0: Comment va le petit frère?
1: Oui, ça va. Mais alors ton autre frangin en tôle, ça a pas l'air d'aller terrible, hein?
0: Qu'est-ce qu'il a encore inventé, Max?
1: Il a écrit, il a besoin de livres scolaires.
0: Et pour quoi faire?
1: Je sais pas. En tout cas, au prix des bouquins, je sais pas comment je vais faire.
0: Au fait, j'ai l'argent pour le gaz.
2: La 25e Image von Iam und Daddy Nutea aus dem Film La Haine aus dem Jahr 1995. Ja, das, womit diese Rachefantasien in den Exploitation-Filmen und in den Mainstream-Rachefantasien so spielen, sind natürlich Projektionen. Und das bringt mich natürlich zu Sigmund Freud. Mit ein paar Auszügen aus Das Unbehagen in der Kultur aus dem Jahr 1930, aber vorher noch, was mir bei dem Thema Rache immer gleich in den Kopf schießt, ist ein Traum, den ich hatte mit 6 oder 7 Jahren, also ein Kindertraum, der mich maßlos beeindruckt hat. Und nicht der Inhalt des Traums selber, sondern meine Reaktion. Und zwar habe ich geträumt, ich hätte ein Spielzeug geschenkt bekommen und mein kleiner Bruder hätte dieses Spielzeug kaputt gemacht. Und ich war so wütend auf meinen Bruder und wollte ihn bestrafen und bin dann aufgewacht und war immer noch furchtbar wütend auf meinen Bruder und stellte dann natürlich, als der Traum so schwand und man sich so ins Wachsein begab, stellte ich dann eben halt fest, ja, ich habe dieses Spielzeug nie gehabt, dieses Spielzeug hat es nie gegeben. Mein Bruder hat dieses Spielzeug deswegen auch nie kaputt machen können. Und ich spürte eine wahnsinnig große Enttäuschung darüber, nicht mehr wütend auf meinen kleinen Bruder sein zu dürfen, weil es dieses Spielzeug ja nicht gegeben hatte und diese Tat auch nicht. Und das hat mich fasziniert und auch eigentlich nicht mehr losgelassen. Und daran muss ich immer denken, wenn es um Rache geht, um Projektion, um ja, anderen Leuten die Schuld zuschieben für irgendwas. Ich meine, das ist das Ganze was mit der klassischen Eifersucht älterer Kinder ihren jüngeren Geschwistern gegenüber zu tun haben. Das weiß ich heute, das war mir natürlich damals so nicht bewusst. So, und jetzt kommen wir zu Sigmund Freud, ein Auszug aus Das Unbehagen in der Kultur aus dem Jahr 1930. Zitat. Die Frage nach dem Zweck des menschlichen Lebens ist unzählige Male gestellt worden. Sie hat noch nie eine befriedigende Antwort gefunden, lässt eine solche vielleicht überhaupt nicht zu. Manche Fragesteller haben hinzugefügt, wenn sich ergeben sollte, dass das Leben keinen Zweck hat, dann würde es jeden Wert für sie verlieren. Aber diese Drohung ändert nichts. Es scheint vielmehr, dass man ein Recht dazu hat, die Frage abzulehnen. Ihre Voraussetzung scheint jene menschliche Überhebung, von der wir so viel andere Äußerungen bereits kennen. Von einem Zweck des Lebens der Tiere wird nicht gesprochen, wenn deren Bestimmung nicht etwa darin besteht, dem Menschen zu dienen. Allein auch das ist nicht haltbar, denn mit vielen Tieren weiß der Mensch nichts anzufangen, außer dass er sie beschreibt, klassifiziert, studiert. Und ungezählte Tierarten haben sich auch dieser Verwendung entzogen, indem sie lebten und ausstarben, ehe der Mensch sie gesehen hatte. Es ist wiederum nur die Religion, die die Frage nach einem Zweck des Lebens zu beantworten weiß. Man wird kaum irren, zu entscheiden, dass die Idee eines Lebenszweckes mit dem religiösen System steht und fällt. Wir wenden uns darum der anspruchsloseren Frage zu, was die Menschen selbst durch ihr Verhalten als Zweck und Absicht ihres Lebens erkennen lassen, was sie vom Leben fordern, in ihm erreichen wollen. Die Antwort darauf ist kaum zu verfehlen. Sie streben nach dem Glück. Sie wollen glücklich werden und so bleiben. Dies Streben hat 2 Seiten, ein positives und ein negatives Ziel. Es will einerseits die Abwesenheit von Schmerz und Unlust, andererseits das Erleben starker Lustgefühle. Im engeren Wortsinne wird Glück nur auf das Letztere bezogen. Entsprechend dieser Zweiteilung der Ziele entfaltet sich die Tätigkeit der Menschen nach zwei Richtungen. Je nachdem sie das eine oder das andere dieser Ziele vorwiegend oder selbst ausschließlich zu verwirklichen sucht. Es ist, wie man merkt, einfach das Programm des Lustprinzips, das den Lebenszweck setzt. Dies Prinzip beherrscht die Leistung des seelischen Apparates von Anfang an. An seiner Zweckdienlichkeit kann kein Zweifel sein, und doch ist sein Programm im Hader mit der ganzen Welt, mit dem Makrokosmos ebenso wohl wie mit dem Mikrokosmos. Es ist überhaupt nicht durchführbar. Alle Einrichtungen des Alls widerstreben ihm. Man möchte sagen, die Absicht, dass der Mensch glücklich sei, ist im Plan der Schöpfung nicht enthalten. Was man im strengsten Sinne Glück heißt, entspringt der eher plötzlichen Befriedigung hochaufgestauter Bedürfnisse und ist seiner Natur nach nur als episodisches Phänomen möglich. Jede Fortdauer einer vom Lustprinzip ersehnten Situation ergibt nur ein Gefühl von lauem Behagen. Wir sind so eingerichtet, dass wir nur den Kontrast intensiv genießen können, den Zustand nur sehr wenig. Somit sind unsere Glücksmöglichkeiten schon durch unsere Konstitution beschränkt. Weit weniger Schwierigkeiten hat es, Unglück zu erfahren. Von drei Seiten droht das Leiden, vom eigenen Körper her, der, zu Verfall und Auflösung bestimmt, sogar Schmerz und Angst als Warnungssignale nicht entbehren kann, von der Außenwelt, die mit übermächtigen, unerbittlichen, zerstörenden Kräften gegen uns wüten kann, und endlich aus den Beziehungen zu anderen Menschen. Das Leiden, das aus dieser Quelle stammt, empfinden wir vielleicht schmerzlicher als jedes andere. Wir sind geneigt, es als eine gewissermaßen überflüssige Zutat anzusehen, obwohl es nicht weniger schicksalsmäßig unabwendbar sein dürfte als das Leiden anderer Herkunft. Kein Wunder, wenn unter dem Druck dieser Leidensmöglichkeiten die Menschen ihren Glücksanspruch zu ermäßigen pflegen, wie ja auch das Lustprinzip selbst sich unter dem Einfluss der Außenwelt zum bescheideneren Realitätsprinzip umbildete, wenn man sich bereits glücklich preist, dem Unglück entgangen zu sein, das Leiden überstanden zu haben, wenn ganz allgemein die Aufgabe der Leidvermeidung die der Lustgewinnung in den Hintergrund drängt. Die Überlegung lehrt, dass man die Lösung dieser Aufgabe auf sehr verschiedenen Wegen versuchen kann. Alle diese Wege sind von den einzelnen Schulen der Lebensweisheit empfohlen und von den Menschen begangen worden. Uneingeschränkte Befriedigung aller Bedürfnisse drängt sich als die verlockendste Art der Lebensführung vor, aber das heißt den Genuss vor die Vorsicht setzen und straft sich nach kurzem Betrieb. Die anderen Methoden, bei denen die Vermeidung von Unlust die vorwiegende Absicht ist, scheiden sich je nach der Unlustquelle, der sie die größere Aufmerksamkeit zuwenden. Es gibt da extreme und gemäßigte Verfahren, einseitige und solche, die zugleich an mehreren Stellen angreifen. Gewollte Vereinsamung, Fernhaltung von den anderen, ist der nächstliegende Schutz gegen das Leid, das einem aus menschlichen Beziehungen erwachsen kann. Man versteht, das Glück, das man auf diesem Weg erreichen kann, ist das der Ruhe. Gegen die gefürchtete Außenwelt kann man sich nicht anders als durch irgendeine Art der Abwendung verteidigen, wenn man diese Aufgabe für sich allein lösen will. Es gibt freilich einen anderen und besseren Weg, in dem man als ein Mitglied der menschlichen Gemeinschaft mit Hilfe der von der Wissenschaft geleiteten Technik zum Angriff auf die Natur übergeht und sie menschlichem Willen unterwirft. Man arbeitet dann mit allen am Glück aller. Die interessantesten Methoden zur Leitverhütung sind aber die, die den eigenen Organismus zu beeinflussen versuchen. Endlich ist alles Leid nur Empfindung. Es besteht nur, insofern wir es verspüren. Und wir verspüren es nur infolge gewisser Einrichtungen unseres Organismus. Die roheste, aber auch wirksamste Methode solcher Beeinflussung ist die chemische, die Intoxikation. Und weiter heißt es: Der komplizierte Bau unseres seelischen Apparates gestattet aber auch eine ganze Reihe anderer Beeinflussungen. Wie Triebbefriedigung Glück ist, so wird es Ursache schweren Leidens, wenn die Außenwelt uns darben lässt, die Sättigung unserer Bedürfnisse verweigert. Man kann also hoffen, durch Einwirkung auf diese Triebregung von einem Teil des Leidens frei zu werden. Diese Art der Leitabwehr greift nicht mehr am Empfindungsapparat an, sie sucht der inneren Quellen der Bedürfnisse Herr zu werden. In extremer Weise geschieht dies, indem man die Triebe ertötet, wie die orientalische Lebensweisheit lehrt und die Yoga-Praxis ausführt. Gelingt es, so hat man damit freilich auch alle andere Tätigkeit aufgegeben, das Leben geopfert, auf anderem Wege wieder nur das Glück der Ruhe erworben. Den gleichen Weg verfolgt man bei ermäßigten Zielen, wenn man nur die Beherrschung des Trieblebens anstrebt. Das Herrschende sind dann die höheren psychischen Instanzen, die sich dem Realitätsprinzip unterworfen haben. Hierbei wird die Absicht der Befriedigung keineswegs aufgegeben. Ein gewisser Schutz gegen Leiden wird dadurch erreicht, dass die Unbefriedigung der in Abhängigkeit gehaltenen Triebe nicht so schmerzlich empfunden wird wie die der Ungehemmten. Dagegen steht aber eine unleugbare Herabsetzung der Genussmöglichkeiten. Das Glücksgefühl bei Befriedigung einer wilden, vom Ich ungebändigten Triebregung ist unvergleichlich intensiver als das bei Sättigung eines gezähmten Triebes. Die Unwiderstehlichkeit perverser Impulse, vielleicht der Anreiz des Verbotenen überhaupt, findet hierin eine ökonomische Erklärung. Eine andere Technik der Leitabwehr bedient sich der Libido-Verschiebung, welche unser seelischer Apparat gestattet, durch die seine Funktion so viel an Geschmeidigkeit gewinnt. Die zu lösende Aufgabe ist, die Triebziele solcher Art zu verlegen, dass sie von der Versagung der Außenwelt nicht getroffen werden können. Die Sublimierung der Triebe leiht dazu ihre Hilfe. Am meisten erreicht man, wenn man den Lustgewinn aus den Quellen psychischer und intellektueller Arbeit genügend zu erhöhen versteht. Das Schicksal kann einem dann wenig anhaben. Die Befriedigung solcher Art, wie die Freude des Künstlers am Schaffen, an der Verkörperung seiner Fantasiegebilde, die des Forschers an der Lösung von Problemen und am Erkennen der Wahrheit, haben eine besondere Qualität, die wir gewiss eines Tages werden metapsychologisch charakterisieren können. Derzeit können wir nur bildweise sagen, sie erscheinen uns feiner und höher, aber ihre Intensität ist im Vergleich mit der aus der Sättigung grober primärer Triebregungen gedämpft. Sie erschüttern nicht unsere Leiblichkeit. Die Schwäche dieser Methode liegt aber darin, dass sie nicht allgemein verwendbar, nur wenigen Menschen zugänglich ist. Sie setzt besondere, im wirksamen Ausmaß nicht gerade häufige Anlagen und Begabungen voraus. Auch diesen wenigen kann sie nicht vollkommenen Leidensschutz gewähren. Sie schafft ihnen keinen für die Pfeile des Schicksals undurchdringlichen Panzer und sie pflegt zu versagen, wenn der eigene Leib die Quelle des Leidens wird. Wenn schon bei diesem Verfahren die Absicht deutlich wird, sich von der Außenwelt unabhängig zu machen, indem man seine Befriedigung in inneren psychischen Vorgängen sucht, so treten die gleichen Züge noch stärker bei dem Nächsten hervor. Hier wird der Zusammenhang mit der Realität noch mehr gelockert. Die Befriedigung wird aus Illusionen gewonnen, die man als solche erkennt, ohne sich durch deren Abweichung von der Wirklichkeit im Genuss stören zu lassen. Das Gebiet, aus dem diese Illusionen stammen, ist das des Fantasielebens. Es wurde seinerzeit, als sich die Entwicklung des Realitätssinnes vollzog, ausdrücklich den Ansprüchen der Realitätsprüfung entzogen und blieb für die Erfüllung schwer durchsetzbarer Wünsche bestimmt. Obenan, unter diesen Fantasiebefriedigungen, steht der Genuss von Werken der Kunst, der auch dem Nicht-Selbstschöpferischen durch die Vermittlung des Künstlers zugänglich gemacht wird. Wer für den Einfluss der Kunst empfänglich ist, weiß ihn als Lustquelle und Lebenströstung nicht hoch genug einzuschätzen. Doch vermag die milde Narkose, in die uns die Kunst versetzt, nicht mehr als eine flüchtige Entrückung aus den Nöten des Lebens herbeizuführen und ist nicht stark genug, um reales Elend vergessen zu machen. Energischer und gründlicher geht ein anderes Verfahren vor, das den einzigen Feind in der Realität erblickt, die die Quelle des Leids ist, mit der sich nicht leben lässt, mit der man darum alle Beziehungen abbrechen muss, wenn man in irgendeinem Sinne glücklich sein will. Der Eremit kehrt dieser Welt den Rücken, er will nichts mit ihr zu schaffen haben, aber man kann mehr tun, man kann sie umschaffen wollen, anstatt ihrer eine andere aufbauen, in der die unerträglichsten Züge ausgetilgt und durch andere im Sinne der eigenen Wünsche ersetzt sind. Wer in verzweifelter Empörung diesen Weg zum Glück einschlägt, wird in der Regel nichts erreichen. Die Wirklichkeit ist zu stark für ihn, er wird ein Wahnsinniger, der in der Durchsetzung seines Wahns meist keine Helfer findet. Es wird aber behauptet, dass jeder von uns sich in irgendeinem Punkt ähnlich wie der Paranoiker benimmt, eine ihm unleidliche Seite der Welt durch eine Wunschbildung korrigiert und diesen Wahn in die Realität einträgt. Eine besondere Bedeutung beansprucht der Fall, dass eine größere Anzahl von Menschen gemeinsam den Versuch unternimmt, sich Glücksversicherung und Leidenschutz durch wahnhafte Umbildung der Wirklichkeit zu schaffen. Als solchen Massenwahn müssen wir auch die Religion der Menschheit kennzeichnen. Den Wahn erkennt natürlich niemals, wer ihn selbst noch teilt.
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was die Furcht, der Zweifel und das Zögern aus uns allen macht. Könnte ich heute nicht Präsident der Handelskammer sein? Oder Chiropraktiker mit schuldenfreiem Eigenheim? Ich könnte Tennis spielen im städtischen Sportverein.

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0: Gordo, erzähl uns eine Geschichte.
1: Ach, ich weiß nicht.
0: Na los, mach schon.
2: Ja, mach schon, Gordo. Aber keine von deinen Horrorgeschichten, okay? Ich will keine Horrorgeschichten hören, dazu bin ich nicht in der Stimmung.
0: Erzähl uns doch die über Sergeant Steel und seine kämpfenden Ledernacken.
2: Naja, die, an die ich gedacht habe, ist irgendwie anders. Sie handelt von einem Wettbewerb im Tortenessen. Und der wichtigste Typ in der Geschichte ist ein fetter Junge, den niemand mag, namens David Hogan. Wie Charlie Hogans Bruder, wenn er einen hätte.
0: Gut, Vern. Mach weiter, Gordy.
2: Also, der Junge ist in unserem Alter, aber er ist fett. Richtig fett. Er wiegt fast 180 Pfund, aber wisst ihr, das ist nicht seine Schuld, es sind seine Drüsen.
3: Oh ja, so ist es bei meiner Cousine, ernsthaft. Sie wiegt über 300 Pfund.
2: Es soll die Hypoiddrüse sein oder sowas. Ich weiß nichts über Hypoiddrüsen, aber was ist die für ein Fettkloß?
3: Oh Mann, sie sieht aus wie ein Erntedankfest-Truthahn. Und wisst ihr, einmal...
0: Halt die Klappe, Vern.
3: Ja, ja, richtig. Weiter, Gordy, das ist eine tolle Geschichte.
2: Naja, alle Kinder haben ihn statt Davy Riesenarsch genannt. Riesenarsch-Hogan. Sogar sein kleiner Bruder und seine kleine Schwester haben ihn Riesenarsch genannt.
1: In der Schule haben sie ihm einen Aufkleber auf den Rücken geklebt und da stand drauf, große Ladung. Und sie schlagen ihn zusammen, wann immer sie eine Chance dazu haben.
2: Aber eines Tages hatte er eine Idee. Die größte Racheidee, die ein Junge jemals hatte.
4: Ist das Ding an? Könnt ihr mich hören? Also, der nächste Kandidat in unserem Tortenwettessen der drei Bezirke ist der Schuldirektor John Wiggins. Ja. Und unser berühmter Gaststar von der Rundfunkstation KLEM in Portland, der Superman persönlich, Bob Cormier.
5: Danke, Bürgermeister. Hey, ich hab die starken Scheiben, die könnt ihr euch in die Ohren reiben. Ich bringe euch den super Oldie Sound, dass die ganze Menge staunt. Denn KLAM in Portland ist...
4: Super! Der nächste ist ein Neuling bei Tortenwettessen, aber es ist jemand, von dem wir in Zukunft große Dinge erwarten. Der junge Mann, David Hogan.
6: Ist alles in Ordnung, junger Mann?
7: Hey, Riesenarsch, bist du gut angekommen?
6: Ich hab gehört, dass du einen großen Appetit hast, Riesenarsch. Bitte bloß nicht ein, dass du hier gewinnst.
8: Junge, bist du fett!
4: Schenk diesen Narren keine Aufmerksamkeit, Riesenarsch. Hilf dir, David.
9: Bum, Baba, bum, Baba. Bum, Baba, bum, Baba, bum.
4: Und jetzt der, auf den ihr alle mit großer Spannung wartet, der vierfache Champion aus unserer Stadt, Bill Travis.
10: Ja, Bill!
4: Du hör mal, ich hab selbst einen Zehner auf dich gesetzt, Billy Boy. Also, seid ihr fertig? Hände auf dem Rücken verschränken, Gentlemen. Trommelwirbel!
11: Hey, Riesenarsch! Schluck rein, du Großpaket!
4: Los!

ein bisschen langsamer, wenn du durchhalten willst, Junge.

0: Das Publikum wusste nicht, dass Riesenarsch gar nicht wirklich gewinnen wollte. Was er wollte, war Rache. Bevor er auf die Bühne kam, hatte er sich nämlich gut vorbereitet.
1: Schuldirektor John Wiggins.
0: Mit einer schönen Flasche Rizinusöl.
1: Und unser berühmter Gaststar vom Rundfunksender KLAM in Portland, der Superman persönlich, Bob Cormier.
2: Danke, Bürgermeister. Hey, ich hab die starken Scheiben, die könnt ihr euch in die Ohren reiben. Ich bring euch den super Audi-Sound, dass die ganze Menge staunt, denn KLAM in Portland ist...
3: fertig!
0: Als er gerade in seine fünfte Torte tauchte, begann Riesenarsch sich vorzustellen, dass er gar keine Torten essen würde. Er stellte sich vor, er würde Kuhfladen und Rattengedärme in Blaubeersoße essen.
4: Riesenarsch!
3: Fertig!
4: Riesenarsch!
0: Und da erklang allmählich ein Geräusch aus Riesenarschs Bauch. Ein merkwürdiges und furchterregendes Geräusch. Wie eine Lokomotive, die mit 100 Meilen in der Stunde auf dich zukommt.

0: Plötzlich öffnete Riesenarsch seinen Mund. Und bevor Bill Travis es mitkriegte, flogen ihm gebrauchte Blaubeeren von mindestens 5 Torten um die Ohren. Die Frauen im Publikum kreischten. Der Superman Bob Cormier warf einen Blick auf Bill Travis und kotzte auf den Schuldirektor Wiggins. Schuldirektor Wiggins kotzte auf den Holzfäller, der neben ihm saß. Bürgermeister Grundy kotzte auf die Titten seiner Frau. Aber als die Menge den Geruch mitkriegte, da fing der Plan von Riesenarsch erst richtig an zu funktionieren. Freundinnen kotzten auf ihre Freunde, Kinder kotzten auf ihre Eltern und eine fette Dame kotzte in ihre Handtasche. Die Donnelly-Zwillinge kotzten sich gegenseitig an und die hilfreichen Damen kotzten auf den ganzen Wohltätigkeitsorden der Antilopen. Und Riesenarsch lehnte sich einfach zurück und genoss, was er angerichtet hatte. Ein komplettes und totales Kotzerama.
1: Stark. Oh Mann, das war die beste Geschichte. Wirklich die beste.
0: Ja.
2: Was ist dann passiert?
0: Was meinst du?
3: Ich meine, was ist dann passiert?
0: Wie meinst du das? Das ist das Ende.
3: Wie kann das Ende sein? Was ist das für ein Ende? Was ist mit Riesenarsch passiert?
0: Ich weiß nicht. Vielleicht ist er nach Hause gegangen und hat mit ein paar Schießbürgern gefeiert.
3: Ui, das Ende nervt. Wieso machst du es nicht so, dass Riesenarsch nach Hause kommt und seinen Vater umlegt? Dann rennt er weg und schließlich den Texas Rangern an. Wie findest du das?
0: Ich weiß nicht.
3: Irgend so was Tolles wie das.
0: Ich finde das Ende gut. Das Rumgekotze war wirklich gut. Aber etwas habe ich nicht ganz verstanden. Hat Riesenarsch dafür bezahlen müssen, dass er mitmachen konnte?
4: Nein, Vern. Sie haben ihn so mitmachen lassen.
0: Oh, klasse, klasse Geschichte, wirklich.
3: Ja, ist eine klasse Geschichte. Ich mochte bloß das Ende nicht.
5: Das waren zuerst Christian Ahl und Meine Wenigkeit. Zusammen sind wir My Rifle, My Pony and Me aus dem Jahr 2021 mit Die Vögel. Und danach hörten wir einen etwas längeren Auszug aus Rob Reiners Film Stand By Me, einer Stephen King-Verfilmung aus dem Jahr 1986. Und nun geht es weiter in Achsensprung, das Filmmagazin, zum Thema Rache mit einem weiteren Auszug aus Sigmund Freuds Das Unbehagen in der Kultur aus dem Jahr 1930. Zitat: Das gern verleugnete Stück Wirklichkeit hinter alledem ist, dass der Mensch nicht ein sanftes, liebebedürftiges Wesen ist, das sich höchstens, wenn angegriffen, auch zu verteidigen vermag, sondern dass er zu seinen Triebbegabungen auch einen mächtigen Anteil von Aggressionsneigung rechnen darf. Infolgedessen ist ihm der Nächste nicht nur möglicher Helfer und Sexualobjekt, sondern auch eine Versuchung, seine Aggression an ihm zu befriedigen, seine Arbeitskraft ohne Entschädigung auszunützen, ihn ohne seine Einwilligung sexuell zu gebrauchen, sich in den Besitz seiner Habe zu setzen, ihn zu demütigen, ihm Schmerzen zu bereiten, ihn zu martern und zu töten. Homo homini lupus. Wer hat nach allen Erfahrungen des Lebens und der Geschichte den Mut, diesen Satz zu bestreiten? Diese grausame Aggression wartet in der Regel eine Provokation ab oder stellt sich in den Dienst einer anderen Absicht, deren Ziel auch mit mildernden Mitteln zu erreichen wäre. Unter ihr günstigen Umständen, wenn die seelischen Gegenkräfte, die sie sonst hemmen, weggefallen sind, äußert sie sich auch spontan, enthüllt den Menschen als wilde Bestie, der die Schonung der eigenen Art fremd ist. Wer die Gräuel der Völkerwanderung, der Einbrüche der Hunnen, der sogenannten Mongolen unter Genghis Khan und Timur Lenk, der Eroberung Jerusalems durch die frommen Kreuzfahrer, ja selbst noch die Schrecken des letzten Weltkrieges in seine Erinnerung ruft, wird sich vor der Tatsächlichkeit dieser Auffassung demütig beugen müssen. Die Existenz dieser Aggressionsneigung, die wir bei uns selbst verspüren können, beim anderen mit Recht voraussetzen, ist das Moment, das unser Verhältnis zum Nächsten stört und die Kultur zu ihrem Aufwand nötigt. Infolge dieser primären Feindseligkeit der Menschen gegeneinander ist die Kulturgesellschaft beständig vom Zerfall bedroht. Das Interesse der Arbeitsgemeinschaft würde sie nicht zusammenhalten. Triebhafte Leidenschaften sind stärker als vernünftige Interessen. Die Kultur muss alles aufbieten, um den Aggressionstrieben der Menschen Schranken zu setzen, ihre Äußerung durch psychische Reaktionsbildung niederzuhalten. Daher also das Aufgebot von Methoden, die die Menschen zu Identifizierung und zielgehemmten Liebesbeziehungen antreiben sollen, daher die Einschränkung des Sexuallebens und daher auch das Idealgebot, den Nächsten so zu lieben wie sich selbst, das sich wirklich dadurch rechtfertigt, dass nichts anderes der ursprünglichen menschlichen Natur so sehr zuwiderläuft. Durch alle ihre Mühen hat diese Kulturbestrebung bisher nicht sehr viel erreicht. Die gröbsten Ausschreitungen der brutalen Gewalt hofft sie zu verhüten, indem sie sich selbst das Recht beilegt, an den Verbrechern Gewalt zu üben, aber die vorsichtigeren und feineren Äußerungen der menschlichen Aggression vermag das Gesetz nicht zu erfassen. Jeder von uns kommt dahin, die Erwartungen, die er in der Jugend an seine Mitmenschen knüpft, als Illusionen fallen zu lassen und kann erfahren, wie sehr ihm das Leben durch deren Übelwollen erschwert und schmerzhaft gemacht wird. Dabei wäre es ein Unrecht, der Kultur vorzuwerfen, dass sie Streit und Wettkampf aus den menschlichen Betätigungen ausschließen will. Diese sind sicherlich unentbehrlich, aber Gegnerschaft ist nicht notwendig Feindschaft, wird nur zum Anlass für sie missbraucht. Die Kommunisten glauben, den Weg zur Erlösung vom Übel gefunden zu haben. Der Mensch ist eindeutig gut, seinem Nächsten wohlgesinnt, aber die Einrichtung des privaten Eigentums hat seine Natur verdorben. Besitz an privaten Gütern gibt dem einen die Macht und damit die Versuchung, den Nächsten zu misshandeln. Der vom Besitz Ausgeschlossene muss sich in Feindseligkeit gegen den Unterdrücker auflehnen. Wenn man das Privateigentum aufhebt, alle Güter gemeinsam macht und alle Menschen an deren Genuss teilnehmen lässt, werden Übelwollen und Feindseligkeit unter den Menschen verschwinden. Da alle Bedürfnisse befriedigt sind, wird keiner Grund haben, in dem anderen seinen Feind zu sehen. Der notwendigen Arbeit werden sich alle bereitwillig unterziehen. Ich habe nichts mit der wirtschaftlichen Kritik des kommunistischen Systems zu tun. Ich kann nicht untersuchen, ob die Abschaffung des privaten Eigentums zweckdienlich und vorteilhaft ist. Aber seine psychologische Voraussetzung vermag ich als haltlose Illusion zu erkennen. Mit der Aufhebung des Privateigentums entzieht man der menschlichen Aggressionslust eines ihrer Werkzeuge, gewiss ein starkes und gewiss nicht das stärkste. An den Unterschieden von Macht und Einfluss, welche die Aggression für ihre Absichten missbraucht, daran hat man nichts geändert, auch an ihrem Wesen nicht. Sie ist nicht durch das Eigentum geschaffen worden, herrschte fast uneingeschränkt in Urzeiten, als das Eigentum noch sehr armselig war, zeigte sich bereits in der Kinderstube, kaum dass das Eigentum seine anale Urform aufgegeben hat, bildet den Bodensatz aller zärtlichen und Liebesbeziehungen unter den Menschen, vielleicht mit alleiniger Ausnahme der einer Mutter zu ihrem männlichen Kind. Räumt man das persönliche Anrecht auf dingliche Güter weg, so bleibt noch das Vorrecht aus sexuellen Beziehungen, das die Quelle der stärksten Missgunst und der heftigsten Feindseligkeit unter den sonst gleichgestellten Menschen werden muss. Hebt man auch dieses auf durch die völlige Befreiung des Sexuallebens, beseitigt also die Familie die Keimzelle der Kultur, so lässt sich zwar nicht vorhersehen, welche neuen Wege die Kulturentwicklung einschlagen kann, aber eines darf man erwarten, dass der unzerstörbare Zug der menschlichen Natur ihr auch dorthin folgen wird. Es wird den Menschen offenbar nicht leicht, auf die Befriedigung dieser ihrer Aggressionsneigung zu verzichten. Sie fühlen sich nicht wohl dabei. Der Vorteil eines kleineren Kulturkreises, dass er dem Trieb einen Ausweg an der Befeindung der Außenstehenden gestattet, ist nicht gering zu schätzen.

Leider haben alle Judengemetzel des Mittelalters nicht ausgereicht, dieses Zeitalter friedlicher und sicherer für seine christlichen Genossen zu gestalten. Nachdem der Apostel Paulus die allgemeine Menschenliebe zum Fundament seiner christlichen Gemeinde gemacht hatte, war die äußerste Intoleranz des Christentums gegen die draußen Verbliebenen eine unvermeidliche Folge geworden. Den Römern, die ihr staatliches Gemeinwesen nicht auf die Liebe begründet hatten, war die religiöse Unduldsamkeit fremd gewesen, obwohl die Religion bei ihnen Sache des Staates und der Staat von Religion durchtränkt war. Es war auch kein unverständlicher Zufall, dass der Traum einer germanischen Weltherrschaft zu seiner Ergänzung den Antisemitismus aufrief, und man erkennt es als begreiflich, dass der Versuch, eine neue kommunistische Kultur in Russland aufzurichten, in der Verfolgung der Bourgeois seine psychologische Unterstützung findet. Man fragt sich nur besorgt, was die Sowjets anfangen werden, nachdem sie ihre Bourgeois ausgerottet haben. Wenn die Kultur nicht allein der Sexualität, sondern auch der Aggressionsneigung des Menschen so große Opfer auferlegt, so verstehen wir es besser, dass es dem Menschen schwer wird, sich in ihr beglückt zu finden. Der Urmensch hatte es in der Tat darin besser, da er keine Triebeinschränkung kannte. Zum Ausgleich war seine Sicherheit, solches Glück lange zu genießen, eine sehr geringe. Der Kulturmensch hat für ein Stück Glücksmöglichkeit ein Stück Sicherheit eingetauscht. Wir wollen aber nicht vergessen, dass in der Urfamilie nur das Oberhaupt sich solcher Triebfreiheit erfreute, die anderen lebten in sklavischer Unterdrückung. Der Gegensatz zwischen einer die Vorteile der Kultur genießenden Minderheit und einer dieser Vorteile beraubten Mehrzahl war also in jener Urzeit der Kultur aufs Äußerste getrieben. Über den heute lebenden Primitiven haben wir durch sorgfältigere Erkundung erfahren, dass sein Triebleben keineswegs ob seiner Freiheit beneidet werden darf. Es unterliegt Einschränkung von anderer Art, aber vielleicht von größerer Strenge als das des modernen Kulturmenschen. Zitat Ende. Sigmund Freud, Das Unbehagen in der Kultur von 1930.

Das war ein Auszug aus Kill Bill Volume 1 von Quentin Tarantino aus dem Jahr 2003, eingerahmt von den Mills Brothers mit You Always Hurt the One You Love aus dem Jahr 1944 und Phil Ochs mit Pretty Smart on My Part aus dem Jahr 1969. Und davor unsere kleine Lesung aus Das Unbehagen in der Kultur von Sigmund Freud. Ja, ein Kommunist ist Sigmund Freud nicht. Das haben wir auch nicht erwartet, das wissen wir. Und ja, inwieweit diese Dualität, die da aufgemacht wird in dem Text zwischen dem Kulturmenschen und dem Primitiven beispielsweise, ja, vielleicht auch ein Phantasma des Kulturmenschen ist, wie sich das ja bei vielen theoretischen Konstrukten nach und nach enthüllt. Ja, ist zumindest diskutabel, inwieweit es diesen Primitiven, von dem da gesprochen wird, und dieser Urhorde, diesen Urmenschen überhaupt gegeben hat, ist fraglich. Vielleicht ist er eben halt auch nur, sind sowohl der Primitive als auch der Urmensch nur von dem sogenannten Kulturmenschen erfunden worden, um ja die eigene Existenz schöner aussehen zu lassen, als sie ist. Und vielleicht muss man da in ganz andere Richtung denken. Nichtsdestotrotz liegt er natürlich damit richtig, der Sowjetunion im Jahr 1930 mit der Abschaffung des Privateigentums, dass da mit der Abschaffung des Privateigentums auf keinen Fall der neue Mensch entsteht. Damit lag Freud garantiert nicht falsch. Und ja, ich kann den Text auch nur empfehlen. Lest ihn euch ganz durch. Ich bin mir noch nicht mal sicher, ob ich hier die besten Stellen rausgesucht habe, die gerade für, also um hier über das Thema Rache zu verhandeln. Der Text ist allein ja schon deswegen interessant, weil er ja auch eine der Voraussetzungen darstellt, oder sagen wir mal eine der Säulen, auf denen auch Adornos und Horkheimers Dialektik der Aufklärung fußen. Trotzdem muss ich nochmal kritisch anmerken, dass ich eben halt glaube, dass die Libido sich immer unter den gegebenen Umständen entwickelt und eben halt auch nur das besetzen kann, was zu einer gegebenen Zeit da ist. Und ich glaube eben halt nicht an den unveränderlichen Menschen, oder ich glaube noch nicht mal, dass der Mensch, dass wir der Natur des Menschen unbedingt ansichtig geworden sind. Ich glaube, dass die Gewaltverhältnisse in einer Gesellschaft die Libido mitstrukturieren und dass unter anderen Bedingungen unser ganzes Begehren eventuell anders organisiert sein könnte. So, trotzdem nehme ich Freud hier 3 Jahre vor der Machtergreifung der Nazis seinen Pessimismus nicht übel. Und schließlich ist es nicht zuletzt meine eigene Zeit, die ich auf der Couch verbracht habe, die mir ermöglicht, zum Beispiel Gewalt- und Rachefantasien in meinem Kopf hin und her zu wälzen, ohne dass ich die Gefahr darin sehe, sie jemals in die Tat umzusetzen. Also alle Gartenbauarbeiter, die vor meinem Schlafzimmerfenster mit ihren Laubsaugern hantieren, können sicher sein, unbeschadet davonzukommen. Genauso wie die Autofahrer und Autofahrerinnen, die an meinem Wohnzimmerfenster vorbeibrettern. Die Zumutungen des Alltags lösen Aggressionen aus, die nicht zuletzt mit Hilfe von Filmen, von Vorstellungen, von Fantasien, auch in der künstlerischen Aufarbeitung genossen werden können. Und dieser Genuss ermöglicht überhaupt ein Leben in dieser Welt. Ich bin kein Kostverächter, was Gewalt im Film angeht. Was ich schwer ertragen kann, ist eine bestimmte Form von Propaganda, die sich da zeigt.
Das heißt, wenn Bevölkerungsgruppen, wenn bestimmte Leute als Sündenböcke herhalten müssen, es ist die Aufgabe von Künstlern, von Filmemachern, von Autoren, die negativen Fantasien, die sich in Rachegedanken äußern, am Ende wieder nach Hause zurückholen zu müssen. Das heißt, dass das Ganze auch aufgelöst wird. Wenn das nicht passiert, das heißt, wenn Filme zur Propaganda dienen als politische Propaganda, wenn es der Verunglimpfung, wenn es der Diskriminierung von Menschen und real existierenden Menschen dient, dann hat die Kunst hier ihr Ziel verfehlt. Und bevor ich jetzt hier ins Schwafeln komme, ich bin kurz davor, spielen wir noch ein bisschen Musik und hören uns noch ein paar Filmdialoge an.

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0: Ich will nicht indiskret sein, aber ihr habt nicht ganz zufällig 6 Finger an eurer rechten Hand?
1: Beginnt ihr eure Gespräche immer so?
0: Mein Vater wurde von einem Mann abgeschlachtet, der 6 Finger hatte. Er war ein großer Waffenschmied, mein Vater. Und als der Mann mit den 6 Fingern auftauchte und ein besonderes Schwert bestellte, nahm er den Auftrag an. Er schuftete ein ganzes Jahr, bis er fertig wurde.
1: So eins habe ich noch nie gesehen.
0: Der 6-Fingermann kehrte zurück und verlangte das Schwert. Aber für ein Zehntel des vereinbarten Preises. Mein Vater lehnte ab. Ohne ein Wort zu verlieren, durchbohrte der 6-Fingermann ihm das Herz. Ich liebte meinen Vater, also forderte ich natürlich seinen Mörder zu einem Duell heraus. Ich habe versagt. Der 6-Fingermann ließ mich am Leben. Aber er verpasste mir die hier.
1: Wie alt wart ihr?
0: Ich war 11 Jahre alt. Als ich stark genug wurde, habe ich mein ganzes Leben der Fechtkunst gewidmet. Wenn wir uns also das nächste Mal treffen, werde ich nicht versagen. Ich werde auf den 6-Fingermann zugehen und sagen: Hallo, mein Name ist Inigo Montoya. Du hast meinen Vater getötet. Jetzt bist du des Todes.
1: Ihr habt nichts anderes studiert als diese Schwertspielereien?
0: Mehr Praktikum als Theorie in letzter Zeit. Seht ihr, ich kann ihn nicht finden. Es sind schon 20 Jahre her. Langsam verliere ich das Selbstvertrauen. Ich arbeite für Vicinia nur, um die Rechnungen bezahlen zu können. Oh, Rache ist nicht sehr lukrativ.
1: Tja, ich hoffe, ihr findet ihn eines Tages.
0: Ihr seid also bereit?
1: Egal, ob ich es bin oder nicht. Ihr seid mehr als fair gewesen.
0: Ihr scheint mir ein anständiger Bursche zu sein. Ich bringe euch nicht gern um.
1: Ihr seid wohl auch sehr anständig. Ich sterbe auch nicht gern.

0: Entschuldige, Vater. Ich hab's versucht. Versucht.
1: Du musst der kleine spanische Bengel sein, dem ich vor vielen Jahren eine Lehre erteilt habe. Es ist einfach unglaublich. Da hast du mich dein ganzes Leben lang verfolgt, nur um jetzt zu versagen. Das ist wohl das Böseste, was ich je gehört habe. Wie wundervoll.

Meine Güte, versuchst du noch immer zu gewinnen. Du hast einen überentwickelten Sinn für Rache. Das wird dich eines Tages ganz schön in Schwierigkeiten bringen.

0: Hallo. Mein Name ist Inigo Montoya. 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
3: Das waren zwei Auszüge aus The Princess Bride, die Braut des Prinzen, von Rob Reiner aus dem Jahr 1987. Und wir hörten außerdem die Seeräuber Jenny, Brechts Seeräuber Jenny aus der Dreigroschenoper, gesungen von Lotte Lenya aus dem Jahr 1955, sowie Revenge of the Number von Portishead aus dem Jahr 1994. Und das war es auch schon mit Achsensprung, das Filmmagazin zum Thema Rache.

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1: 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Hi und herzlich willkommen. Mein Name ist Heinrich. Cool, dass du dabei bist. Cool, dass ihr am Start seid. Es ist ja mitten in der Nacht und wir haben jetzt erstmal nichts Besseres zu tun, als erstmal ein bisschen Musik zusammen zu hören. Und da habe ich jetzt für euch im Studio hier live dabei Andere Welt von Capital Bra, Clisso, Casey Rebel. Schön, dass ihr dabei seid. Ich bin Heinrich aus der Sendetechnik und wir hören hier den besten Mix in der Nacht bei Korax.

0: Als nächstes haben wir für euch hier im Gepäck Bushido mit Mephisto. Und ich sag mal so viel, einige können Bushido nicht mögen, weil er vielleicht irgendwie was gemacht hat. Andere mögen ihn. Ich mag ihn tatsächlich vor allem bei diesem Song, weil er sehr tiefgründig ist. Hier ist Bushido mit Mephisto. Ganz entspannt hier bei Radio Korax auf der 95.9.
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2: Mit mir, Heinrich, einen wunderschönen, ja, guten Tag. Das war gerade Bushido mit Mephisto. Und ich möchte mal so viel sagen. Ich finde, dieser Song, dieser Track ist richtig gut. Also man hört einfach so sehr viel raus, auch einfach von Bushido aus der Kindheit, was er so alles erlebt hat. Er hat es halt in diesem Song verarbeitet. Jetzt geht's erstmal weiter mit Provinz und Zimmer.

0: Ich muss sagen, ich habe keine so krasse Meinung. Ich habe das, als ich klein war, eigentlich nie wirklich gefeiert oder so. Und dann jetzt in den letzten Jahren halt so mit Freunden, aber dann nicht wirklich um die Häuser ziehen, sondern eher zusammen trinken. Das finde ich gut, macht Spaß. Nicht weiterempfehlen und so, aber ja, ich finde es ganz gut, um mit Leuten zusammenzukommen.
1: Also, naja, was ich schon so Halloween schon, sag mal, interessant finde, ist so, dass man sich halt so auch gerne mal so als irgendeine Kreatur auch verkleidet. Nur muss es auch nicht jeder machen, das wäre so freiwillig. Man kann selber auch entscheiden, wie man Halloween so gestaltet. Also, da finde ich es auch okay, wenn jeder das für sich selbst entscheidet. Ansonsten wäre es eigentlich auch schon für mich ziemlich cool, wenn man so an so einem Halloween auch mal zum Beispiel das ein bisschen so musikalisch so gestaltet, was auch gar nicht so unpassend wäre.
2: Ich habe es früher, als ich klein war, habe ich es sehr gemocht. Und ich mochte es vor allem, mich zu verkleiden und Süßigkeiten zu sammeln.
3: Also ich mag Halloween, weil ich das schön finde, wenn Kinder sich verkleiden, und ich mag es auch, wenn die zum Beispiel klingeln und sagen, Süßes oder Saures. Das gibt mir immer ein sehr wohliges Gefühl.
4: Ich mag Halloween auch, weil ich mag es sehr, wenn man sich mit Freunden trifft und sich dann ein bisschen verkleidet hat, cooles kocht und sich einfach einen schönen Abend macht.
5: Mir ist Halloween gar nicht mal so wichtig, aber ich finde es süß, dass man sich verkleiden darf.
3: Kennst du den Ursprung von Halloween?
0: Ja, mehr oder weniger, tatsächlich aus dem Englischunterricht, weil wir da irgendwann, zumindest wenn ich jetzt das richtige Event im Kopf habe, ist das Ganze ja, glaube ich, aus England oder so gekommen, wo die am Anfang noch so Rüben geschnitzt haben, um irgendwie böse Geister zu verscheuchen oder sowas, also so halb, würde ich sagen.
1: Also, wenn ich jetzt mich vielleicht so erinnere, könnte es sein, dass Halloween so ihren Ursprung in Irland hat, in solch einer langen Zeit, wo ja die Kelten ihre Rituale durchgeführt haben, die sich maskiert haben. Und das muss dann irgendwann so von Irland aus so über den Atlantik in die USA geschwappt sein und hat irgendwann so in den USA ihre lange Tradition, sind es dann so später dann nach ganz Europa rübergegangen ist. Ja. Und seitdem ist es ja eigentlich auch mehr, seitdem ist auch mehr der 31. Oktober auch mehr so dieser Tag des Halloweens. Und das feiern, sagen wir, irgendwie diejenigen, die halt auch mehr so Gruselfans sind, egal ob die groß oder klein sind. Ich meine, irgendwer zelebriert das auch auf irgendeine Art und Weise.
5: Ich glaube, es ging darum, böse Geister zu vertreiben. Aber sicher bin ich mir auch nicht.
3: Ja, ich kenne den. Wir haben den gestern mit Oma und Opa besprochen. Und das ist sehr spannend, wie der sich eigentlich verändert hat.
4: Ich kenne den Ursprung von Halloween auch so ganz grob. Also ursprünglich war das ja ein Erntedankfest. Und die Irländer sind ja nach Amerika angesiedelt und haben praktisch ihre Tradition, sich bei der Ernte zu bedanken, mit nach Amerika gebracht. Und in Amerika wurde die Tradition aber dann schnell zu diesem Halloween, was wir heute kennen, und halt sehr geprägt von Süßigkeiten. Das ist auch einfach so, was ich darüber weiß.
6: Was ist dein Lieblings-Halloween-Film?
1: Naja, also ich kenne bis jetzt irgendwie keinen einzigen Halloween-Film, da ich ja mit Horrorfilmen irgendwie nicht so ganz was anfangen kann, aber das ist halt immer Geschmackssache. Das Einzige, was schon so für mich so interessiert, das sind meistens auch manchmal so eher diese Horrorromane. Da kann es auch schon richtig düster zugehen. Und interessiert es mich auch, wie Metal-Bands zum Beispiel auch dieses ganze Thema auch dabei schon so genremäßig und auch so textlich so verarbeiten. Und da denke ich mir, dass die nichts anderes sind als so passende Halloween-Metal-Bands.
5: Ich mag keine gruseligen Filme und ich glaube, deswegen fällt mir gerade keiner ein.
3: Also ich habe nicht wirklich jetzt einen Film, sondern eine Serie, und zwar die Peanuts. Und ich finde die wirklich, also kann ich euch nur mal empfehlen, wenn ihr euch die mal angucken wollt. Gibt's auf Netflix, glaube ich, oder Disney Plus.
4: Ich mag auch sehr die Peanuts, Zeichentrickserie.
6: Hast du eine Lieblingssüßigkeit?

0: Ja, es sind einfach viel zu viele Süßigkeiten, dass man sich schwer entscheiden kann.
1: Boah, ey. Also da weiß ich nicht, welches meine Lieblingssüßigkeit ist.
2: Also du hast viele.
1: Ja, es sind einfach viel zu viele.
2: Okay.
3: Das ist eine sehr gute Frage. Ich finde die Milka Toffee ganz Nussschokolade hervorragend. Und ansonsten so ein Duplo ist auch nie schlecht.
4: Als was würdest du dich gerne mal verkleiden und als was hast du dich schon verkleidet?
3: Ich mag keine gruseligen Filme und ich glaube, deswegen fällt mir gerade keiner ein.
5: Jetzt nicht direkt, aber ich finde so Schokolade sehr lecker.
6: Ich bin ein großer Fan von Peanut Butter Cups. Ich mag sehr gerne Erdnussbutter mit Schokolade und ich esse auch sehr gerne Eiscreme.
7: Wirklich, das kann ich nicht schneiden.
5: Ich hab dich gar nicht. Ja.
4: Als was würdest du dich gerne mal verkleiden und als was hast du dich schon verkleidet?
8: Ja, meine Kostüme waren immer eher ziemlich langweilig, würde ich sagen. Das war dann so ein, okay, ich schmier mal einfach ein bisschen Fake-Blut irgendwie ins Gesicht und dann muss das schon passen. Insofern habe ich jetzt keine coole Kreatur, als die ich mich verkleidet habe. Ich weiß nicht, es gibt ein paar Charaktere, die vielleicht ganz cool wären. Ich weiß nicht, ich finde so Vampir-Style ganz cool. Das kann ziemlich cool aussehen. Würde ich ganz gerne machen.
9: Danke dir.
1: Ja, sag mal, ich könnte mir vorstellen, sag mal so, mich vielleicht mehr so als ein Monster zu verkleiden, weil ja schon so, sag mal, mal mehr so irgendwie für so Metal-Bands so im Bereich des Cover-Artworks überhaupt gar nicht fremd sind, sondern auch mehr ziemlich gut passend zu solch einem Motiv. Vor allem, wenn es mehr um das Gruselige geht. Aber das habe ich mich bisher noch nie verkleidet als irgendwelche Horror-Kreatur. Aber ich habe auch schon mal eine Halloween-Metal-Sendung gemacht. Das könnt ihr euch gerne reinziehen. Das ist nämlich noch vom letzten Jahr.
3: Als kleines Kind bin ich einmal zu Halloween rausgegangen und habe mich als Hexe verkleidet. Und dieses Jahr überlege ich, als sowas Gruseliges wie Zeit oder so zu gehen. Das macht, also finde ich sehr gruselig.
9: Danke dir.
5: Also ich habe mich mal, ich weiß es gar nicht mehr, das ist schon so lange her, als ich mein letztes Halloween hatte, genau ein Jahr ungefähr. Ja, ich weiß es leider nicht mehr. Also als irgend so ein gruseliger Typ, der einfach nur Blut im Gesicht hatte. Ja, mehr jetzt auch gar nicht.
9: Kunstblut. Kunstblut.
6: Genau. Ich habe mich im Kindergarten sehr gerne als Hermine Granger verkleidet. So als Hexe. Genau. Oder auch sehr gerne als Vampirin. Wenn ihr das kennt von Hotel Transylvanien, als Maeve. Das fand ich immer sehr cool und jetzt ist mir eigentlich nur wichtig, dass ich irgendwie gruselig geschminkt bin und das macht auf jeden Fall sehr viel Spaß und da freue ich mich auch jedes Jahr drüber und an sich habe ich jetzt nicht so ein Tier, als was mich noch verkleiden möchte. Ich glaube als Gespenst oder so fände ich noch ganz witzig.
10: Oh, ja. Ein Gespenst. Hier ist wieder euer Nachmittag, euer Nachtmix hier bei Radio Korax. Das war gerade die Umfrage zum Halloween. Und Halloween ist ja auch bald ist ja auch schon bald wieder dabei. Am 31. Oktober feiern wir es. Und ja, bis dahin müsst ihr euch auf jeden Fall mit euren Kleinkids oder mit euren Kids oder euch einfach etwas gruselig schminken. Hier ist auf jeden Fall Radio Korax auf der 95,9 in der Nacht mit mir, Heinrich. Schön, dass ihr am Start seid. Hier ist die Sendecrew aus der Sendetechnik am Start. Genau, hier hören wir jetzt Halloween mit dem Song Halloween.

Ihr fragt euch sicher gerade, bei welchem Radiosender bin ich hier gelandet? Natürlich bei Radio Korax auf der 95.9. Und jetzt geht's weiter mit dem nächsten Song. Und zwar Kali von Mo114 Music und Verse.

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1: Zello mit Top motiviert. Und wir sind top motiviert, in den Abend hier zu starten, beziehungsweise in den frühen Morgen. Und das ist Living Life in the Night. Hier bei Radio Korax auf der 95.9.
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0: hier geht auch alles von alleine. Nicht nur mit Dominik Harz, sondern auch mit mir, Heinrich. Einen wunderschönen guten Morgen, guten Abend. Und die Musik geht hier auch ganz alleine von alleine weiter. Und zwar haben wir jetzt Light the Music von Kabila. Herzlich willkommen bei Heinrich und spricht Englisch. Englisch kommt nicht so gut, deswegen bleiben wir doch lieber da, wo ich normal weiterreden kann. Und ja, ganz viel Spaß jetzt mit dem Song.
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